0: Rachsucht, sobald sie sich anvertrauen will, wird dem ein Ende gesetzt.
1: Kontrolle. Herr Professor Haller, was sagen Sie aus psychologisch-kriminologischer Sicht zu dem Fall, zu dem, was Sie jetzt dazu gehört haben?
2: Er ist in vielen Punkten für das typisch, was man heute mit dem Begriff des Femizids meint. Untypisch ist meines Erachtens der Ausgang. Er hat sich selbst suizidiert und das ist eigentlich etwas, was meistens bei Intimiziden, bei Familiendramen der Fall ist, nicht so sehr bei diesen Tötungen aus toxischer Männlichkeit heraus.
1: Welche Rolle spielt die Eifersucht als Faktor aus Ihrer Sicht?
2: Ich möchte zunächst darauf hinweisen, dass, wenn ich mich jetzt auf die Täter etwas konzentriere, natürlich keine Täter-Opfer-Umkehr betreiben möchte, sondern einfach analysieren, was hier dahinter steht. Denn nur so kann man, denke ich mir, auch wirksame Prophylaxe betreiben. Dieser Begriff des Femizids, der wird in der Psychiatrie schon sehr lange verwendet, in der Kriminologie genauso wie Infantizid, wie Parizid, wie Matrizid. Und er ist umfassender als in jener Bedeutung, in der er dann durch Diane Russell in den 1970er Jahren gemacht worden ist. Deren Konzept ist absolut stimmig, aber es ist ein Stück weit verengend, weil es viele andere Gründe, die es für Frauentötungen auch gibt, meines Erachtens zu wenig berücksichtigt. Denn hier spielen eben Dinge wie Eifersucht, wie Alkohol, Drogeneinfluss, manchmal auch psychische Krankheiten, überkochende Konflikte, emotionale Konflikte, auch eine Rolle. Und das, denke ich mir, muss man einfach beachten, dass dieser Begriff der toxischen Männlichkeit beziehungsweise des Opfers, das sich nicht wehren kann, dass der, ich muss es nochmal betonen, absolut richtig ist, aber er sollte meines Erachtens ausgedehnt werden.
0: Aber es ist ja nicht so, dass der Begriff von Russell, der wirklich sehr eng war, ermordet, weil sie eine Frau ist, ist ja inzwischen auch weiter gefasst. Und gerade die Untersuchungen oder die Publikationen von Eige weisen ja auf ein ganzes Bündel an Komponenten hin, die eine Rolle spielen. Eben natürlich Eifersucht zum Beispiel, sozusagen die Aktualität einer Trennung, die Ankündigung einer Trennung. Also ich teile nicht Ihre Wahrnehmung, dass das so ein zu eng geführter Begriff sei. Ich denke mal, ich hatte ursprünglich Probleme mit dem Begriff Femizid, weil ich mir dachte, das macht für Personen, die nicht eingearbeitet sind, macht es alles noch komplizierter. Deswegen verwende ich auch Feminizid, Infantizid und so weiter nicht, weil das einfach Expertensprache ist. Aber inzwischen denke ich, ist es so, dass Femizid ein politischer Begriff ist, dass man weiß, dass wirklich auch eine breite Öffentlichkeit weiß, was Femizid bedeutet, womit man oder was da mitzudenken ist. Und deshalb finde ich ihn, auch wenn er jetzt wissenschaftlich problematisch ist, weil er halt nicht gut umsetzbar ist, finde ich, dass es ein wichtiger Begriff gibt, weil Frauenmorde gibt es ja deutlich mehr, aber das sind halt andere Kontexte.
1: Da möchte ich jetzt gleich zur Begriffsbestimmung auch für unsere Hörer kommen. Sie sind ja Experten in diesem Bereich. Eine kurze Factbox. Was ist Femizid?
3: Ein Femizid ist die vorsätzliche Tötung einer Frau durch einen Mann wegen ihres Geschlechts bzw. wegen Verstößen gegen die traditionellen sozialen und patriarchalen Rollenvorstellungen, die Frauen zugeschrieben werden. Diese Definition geht auf die südafrikanische Soziologin und Autorin Diana Russell zurück. Sie war vor 50 Jahren eine der ersten, die den Begriff verwendete. Bis zum 10. April des laufenden Jahres 2026 hat es in Österreich 6 mutmaßliche Femizide gegeben. Im Vorjahr waren es insgesamt 16 mutmaßliche Femizide, Tendenz rückläufig im Vergleich zum Jahr 2024. Die Weltgesundheitsorganisation hebt hervor, dass die Mehrheit aller tödlichen Gewalttaten gegen Frauen weltweit im sozialen Nahraum stattfindet, häufig nach einem Muster langfristiger Kontrolle, Bedrohung und Misshandlung. Und so zeigt es sich auch in Österreich, wo von insgesamt 25 Frauenmorden im Vorjahr 16 Femizide waren, eben mit Bezug zu Gewalt in der Privatsphäre. Was die Prävention angeht, so werden in Österreich jährlich tausende Betretungsverbote ausgesprochen. Rund 14.600 waren es etwa im Jahr 2024. Und 12.500 Gefährder wurden zur Gewaltprävention vorgeladen. Zuletzt kommt aus der Regierungskoalition ein Vorstoß zur Einführung einer Fußfessel für Hochrisikogefährder gegen Frauen, wie es heißt. Details sind Anfang April noch ausständig.
1: Berichtet Christian Willibald. Die Tötungen von Frauen finden überwiegend im häuslichen Umfeld statt. Und bleiben wir bei der Täterseite, Frau Haller. Was sind denn Anzeichen, die Sie immer wieder entdeckt haben, Indikatoren auf Täterseite? Sie haben schon von der Kontrolle gesprochen. Besitzdenken als ein Faktor?
0: Ja, es gibt weitere Hochrisikoindikatoren, wie zum Beispiel die Androhung von Mord, die Androhung von Selbstmord. Auffällig ist eigentlich, dass häufig schon zu Beginn der Beziehung Gewalt ausgeübt wird und dass bei der ersten Schwangerschaft schon massive Gewalt ausgeübt wird. Das sind also alles so Warnzeichen, die sagen, vorsichtig sein. Was auch dazu gehört, ist Waffenbesitz, Gewalt gegen Kinder. Das Problem ist bei der Bewertung der Hochrisikoindikatoren, dass das Informationen sind, in denen regelmäßig ausschließlich das Opfer verfügt. Also wären alle diese Indikatoren Polizei bekannt zum Beispiel, wüsste man viel früher, dass ein Einschreiten dringend notwendig ist, Einschreiten in welcher Form auch immer. Das ist nicht bekannt und damit ist es ausschließlich das spätere Opfer und das ist natürlich sehr problematisch, weil es ihr sozusagen Verantwortung zuschiebt. Es ist ausschließlich das spätere Opfer, das manche dieser Hochrisikofaktoren einschätzen kann und danach handeln müsste.
1: Schweigen auch als Indikator sozusagen auf Opferseite. Herr Professor Haller, Sie haben sich intensiv mit dem Thema Schweigen auseinandergesetzt.
2: Ich glaube, das ist ein Risikofaktor, wobei das Schweigen etwas ist, was zwischen Täter und Opfer steht, also nicht nur auf Seiten des Opfers gegeben ist. Aber das Schweigen verhindert letztlich, dass die Aggressivität durch Verbalisierung ein Stück weit entschärft wird. Es erzeugt im angeschwiegenen Teil negative Fantasien, auch den Eindruck der Hilflosigkeit, der Ohnmacht. Und aus dem resultiert Hass auf beiden Seiten heraus. Ich möchte aber nochmals betonen, dass es hier also nicht darum geht, die Täter-Opferrollen umzukehren, sondern einfach um zu verstehen, was auch auf Seiten der Täter, und dort muss ja die Prävention auch ansetzen, was in denen auch vorgeht. Und wenn ich letztlich von solchen Untersuchungsgesprächen mit Frauentötern zurückkomme, dann muss ich mich immer zwicken und mich fragen, habe ich jetzt eigentlich mit dem Opfer gesprochen oder mit dem Täter? Weil so wie die Täter das bringen, ist das oft so, als ob sie die eigentlich Leidtragenden wären. Und das ist natürlich eine vollkommen falsche Haltung. Aber ich denke, so empfinden es nun einmal die Täter und daraus resultiert auch viel an dieser Gewalttätigkeit. Und wenn man dann nicht miteinander spricht, dann entwickelt sich hier eine unglaublich aggressive Dynamik und die Männer lösen unter Anführungszeichen das Problem dann auf ihre brutale, auf ihre primitive Weise. Also insofern denke ich mir, ist es schon auch im Hinblick auf Femizide von großer Wichtigkeit, dass man die Sprachlosigkeit, die es in Partnerschaften auch gibt, besser beachtet, vielleicht auch von Seiten der Therapeuten. Denn hier ruht tatsächlich ein gewaltiges, aggressives Potenzial, das meistens dann zum Nachteil der Frauen zum Durchbruch kommt.
0: Ich würde da gerne noch einen Gedanken anführen und gehe davon aus, dass Sie das so sehen wie ich. Die Buben lernen von klein auf weniger zu reden. Das ist, war früher wahrscheinlich ausgeprägter, ist aber im Grunde immer noch so. Die Mädchen sollen reden und erklären und verstehen und die Buben, jetzt dramatisch zugespitzt, schlagen vielleicht eher einmal zu. Also es geht nicht nur darum, dass man in der Beziehung, aus welchem Grund auch immer, nicht miteinander spricht, sondern es geht, denke ich, es fängt viel früher an. Es hängt zusammen zum Beispiel mit geschlechtsbezogenen Rollenbildern, ebenso wie ich gerade gesagt habe, die Mädels sprechen und verzeihen und die Buben sind grob so. Und deswegen denke ich mir, ist Prävention, die wirklich nachhaltig sein soll, muss eigentlich bei genau diesen in der Primärsozialisation schon weitergegebenen Rollenbildern ansetzen.
2: Es kommt vielleicht noch dazu, dass die späteren Opfer sich manchmal auch nicht auf andere Art und Weise wehren können. Sie sind verängstigt und schweigen aus dem Grund heraus. Sie trauen sich nichts mehr zu sagen. Vielleicht nehmen sie auch wahr, dass sie mit Wortlosigkeit auch eine gewisse Macht ausüben. Also es ist auch ein Schutzfaktor, der hier zum Tragen kommt. Aber trotzdem, glaube ich, muss dieses Phänomen des Schweigens in den Partnerschaften, und das kommt in langjährigen Beziehungen bei über 30% vor, dass man das auch besser beachtet, weil es gilt gerade im Zusammenhang mit Femiziden, nicht nur die großen Ursachen zu erfassen, sondern auch die vielen, vielen kleinen Dinge, die Kränkungen, die Beleidigungen, die erfolgen und auch das Schweigen, das in den Beziehungen häufig herrscht. Dazu gehört für mich auch, dass gerade Männer, also die späteren Täter, viel weniger bereit sind, Kontakte mit dem Hilfssystem aufzunehmen. Also beispielsweise sind Frauen viel psychotherapiefreudiger, als es die Männer wären, die es ganz besonders notwendig hätten.
0: Ja, da gebe ich Ihnen in allem, was Sie sagen, vollkommen recht. Das ist, denke ich, alles zutreffend und hat sich auch bei unseren Aktenanalysen, Gerichtsakten, Polizeiakten, hat sich immer wieder erwiesen. So dieses, ich sage mal, sich verweigern einem Hilfesystem, das nicht wollen. Und also, wie Sie sagen, auch die Zahlen von Personen, die Psychotherapie in Anspruch nehmen, ist ja erschlagend, dass das vor allem Frauen sind und nicht Männer.
1: Sich Hilfe suchen. Wo beginnt denn Gewalt, auch psychische Gewalt? Ein Streit wird es nicht sein. Wo verläuft hier die Grenze, Herr Professor Haller?
2: Die Grenze ist immer ident mit der Leidensgrenze. Also wenn jemand darunter leidet, sei es das Opfer, manchmal auch im Übrigen die Täter, dann, glaube ich, wird das Ganze zum Problem. Beim Schweigen ist es ja so, dass das sehr viele positive Seiten hat. Und wenn ein Paar sich im Schweigen gleichsam verschmilzt, sich ohne jegliches Wort geradezu blind versteht, dann ist es etwas äußerst Positives. Aber wenn es eingesetzt wird, um die Beziehung abzubrechen, um Dinge zu verdrängen, um Konflikte zu tabuisieren, dann kann es eine sehr negative Dynamik entfalten, die dann eben in dieser Spitze, in den Femiziden zum Ausdruck kommt. Ich möchte auch zu diesem Begriff vielleicht doch noch einmal ein Wort sagen. Also hier geht es, glaube ich, angesichts der Größe dieses Problems nicht um Begrifflichkeiten, und ich kann es auch sehr gut verstehen, dass dieser extreme Ausdruck der Männergewalt gegen Frauen heute ja schon auch ein bisschen in den Vordergrund gespielt wird. Mir geht es vor allem darum, dass man die Vielfältigkeit der Motive versucht zu erfassen. Also beispielsweise ist auch bei Femiziden Alkohol immer noch der wichtigste Faktor. Alkoholeinfluss, nicht weil die Droge so schlecht ist, sondern weil er enthemmt. Und ich denke, man müsste halt hier vielleicht auch eine andere Gesprächs-, Beziehungskultur und vor allem auch ein anderes Männerbild in unserer Gesellschaft entwickeln.
0: Also da muss ich Ihnen jetzt widersprechen, und ich habe ja wirklich in den letzten Jahren eine Vollerhebung von Femizidakten durchgeführt. Das mit dem Alkohol stimmt bei den Femiziden nicht. Es gibt schon immer wieder mal Alkohol. Es gibt eher Abusus von legalen und illegalen Drogen. Aber der Alkohol, der gehört eigentlich nicht in den Kontext von Femiziden.
1: Aber Dinge, die enthemmend wirken?
0: da tue ich mich schwerer damit. Und ich denke mir, in dem Aufbau von Gewalt oder von Hass, von dem Sie sprechen, Herr Haller, ich denke mir, da mag schon auch Alkohol immer wieder eine Rolle spielen, weil man halt vielleicht aggressiver zurückantwortet oder so. Aber der Femizid als solcher ist nicht durch Alkoholabusus gekennzeichnet.
1: Welche Rolle spielen denn andere Faktoren wie etwa Herkunft? Hat sich hier eine Tendenz ablesen lassen?
0: Mir ist immer wichtig, an der Stelle überhaupt zu sagen, es gibt in Österreich sehr wenige Femizide, was Gott sei Dank so der Fall ist. Aber es sind vor allem so wenige Femizide, dass man keine statistischen Analysen machen kann. Also ich kann nicht statistisch arbeiten mit 16 Femizidopfern im Jahr. Ich kann vielleicht

0: hinein. Was man sagen kann, ist, die größte Gruppe ist im Prinzip zwischen Mitte 30 und Mitte 50. Die Bundesländerverteilung ist völlig unterschiedlich. Phasenweise finden die meisten Femizide in Wien statt, dann wieder in der Steiermark. Steiermark ist nicht das zweitgrößte Bundesland. Es gibt so Ups and Downs, ja. Und was schon auffällt, ist eben auf Basis der vielen Akten, die wir durchgeschaut haben, analysiert haben, es sind nicht die Ausländer, auf die immer mit dem Finger hingezeigt wird, die immer an allen Straftaten schuld sind, sage ich mal. Es sind nicht die Ausländer, die die Femizide begehen. Der Großteil der Femizide wird von in Österreich geborenen alten Österreichern, also alt im Sinn von traditionell, im Sinn von eingeboren, sage ich mal in Anführungszeichen, Österreichern begangen.
1: Ich denke, wir müssen uns davor hüten, die Motivationslage auf eine einzelne Wurzel zurückzuführen. Kriminelle Phänomene, Verbrechen sind immer durch viele Umstände bedingt, bei denen der eine oder der andere stärker im Vordergrund ist. Aber es ist immer ein Zusammenkommen von vielen Faktoren. Und ich muss es noch einmal betonen, hier spielen Dinge wie enthemmender Einfluss von Alkohol und Drogen eine ganz bedeutende Rolle. Das ist ja der wichtigste kriminogene Faktor überhaupt bei Tötungsdelikten generell. Es spielen Affekte eine große Rolle. Es spielen falsche Männlichkeitsbilder, Machtausübungsbedürfnis eine Rolle. Es ist meines Erachtens auch der falsche Umgang der Männer mit Emotionen. Sie können oft nicht zeigen, dass sie unter Liebesentzugsängsten und so weiter leiden und damit also nicht fertig werden. Das ist doch ein gestandenes Mannsbild. Nicht in der Lage, das selbst vor seinen Freunden zuzugeben, dass ihn solche Dinge sehr irritieren. Und es spielen dann eben auch situative Bedingungen eine wichtige Rolle. Also so klassisch ist, dass es gegen das Wochenende zu einem heftigen Streit kommt und dann der in vielen Fällen also doch unter Substanzeinfluss stehende Mann eben zu dieser primitiven Aktion, die durch nichts zu rechtfertigen ist, greift. Wenn ich psychische Krankheiten, wenn ich das noch dazu sagen darf, spielen in ungefähr 10-15% eine maßgebende Rolle. Also es ist auch bei den Tätern manchmal davon auszugehen, dass sie nicht aus Selbstverschulden, sondern durch ihre psychische Krankheiten zu dieser Tat getrieben werden.
0: Ich habe den Eindruck, ich weiß nicht, vielleicht täusche ich mich, aber ich habe den Eindruck, dass Sie eigentlich nicht von Femizidtätern sprechen, sondern von Männern, die in Beziehungen Gewalt gegen Partnerinnen ausüben.
1: Also ich habe noch Latein gelernt und insofern auch diesen Ausdruck, den ich schon vor 50 Jahren gebraucht habe und der in der Wissenschaft also seit über 100 Jahren in einer etwas anderen Weise, nämlich in einer offeneren Weise verwendet wird, einfach immer so betrachtet, die Tötung einer Frau. Nichts anderes heißt der Femizid. Und ich glaube, es ist gut, wenn wir neben diesem feministischen Konzept auch die anderen Dinge beachten, weil nur so werden wir Frauentötungen und Frauengewalt in der ganzen Breite genügend angehen können, was im Übrigen ohnehin etwas besonders Schwieriges ist. Aber hier müssen wir einen breiteren Ansatz wählen. Mein Eindruck ist, dass in den Interviews, die man in letzter Zeit hört, auch von Frauenbeauftragten und so weiter, schon auch eine erhöhte Zuwendung zu den Tätern, zu den potenziellen Tätern gemacht wird. Und das ist von Wichtigkeit. Denn wenn wir die ganze Verantwortung sozusagen auf das Opfer ablasten, dann werden wir damit nicht genügend erfolgreich sein. Diese Dinge, dass es Frauenberatungsstellen gibt, Schutzstellen, Krisenwohnungen, die müssen eigentlich selbstverständlich sein. Es sollte nicht jedes Mal so sein, dass anlässlich einer Frauentötung die Einrichtungen wieder darum betteln müssen, dass sie Unterstützung bekommen. Aber Prävention muss sich auch, vor allem Sekundärprävention, an die potenzielle Täterschaft, die männlichen Geschlechtes ist, richten.

0: Über die Prävention will ich noch ausführlicher etwas später mit Ihnen sprechen. Ich würde noch gerne bei der Täterseite bleiben. Warum der Femizid? Geht es da darum, einen Kontrollverlust auszugleichen? Wieso, was geht in einem Täter vor, der Femizid begeht?
1: Es gibt von Mogden Smith eine 8-teilige Skala, bei der sie schildert, wie Femizid sozusagen sich aufbaut. Und das ist so ähnlich, wie Sie jetzt auch gesagt haben, also oder wie Herr Haller schon gesagt hat, Verletzungen, Kränkungen, Missverständnisse. Und dann gibt es irgendwann den Punkt, wo der spätere Täter das Gefühl hat, ich habe an Kontrolle verloren oder ich laufe Gefahr, Kontrolle zu verlieren. Und dann wird es sehr eindimensional und sehr, dann geht es wirklich um sehr viel Hass und da geht es dann wirklich bald einmal darum, ich muss sie töten, sonst habe ich die Kontrolle verloren. Aber ich würde gern zu dem vorher noch sagen, Ihre Zahlen zum Anteil von psychisch kranken Tätern liegen unheimlich unter den faktischen Zahlen. Wir hatten bei unseren letzten Erhebungen von den überlebenden Tätern bei Femiziden mehr als ein Drittel Männer, die bei denen psychische Krankheiten diagnostiziert worden waren. In erster Linie Schizophrenie, paranoide Schübe, teilweise auch Persönlichkeitsstörungen, bei denen auch anlässlich eines Schubes, eines psychotischen Schubes, der Femizid, das Tötungsdelikt erfolgte.
0: Welche Rolle spielt hier die Krankheitseinsicht?
1: Es ist unheimlich schwierig für psychisch kranke Menschen zu akzeptieren, dass sie krank sind. Es ist schwierig, Hilfe anzunehmen. Und das ist wieder ein Wissen, das ich aus den Akten selber habe. Sie nehmen häufig Medikamente. Man kann ja anscheinend gegen Schizophrenie sehr gut medizinisch intervenieren. Und irgendwann haben sie das Gefühl, jetzt setzen sie das Medikament ab. Und dann erfolgt der Femizid.
0: Welche Erfahrungen haben Sie, Herr Professor Haller?
2: Es ist entscheidend, was man unter psychischer Krankheit versteht. Ich meine, psychische Störungen liegen bei über 80% der Täter vor, wenn man auch die Persönlichkeitsstörungen, die Psychopathien, die Suchterkrankungen dazu nimmt. Aber psychische Krankheiten im Sinne einer Schizophrenie, eines manisch-depressiven Krankheitsgeschehens, einer bipolaren Störung sind bei ungefähr 20% gegeben. Nach den internationalen und auch nationalen Untersuchungen geht man davon aus, dass bei Tötungsdelinquenten etwa 18 bis höchstens 25% nicht zurechnungsfähig waren, also nicht schuldfähig waren. Aber das ist nur ein Teilaspekt. Es ist meines Erachtens einfach wichtig, dass man die Gesamtheit der Befunde beachtet. Nur so kommt man zu einer wirksamen Erfassung. Aber ich muss das auch zugeben, dementsprechend schwierig sind auch prophylaktische Maßnahmen. Ich möchte aber vielleicht doch darauf hinweisen, dass von Seiten der Täter, also oft das nicht verarbeitet wird oder werden kann, dass sich die Frauen autonomisieren. Also sie ertragen es nicht, dass die Partnerin jetzt ihre eigenen Wege geht, ihre eigene Meinung hat, ihr eigenes Einkommen sich schafft und Ähnliches. Darauf reagieren manche Männer einfach geradezu panisch und hilflos. Und es kommt dann eben in dieser primitiven Form sozusagen zum Versuch der Rache oder, wenn man so will, der Wiedergutmachung. Natürlich haben Frauentötungen auch sehr viel mit dem Machtkampf zu tun. Und die Männer sind diesbezüglich, das kann man nicht genug betonen, einfach die Böseren. Aber jede Beziehung ist auch ein Machtkampf. Es heißt ja so ein doppelsinniges Wort, die Ehe ist ein Kampf, der mit Ringen beginnt. Also da meint man nicht nur die Eheringe, sondern auch das andere Ringen sozusagen. Und das spielt hier tatsächlich eine Rolle. Die Männer können sich mit den Niederlagen, diese manchmal auch erleiden, nicht abfinden und sind nicht in der Lage, diese Spannung zu ertragen, sich Hilfe zu suchen, das mit jemandem zu besprechen, zum Psychotherapeuten zu gehen, sondern sie greifen zu einer im übelsten Sinn des Wortes todsicheren Lösung.
0: Sind die Taten sehr oft geplant oder eher im Affekt?
1: Sie sind natürlich geplant, sonst wären es keine Morde. Und es ist, alle Taten sind als Morde angeklagt. Im letzten Fall, ich glaube, das war in der Steiermark, ist dann ein Mann wegen Totschlags verurteilt worden, alle anderen wegen Mordes. Das heißt also, es ist nicht eine Explosion im Affekt.
2: Ich bin jetzt seit 43 Jahren Gerichtsgutachter, nicht nur in Österreich, und habe schon über 40 Frauentötungen bzw. die Täter untersucht. Und hier scheint mir tatsächlich ein gewisser Wandel gegeben zu sein. Und zwar früher war es eher so, dass die Affektdelikte dominiert haben, wo dann, wo es halt eben schon eine längere Konfliktsituation gibt, aber dann es zur Eskalation kommt, ein Wort ergibt die nächste Beleidigung, die Emotionen kochen über, der Täter greift ungeplant, also nicht vorausgeplant, sozusagen zu jenen Waffen, die immer vorhanden sind. Das sind die Hände, erwürgen, das sind die Fäuste, erschlagen, das ist das Küchenmesser, das natürlich auch überall griffbereit herumliegt. Diese Art der Täter, die sind nachher selbst fassungslos, sie können es gar nicht begreifen. Sie rufen noch die Rettung, sie erstatten Selbstanzeige, sie lassen sich widerstandslos festlegen. Sie sagen nachher, mir muss man einen falschen Chip eingesetzt haben. Sie sind selbst vollkommen entsetzt über das, was hier geschehen ist. Und diese Art der Delikt ist meines Erachtens etwas seltener geworden. Heute sind es tatsächlich eher geplante Hinrichtungen, die eben vor dem Arbeitsplatz, vor dem Supermarkt, vor dem Kindergarten in der Öffentlichkeit erfolgen und wo die Täter nachher, darum habe ich ja vorher auch gesagt, diesbezüglich war der Innsbrucker Fall nicht ganz typisch, nachher sich selbst nichts antun, sondern sogar mit einer gewissen fast Berechtigung sagen, das ist mir zugestanden, was ich alles mitgemacht habe und Ähnliches. Und das ist also tatsächlich eine egozentrische Motivationslage, die heute leider zunimmt.
1: Ich habe das interessant gefunden, dass Sie das angesprochen haben. Diese Fälle, früher haben Sie gesagt, bei die eher im Affekt erfolgt sind, Alkoholeinfluss und so weiter, nachher entschuldigt sich der Täter. Ich habe ja auch in einem kürzeren Zeitraum mir angeschaut, Tötungsdelikte, die Frauen an ihren Partnern begangen haben. Und das waren weitgehend genau solche Fälle. Also ich hatte auch damals, ich habe Männer als Täter und Frauen als Täterin angeschaut, ich hatte damals keinen solchen Fall bei den Männern dabei. Aber ich hatte, ich glaube, von 8 Partnergewaltfällen mit Mordversuch der Frau an ihrem Partner waren, glaube ich, von 8, 4 oder 5 genau so, wie Sie es beschrieben haben. Beziehungsweise man trinkt miteinander, man streitet miteinander, der Mann will nicht mehr reden und will gehen, die Frau ist unendlich böse, provoziert, nimmt sich das Küchenmesser und sticht ihn damit in den Körper. Im Regelfall waren das alles versuchte Mordversuche oder Totschlagversuche. Es ist bei diesen Vorfällen niemand verstorben. Und alle diese Frauen haben unmittelbar danach, so wie Sie es jetzt auch gesagt haben, die Polizei angerufen, einen Freund angerufen, die Rettung angerufen und waren völlig fassungslos, was sie da jetzt angestellt haben. Und bitte, bitte, sie brauchen Hilfe.
0: Wenn wir bei den Femiziden bleiben, was sagt uns das, was Sie hier beschreiben, Sie beide, über die Prävention? Wie kann man das verhindern? Der schlimme Fall in Innsbruck zeigt ja auch, dass Betretungsverbote dann auch ins Leere gehen können.
1: Die Betretungs- und, eigentlich heißen sie ja korrekt, Betretungs- und Annäherungsverbote. Das heißt, man darf sich auf einen Umkreis von 100 Metern nicht an die gefährdete Person annähern. Diese Betretungs- und Annäherungsverbote sind passendes, großartiges, international erfolgreiches Mittel, wo Österreich wirklich Trendsetting war, um Gewalt zu reduzieren, um in der Akutsituation einzuschreiten, um was zu ändern, um so mal einen Strich zu ziehen. Dass das nicht immer funktionieren kann, ist naheliegend, dass die Polizei nicht zwingend erkennt, dass dem Täter vielleicht mehr ernst ist, dass er jetzt nicht sich wegschicken lässt und wegbleibt, sondern dass da schon Mordgedanken in ihm keimen. Das ist durchaus denkbar. Also ich habe mich mit dem Fall nicht genauer befasst, aber im Lesen von Zeitungsmeldungen habe ich mir gedacht, vielleicht hätte die Frau wissen können aus ihrer Beziehungserfahrung, dass der Mann gefährlich ist, dass er wiederkommen wird und hätte vielleicht, wenn das zutrifft, was ich mir jetzt so ausdenke, hätte sagen müssen, sie muss bitte ganz dringend in ein Frauenhaus, sie hat immer noch Angst, ihr reicht das Betretungsverbot nicht. Das kann man ja durchaus machen.
0: Hilfe suchen ist das Um und Auf.
1: Die Polizei ist die erste Instanz, die sozusagen zuständig ist bei Gewalt, auch bei Gewalt in der Familie. Und wenn die Frau zu den einschreitenden Beamtinnen und Beamten sagt, mir reicht das Betretungsverbot nicht, ich fürchte mich, aber kein Sachverhalt vorliegt, der eine Untersuchungshaft rechtfertigt, dann kann die Frau sagen, ich fürchte mich, bitte bringen Sie mich zu meiner Freundin, Adresse sowieso, oder bitte, ich kann nicht heimgehen, bringen Sie mich ins Frauenhaus, was auch immer. Aber das ist halt auch wieder so ein Punkt, wo die Frau besser einschätzen kann, weil sie ihn halt kennt, ob sie dem jetzt traut nach dem Betretungs- und Annäherungsverbot oder ob sie das kennt, dass dann vielleicht erst recht was Überschießendes passiert.
2: Das Problem aller präventiven Bemühungen ist immer, dass man an die Adressaten wirklich herankommt. Das ist im Bereich der Sekundärprävention, die sich also an Männer richtet, die bereits durch Gewalttätigkeit auffällig geworden sind, in Österreich, glaube ich, relativ gut gelungen, oder hier ist man zumindest auf einem guten Weg. Also wenn man beispielsweise diese verpflichtende Beratung, das Antiaggressionstraining und solche Dinge letztlich breit zur Anwendung führt, dann glaube ich schon, dass wir hier einen gewissen Erfolg haben. Und wenn Sie vorher die Zahlen vom vergangenen Jahr zitiert haben, die doch ein Stück weit besser sind als in den Jahren zuvor, dann ist es möglicherweise ein erster Erfolg dieser präventiven Bemühungen. Man könnte das Ganze ein Stück weit ausbauen. Für mich wäre ein Modell eines, das man aus der Suchttherapie, aus der Drogenprävention übernehmen könnte. Dort wird es ja auch so gehandhabt, dass jugendliche Ersttäter letztlich also nicht gleich mit einem Gerichtsverfahren rechnen müssen, sondern sie müssen sich im Prinzip einer Beratung auf der Bezirkshauptmannschaft oder bei einer Drogenberatungsstelle unterziehen. Und damit hat man einen gewissen Erfolg. Wenn man das bei gewalttätig gewordenen Männern auch so machen würde, dass also nicht sofort die ganze justizielle Lawine ins Laufen kommt, sondern dass man so eine Art Zwischenlösung findet, die aber auch davon abhängt, dass die Frauen die Anzeige nicht zurückziehen. Also dass es nicht sein kann, dass die auf der Polizei sagen, wir können nichts machen, bevor nicht etwas geschehen ist. Dann glaube ich, würde man hier noch erfolgreicher werden. Das große Problem ist aber die Primärprävention, nämlich wie komme ich an die potenziellen Täter heran, die eben nicht auffallend sind. Und das ist eine erstaunlich große Zahl, denn zumindest aus meinem Klientel und aus dem, was ich auch aus der Kollegenschaft, aus der Wissenschaft weiß, sind ja viele Täter nicht sonderlich auffallend. Also die toxische Männlichkeit und dieses übertriebene Machotum, das findet man schon auch. Das ist auch relativ gut erkennbar. Das Problem sind, dass manche Männer, ich sage es jetzt nicht diskriminierend, aber eher unauffällig sind, das, was man etwas abwertend als graue Mäuse bezeichnet, und die eigentlich das erste Mal so richtig auffällig werden, erst durch diese grauenhafte Tat. Wie kommen wir an die heran? Und hier wäre es meines Erachtens einfach erforderlich, dass wir ein anderes Männerbild haben, dass Männer auch Gefühle haben und zeigen dürfen, dass Männer auch über ihre Probleme sprechen können, dass Männer auch in der Lage sind, Schwächen zuzugeben und dass sie, wie gesagt, dann auch vielleicht zum Gespräch finden. Heute ist es doch so, dass nicht einmal unter Männerfreundschaften solche Dinge ausgetauscht werden. Und hier müsste meines Erachtens die Primärprävention tatsächlich möglichst viele Dinge überlegen, denn ich glaube nicht, dass es die präventive Lösung gibt, sondern es sind hier viele originelle Ideen gefragt.
1: Ich bin ganz Ihrer Meinung. Ich glaube nur, wenn ich Sie richtig verstehe, setze ich wesentlich früher an, und ich habe es auch schon vorher in dem Gespräch gesagt, es geht darum, wie Kinder erzogen werden. Es geht darum, Sie haben es auch wieder gesagt, wie Rollenbilder und so weiter. Es geht darum, zum Beispiel eine gewaltfreie Erziehung zu haben. Es ist zwar in Österreich die gesunde Watschen, Anführungszeichen, relativ verpönt, es gibt sie immer noch. Das Anschweigen von Kindern, die das als massive psychische Belastung empfinden, ist immer noch eine anscheinend recht beliebte Bestrafungsform. Also ich denke mal, da muss man ansetzen. Also die Primärprävention muss sozusagen an der ganz normalen Bevölkerung ansetzen, und zwar nicht nur an Männern und Burschen, sondern auch an Frauen und Mädchen, weil die natürlich sozusagen das Gleiche lernen, was die Buben auch lernen. Also eben, die Buben dürfen dann halt stark sein oder die Buben dürfen dann schweigen, weil so ist der Papa halt und so ist der Bruder halt und so ist dann mein Freund halt auch. Das ist männlich normal. Also für mich ist ganz zentral von Anfang an in der Familie Erziehung und von dort beginnend durch alle Sozialisationsinstanzen darauf zu achten, dass diese Modelle aufgebrochen werden.
0: Wir haben uns jetzt sehr intensiv mit Gewalttätern auseinandergesetzt. Das Thema Gewalt an Frauen und Femizide, das bewegt sehr viele Menschen. Das hat uns auch unsere Umfrage in Wien-Hietzing gezeigt. Meine Kollegin Leona Fichtinger hat Passanten gefragt, welche Gedanken sie sich dazu machen.
3: Ich glaube, es liegt allgemein am Frauenbild in unserer Gesellschaft, dass Männer immer noch die dominante Bevölkerung sind. Da muss sich einfach was in unserem Gesellschaftsbild ändern.
4: Wahrscheinlich, weil nicht gelernt wurde, wie mit Wut umzugehen ist in einer gewaltfreien Form. Also ich glaube, dass Enttabuisierung von Wut ein guter Schritt wäre und die Bewusstmachung bei jungen Burschen und Erziehung, dass die lernen, mit ihren Gefühlen umzugehen.
5: Für Frauen besser schützen, würde ich sagen, Fußfessel wäre angebracht, ein bisschen mehr präsent mit der Polizei.
3: Selbstverteidigung, also da können sich die Frauen auch selber ein bisschen schützen.
6: Die Politik sollte um vieles mehr für Frauen tun.
3: Die Politik spricht zwar recht viel, so wie sie auch über andere Themen spricht, aber die Umsetzung dauert halt immer sehr lange und bis dann wirklich was gemacht ist, dann ist man vielleicht für einen oder anderen schon zu spät.
7: Die Zahlen sprechen eigentlich für sich, dass noch nicht genug getan wurde.
0: Es wurde noch nicht genug getan. Frau Dr. Haller, Sie haben gesagt, Buben lernen, dass sie mehr wert sind. Verkürzt gesagt, Mädchen, dass sie weniger wert sind. Ist hier nicht in den Familien viel in Bewegung gekommen in letzter Zeit, dass man eben schaut, dass man genau das seinen Kindern nicht beibringt?
1: Das weiß ich nicht. Ich kenne nur eben relativ rezente Erhebungen zu Erziehungsmethoden und da ist mir das aufgefallen wieder. Es wird geschlagen, zum Teil gruppenabhängig. Es wird bestraft durch Ignorieren. Also das finde ich ja widerlich. Also es hat sich vielleicht verschoben, ob sich nachhaltig viel verändert hat, weiß ich nicht. Aber was ich schon jetzt zu diesen O-Tönen sagen möchte, ist, Österreich tut wahnsinnig viel für den Gewaltschutz. Ja? Also Österreich, ich habe es vorher schon gesagt, Österreich ist vorbildlich mit dem Betretungs- und Annäherungsverbot. Es funktioniert wunderbar, dass nicht jeder Femizid verhindert werden kann. Liegt auf der Hand. Also ich denke, man kann auch niemanden so sehr schützen. Man denke an Ermordungen von Politikerinnen und Politikern, die ja nun wirklich grundsätzlich gut geschützt sind und doch getötet werden können. Ja, also man kann nicht zur Gänze verhindern, außer man würde in einem Polizeistaat leben, was ich ganz sicher nicht will, dass Frauen und auch Männer ermordet werden. Das geht nicht. Das Problem bei der Prävention ist ja, dass ich nie weiß, inwieweit oder in welchem Ausmaß hat die Prävention genützt. Die kann ja nie messen, wie viele Morde hat es deswegen nicht gegeben. Ja? Aber wie gesagt, Österreich ist vorbildlich beim Gewaltschutz für Frauen. Eher gibt es ein Problem dahingehend, dass gerade von den späteren Femizidopfern die Angebote von den Gewaltschutzzentren, die ja quasi gemeinsam mit der Polizei die Schutzinstanz darstellen, nach dem Gewaltschutzgesetz, dass gerade die Frauen, die später Opfer von Morddelikten sind, nicht diese Einrichtungen aufsuchen. Also zum einen wird in diesen Beziehungen relativ selten von der Polizei eingeschritten mit Betretungs- und Annäherungsverbot, was vielleicht daran liegen mag, dass in Kontrollbeziehungen die Frau gar nicht die Möglichkeit hat, die Polizei zur Hilfe zu rufen, ist irgendwie naheliegend. Vielleicht aber auch, man hat mir erklärt, dass gerade diese Gewalttäter, die so über Kontrollbeziehungen oder Kontrollgewalt agieren, auch gute Schauspieler sind. Die schaffen es vielleicht besser als andere, der Polizei zu vermitteln, dass die Frau da rumspinnt und gar nichts passiert ist. Fakt ist, es gibt bei Beziehungen, bei denen später die Frau ermordet wird durch ihren Partner, erstens relativ wenig Einschreitungen durch die Polizei mit Betretungs- und Annäherungsverbot, und diese späteren Opfer waren zu einem verschwindend geringen Anteil vorher in der Beratung, zum Beispiel von Gewaltschutzzentren. Das versteht man wieder ein bisschen, weil das eigentlich der zweite Schritt ist nach dem Betretungs- und Annäherungsverbot. Dann werden diese Frauen ja zwingend kontaktiert von diesen Einrichtungen. Also wenn Schritt 1 wegfällt, Betretungsverbot, fällt auch Schritt 2, der logische Schritt 2 weg, Gewaltschutzzentrum ruft Opfer an. Ja. Was unheimlich wichtig ist, weil damit erfährt die Frau vom österreichischen Gewaltschutzsystem. Damit weiß sie, wo sie, wenn sie auch diesmal vielleicht das Angebot nicht annimmt, aber sie weiß, was es gibt, wen es gibt, wohin sie sich melden kann. Und das funktioniert nicht. Oder nicht in dem Ausmaß, in dem es wünschenswert wäre, um Femizide vermeiden zu können.
0: Das ist vielleicht auch ein guter Moment, um auf Angebote hinzuweisen für Frauen, die um Hilfe bitten möchten oder Hilfe suchen. Da gibt es etwa die Frauenhelpline oder der Verein Autonome Frauenhäuser. Der Frauennotruf hat die Nummer 057722. Hilfe bieten auch die österreichischen Gewaltschutzzentren. Nicht zu vergessen der Polizeinotruf 133. Alle Einzelheiten und Telefonnummern dazu finden Sie auch in den Shownotes zu dieser Podcast-Folge. Jetzt wende ich mich noch einmal an Sie, Herr Haller. Häufig wird ja versprochen, der Gewaltausbruch bleibe ein Einzelfall. Es gibt oft genug Gründe, dass man das glauben will, sei es auch aus Gründen der Abhängigkeit oder eben aus anderen Motiven. Wo würden Sie denn sagen, wo ist der Punkt, wo man spätestens sagen muss, dieser Mann wird nicht einfach so aufhören, gewalttätig zu sein?
2: Ich glaube, sobald eine Frau Gewalt erlebt, also tägliche Gewalt, müssen die Alarmglocken schrillen. Es ist im Übrigen ja auch so, dass ein doch erheblicher Teil der internationalen Untersuchungen sprechen von circa 2/3 der Täter vorher schon mit Aggression, mit Selbsttötung, mit Suizid und so weiter gedroht haben. Und das alles sind natürlich wichtige Hinweise, dass es hier gefährlich wird. Der entscheidende Punkt ist aber dann, dass sich die Frauen dann wirklich trauen, Anzeige zu erstatten, sich hier nicht emotional unter Druck setzen lassen, nicht sagen, der macht eh schon genug mit und ich will ihm jetzt auch noch die polizeiliche Intervention ersparen, sondern dass sie wirklich dazu stehen. Und ich glaube auch, hier müsste dann, wenn es zu dieser Anzeige gekommen ist, letztlich der Staat die Verantwortung übernehmen und die Möglichkeit, dass man das Ganze wieder zurückzieht, bagatellisiert, nicht mehr zulässt. Aber ich möchte vielleicht doch die Gelegenheit nutzen, um auf zwei andere Dinge hinzuweisen. Wir haben ja jetzt immer gesagt, es muss das Ganze umfassender betrachtet werden und man muss früher ansetzen und Ähnliches. Und in diesem Zusammenhang sind zwei Dinge von Wichtigkeit. Die größte Zahl von Frauen wird immer noch in den kriegerischen Auseinandersetzungen getötet. Mhm. Wenn wir also beispielsweise zurückblicken auf die Unruhen im Iran im Jänner diesen Jahres, 32.000 Opfer, die hingemeuchelt, die ermordet worden sind, häufig sogar noch nach Einlieferung ins Krankenhaus, waren auch mindestens 2/3 Frauen. Also auch dort gibt es dieses Problem in ganz, ganz großem Stil. Und das dürfen wir nicht vergessen. Und das Zweite, was man immer in diesem Zusammenhang nicht genug betonen kann, das ist das Schicksal der Kinder. Denn die werden mehrfach getroffen, die werden mehrfach zum Opfer, die verlieren die Mutter, die leider umgebracht worden ist, die verlieren den Vater, weil der sehr lange in Haft kommen wird. Die sind stigmatisiert, die müssen ihre Umgebung aufgeben, kommen in ein vollkommen neues Milieu hinein. Und die sind also wirklich sehr, sehr betroffen. Und ich würde mir wünschen, dass in der Diskussion auch das Schicksal der Kinder mehr mit einbezogen wird.
0: Wie kann man denn helfen, wenn man sieht, eine Frau steckt in einer Gewaltbeziehung als Freundin, als Nachbarin? Wie kann man nachfragen, wie kann man helfen?
2: Indem man das ganze Problem bespricht, indem man versucht, von der Frau diese starken Tabuisierungs- und Verdrängungstendenzen wegzunehmen und besonders wichtig, indem man sie von ihren Schuldgefühlen befreit. Das ist ja so etwas Paradoxes, dass häufig die Opfer Schuldgefühle haben und nicht die Täter. Und Schuld ist bitte immer der Täter, nicht das Opfer. Und dann, glaube ich, würde es einfach der Mitmenschlichkeit entsprechen, beziehungsweise auch ein gutes Stück von Zivilcourage darstellen, wenn dann Mitmenschen, Angehörige, Nachbarn, Freunde die Verantwortung übernehmen und vielleicht von sich aus diese Anzeige erstatten oder zumindest der Frau dabei behilflich sind. Dann, denke ich mir, wäre es viel leichter, die Hilfe im wahrsten Sinn des Wortes an den rechten Mann zu bringen.
1: Ich glaube ja nicht unbedingt, dass man statt der Frau Anzeige erstatten sollte. Aber ich bin ziemlich davon überzeugt, dass man als Nachbarin oder Nachbar auf, ich sage in Anführungszeichen, verdächtige Geräusche nebenan reagieren sollte. Es gab mehrere Femizide in den letzten Jahren, bei denen dann im Gerichtsverfahren Nachbarn, Nachbarinnen ausgesagt haben, sie hätten Gewaltgeräusche, also eigenartige Geräusche gehört und nichts getan. Ja, und das finde ich eigentlich in einer Gesellschaft unmöglich, weil ich davon ausgehe, dass man schon zumindest ein gewisses Maß an Interesse, an Hinschauen bei anderen Personen haben sollte. Egal, ob ich sie jetzt besser kenne oder ob sie nur meine Nachbarn sind oder ob jemand auf der Straße verprügelt wird. Also man soll sich nie selber in Gefahr begeben. Da ist es sicher klüger, die Polizei anzurufen. Aber dieses den Fernseher lauter drehen, weil da drüben könnte was sein, das finde ich unerträglich.
0: Zivilcourage.
1: Zivilcourage, Herr Hallau hat gerade gesagt, Zivilcourage. Muss man lernen. Die ist nicht vom Himmel gefallen. Muss man lernen und üben.
0: Auch die Politik versucht, etwas zu tun. Die Frauenministerin hat zuletzt gesagt, und ich glaube auch die Justizministerin bei der SPÖ, die Schutzlücken sollen geschlossen werden. Welche Schutzlücken sehen Sie, die Ihrer Ansicht nach geschlossen werden sollten?
1: Ja, ich nehme an, im Anbetracht der aktuellen Diskussionen haben Sie wahrscheinlich die Fußfessel angesprochen. Ich sehe nur nicht wirklich, oder ich bin mir nicht sicher, ob das eine zu schließende Lücke ist. Ich habe mich nicht damit befasst. Es gibt Beispiele dafür in anderen Ländern. Ich habe mir das bislang nicht angeschaut. Im Prinzip muss die Polizei eine Fußfessel kontrollieren, wenn sie auf Basis oder in Zusammenhang mit dem Betretungsverbot erfolgt. Also das Gericht wäre erst nach einer Verurteilung zuständig. Ich kann mir weder vorstellen, wie man das handelt, noch, ich denke mal, wenn ich an den Innsbrucker Fall denke, so wie man das vorstellt, der kann auch mit einer Fußfessel am Treppenabsatz umdrehen und die Frau ermorden. Also mir ist nicht ganz klar, wie da der Schutz gewährleistet werden soll und kann.
0: Auch bei 15.000 Betretungsverboten, die im Jahr verhängt werden, das ist eine große, hohe Zahl.
1: Ja, es wird ja nicht bei allen anfallen, aber es gibt wahrscheinlich welche, die einfach aggressiver sind bei der Einvernahme zum Beispiel, wo man vielleicht eher auf die Idee kommt, da braucht man jetzt nur zusätzliche Sicherheit oder so.
0: Herr Professor Haller, wo sehen Sie denn den größten Aufholbedarf nach Ihren Erkenntnissen?
2: Das Ganze beginnt mit der Betreuung von Häftlingen. Das heißt, wir wissen, dass Personen, die aus irgendwelchen Gründen in Haft sind, eine Risikogruppe darstellen, dass wir aber in den Gefängnissen viel zu wenig Psychologinnen und Psychologen, Psychotherapeutinnen und Psychotherapeuten, Psychiaterinnen und Psychiater haben. Und gerade bei dieser Hochrisikogruppe wäre es dringend erforderlich, Antiaggressionstraining, Empathietraining, Verhaltensmodifikationen und so weiter durchzuführen. Ich glaube, es wäre auch wichtig, dass wir alle, die irgendwie auffällig geworden sind, letztlich, ich sage es jetzt wieder etwas zynisch vielleicht, an die lange Leitung legen können. Also das heißt, dass hier eine gewisse therapeutische Kontrolle veranlasst wird, sofern dies möglich ist. Und ein weiteres großes Problem, eine weitere große Lücke sehe ich in der Prävention. Prävention ist ein sehr positiv besetzter Begriff. Das Problem ist nur, Frau Haller hat das ja vorher auch schon gesagt, dass man halt den Erfolg nicht unmittelbar sieht, sondern vielleicht erst nach ein paar Jahren und dann vielleicht auch noch nicht so spektakulär. Aber hier sind möglichst viele Ideen gefragt. Ich bin davon überzeugt, dass letztlich mit prophylaktischen Maßnahmen schon einiges bewirkt werden kann, zumindest reguliert, wenn schon nicht gelöst. Dass es aber nicht die Methode schlechthin gibt, sondern dass man alle möglichen Vorstellungen zumindest einmal probieren soll. Und dieser Vorschlag mit der Fußfessel, der scheint mir durchaus auch ein Weg zu sein, der durchaus interessant sein könnte.
0: Vorschläge zur Prävention zum Schutz der Frauen. An dieser Stelle bedanke ich mich bei meinen Gästen, Dr. Birgit Haller bei mir im Studio und zugeschaltet aus dem Landesstudio Vorarlberg, Professor Reinhard Haller. Vielen Dank.
8: Danke auch.
0: Und für heute sagt Christine Tönicke-Frenkenberger Danke fürs Zuhören.

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0: Am Mikrofon Martina Großfurten, es ist 3 Uhr. Im Pilnercheck-Untersuchungsausschuss ist die Witwe bis in den Abend befragt worden, die Präsidentin des Landesgerichts für Strafsachen in Graz ist. Sie hat nach Pilnercheks Tod erfolglos versucht, an seinen Laptop und andere persönliche Gegenstände zu kommen, die Pilnercheck in seinem Haus in Rossatz zurückgelassen hat. Viktoria Waldhäusl berichtet.
1: Über Christian Pilnercheks Datenträger wurde seit seinem Tod viel berichtet und gesprochen. Gestern Abend war einmal mehr sein Laptop ein zentrales Thema im U-Ausschuss. Pilnercheks Witwe Caroline List gibt da an, nach seinem Tod erfolglos versucht zu haben, neben anderen persönlichen Gegenständen auch an den Laptop zu kommen, weil, Zitat, ich habe vermutet, dass er zu Geld gemacht werden würde und meine Befürchtung war, dass der Laptop manipuliert werden wird. Zitat Ende. Zu dem Zeitpunkt war der Laptop im Besitz einer Mitarbeiterin des damaligen Nationalratspräsidenten Wolfgang Sobotka von der ÖVP, die ihn dann an verschiedene Privatpersonen weitergegeben hat und nicht an Pilnercheks Witwe oder an die Polizei. Alle anderen persönlichen Gegenstände seien laut List angeblich im Müll gelandet.
0: In Salzburg steht ein Hausbesitzer wegen Mordes vor Gericht. Der Pensionist soll einen Einbrecher erschossen haben, berichtet Peter Obermüller.
2: Dem Salzburger wird angelastet, Ende Juli vorigen Jahres auf seinem Anwesen im Stadtteil Gnigl einen 31-jährigen Einbrecher mit seiner legal gemeldeten Faustfeuerwaffe durch einen Schuss von hinten getötet zu haben. Der Hausbesitzer hat den Ungarn und seine 30-jährige Komplizin beim Einbruch überrascht und auf den Fliehenden geschossen. Der Schütze befindet sich seit Oktober 2025 in Untersuchungshaft. Zeugen und Gutachter sind geladen. Für die Verteidigung handelte der Hausbesitzer in Notwehr. Bei einer Verurteilung wegen Mordes drohen dem Angeklagten 10 bis 20 Jahre Haft oder lebenslang. Sollten Geschworene und Gericht Notwehrüberschreitung anerkennen, beträgt die Strafdrohung maximal bis 3 Jahre Haft.
0: Das Londoner Luxuskaufhaus Harrods hat bisher 75 Opfern von sexuellem Missbrauch durch seinen ehemaligen Eigentümer Mohammed Al-Fayed eine vollständige Entschädigung bezahlt. Fast 200 weitere Anträge werden derzeit bearbeitet. Die Frauen werfen ihm und seinem Bruder vor, ein organisiertes System sexueller Ausbeutung betrieben zu haben. Vorwürfe von sexuellen Übergriffen hat es zum ersten Mal im September 2024 durch eine BBC-Dokumentation gegeben. Seither haben sich viele weitere mutmaßliche Betroffene gemeldet. Und jetzt zum Wetter und zu Georg Brack.
3: Weitgehend trocken und vielerorts klar geht's durch die Nacht. Das Ganze bei Temperaturen zwischen 5 und 13 Grad. Na, ganz vereinzelt ist es kälter, etwa in manchen Tälern oder im Freiwald. Tagsüber erwartet uns in ganz Österreich heute einiges an Sonnenschein. Speziell über den Bergen kommen nach und nach allerdings Quellwolken dazu und die können vereinzelt Schauer bringen. Die Temperaturen steigen heute auf 18 bis 24 Grad. Noch eine Spur wärmer dann am Wochenende. Am Samstag vor allem im Bergland Schauer oder Gewitter. Am Sonntag dann bis zu 27 Grad.

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1: Mit Daniela Fietzek am Mikrofon. Diese Nacht senden wir einen Konzertmitschnitt, aufgenommen am 4. April 2025 im Auditorium Parco della Musica in Rom. Gespielt hat das Orchestra dell'Accademia Nazionale di Santa Cecilia unter der Leitung von Ottavio D'Antone. Auf dem Programm einige Werke von Wolfgang Amadeus Mozart. Gestartet hat das Konzert auch mit Mozart, Serenata Notturna in D, Köchelverzeichnis 239.

Serenata Notturna in D, Köchelverzeichnis 239 von Wolfgang Amadeus Mozart. Das Orchestra dell'Accademia Nazionale di Santa Cecilia unter der Leitung von Ottavio D'Antone. Es kommen zwei zusätzliche Solistinnen auf die Bühne. Es erklingt das Konzert für Flöte und Harfe in C-Dur, Köchelverzeichnis 299 von Wolfgang Amadeus Mozart.

Konzert für Flöte und Harfe in C-Dur, Köchelverzeichnis 299 von Wolfgang Amadeus Mozart. Adriana Ferreira, Flöte und Silvia Potrecca, Harfe. Das Orchestra dell'Accademia Nazionale di Santa Cecilia unter der Leitung von Ottavio D'Antone. Die beiden Solistinnen gaben bei diesem Konzert eine Zugabe.

Die Zugabe dieses Konzerts. Entrakt von Jacques Ibert, Adriana Ferreira Flöte und Silvia Potrecka Harfe. Hier folgt nun ein Werk für Orchester von Peteris Wasks, Musiker Serena.

Musiker Serena des lettischen Komponisten Pēteris Vasks. Das Orchestra dell'Accademia Nazionale di Santa Cecilia am Pult Ottavio Dantone. Den gleichen Klangkörper hören wir noch einmal mit der Prager Sinfonie von Wolfgang Amadeus Mozart.

Sonate für Blockflöte in D-Moll, Opus 3, Nummer 2 von Paolo Benedetto Bellinciani. Gespielt haben die Blockflötistin Lea Sobbe und der Cembalist Haldor Bjarki Arnarsson. Damit zu einem Ausschnitt aus der Oper Radamisto von Georg Friedrich Händel. Wir hören die Arie »Da ich nicht sterben kann«.

Ein Ausschnitt aus der Arie »Da ich nicht sterben kann« aus Georg Friedrich Händels Oper »Radamisto«. Delphine Galot Gesang, das Ensemble Les Ambassadeurs unter der Leitung von Alexi Kosenko. Und nun die Kantate »Lauft, ihr Hirten« allzugleich von Michael Haydn.

Kantate Lauft ihr Hirten allzugleich von Michael Haydn, die Salzburger Hofmusik und am Pult Wolfgang Brunner. Im letzten Stück in dieser Sendung wird es noch einmal laut und kraftvoll. Wir hören die Ballettmusik von Gustav Holst, The Perfect Fool, Opus 39, Der perfekte Narr.

0: The Perfect Fool, der perfekte Narr, Opus 39, Ballettmusik von Gustav Holst. Gespielt hat das Ensemble Argovia Philharmonic, geleitet von Douglas Bostock. Das war die Ö1 Nachtmusik mit Daniela Fizek am Mikrofon. Hier folgt nun das Morgenprogramm von Österreich 1. Haben Sie noch einen angenehmen Start in den Tag.
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1: Freitag, der 8. Mai. Zum Frühjournal begrüßt Sie Konstantin Hahn. Guten Morgen. Das sind die Themen. Die USA und der Iran haben einander wieder in der Straße von Hormuz beschossen. Ein US-Handelsgericht hat die weltweiten Zölle von Präsident Trump für unzulässig erklärt. Und Wale müssen sich laut einer Studie wegen Schiffslärm immer lauter unterhalten. Zunächst aber zum Wetter mit Jörg Stibor.
2: Ein recht sonniger Tag erwartet uns heute und es bilden sich deutlich weniger Schauer als gestern. Derzeit ist es in den meisten Landeshauptstädten heiter, in Innsbruck gibt es Hochnebel und in Salzburg ein paar Nebelschwaden. In Wien hat es 7 bis 13 Grad, in Eisenstadt 9, St. Pölten und Linz 8, Salzburg 7, Innsbruck 10 und Bregenz, Graz und Klagenfurt 7 Grad. Zunächst scheint heute häufig die Sonne. Vor allem in manchen Alpentälern hält sich aber in den nächsten paar Stunden noch Nebel oder Hochnebel. Im Laufe des Tages kommen dann zum Sonnenschein auch einige Quellwolken. Und im Bergland sind am Nachmittag und am Abend da und dort Regenschauer und Gewitter dabei. Der Wind frischt teilweise lebhaft auf und die Temperaturen steigen auf 18 bis 24 Grad, in 2000 Meter Höhe von Ost nach West auf 4 bis 10 Grad. Morgen dann überwiegend sonnig, aber auch einige Wolken und am Nachmittag stellenweise Regenschauer und Gewitter, die meisten in der Steiermark und in Kärnten. Am Muttertag im Großteil Österreichs viel Sonne, im Westen aber allmählich Wolken und am Nachmittag etwas Regen.
1: Trotz der Waffenruhe zwischen den USA und dem Iran hat es in der Nacht ein Feuergefecht zwischen US-Kriegsschiffen am Persischen Golf und dem iranischen Militär gegeben. Beide Seiten beschuldigen sich gegenseitig, das Feuer eröffnet zu haben. Ernst Kernmeier berichtet.
3: Iranische staatliche Medien haben gestern Nacht als erstes von Explosionen in der Straße von Hormuz berichtet. Kurz darauf war auch von Angriffen auf mehrere Ziele an der iranischen Küste die Rede. Der Iran beschuldigt die US Navy, die geltende Feuerpause zu verletzen. Das US-Militär berichtet seinerseits, dass 3 Kriegsschiffe in der Straße von Hormuz grundlos beschossen worden seien. Man habe entsprechend geantwortet. Wir haben alle Raketen und Drohnen ausgeschaltet, sagt US-Präsident Donald Trump. Und die Leute, die geschossen haben, sind nicht mehr unter uns. Die laufenden Friedensverhandlungen würden weitergeführt. Eine Antwort des Iran auf ein diese Woche unterbreitetes Abkommen steht noch immer aus.
1: In den USA hat Präsident Trump im Streit um die Zölle jetzt die nächste Niederlage vor Gericht einstecken müssen. Auch die 10% Zölle, die er im Februar auf fast alle Importe verhängt hat, sind von einem Gericht für unrechtmäßig erklärt worden. Aus den USA Markus Müller.
4: 10% Zoll auf praktisch alle Importe aus fast allen Ländern. Das war die Antwort des Weißen Hauses darauf, dass das amerikanische Höchstgericht im Februar die vorher verhängten Sonderzölle aufgehoben hat. Insgesamt 166 Milliarden Dollar dieser zu viel eingehobenen Zölle müssen derzeit an die Importunternehmen zurückgezahlt werden. Aber auch der neue 10% Zollsatz ist rechtswidrig. Das hat jetzt ein Handelsgericht entschieden. Das entsprechende Gesetz aus den 1970ern kann heute nicht mehr angewendet werden. Das Weiße Haus hat angekündigt, gegen das Urteil zu berufen. Bis zu einem endgültigen Urteil werden die Zölle vorerst weiter eingehoben. Die wirtschaftliche Unsicherheit für Unternehmen, die Güter in die USA einführen, wird dadurch aber weiter verlängert.
1: Bundeskanzler Christian Stocker ist derzeit zu einem Arbeitsbesuch in den Vereinigten Arabischen Emiraten. Neue Verträge werden dabei nicht beschlossen. Vielmehr soll die strategische Partnerschaft bekräftigt werden, berichtet aus Abu Dhabi Christina Stiller.
5: Lokalaugenschein in Abu Dhabi. In der Stadt ist es ruhig, aber die Situation ist angespannt, politisch und wirtschaftlich. Wegen des Iran-Krieges und der blockierten Straße von Hormuz können die Emirate kaum noch Öl verkaufen. Damit ist eine der wichtigsten Einnahmequellen des Landes deutlich reduziert. Außerdem wurde das Land militärisch vom Iran angegriffen. In dieser angespannten Situation trifft Bundeskanzler Christian Stocker den Präsidenten der Emirate. Medien lässt das Land nicht zu. Der Kanzler nach dem Gespräch.
6: Ich habe dem Präsidenten auch meine Solidarität ausgedrückt zu den Angriffen des Irans, die in jüngster Zeit erfolgt sind.
5: Überraschend bekommt Stocker dann auch noch einen Anruf von Israels Premier Netanyahu. Er stehe auf Seiten Israels, das vom Iran seit Jahren bedroht werde, sagt der Bundeskanzler im Anschluss.
1: Im Untersuchungsausschuss zur Causa um den verstorbenen Justizsektionschef Christian Pilnacek wurde gestern bis in den Abend hinein seine Witwe befragt. Sie hat nach Pilnaceks Tod erfolglos versucht, an seinen Laptop und andere persönliche Gegenstände zu kommen, die Pilnacek in einem Haus in Rossatz in der Wachau zurückgelassen hatte. Mehr von Viktoria Waldhäusl.
7: Über Christian Pilnatscheks Datenträger wurde seit seinem Tod viel berichtet und gesprochen. Gestern Abend war einmal mehr sein Laptop ein zentrales Thema im U-Ausschuss. Pilnatscheks Witwe Caroline List gibt da an, nach seinem Tod erfolglos versucht zu haben, neben anderen persönlichen Gegenständen auch an den Laptop zu kommen, weil, Zitat, ich habe vermutet, dass er zu Geld gemacht werden würde und meine Befürchtung war, dass der Laptop manipuliert werden wird. Zitat Ende. Zu dem Zeitpunkt war der Laptop im Besitz einer Mitarbeiterin des damaligen Nationalratspräsidenten Wolfgang Sobotka von der ÖVP, die ihn dann an verschiedene Privatpersonen weitergegeben hat und nicht an Pilnatscheks Witwe oder an die Polizei. Alle anderen persönlichen Gegenstände seien laut List angeblich im Müll gelandet.
1: Frauen neigen dazu, seltener als Männer nach einer Gehaltserhöhung zu fragen. Schon bei der Einstellung bekommen Frauen oft weniger als ihre männlichen Kollegen, sagt Verhandlungsexpertin Ingrid Rauchberger. Ein Grund dafür sei, dass sie zu wenig verlangen oder sich mit dem angebotenen Gehalt zufrieden geben.
8: Ich habe jetzt gerade einen jungen Mann im Coaching gehabt, der hat mir erzählt, er hat sich beworben als junger Jurist bei einer Firma und die Personalleiterin hat ihm gesagt, was man verdienen wird und er hat gesagt, gut, und was ist da noch drin? Und dann hat sie schallend zu lachen begonnen und hat gesagt, die letzten Bewerberinnen waren alles Frauen. Und wenn ich eine Zahl genannt habe, dann haben sich die Zahl aufgeschrieben, haben genickt und haben gesagt, aha, Sie sind der Erste, der sagt, was ist noch drin. Und es ist immer noch was drin.
1: Sagt die Verhandlungsexpertin Rauchberger. Bulgarien bekommt heute eine neue linksnationalistische Regierung. Am Vormittag wird in der Hauptstadt Sofia das Kabinett des prorussischen Ex-Präsidenten Rumen Radev vereidigt. Er hat die Parlamentswahlen vor 3 Wochen mit absoluter Mehrheit gewonnen. Die politische Dauerkrise im Land dürfte damit vorerst ein Ende finden. Mehr von Marta Georgiev.
9: Fast 10 Jahre lang war Rumen Radev Präsident, ab heute ist er Bulgariens Premierminister. Radev ist Populist, EU-Skeptiker, gilt als russlandfreundlich. Doch sein Kabinett sei gut durchgemischt, sagt Politologin Ruja Smilova. Der in Brüssel befürchtete Schwenk Bulgariens Richtung Moskau sei jetzt einmal nicht zu erkennen. Mit Spannung erwartet wurde die Besetzung des Justizministeriums. Denn Bulgarien hat ein massives Problem mit Korruption. Doch sein neuer Minister gilt als Vertreter des Status quo, sagt Smilova. Und er sei auch Chef der Antikorruptionskommission gewesen. Und die wurde geschlossen, weil sie selbst nicht als unabhängig galt. Radevs Regierung muss jedenfalls schnell Ergebnisse liefern, damit die politische Krise in Bulgarien nicht wieder von vorne anfängt.
1: Immer mehr Menschen sprechen über ihre Probleme mit KI-Chatbots. Oft werden sie sogar dem Gespräch in der Familie vorgezogen. Das kann problematisch sein, berichtet René Meyer-Prieler.
10: Sofort verfügbar, schnelle Antworten. Das Gespräch mit dem KI-Chatbot hat auf den ersten Blick viele Vorteile, doch die Familie bleibt dabei oft auf der Strecke. Laut einer aktuellen Studie aus Deutschland sprechen fast 40% der 18- bis 29-Jährigen lieber mit künstlicher Intelligenz als mit den Verwandten. Psychotherapeutin Barbara Heid warnt vor Vereinsamung.
11: Wir Menschen leben von Beziehungen, wir leben von realen Beziehungen. Wir brauchen das vom Gegenüber, ich bin okay, so wie ich bin. Die KI, ChatGPT, wird mir immer sagen, du bist toll.
10: Die Expertin sieht aber auch Chancen. Für manche Menschen könne der Chatbot ein erster Schritt sein, um überhaupt über die eigenen Gefühle zu sprechen, bevor sie den Weg zu echten Gesprächen finden.
1: Wegen Schiffslärm müssen sich Wale immer lauter unterhalten. Das zeigt eine neue Studie an Langflossengrindwalen. Diese leben in der Straße von Gibraltar, einer der verkehrsreichsten Wasserstraßen der Welt. Die Wale müssen sozusagen schreien, um bei all dem Schiffslärm trotzdem noch mit ihren Artgenossen kommunizieren zu können. Raphael Krabscher mit den Einzelheiten.
12: Mit ihren Rufen können Grindwale auch nach stundenlangen Tauchgängen ihre Gruppe wiederfinden. In der Straße von Gibraltar ist das aber nicht einfach. Rund 60.000 Schiffe durchqueren dort jedes Jahr die Meerenge. Die Grindwale müssen also selbst lauter werden. Bei bestimmten Ruftypen sind sie aber bereits am Limit, erklärt der dänische Meeresbiologe Franz Jensen.
13: Gerade die sehr tiefen Rufe, mit denen sich die Tiere vermutlich über große Distanzen verständigen, sind ohnehin schon ziemlich laut. Die Wale haben da einfach keine Luft mehr nach oben.
12: Wichtig wäre daher laut dem Forscher, die Routen der Schiffe zu ändern oder sie zumindest langsamer zu machen, um den Lärm nachhaltig zu reduzieren.
1: Das war das Frühjournal. Weitere ausführliche Informationen gibt es wieder am Morgenjournal um 7 bei Paul Schiefer. Jetzt ist es gleich 10 nach 6.
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15: Und los geht's mit Musik von Johannes Brahms, der ungarische Tanz Nummer 7. Guten Morgen am Freitag.

Die Staatskapelle Berlin unter Ottmar Swittner war zu hören. 6.12 Uhr ist es jetzt und frühmorgens geht's in den Garten. Dort blüht nämlich der Flieder. Jekaterina Bekietova hat ihm ein Gedicht gewidmet. Der Flieder wird dort zum Symbol für das flüchtige Glück eines Augenblicks. Sergei Rachmaninow hat diesen musikalisch eingefangen.

Die amerikanische Pianistin Ruth Laredo spielte hier das Klavierstück Flieder von Sergei Rachmaninow. Musik von Sergei Rachmaninow und auch von Paul Hindemith steht im Mittelpunkt des heutigen Ö1-Konzertes am Abend. Zu hören sind unter anderem Rachmaninows Jugendsinfonie sowie Hindemiths Konzert für Violine und Orchester. Es musiziert das Tonkünstlerorchester Niederösterreich. Am 12. und 14. April brachte das Orchester unter der Leitung von Hans Graf mit Geiger Zühe als Solist das Werk, die beiden Werke in den großen Musikvereinssaal in Wien, mehr dann um 19.30 Uhr. Und jetzt hören wir das Tonkünstlerorchester Niederösterreich mit Josef Haydns Laren.

0: Der dritte Satz aus La Reine war zu hören. Es spielte das Tonkünstlerorchester Niederösterreich unter Christian Järvi. 6.20 Uhr ist es gleich. Ja, was braucht es, damit Menschenrechte tatsächlich wirksam werden? Mit Fragen wie dieser beschäftigt sich die Juristin Marianne Schulze. Sie setzt sich dafür ein, dass Menschen ihre Anliegen selbst vertreten können, insbesondere Menschen mit Behinderung.
1: Das macht diesen Job einfach so unglaublich toll, dass man die Möglichkeit hat, Menschen zu bestärken, für die Dinge einzutreten, die uns alle zusammenbringen. Weil ich glaube, das ist ein ganz wichtiges Element, wenn man über Diskriminierung spricht, dass man trotzdem auf einem Pfad bleibt, wo es darum geht, dass wir einen gemeinsamen Weg gehen wollen, aber dass auf diesem Weg einfach genug Platz sein muss für die Bedürfnisse von allen.
0: Sagt die Menschenrechtsexpertin Marianne Schulze im Gespräch mit Marie Lang. 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

0: Lärm dort ist so laut, dass sie quasi schreien müssen, um miteinander zu kommunizieren. Raphael Grabscher.
1: Die unterschiedlichen Rufe der Grindwale sind für sie überlebenswichtig. Die Tiere leben in engen sozialen Gruppen. Sie müssen mit anderen Artgenossen also kommunizieren und sich auch nach stundenlangen Tauchgängen wiederfinden können. In der Straße von Gibraltar ist das aber alles andere als einfach. Rund 60.000 Schiffe durchqueren dort jedes Jahr die Meerenge, weshalb es unter Wasser oft so klingt. Ein internationales Forschungsteam hat nun untersucht, wie die Wale mit diesem Lärm umgehen. Von 2012 bis 2015 haben die Fachleute dafür 23 Grindwale mit Geräten ausgestattet, die ihre Bewegungen, aber auch ihre Rufe und die Umgebungsgeräusche aufgezeichnet haben. Der dänische Meeresbiologe Franz Jensen von der Universität Aarhus erklärt:
2: Für die Studie wollten wir die Kommunikation innerhalb einer sehr eng miteinander verbundenen Gruppe untersuchen. Und dafür mussten wir wirklich jedes einzelne Tier markieren, was eine echte Herausforderung war.
1: Insgesamt haben die Forscher so mehr als 1400 Walrufe aufgezeichnet und analysiert. Dabei hat sich gezeigt, dass sich die Wale durchaus an den lauten Schiffslärm anpassen und selbst lauter werden. Bei bestimmten Ruftypen sind die Tiere aber bereits am Limit.
2: Gerade die sehr tiefen Rufe, mit denen sich die Tiere vermutlich über große Distanzen verständigen, sind ohnehin schon ziemlich laut. Die Wale haben da einfach keine Luft mehr nach oben. Sie schreien quasi schon so laut sie können.
1: Das heißt, bei dem ganzen Schiffslärm fällt es den Walen zunehmend schwer, sich gegenseitig über weite Distanzen wiederzufinden. Für die ohnehin nur noch rund 250 Grindwale, die in der Straße von Gibraltar leben, könnte das langfristig durchaus gefährlich werden.
2: Wir können Schiffe langsamer fahren lassen. Wir können Schifffahrtsrouten sogar um wichtige Nahrungsgebiete der Wale herumlegen. Es gibt also durchaus Maßnahmen, mit denen man die Lärmbelastung für die Tiere reduzieren könnte.
1: Franz Jensen hofft, dass diese Maßnahmen auch tatsächlich umgesetzt werden und das nicht nur in der Straße von Gibraltar, sondern überall dort, wo Wale und Schiffe regelmäßig aufeinandertreffen.
0: 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Einer, der sein ganzes Leben der Natur und der Tierwelt gewidmet hat, ist der britische Naturforscher und Tierfilmer Sir David Attenborough. Und er wird heute beachtliche 100 Jahre alt. Filme wie die Dokuserie Life on Earth haben ihn weltberühmt gemacht und er ist nach wie vor aktiv. Erst im letzten Jahr ist sein Film Ozean mit David Attenborough erschienen.
3: Es sei dahingestellt, ob er der meistgereiste Mensch ist, aber sicher habe er Glück gehabt, ein Leben zu leben, geprägt von Reisen und Erzählungen über die Wunder der Natur.
4: That I have been extremely fortunate to spend my life traveling the world to film and share the wonders of nature.
3: David Attenborough hat ganzen Generationen das Leben auf der Erde erklärt, den Blick darauf geprägt und die dokumentarische Auseinandersetzung mit unserem Planeten wäre ohne ihn eine ganz andere.
5: There, 40 yards away. Farther than I'd guessed.
3: Als der Moderator erkrankte, wechselte er 1954 für die BBC-Tiersendung ZooQuest erstmals vor die Kamera. Später war er Programmdirektor von BBC One und BBC Two. Unter seiner Leitung wurde das Farbfernsehen eingeführt und Monty Pythons Flying Circus ins Programm genommen. Aber Attenborough interessierte sich nicht für Managementjobs. Er wollte Sendungen machen. Ende der 1970er Jahre reiste er für die Produktion Life on Earth nach Rwanda. Während er über Berggorillas sprach, spürte Attenborough beim Dreh plötzlich eine Pranke auf seiner Schulter. Die Tiere nahmen Kontakt mit ihm auf, tasteten ihn ab, legten sich auf ihn.
6: There is more meaning and mutual understanding in exchanging a glance.
3: Er moderierte über 250 Folgen der BBC-Reihe Wildlife on One, realisierte Dutzende Filme und schrieb Bücher. Bis zu ihrem Tod war er 47 Jahre mit Jane Auriol verheiratet, sein Bruder Oscar-Preisträger.

0: Jäger Richard Attenborough verstarb 2014. Nach David Attenborough sind rund 50 Tier- und Pflanzenarten benannt. Und immer wieder tritt er als mahnende Stimme im Kampf gegen Klimakrise, Artensterben und den Verlust der Wildnis auf.
1: What we do in the next few years will determine the next few thousand years.
0: Neben seiner markanten Erzählstimme bleibt bis heute auch sein Optimismus sein Markenzeichen. Meist gepaart mit einem Aufruf zum Handeln.
2: The ocean can recover faster than we had ever imagined.
0: Die Ozeane können sich schneller erholen, als wir uns das je vorgestellt hätten, heißt es 2025 in Ozean mit David Attenborough. Und in Mein Leben auf unserem Planeten bilanziert er:
2: All we need is the will to do so.
0: Alles, was die Menschheit bräuchte, sei der Willen, etwas zu tun. Die Vorstellungskraft, uns unsere Zukunft auszumalen, hätten wir ja.
2: And restore the rich, healthy and wonderful world that we inherited. Just imagine that.
3: Sagt ein bis ins hohe Alter begeisterungsfähiger und hoffnungsvoller Sir David Attenborough. Benno Feichter hat berichtet. Die englischsprachige Welt bleibt auch ein roter Faden für unseren nächsten Beitrag, denn an der Wiener Volksoper hat morgen ein Ballettabend mit dem Titel American Signatures Premiere. Dahinter verbergen sich 4 Stücke US-amerikanischer Choreografen und dabei ist auch ein Frühwerk des späteren Broadway-Stars Jerome Robbins zu sehen. Judith Hoffmann berichtet.
4: Als wollte er die Schrecken des Zweiten Weltkriegs mit geballter Fröhlichkeit tilgen, schuf der 27-jährige Jerome Robbins 1945 sein zweites Stück Interplay als ausgelassenes Treiben einer Gruppe Jugendlicher. Auf das vergnügte Zusammenspiel folgt die lustvolle Zerstückelung. Dispatch Duet nennt Pam Danowitz ihr Stück. Darin wird das klassische Pas de deux zum sportlichen Wettkampf, bei dem die Tanzpartner einander mit ernsten, lauernden Blicken herausfordern.
5: It doesn't have to be pretty. We can see the struggle.
4: Es muss nicht hübsch sein, rät die 56-Jährige ihren Tänzern. Im Gegenteil.
5: I love including process.
6: Ich liebe es, wenn man den Prozess und die Anstrengung auch im fertigen Stück sieht. Alles darin ist festgelegt, nichts improvisiert. Aber ich lasse viel Raum für die Persönlichkeiten der Tänzerinnen und Tänzer. Das macht ihnen anfangs ein bisschen Angst, weil sie im Ballett sonst strenge Vorgaben, Rollen und Haltungen befolgen. Mein Werk legt viel mehr offen, was sich hinter den Ballettschritten verbirgt.
4: Kurz und intensiv ist daraufhin die Begegnung zweier Freunde zur Musik von Johannes Brahms in Each in Their Time, jeder in seinem Tempo. Choreograf La Lubovic.
7: Viele sind überzeugt, dass man Brahms gar nicht choreografieren kann. Aber ich habe es oft gemacht und finde seine Musik großartig für den Tanz. Sehr romantisch, sehr leidenschaftlich und menschlich. Mir geht es darum, ein Porträt dieser Musik zu malen und eine physische Form für sie zu finden.
4: Erzählt der 1943 geborene Lubovic über sein Stück. Eines von 4 Werken an der Schnittstelle zwischen klassischem Ballett und Modern Dance, die in American Signatures in Dialog treten.
7: Das ist ein wunderbarer Dialog über verschiedene Sichtweisen auf Tanz und Musik. Es ist großartig, dass der Abend mit Robbins beginnt. Das verweist auf unsere gemeinsamen Wurzeln, von denen aus wir uns kreativ entfalten.
4: So auch Jessica Lang mit Let Me Mingle Tears With Thee. Je 5 Männer und Frauen tanzen Pergolesis Stabat Mater als fünffach gespiegelte Mutter-Sohn-Beziehung. Der meterlange Schleier der trauernden Mutter Gottes wird reihum weitergereicht, verwandelt sich in Bürde und Schmuck, Tragseil und Fessel. Ein markantes Schlussbild dieses kompakten Streifzugs durch die jüngere US-amerikanische Tanzgeschichte.
3: Und die Meldungen hat Konstantin Hahn.
8: Trotz Waffenruhe haben sich die USA und der Iran gegenseitig in der Straße von Hormus beschossen. US-Streitkräfte hätten unprovozierte iranische Angriffe abgewehrt, teilt das zuständige Regionalkommando mit. Das iranische Militär bestätigt Angriffe auf US-Kriegsschiffe und macht dafür wiederum US-Attacken auf einen iranischen Öltanker verantwortlich. Ein US-Handelsgericht in New York hat die von Präsident Trump verhängten Zölle auf Einfuhren aus der ganzen Welt für rechtswidrig erklärt. Mit der zeitlich befristeten Abgabe in Höhe von 10% habe der Präsident seine Befugnisse überschritten, heißt es. Das Urteil muss binnen 5 Tagen umgesetzt werden. Die Importeure, die die Klage eingereicht hatten, müssen jetzt Rückerstattungen erhalten. Seit Mitternacht gilt die von Moskau einseitig ausgerufene Waffenruhe im Krieg gegen die Ukraine. Diese soll bis übermorgen gelten. Dennoch meldet Moskau in der Früh 50 abgefangene Drohnen aus der Ukraine. Die Ukraine wollte, dass die Waffenruhe vorgestern beginnt, was Russland aber ignoriert hat. Nach den tödlichen Schüssen eines Hausbesitzers auf einen mutmaßlichen Einbrecher letztes Jahr im Juli in der Stadt Salzburg muss sich heute der Schütze wegen Mordes vor Gericht verantworten. Der 66-Jährige soll den 31-jährigen Einbrecher mit einem Schuss in den Hinterkopf getötet haben. Der Anwalt des Angeklagten spricht hingegen von Notwehr. Und das Wetter heute wird überwiegend sonnig, anfangs aber streckenweise Nebel und im Laufe des Tages einige Quellwolken, im Bergland auch einzelne Regenschauer und Gewitter. Die Höchstwerte 18 bis 24 Grad.
3: Das war das Morgenjournal um 7 und damit wieder zurück zu Till Köppel und guten Morgen mit Jens.
9: Guten Morgen. Wilhelm Tell gilt als Schweizer Nationalheld und die Ouvertüre zu Gioachino Rossinis Oper Wilhelm Tell gehört wohl zu den bekanntesten der Musikgeschichte.

0: das New York Philharmonic unter Leonard Bernstein in dieser Aufnahme mit der Ouvertüre zu Wilhelm Tell. 7.37 Uhr und das hören Sie heute in Ö1.
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Der 19. ungarische Tanz von Johannes Brahms mit dem London Symphony Orchestra unter Anton Dorati. 7.41 Uhr ist es gleich und es geht nach Schloss Weinzierl in Niederösterreich. Dort findet kommende Woche am 15. 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

0: Das Altenberg-Trio mit dem Klaviertrio Nummer 31 von Joseph Haydn. Jetzt geht's um die britische Komikerin und Wissenschaftlerin Sandy Toksvig. Sie will einen digitalen Atlas erstellen, der die Lebenssituation von Frauen weltweit dokumentiert und außerdem multimedial aufbereitete Erfahrungsberichte sowie Biografien enthält. Tina Göbel hat mit ihr gesprochen.
1: Sandy Toksvig ist in ihrem Heimatland Großbritannien vor allem als Komikerin, TV- und Radiomoderatorin sowie Autorin bekannt. Doch sie ist auch Wissenschaftlerin und hat in Cambridge Recht, Archäologie und Anthropologie studiert. Nun initiierte sie eben dort ein Projekt, dessen Leiterin sie ist.
2: Das Projekt heißt Mappa Mundi und es bedeutet Weltkarte. Um das Jahr 1300 herum gab es eine Gruppe von Nonnen in Ebsdorf in Deutschland, die eine Weltkarte auf mehreren zusammengenähten Tierhäuten erstellt haben. Es war eine Karte davon, wie sie glaubten, dass die Welt aussieht. Als ich das sah, dachte ich, mit all der Technologie, die wir haben, können wir auch eine Version davon schaffen, wie die Welt aussehen sollte.
1: Am Ende soll es eine App geben, mit der quasi jede Frau die Welt auf ihrem Handy in der Hand halten kann. Daten über die Lebensbedingungen von Frauen, wie etwa das Durchschnittseinkommen, sollen je nach Land anschaulich und multimedial aufbereitet werden. Die ersten Studien sollen in Großbritannien und Afghanistan durchgeführt werden. Auch Biografien von inspirierenden Frauen soll die App beinhalten. Unter anderem Toksvigs Lieblingsgeschichte von der mongolischen Prinzessin Kutulun, die nur einen Mann heiraten wollte, der sie im Ringen bezwingen kann. Bei einem Sieg sollte sie außerdem 100 Pferde erhalten. Sie starb angeblich unverheiratet und besaß am Ende 10.000 Pferde. Toksvig will nicht nur eine digitale Bildungsplattform schaffen, sondern einen Gegenpol zu der männlich dominierten Geschichtsschreibung. Laut UNESCO-Daten sind nur 0,5% der bis heute erhaltenen historischen Überlieferungen Frauen gewidmet. Und im digitalen Zeitalter würde sich dies fortsetzen.
2: Denn im Moment sieht die Welt sehr männlich aus. Die Art und Weise, wie KI Informationen sammelt, ist sehr stark auf Männer ausgerichtet. Wikipedia ist zu 85% von und über weiße Männer.
1: Auch Feiertage wie der kommenden Sonntag stattfindende Muttertag würden dazu beitragen, dass Frauen diskreditiert werden.
2: Ich habe 4 Kinder, ich habe 4 Enkelkinder. Ein Tag ist nicht genug. Ich bin erschöpft. Ich finde, Muttertag ist ein wenig albern. Da geht es um den einzigen Tag, an dem mir Tee ans Bett gebracht wird.
1: Sandy Toksvig wurde im April der mit 20.000 Euro dotierte Heinz Oberhummer Award für ihr lebenslanges Engagement für Bildung und Gleichberechtigung verliehen.
0: Mehr Beiträge aus der Wissenschaftsredaktion finden Sie auch auf science.orf.at, unter anderem, wie man auch bei starker Belastung gut schlafen kann. Dazu wurden Spezialeinsatzkräfte des Bundesheeres von einem österreichischen Forschungsteam untersucht. Hoffentlich gut ausgeschlafen geht's bei uns weiter mit Musik am Klavier Alexandre Tarot.

Klaviersonate in D-Dur von Domenico Scarlatti und zum Finale der Ö1 Morgenmusik hören wir das Kölner Kammerorchester.

0: aus der Sinfonie in F-Dur von Wilhelm Friedemann Bach. Die Musik heute ausgewählt hat Stefanie Madertaner. Und mit Leporello feiern wir jetzt den Geburtstag einer Zeitschrift, die seit Jahren immer neue Blicke auf das städtische Leben wirft.
1: Ja, 25 Jahre der Rief macht uns tatsächlich ein bisschen stolz, weil eine Zeitschrift für Stadtforschung herauszubringen, für kritische Stadtforschung, ist jetzt nichts, wo es gesetzt ist, dass man da 25 Jahre lang so ein Projekt durchhält und auch vorantreiben kann.
2: Sagt Elke Raut, Mitherausgeberin der Zeitschrift Der Rief, deren 25-jähriges Bestehen morgen im Architekturzentrum Wien gefeiert wird. Benannt wurde die Zeitschrift für kritische Stadtforschung nach der Kulturtechnik des ziellosen Umherstreifens, formuliert von der Künstlergruppe Situationistische Internationale rund um den Autor und Künstler Guy Debord. Anna Socek hat die Der Rief-Redaktion besucht.
1: Der Rief heißt umherschweifen, abschweifen, sich treiben lassen. In dem Sinn, dass sich die Zeitschrift nie dogmatisch einer bestimmten Disziplin verschrieben hat, sondern in Der Rief werden Schwerpunktthemen aufgeworfen, also sowohl der Architektur, aber auch der Ökonomie, der Humangeografie, der Soziologie, der Stadtgeschichte. Also da ist das gesamte Spektrum jener Disziplinen, die sich mit Stadt beschäftigen.
3: Es gab ein Heft über Obdachlosigkeit, es gab ein Heft über Transit. Und ich erkenne mich da einfach in sehr vielen Themen wieder. Und es gibt auch so eine Durchlässigkeit zwischen den Disziplinen, die ziemlich außergewöhnlich ist. Also es ist wirklich ein Blick auf unsere unmittelbare Umgebung.
2: Sagt der Künstler Andreas Fogarashi, der Der Rief von Anfang an verbunden ist. Er hat zum Anlass des Geburtstags eine Ausstellung mit Werken von rund 30 Künstlerinnen und Künstlern kuratiert. Zu sehen in verschiedenen Offspaces in Wien.
3: Jakob Kolding zum Beispiel, ein dänischer Künstler, hat 2001 so ein Mittelposter gestaltet. Von ihm haben wir jetzt wieder ein Poster aufgelegt und neu gedruckt. Das liegt dann zur Mitnahme in einem der Orte, im Horst im 2. Bezirk. Bis zu die quasi jüngste Künstlerin ist Lotti Brockmann, die in der letzten Ausgabe vertreten war und die im öffentlichen Raum herumgeht und so von Statuen, von so männlichen Heroen, so die Nasen-Mund-Partie abgießt und sie dann in Zucker zu so Art Lollis gießt. Und man kann sie eigentlich lecken, sie tropfen aber auch zu Boden. Das ist bei Sussudio im Storviertel.
2: Im Architekturzentrum Wien widmet sich die Ausstellung Horizont Stadt der Zeitschrift und ihren Schwerpunktthemen, darunter die Wohnungsfrage, die sich laut Elke Raut in den letzten 25 Jahren als brennendes Thema der Stadtforschung herauskristallisiert hat.
1: Weil das Wohnen von einer existenziellen Grundversorgung, die jeder Mensch braucht, sich hin entwickelt hat zu einer Ware, einem Spekulationsgut, mit dem auch sehr viel Geld gemacht werden kann, Stichwort Betongold. Und das natürlich dazu führt, dass die Mietpreise, die Eigentumspreise, die Bodenpreise, um Wohnbau überhaupt noch zu realisieren, enorm gestiegen sind in diesen 25 Jahren.
2: Veranschaulicht wird das Recht auf Wohnen durch eine Fotoserie des italienischen Fotografen Valerio Muscella. Quattro Stelle Hotel heißt ein besetztes Haus in Rom.
1: In Rom ist die Wohnungskrise so groß, dass es vielen Menschen einfach überhaupt nicht mehr möglich ist, Wohnraum zu finden. Und das Quattro Stelle Hotel war tatsächlich ein Vier-Sterne-Hotel, das lange, lange leer gestanden ist und das dann irgendwann einmal einfach in Besitz genommen wurde von unterschiedlichen Menschen, die einfach keinen Wohnraum mehr gefunden haben und dort in Selbstorganisation und Selbstverwaltung sowas wie ein kleines Dorf entstanden ist in diesem Haus.
2: Ein weiterer Themenblock in der Ausstellung Horizont Stadt ist Demokratie und Teilhabe gewidmet. Gerade die Stadt sei ein hervorragender Raum, um Demokratie zu stärken, meint Elke Raut.
1: Jeder weiß, hier bräuchte ich eigentlich dringend einen Zebrastreifen, weil da gehen wir immer über die Straße und wir stehen mit unseren Kindern ewig lang. Oder dieser Park hier müsste dringend ausgebaut werden. Oder hier brauchen wir Bäume, weil wir uns da aufhalten wollen und Schatten brauchen. Also da gibt's in den Kretzeln ein enormes Potenzial für diese Einübungen eines demokratischen Miteinanders und des Miteinandersprechens, Diskutierens, Kompromisse Findens das wir dringend nutzen sollten, speziell in Zeiten, wo die Demokratie gerade so unter Druck ist.
2: Die Ausstellung Horizont Stadt im Architekturzentrum Wien kann noch bis 21. Juni besucht werden.
0: Im Pasticcio, da hören Sie heute ein Porträt über die im April verstorbene Pianistin Ruth Slenczynska. Und das war Guten Morgen Mitte 1, Technik Franz Ahammer, Moderation Till Köppel.
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5: Mit Paul Schiefer im Studio. Guten Morgen. US-Präsident Donald Trump macht weiter Druck auf die EU, das schon vereinbarte Handelsabkommen endlich umzusetzen. Er hat eine Frist bis zum 4. Juli gesetzt. In der Straße von Hormuz hat es in der Nacht wieder Feuergefechte gegeben und das trotz einer eigentlich aufrechten Waffenruhe zwischen dem Iran und den USA. Die Unzufriedenheit im Pflegebereich in Österreich ist groß. Dazu kommt die Vizepräsidentin des Krankenpflegeverbands ins Studio. Und im Pilnacek-Untersuchungsausschuss hat am Abend die Witwe von Christian Pilnacek, Caroline List, ausgesagt. Die Wetteraussichten hat Jörg Stieber.
6: Überwiegend sonnige Tage stehen uns bevor, dazu wird es wieder wärmer. An den Nachmittagen sind stellenweise auch wieder Regenschauer dabei, vor allem morgen. Derzeit scheint in allen Landeshauptstädten die Sonne, in Wien und Eisenstadt hat es 14 Grad, in St. Pölten und Linz 12, Salzburg 9, Innsbruck 12, Bregenz 8, Graz 11 und Klagenfurt 10 Grad. Der Sonnenschein überwiegt heute bei weitem. In manchen Alpentälern hält sich vorerst aber noch Nebel oder Hochnebel, er löst sich meist in den nächsten beiden Stunden auf. Im Laufe des Tages kommen zur Sonne dann auch einige Quellwolken und im Bergland bilden sich am Nachmittag und am Abend da und dort Regenschauer und Gewitter. Der Wind frischt teilweise lebhaft auf und die Temperaturen steigen auf 18 bis 24 Grad in 2000 Meter Höhe von Ost nach West auf 4 bis 10 Grad. Morgen dann überwiegend sonnig, aber auch einige Wolken und am Nachmittag stellenweise Regenschauer und Gewitter, vor allem in der Steiermark und in Kärnten. Am Muttertag im Großteil Österreichs viel Sonne, im Westen und Südwesten aber allmählich Wolken und am Nachmittag ein bisschen Regen.
5: Die US-amerikanische Zollpolitik gleicht einer Achterbahnfahrt. Das zeigt sich jetzt wieder. Ein US-Handelsgericht hat heute nämlich wieder Trumps weltweite Zölle für unzulässig erklärt. Gleichzeitig hat der US-Präsident der EU bis zum 4. Juli ein Ultimatum gestellt, das mit den USA vereinbarte Handelsabkommen endlich zu unterzeichnen. Sonst gäbe es, wie könnte es anders sein, noch höhere Strafzölle. Claudia Peintner-Schmidt berichtet.
7: Es läuft vor Gericht nicht rund für Präsident Donald Trump und dessen Regierung. Das US-Gericht für internationalen Handel in New York hat den globalen 10% Zoll für unrechtmäßig erklärt. Es ist der zweite Rückschlag vor Gericht in diesem Jahr. Der US-Präsident hatte den neuen Aufschlag verhängt, nachdem das oberste Gericht im Februar den Großteil seiner ersten Sonderzölle gekippt hat. Für Europa und viele andere Staaten ist das Zollthema deshalb aber nicht vom Tisch, denn Trumps sektorspezifische Zölle auf Waren wie Stahl, Aluminium oder Autos bleiben von der Entscheidung des Gerichts unberührt. Sie beruhen auf einer anderen Rechtsgrundlage. Hinzu kommt, 2025 haben die EU-Kommission und die USA ein neues Handelsabkommen vereinbart. Dieses sieht für die meisten EU-Warenimporte eine Zollobergrenze von 15% vor. Gleichzeitig soll die EU Zölle auf US-Industriegüter streichen. Weil dieser Deal aber immer noch nicht umgesetzt ist, stellt Trump der EU nun ein Ultimatum. Auf seinem Social-Media-Account fordert er die EU auf, das Abkommen bis 4. Juli zu finalisieren, sonst müsse man mit noch höheren Strafzöllen rechnen. Fakt ist, für die Umsetzung des Deals müssen auch die Mitgliedstaaten zustimmen. Die EU-Kommission und Länder wie Deutschland drängen darauf, das Versprechen schnell einzuhalten. Auf der anderen Seite gibt es Parteien, die fordern, das Handelsabkommen mit einem Ablaufdatum zu versehen. Eine Einigung gibt es noch nicht dazu.
5: Auch im Irankrieg hat sich die Lage in der Nacht wieder geändert. Es hat gegenseitige Angriffe in der Straße von Hormuz gegeben, obwohl eigentlich eine Waffenruhe gelten sollte und obwohl erst am Mittwoch von einer Annäherung der Kriegsparteien die Rede war. Ernst Kernmeier berichtet.
8: Iranische staatliche Medien berichten in der Nacht als erstes von Explosionen in der Straße von Hormuz und von Angriffen an mehreren Orten an der iranischen Küste. Auch in Teheran soll es Explosionen gegeben haben. Der Iran beschuldigt die USA, die Waffenruhe zu brechen. Aus Sicht der USA sieht das anders aus. Drei Zerstörer der Marine seien in der Straße von Hormuz grundlos angegriffen worden, sagt das US-Militär. Man habe entsprechend geantwortet. Wir haben alle Raketen und Drohnen ausgeschaltet, sagt US-Präsident Donald Trump. Und die Leute, die geschossen haben, sind nicht mehr unter uns. Die laufenden Gespräche für die Beendigung des Krieges würden fortgesetzt, so Trump. Die Gespräche laufen gut, aber die Iraner müssen verstehen, wenn sie nicht unterschreiben, wird das sehr schmerzhaft. Die USA haben dem Iran diese Woche ein Abkommen zur Beendigung des Krieges übermittelt. Laut pakistanischen Verhandlern, die zwischen den beiden Ländern vermitteln, gibt es dabei gute Fortschritte. Eine Antwort des Iran steht aber noch aus. Donald Trump macht Druck mit Warnungen an Teheran. Wenn es keinen Waffenstillstand gibt, muss ich es niemandem sagen. Dann muss man sich nur den Feuerschein über dem Iran anschauen. Der Iran solle das Abkommen lieber schnell unterschreiben, fügt der US-Präsident hinzu.
5: Iranische Angriffe hat es in der Nacht auch auf die Vereinigten Arabischen Emirate gegeben. Die Führung der Emirate berichtet, dass ihre Luftabwehr Raketen und Drohnen abgefangen hat. Und in Abu Dhabi ist gerade Bundeskanzler Christian Stocker mit einer Wirtschaftsdelegation. Dort hat man von den iranischen Angriffen nichts mitbekommen, berichtet unsere Reporterin Christina Stiller in Abu Dhabi. Zur allgemeinen politischen und wirtschaftlichen Lage in den Emiraten, sagt sie.
9: Die Lage ist wirtschaftlich angespannt. Die Emirate können wie alle Golfstaaten derzeit deutlich weniger Öl verkaufen. Und die Lage ist politisch angespannt im gesamten Nahen Osten. Das zeigt sich auch daran, dass Bundeskanzler Christian Stocker nach seinem Treffen hier mit dem Präsidenten der Emirate noch einen überraschenden Anruf des israelischen Premiers Benjamin Netanyahu bekommen hat. Der Bundeskanzler hat die Angriffe auf beide Länder verurteilt und seine Solidarität ausgesprochen.
5: Sagt unsere Reporterin in Abu Dhabi, Christina Stiller. In Österreich gibt es nach wie vor viel Unzufriedenheit im Pflegebereich. Zum Beispiel darüber, dass Pflegekräfte immer noch keine Medikamente verschreiben dürfen, obwohl das Gesetz dafür vor Monaten in Kraft getreten ist. Darüber spreche ich gleich mit der Vizepräsidentin des Krankenpflegeverbands, davor aber noch Katja Arthofer mit einem Überblick.
10: Es ist quasi eine Doppelmühle, in der sich die Pflege gerade befindet und noch dazu eine widersprüchliche. Denn zum einen steigt der Druck, weniger qualifizierte Pflegekräfte öfter einzusetzen als solche mit Diplom, also nach einer dreijährigen Hochschulausbildung. Pflegeassistentinnen sind schlicht billiger und wegen der kürzeren Ausbildung gibt es mehr. Zwei Fliegen mit einer Klappe für die Bundesländer quasi, Stichwort Personalmangel einerseits und Budgetnöte andererseits. In der Praxis bedeutet das, aber Operationen müssen verschoben werden, nicht weil Arzt oder Ärztin fehlen, sondern die hochqualifizierte Pflegekraft. Und in Pflegeheimen bedeutet es, dass Bewohner oft unnötig ins Spital müssen, weil die Pflegeassistenz oder Hilfe mit ihrem Latein am Ende ist und nicht anders weiter weiß. Und dieser Druck Richtung weniger qualifizierter und billigerer Kräfte trifft eben auf den Umstand, dass diplomierte Pflegerinnen und Pfleger immer noch nicht das tun dürfen, wofür sie eigentlich ausgebildet sind und was sie können, zum Beispiel die eigenständige Versorgung chronischer Wunden oder den Blutzucker bestimmen. Für all das ist immer noch ein Arzt oder eine Ärztin nötig, ebenso wie für das Verschreiben tagtäglicher Medikamente. Das sollte eigentlich schon möglich sein, die nötige Zustimmung der Ärztekammer zur Liste, auf der die entsprechenden Medikamente festgeschrieben werden, fehlt aber nach wie vor.
5: Und im Studio hat dazu jetzt Inge Köberl-Hiebler Platz genommen. Sie ist Vizepräsidentin des österreichischen Gesundheits- und Krankenpflegeverbands. Guten Morgen.
11: Schönen guten Morgen.
5: Beginnen wir damit, was Pflegekräfte tun dürfen und was nicht. Da gibt es diese berühmte Medikamentenliste immer noch nicht. Wie lässt sich das erklären?
11: Ja, also grundsätzlich muss man sagen, der Nationalrat hat ja der zuständigen Bundesministerin diesen Auftrag erteilt, hat ihn auch terminisiert. Das heißt, mit 1.9.25 wäre sie an sich ja in Kraft getreten. Irgendwo ist ein Säumnis jetzt da. Es hat auch geheißen, Ärztekammer wird befragt, ist auch befragt worden. Also dieser Prozess ist ja auch sehr gut gelaufen, bis es dann eben in Stocken geraten ist. Das heißt, jetzt wissen wir nicht, wie weit der Stand ist, ob es zu dieser Liste kommt, die ja dem Gesetz entsprechend in der Verordnung auch angeschrieben ist. wir wissen eigentlich derzeit nicht, wie der Stand ist. Wir warten nur sehr stark schon drauf.
5: Ist es denkbar aus Ihrer Sicht, dass da die Ärztekammer bremst?
11: Denkbar ist vieles, aber wir müssen immer im Auge behalten, es geht eigentlich um die Versorgungssicherheit von Bürgerinnen und Bürgern und ich denke, da sollten wir alle raschest am Strang ziehen.
5: Ein Appell an die Ärztekammer.
11: Kann man so sehen, aber grundsätzlich ja.
5: Schauen wir uns das Ganze in der Praxis an. Medikamente, die Pflegekräfte verschreiben dürfen, bestimmte Untersuchungen, die sie machen dürfen, das wäre an sich jetzt schon möglich, aber es passiert offenbar nicht so richtig. Aber was bedeutet das in der Praxis? Wo sind da die Schwierigkeiten?
11: Na, die Schwierigkeiten sind vor allem im Langzeitbereich. Das heißt, hier geht es oftmals um Medikamente, die dann von der Pflege besorgt werden müssen. Also praktisch schaut das zum Beispiel so aus, wenn Sie eine Patientin haben, die eine Herzinsuffizienz hat, dann geht ja die Pflegeperson in der Früh hin, schaut sich das auch an. Das heißt, wir checken die Symptome ab, die derzeitigen Zustand. Aufgrund dieser Beobachtung, dass ja unsere Kernkompetenz ist, entscheiden wir ja dann schon, was zu tun wäre. Würden wir jetzt beobachten, dass sie irgendwo eine Wasseransammlung hat, wäre es natürlich sinnvoll zu schauen, wie ist die Medikation, beziehungsweise können wir nicht auch noch die Elektrolyte kontrollieren, wie schaut die Flüssigkeitsbilanz aus. Und hier ist es so, dass das ja aufgrund von Entscheidungen von Pflegekräften passiert, aber dann geht es in den ärztlichen, also in diesen sogenannten, wo wir Mitverantwortung tragen, die Mitwirkung beim diagnostisch-therapeutischen Bereich hinein, wo wir dann eigentlich sagen müssten, wir brauchen eine Anordnung. Die kann jetzt unterschiedlich gestaltet sein, entweder in einer Einrichtung eine große, also eine Universalanordnung sozusagen, oder im Einzelfall. Aber ich brauche sie immer noch. Hier wäre es geschickter, wenn wir natürlich dieses Monitoring ganz selbstständig durchführen könnten. Es ist uns klar, dass wir selbstverständlich bei Änderungen des Zustandsbildes mit den Ärzten dann wieder Richtung Therapieplanung auch ein Gespräch führen und das rückmelden. Das ist völlig klar.
5: Aber der Vorteil wäre, wenn die Pflegekräfte mehr Kompetenzen bekommen, dass das schneller geht, dass weniger Zeitdruck ist, wenn man sozusagen weniger umständlich arbeiten muss.
11: Genau, also diese Nahtstellenproblematik würde sich ein bisschen abbauen und natürlich würde eine Rechtssicherheit bestehen, was die Pflege natürlich auch sehr positiv sehen würde.
5: Kommen wir zum zweiten Kritikpunkt des Pflegeverbands. Da geht es nämlich darum, dass oft öfter weniger qualifizierte Pflegekräfte angestellt werden. Offenbar gibt es dann Kostendruck.
11: Der Kostendruck, das wissen wir, ist vom Budget her da, selbstverständlich. Wir haben in der Pflege 3 Qualifikationsstufen, also 2 Assistenzberufe und den gehobenen Dienst, das ist die diplomierte Gesundheits- und Krankenpflegerin. Und es ist jetzt derzeit so ein bisschen Linie, alles auf die sogenannten Assistenzberufe zu verteilen. Das sehen wir natürlich sehr, sehr
5: kritisch. Die sind günstiger.
11: Die sind günstiger, aber jetzt auch nicht die große Menge an Geld an günstiger. Und wir sehen das sehr kritisch, weil wenn ich natürlich komplexe Situationen und wir wissen alle, das Alter nimmt zu, die Komplexität nimmt zu, das heißt, viele haben nicht nur eine Erkrankung, sondern 2, dann muss ich dementsprechend ausgebildet sein, um korrekt handeln zu können. Wenn ich jetzt nicht so gut ausgebildet bin, dann bin ich relativ rasch auch überfordert und mit meinem Latein am Ende, das heißt, mir bleibt gar nichts anderes übrig mit meinem moralischen Konflikt als Pflegeperson, als natürlich eine andere Institution zu holen. Und das ist dann oftmals, dass man die Rettung holt und dass dann dieser Patient, diese Patientin hineinkommt wieder in das teure Krankenhaus.
5: Das heißt, sparen am falschen Ort.
11: Sparen am falschen Ort. Und natürlich auch, wenn wir die Bedingungen ansehen als Pflegeperson, wir wissen, die Verweildauer ist grundsätzlich nicht sehr hoch, aber wenn ich jetzt ständig solche Überforderungen auch im Berufsleben habe, dann bin ich ja auch relativ bald ausgebrannt.
5: Wenn Sie sich eine Forderung an die Politik wünschen könnten, was wäre das?
11: Also ich würde mir wünschen, dass wir die Kompetenzen, die wir haben, vollständig ausleben können und dass natürlich die Arzneimittelkompetenz relativ bald umgesetzt wird.
5: Inge Köberl-Hiebler war das, die Vizepräsidentin des Krankenpflegeverbands. Vielen Dank für den Besuch im Studio.
11: Gerne. Auf Wiedersehen.
5: Im Untersuchungsausschuss zur Causa Christian Pilnacek wurde gestern bis in den Abend seine Witwe befragt. Caroline List, die auch Präsidentin des Landesgerichts für Strafsachen in Graz ist, will Pilnaceks Handy ja mit einem Bunsenbrenner zerstört haben. Darüber wurde zwar nur wenig gesprochen, dafür aber einmal mehr über andere Datenträger. Viktoria Waldhäusl berichtet.
12: Über Christian Pilnatscheks Datenträger wurde seit seinem Tod viel berichtet und gesprochen. Gestern Abend war einmal mehr sein Laptop ein zentrales Thema im U-Ausschuss. Pilnatscheks Witwe Caroline List gibt da an, nach seinem Tod erfolglos versucht zu haben, neben anderen persönlichen Gegenständen auch an den Laptop zu kommen, weil, Zitat, ich habe vermutet, dass er zu Geld gemacht werden würde und meine Befürchtung war, dass der Laptop manipuliert werden wird. Zitat Ende. Zu dem Zeitpunkt war der Laptop im Besitz einer Mitarbeiterin des damaligen Nationalratspräsidenten Wolfgang Sobotka von der ÖVP, die ihn dann an verschiedene Privatpersonen weitergegeben hat und nicht an Pilnatscheks Witwe oder an die Polizei. Alle anderen persönlichen Gegenstände seien laut List angeblich im Müll gelandet. Das dürfte auch mit Pilnatscheks Smartphone passiert sein, allerdings in dem Fall durch List selbst. Denn nach eigenen früheren Angaben hat sie es, nachdem es ihr von der Polizei übergeben worden war, mit einem Bunsenbrenner zerstört. Wer gehofft hatte, im U-Ausschuss mehr darüber zu erfahren, wurde aber enttäuscht. Das sei nämlich reine Privatsache. Darüber haben sich die Fraktionen und der Vorsitz im Vorfeld geeinigt. So viel sagt List aber schon. Weder die Polizei noch die Staatsanwaltschaft hätten das Handy verlangt. Zitat, das hat niemanden interessiert. Und für sie sei es eindeutig kein Beweismittel gewesen. Im Vorfeld ihrer Befragung hatte List einen Ausschluss der Medienöffentlichkeit beantragt. Dazu ist es zwar nicht gekommen, am Ende bedankt sie sich aber bei allen Abgeordneten dafür, dass sie und ihr Privatleben so geschont haben.
5: Berichtet Viktoria Waldhäusl aus dem Pilnatschek-Untersuchungsausschuss. In Salzburg steht heute ein Hausbesitzer wegen Mordes vor Gericht. Der Pensionist soll einen Einbrecher erschossen haben. Aus Salzburg berichtet Peter Obermüller.
13: Dem Salzburger wird angelastet, Ende Juli vorigen Jahres auf seinem Anwesen im Stadtteil Gnigl einen 31-jährigen Einbrecher mit seiner legal gemeldeten Faustfeuerwaffe durch einen Schuss von hinten getötet zu haben. Der Hausbesitzer hat den Ungarn und seine 30-jährige Komplizin beim Einbruch überrascht und auf den Fliehenden geschossen. Der Schütze befindet sich seit Oktober 2025 in Untersuchungshaft. Zeugen und Gutachter sind geladen. Für die Verteidigung handelte der Hausbesitzer in Notwehr. Bei einer Verurteilung wegen Mordes drohen dem Angeklagten 10 bis 20 Jahre Haft oder lebenslang. Sollten Geschworene und Gericht Notwehrüberschreitung anerkennen, beträgt die Strafdrohung maximal bis 3 Jahre Haft.
5: Europa erwärmt sich schneller als jeder andere Kontinent und besonders spürbar ist das in dicht verbauten Innenstädten. Greenpeace hat jetzt mit Satellitenbildern untersucht, wie gut begrünt Österreichs Stadtzentren sind und das hat teilweise überraschende Ergebnisse gebracht, berichtet Anna Bellamini.
14: Wie viel Grün es mitten in der Stadt gibt, macht vor allem im Sommer einen großen Unterschied. Wie unterschiedlich das bei uns ist, zeigen Satellitenbilder der 9 Bundesländer. Demnach hat Bregenz mit einem Grünflächenanteil von 38,3% das grünste Stadtzentrum, gefolgt von Linz und Graz. Melanie Ebner, Bodenschutzexpertin bei Greenpeace.
15: Ganz am Ende haben wir Wien, St. Pölten und Innsbruck. Das war auch für uns etwas überraschend. Wenn man da von oben drauf schaut, sieht man wirklich, wo überall Grün fehlt.
14: Vor allem stark versiegelte Flächen und unbegrünte Fußgängerzonen würden die Hitze im Sommer speichern und sogenannte Hitzeinseln verstärken. Wälder am Stadtrand seien dabei nur bedingt hilfreich.
15: Gerade für die Menschen, die sich dann in der Innenstadt aufhalten, die spüren nichts vom Wiener Wald, wenn sie durch die betonierte, asphaltierte Straße gehen.
14: Greenpeace fordert deshalb eine Begrünungsoffensive von den jeweiligen Bürgermeisterinnen und Bürgermeistern.
5: Und die Meldungen hat jetzt Konstantin Hahn.
16: Im Zollstreit mit der EU hat US-Präsident Donald Trump eine Frist für die Umsetzung der Handelsvereinbarung gesetzt. Sollte die EU nicht bis zum 4. Juli ihren Teil des Abkommens erfüllen, würden die Zölle leider sofort auf ein viel höheres Niveau steigen, teilt Trump mit. Seiner neuesten Drohung ist nach eigenen Angaben ein sehr gutes Gespräch mit EU-Kommissionspräsidentin Ursula von der Leyen vorangegangen. Bei den Regional- und Kommunalwahlen in Großbritannien hat die regierende Labour-Partei schwere Verluste erlitten. Die Anti-Einwanderungspartei Reform UK hat in England mehr als 200 Sitze in den Kommunalvertretungen hinzugewonnen. Labour hat in den traditionellen Hochburgen in Mittel- und Nordengland sowie in Teilen Londons massiv an Zustimmung verloren. Sollte Labour in Schottland und Wales ebenfalls schlecht abschneiden, rechnen Parteikreise damit, dass die Forderungen nach einem Rücktritt von Premier Keir Starmer lauter werden. In Bulgarien ist der prorussische Ex-Präsident und Sieger der Parlamentswahl Roman Radev zum Regierungschef ernannt worden. Präsidentin Jotova hat dem 62-Jährigen den Auftrag zur Regierungsbildung erteilt. Über die Liste seiner Minister soll das Parlament noch abstimmen. Radev hatte bei der Wahl im April mit absoluter Mehrheit gewonnen. Im April haben die Forscher die zweithöchste Meeresoberflächentemperatur seit Beginn der Aufzeichnungen gemessen. Das gelte für alle Ozeane außerhalb der Polarregion, teilt der EU-Klimawandeldienst Copernicus mit. In weiten Teilen des tropischen Pazifiks wurden demnach Rekordtemperaturen gemessen. Der Monat sei außerdem der drittwärmste April seit Beginn der Aufzeichnungen weltweit gewesen, heißt es. Papst Leo XIV. Besucht heute am Jahrestag seiner Wahl zum Papst Neapel und Pompeji. Am Vormittag stehen für den ersten US-amerikanischen Pontifex unter anderem Treffen mit Bürgermeistern auf dem Programm. In Pompeji leitet das Oberhaupt der katholischen Kirche auch eine Messe. Am Nachmittag geht es für den 70-jährigen Leo weiter nach Neapel, wo er andere Geistliche und Politiker trifft. Und das Wetter heute in Österreich wird überwiegend sonnig, anfangs aber streckenweise Nebel oder Hochnebel und im Laufe des Tages einige Quellwolken. Im Bergland am Nachmittag auch einzelne Regenschauer und Gewitter. Die Höchstwerte erreichen zwischen 18 und 24 Grad.
5: Das war das Morgenjournal um 8. Martina Petschele, Regie, Rainer Bloberger, Technik und am Mikrofon Paul Schiefer. Es ist in wenigen Sekunden 8:20 Uhr.

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2: Willkommen zurück zu einer weiteren Folge Österreich, die ganze Geschichte. Heute schauen wir auf das Jahr 870 und wir schauen, wie schon in den letzten Folgen, auf bestimmte Objekte. Wir schauen heute auf Kupfermünzen, die in Salzburg gefunden wurden. Wieder an meiner Seite Dr. Johannes Preiser-Kapeller. Vielen Dank, dass Sie auch heute wieder da sind. Wie immer zu Beginn schauen wir auf die Münzen. Wie schauen die denn eigentlich aus?
3: Also die Münze heute schaut einmal, wenn man sie im Museum, sie liegt heute in Hallein im Museum, sich anschaut, nicht sehr spektakulär aus. Also die schaut ein bisschen abgegriffen aus und man kann auch schwerlich was erkennen. Ich habe hier ein Bild mitgebracht von einer baugleichen Münze, die besser erhalten ist und da können wir uns besser vorstellen, was da drauf ist. Es handelt sich diesmal um eine Kupfermünze, also im Gegensatz zu Gold- oder Silbermünzen natürlich sehr viel weniger wert, aber auch interessant, weil das war das Alltagsgeld. Also jetzt nur, um das in Kontext zu sehen, eine Goldmünze, wie wir sie in früheren Folgen besprochen haben, jetzt oströmisch oder arabisch, das war sowas wie ein halber oder ein ganzer Monatslohn. Also das wäre so, wie wenn man mit einem 2000-Euro-Schein auf den Markt geht. Und das Geld aber für den Alltag, das waren diese Kupfermünzen. Also mit denen hat man dann normale Dinge erwerben können. Und diese Kupfermünze zeigt auf der Vorderseite wieder einen Herrscher mit einer Krone. Es ist wieder ein römischer, oströmischer Herrscher mit einer Umschrift, eingeleitet von einem Kreuz. Und auf der Hinterseite noch mehr Schrift. Und das ist alles, obwohl einige Buchstaben lateinisch ausschauen, das ist alles auf Griechisch. Also wir sind jetzt in der Zeit, wo auch im Oströmischen Reich, obwohl man sich nach wie vor als römisch bezeichnet, man jetzt die Münzen und auch sonst alles offiziell auf Griechisch verfasst. Und auf Griechisch steht hier um den Herrscher herum Leon Vasilevs Romaeon, das heißt Leon Kaiser der Römer. Und auf der Rückseite Leon Entheo Vasilevs Romaeon, also Leon durch Gott Kaiser der Römer. Also wir können damit auch klar sagen, es handelt sich hier um Kaiser Leon VI., der regiert zwischen

0: Schulkinder gespielt. Und ein Schulkind hat dort sogar 5 Kupfermünzen gefunden. Das sind alles oströmische Kupfermünzen aus verschiedenen Zeiten. Darunter eben auch diese Münze aus dem späten 9. Jahrhundert. Und für uns ist das aber besonders interessant, weil das genau eine Zeit war, wo gerade auch in unserer Region, in Österreich und in benachbarten östlichen Nachbarländern, es eine intensive Kontaktzone gibt zwischen dem westlichen, neu entstandenen Reich, das Karl der Große wieder begründet hat, das sich ja zum römischen Kaiser hat gründen lassen, und auch der westlichen Kirche und dem Machtbereich des Oströmischen Reichs bzw. dessen Nachbarn und der byzantinisch-orthodoxen Kirche. Die stoßen hier in dieser Zeit zusammen, gerade auch mit, ja, wenn man so will, mit Aktionen aus Salzburg, der dortigen Bischöfe. Und deswegen ist diese Münze sehr interessant, weil genau in diese Zeit fällt, wo wir wissen, dass wir hier auch intensivere Kontakte, aber auch Konflikte haben.
1: Es geht also um den religiösen Austausch oder um den, welche Religion sozusagen sich ausbreitet.
0: Es geht letztlich um die Frage, zu welcher christlichen Religion, zu welcher Manifestation des Christentums dieser ganze Raum vom Osten Österreichs bis hin zum Schwarzen Meer sich hin orientiert. Also ob das Richtung Rom geht, Richtung römisch-katholische Kirche, wie wir sie heute nennen, oder Richtung Konstantinopel, Richtung orthodoxe Kirche. Wir sind hier in einer Zeit, wo diese zwei Kirchen noch nicht dauerhaft getrennt sind, so wie es heute der Fall ist, aber wir sind in einer Zeit, so wie es auch schon davor und danach der Fall ist, wo es Kommunikationsstörungen gibt, wo man auch eine Zeit lang nicht miteinander redet, wenn man so möchte, wo man so eine Zwischenspaltung haben. Das ist auch so eine Phase, wo dieser Konflikt eskaliert. Und da geht es auch darum, wer jetzt hier das Recht hat, diesen weiten Raum entlang der Donau bis hinunter zum Schwarzen Meer zu christianisieren.
1: Wie manifestiert sich denn jetzt diese Christianisierung? Also wie wird da vorgegangen?
0: Also die Idee ist natürlich hier, dass man durch diese Christianisierung auch jetzt neue Anhänger findet für die eigene Religion, aber eben auch neue Einflussräume eröffnet für die weltliche Herrschaft. Also wir sind hier in der Zeit, um 800 expandiert dieses Frankenreich Karls des Großen Richtung Bayern entlang der Donau. Salzburg ist schon vorher als Bistum eingerichtet worden, schon zu Beginn des 8. Jahrhunderts. Und unter Karl dem Großen werden jetzt hier ganz ambitionierte Pläne gestrickt. Also Salzburg und auch Passau, nördlich an der Donau gelegen, die sollen jetzt weit nach Osten ausgreifen, hier überall Missionare hinschicken, neue Kirchen etablieren, um diese Räume, die man hier jetzt erobert hat, zu christianisieren und damit auch kulturell anzugleichen an den Rest des Imperiums. Also die Menschen dort sollen sich dem Christentum, in das Christentum eingliedern und somit auch in die Gesellschaftsordnung, in die kulturelle Ordnung des Imperiums, das sich hier jetzt ausgebreitet hat. Und so wird auch dann Salzburg zugewiesen, ein weites Missionarsgebiet im ganzen Ostalpenraum bis hinein ins heutige Ungarn. Das soll alles hier von Salzburg aus dann christianisiert und verwaltet werden. Auch ein enormer Machtzuwachs für die Bischöfe und jetzt dann Erzbischöfe von Salzburg, die deswegen hier auch besonders eifersüchtig sind, dass hier nicht jemand anderer in diesen Raum eindringt. Was aber jetzt dann eben passiert im späten 9. Jahrhundert.
1: Ich wollte gerade sagen, das klingt alles so einfach und so friedlich, war es wahrscheinlich nicht.
0: Also dem gehen natürlich kriegerische Auseinandersetzungen voraus. Karl der Große unterwirft das Awarenreich, das vorher diesen Raum an der mittleren Donau beherrscht, in mehreren Feldzügen, sehr brutalen Feldzügen, wo auch viel geplündert wird, Sklaven auch erbeutet werden. Das heißt, die Menschen werden zuerst einmal militärisch unterworfen und dann werden hier jetzt Stützpunkte errichtet, also sowohl Festungen, militärische Stützpunkte, aber eben jetzt auch kirchliche Stützpunkte. Und zum Beispiel auch die letzten Awarenfürsten mussten auch als Teil der Unterwerfung sich schon taufen lassen. Also man versucht immer, das so top-down zu machen, dass zuerst einmal die Fürsten, die Eliten bekehrt werden und die sollen dann dafür sorgen, dass der Rest des Volkes sich auch zum Christentum bekehrt. Und das ist jetzt der Plan, der unter Karl dem Großen entsteht und der in den ersten Jahrzehnten durchgesetzt wird. Das Problem ist, dass dann die politische Macht im Frankenreich, im Karolingerreich zerfällt. In der Enkelgeneration von Karl dem Großen zerstreiten sich die Karolinger und das Reich wird 843 geteilt in ein westfränkisches, ein ostfränkisches Reich, aus dem entsteht dann Frankreich und Deutschland und ein Mittelreich, das dann noch weiter geteilt wird. Das heißt, die Macht wird schwächer, die politische Macht. Und das nutzen jetzt wieder neue Kräfte am Rand, um hier neue Machtgebiete zu etablieren. Und ein so ein neues Machtgebiet ist gerade hier im Nordosten des heutigen Österreich, im Osten der Tschechischen Republik, im Westen der Slowakei, das sogenannte Großmährische Reich. Das ist um eine slawisch sprechende Gruppe herum. Das entsteht zwischen 830 und 846. Und das ist ein Machtgebiet, das sich zuerst auch hier durchaus noch einmal versucht,

0: arrangieren mit dem Fränkischen Reich, auch religiös. Also es kommt ja auch zu Massentaufen, etwa durch den Bischof von Passau. Aber ein Fürst Rastislav, der ab 846 regiert, hat einen anderen Plan. Der will sich politisch stärker emanzipieren von diesen mächtigen fränkischen Nachbarn und auch religiös. Und deswegen kommt er auf die Idee, ich hole mir jetzt nicht die Missionare von meinen mächtigen, unangenehmen Nachbarn, sondern er schickt Gesandte nach Konstantinopel. Er will hier Missionare aus dem Oströmischen Reich in sein Gebiet holen, die hier ein Gegengewicht aufbauen, also wo er sich religiös anders orientieren kann. Konstantinopel ist zwar auch mächtig, aber weiter weg und somit ein weniger unangenehmer Nachbar. Und das passiert im Jahr 863-64 und Konstantinopel schickt zwei erfahrene Missionare, das sind die Brüder Konstantin Kyrill und Method. Die sind aufgewachsen in Thessaloniki, in einem Gebiet, wo es damals auch rundherum slawisch sprechende Bevölkerung gibt. Das heißt, sie sprechen eine slawische Sprache. Und sie gehen noch weiter. Konstantin Kyrill entwickelt nun für dieses Gebiet, in das er geschickt wird, ein eigenes Alphabet. Das ist nicht die kyrillische Schrift, die später noch nie benannt wird, sondern die glagolitische Schrift. Glagol ist die Sprache im Altslawischen. Und in diesem Alphabet werden jetzt die Heilige Schrift und die Predigten in eine Sprache übersetzt, die die Menschen verstehen können. Und das ist durchaus ein attraktives Angebot. Führt aber natürlich zum Widerstand der schon dort befindlichen Missionare aus Salzburg und der westlichen Kirche, weil die sagen, das ist nicht erlaubt, wir dürfen eigentlich die Heilige Schrift nur in den heiligen Sprachen predigen, das wäre Hebräisch, Griechisch und vor allem natürlich Latein.
1: Das heißt, ein Konflikt ist angerichtet.
0: Ein Konflikt entsteht anhand der Sprache, aber dahinter steckt natürlich eine Machtfrage. Also wer hat hier jetzt den Einfluss, wer kann diese Gebiete tatsächlich in die eigene kirchliche und auch politische Machtsphäre eingliedern. Und dieser Konflikt wird immer stärker mit der Aktivität von Konstantin Kyrill und Method hier im Großmährischen Reich. Das Ganze wird noch komplizierter, weil es eine ähnliche Konstellation gibt. Ein Reich, das näher an Konstantinopel ist, das ist das Reich der Bulgaren, im heutigen Bulgarien an der unteren Donau. Die bekehren sich auch damals zum Christentum. Also der Herrscher Boris lässt sich von Konstantinopel aus taufen und übernimmt dann auch den Namen des damaligen Kaisers Michael. Aber bei ihm ist ähnlich. Er will jetzt sich jetzt nicht kirchlich dem mächtigsten Nachbarn unterwerfen. Und der macht das Gegenteil. Er nimmt Kontakt mit der westlichen Macht und mit der westlichen Kirche auf. Und Boris Michael reist zu diesem Zweck sogar 863-64 ins heutige Österreich nach Tulln und trifft dort den ostfränkischen König Ludwig. Das ist ein Enkel von Karl dem Großen. Also es kommt zu einem ostfränkisch-deutschen und Anführungszeichen bulgarischen Gipfeltreffen in Österreich 863-64. Und er wendet sich ja dann an den Papst und der schickt jetzt westliche katholische Missionare nach Bulgarien, um dort die byzantinische Mission oder die oströmische Mission zu konterkarieren. Also man, wenn man so will, mischt sich auch bewusst jeweils in den unmittelbaren Hinterhof des Gegners ein. Also das Ganze schaukelt sich hoch und ist letztlich jetzt ein großer Konflikt, wer jetzt diesen gesamten Raum zwischen Österreich und dem Schwarzen Meer christianisieren darf.
1: Also es klingt wahnsinnig kompliziert, zumindest aus heutiger Sicht. Jetzt können wir uns ja vorstellen, dass das nicht von heute auf morgen geht, dass man eine Religion annimmt. Wie lange hat das denn gedauert? Ging das über mehrere Generationen?
0: Also es ist natürlich immer schwierig, das zu quantifizieren. Wir haben verschiedene Modelle auch für die Christianisierung des Römischen Reiches. Da haben wir ungefähre Schätzungen, zum Beispiel anhand von Statistiken, die man aufstellen kann, wann gibt es eine Mehrheit von christlichen Vornamen, etwa in den Papyri in Ägypten. Und da sehen wir, wenn wir jetzt davon ausgehen, am Anfang sind im 4. Jahrhundert die Christen eine Minderheit, vielleicht 10% der Bevölkerung, bis die 50% darstellen, dauert es 100, 150 Jahre, bis der Großteil der Bevölkerung christianisiert wird, sind es 200 Jahre. Also das sind ungefähr so die Dauern, die man da rekonstruieren kann. Und das kann natürlich etwas schneller gehen, aber es sind sicher mehrere Generationen. Zum einen, bis einmal die Leute nominell christlich sind und zum anderen, bis jetzt das Christentum tatsächlich frühere Glaubenspraktiken und Vorstellungen verdrängt hat. Zum Teil passiert das ja nicht vollständig, werden ja auch dann integriert bestimmte Bräuche, wo wir heute wissen, die haben einen heidnischen Ursprung, die wir dann ins Kirchenjahr und so weiter integriert haben. Aber das ist ein Prozess über Jahrzehnte, auch wenn jetzt nominell, natürlich sagt man immer die offizielle Christianisierung, wenn der Herrscher sich taufen hat lassen, das ist das Jahr, das wird auch dann heute gefeiert, 1000 Jahre Christianisierung von sowieso. Aber da sind natürlich längere Prozesse dahinter. Eine Frage ist natürlich auch eben die Sprache. Wenn jetzt das Christentum in einer Sprache gepredigt wird, wie zum Beispiel Latein, die jetzt im Alltag niemand versteht, war das vielleicht noch etwas zäher, der Prozess, als jetzt zum Beispiel mit dem Angebot von Kyrill und Method, die auf Slawisch das Christentum predigen und somit auch am Anfang durchaus auch immer ernsthafte Konkurrenz werden, weil das für die Leute auch attraktiver ist und deswegen auch dann umso heftiger dann die Gegenreaktion ist der Westkirche und der westkirchlichen Vertreter.
1: Weil Sie jetzt gesagt haben, Herrscher haben sich dann eben taufen lassen. Was war denn für die sozusagen dann drinnen? Was war der Vorteil? Warum haben Sie das gemacht?
0: Also es ging dann letztlich darum, dass man sich in die etablierte staatliche Ordnung Europas eingliedert. Also das ist jetzt Zeichen. Also
1: um dabei zu sein.
0: Um dabei zu sein. Also es ist vielleicht ein bisschen ein schlechter Vergleich, wenn man sagt, wie man halt versucht, sich anzugleichen, um die Voraussetzung für einen EU-Beitritt zu erreichen. Also das ist ja auch ein jahrelanger Prozess. Man muss sich angleichen an die Regeln der EU, Rechtsbestand schon übernehmen, verschiedene Maßnahmen setzen, bevor dann der Beitritt kommt. Und ähnlich, damit man hier dann voll aufgenommen wird in die Familie der Herrscher Europas, muss man christlich sein, damit man zum Beispiel eine Prinzessin heiraten darf aus Konstantinopel oder aus dem Frankenreich, dass man hier dann auch auf gleicher Augenhöhe interagieren kann, aber auch nach dem Inneren. Das Christentum ist natürlich eine Religion mit ihrer Infrastruktur, mit den Bistümern, den Klöstern, die auch wirtschaftlich durchaus einen Sinn hat, aber auch organisatorisch. Man kann damit Raum besser kontrollieren als mit früheren Religionsorganisationsformen. Das heißt, das Christentum wird dann auch ein Instrument im Inneren, die Macht dieser Herrscher zu stärken.
1: Mhm. Sie haben sehr schön diese Komplexität dieses Machtkampfes beschrieben. Wie geht der dann weiter? Wie geht das aus?
0: Also Konstantin, Kyrill und Method wählen dann den Weg, dass sie sich direkt nach Rom wenden. Also sie reisen dann nach Rom und werden dort auch vom Papst freundlich empfangen. Konstantin, Kyrill stirbt dann in Rom und ist auch in Rom bestattet. Sein Bruder Method wird aber dann sogar vom Papst als sein Gesandter, Beauftragter für den mittleren Donauraum eingesetzt. Also der hat jetzt sogar den Segen des Papstes, weil der Papst durchaus sieht, denen geht es wirklich um die Christianisierung. Das sind ernsthafte, auch spirituell gefestigte Menschen, die hier das Christentum predigen wollen, und das beeindruckt ihn. Method kommt also jetzt sogar mit einem päpstlichen Privileg zurück, und das erregt aber umso mehr den Widerwillen der lokalen Vertreter der westlichen Kirche, vor allem der Bischöfe von Passau und von Salzburg. Und die inszenieren jetzt sogar einen Überfall. Method wird gefangen genommen, misshandelt und 3 Jahre inhaftiert, wahrscheinlich im Kloster Reichenau, das ist auf einer Insel im Bodensee. Dort haben wir auch die Spuren von Method und seinen Schülern im sogenannten Verbrüderungsbuch. Das ist eine Liste, wo eingetragen wird, für wen man betet, also auch ein Zeichen von Netzwerken. Da haben wir die Einträge von Method und seinen Schülern, die da aus dem Osten gekommen sind. Dort ist er vermutlich 3 Jahre eingekerkert, bis dann der Papst durchsetzen kann. Also das dauert eine Zeit, bis er durchsetzen kann, dass sein eigentlicher legitimer Vertreter hier wieder freigelassen wird.
1: Sie sagen, vermutlich wurde er dort inhaftiert?
0: Es gibt eine andere Hypothese, da werden andere Orte ins Spiel gebracht, aber Reichenau hat eine gewisse Wahrscheinlichkeit, weil wir diesen Eintrag haben in diesem Verbrüderungsbuch.
1: Das heißt, er wurde definitiv inhaftiert, man weiß noch nicht genau.
0: Nicht genau, wo, aber Reichenau ist einer der heißeste Kandidat, wenn man so will. Da gibt es andere Ansichten, aber eben durch diesen Eintrag im Verbrüderungsbuch.
1: Und wie geht es dann weiter nach seiner Inhaftierung?
0: Method darf dann zurückkehren ins Großmährische Reich und an die mittlere Donau und dort auch weiter agieren. Allerdings bleibt nach wie vor der Druck aufrecht. Also die Bischöfe von Salzburg, von Passau, deren Vertreter versuchen nach wie vor, seine Arbeit zu behindern. Er stirbt dann im Jahr 885 und damit ist er auch als der vom Papst eingesetzt ist, der Vertreter weg. Und das nutzen dann tatsächlich die westkirchlichen Vertreter, um seine Schüler alle zu vertreiben. Also diese ostkirchliche Mission bricht dann zusammen. Die Vertreter, die Schüler von Method müssen aus dem Großmährischen Reich aus dieser Region flüchten und finden dann Zuflucht in Bulgarien. Also da ist es anders ausgegangen. Bulgarien hat sich dann letztlich für die Ostkirche entschieden, also auch nach Verhandlungen zwischen Papst und Konstantinopel. Dort hat man jetzt einen großen Bedarf an ausgebildeten Missionaren, Geistlichen, die vor allem auch Slawisch sprechen, das ja auch im Bulgarenreich mittlerweile die herrschende Sprache ist. Und diese Schüler sind dann die, die in Erinnerung an ihren Lehrer Kyrill die kyrillische Schrift entwickeln. Also die entsteht dann im Bulgarischen Reich dann im frühen 10. Jahrhundert. Also wenn man so will, die Geschichte endet dann für diese Vertreter positiv, aber sie müssen ihr unmittelbares Missionsgebiet verlassen. Und damit sind auch dann die, wenn man so will, konfessionellen Grenzen vorgegeben, dass eben dann der Westen Mitteleuropas, auch der mittlere Donauraum der Westkirche zugeschrieben wird, katholisch wird, während dann Südosteuropa in den Bereich der orthodoxen Kirche fällt. Also die Grenzen, die wir bis heute haben zwischen Westkirche und Ostkirche, werden nach diesen Konflikten in einer gewissen Art und Weise ausverhandelt und festgelegt.
1: Diese Münzen, um nochmal auf die zurückzukommen, die haben Sie gesagt, kann man jetzt in Salzburg anschauen.
0: Ja.
1: Und Es waren 5 Stück und sind das die einzigen, die man in Österreich gefunden hat? Oder gibt es davon noch mehr?
0: Also es gibt mehrere solcher Kupfermünzen, zum Beispiel auch wieder in Carnuntum und in anderen Regionen. Aber gerade jetzt, vor allem auch dann aus späteren Zeiten, wo wir dann nochmal intensiveren Kontakte haben, aber die sind besonders, weil sie aus dem späten 9. Jahrhundert ist und weil sie so nahe an Salzburg gefunden wurde. Also Salzburg ist ein großes Aktivitätszentrum eben dieser Mission. Salzburg ist interessant, weil hier auch dann jetzt verschiedene Einflüsse zusammenkommen. Also Salzburg hatte auch eine Geschichte einer Verbindung in eine andere entfernte Region des Christentums, das sind die Britischen Inseln. Von dort kommen nämlich auch Missionare nach Mittel- und Westeuropa, schon ab dem späten 6. Jahrhundert, zuerst irische Missionare und dann solche aus England.
2: Stars der Zeit.
0: Und dazu gehört etwa auch Virgil, der berühmteste Bischof Salzburgs im 8. Jahrhundert, der in den 740er Jahren nach Salzburg kommt und der aus einer irischen Familie stammt und vermutlich zuvor im Kloster Iona gewirkt hat. Das ist vor der Westküste Schottlands, ein irisches Kloster. Das Interessante ist, im Verbrüderungsbuch von Salzburg, der Liste von Personen, für die man beten soll, ist eine komplette Liste der Äbte von Iona eingetragen in dieser Zeit. Also man hat ja auch ein Netzwerk, ein spirituelles Netzwerk zwischen Salzburg und den Britischen Inseln. Und dieser Virgil legt dann die Grundlage ja eigentlich auch für das Aufblühen der Gelehrsamkeit. Also die größten Zentren der Gelehrsamkeit des westlichen Christentums sind damals auf den Britischen Inseln zu finden. Und Salzburg profitiert davon. Also die Grundlage dafür, dass dann Salzburg ein solches Zentrum auch werden kann für die Mission, werden gelegt durch diesen Missionar, der aus Irland hierher kommt und dann später ja auch zum Heiligen der katholischen Kirche wird. Er wird im 13. Jahrhundert heilig gesprochen. Und wir haben ja hier in Wien am Stephansplatz die Virgilkapelle, die man dann entdeckt hat später unterirdisch. Und da ist ja auch ein Altar, wird damals im 13. Jahrhundert diesen Virgil geweiht. Also da haben wir auch die Spuren bis heute im Wiener Stadtbild. Und das ist das Interessante in Salzburg. Wir haben ja auch dann Manifestationen, wie etwa den Tassilo-Kelch, der in der Zeit von Virgil entsteht, der auch irisches Bildmotiv hat. Also wo eben dann, das ist ja auch eine materielle Manifestation dieser Fernverbindungen zwischen dem fernsten Westeuropa und auf der anderen Seite mit dieser Münze und diesen Interaktionen bis nach Konstantinopel. Und Salzburg ist dann da am Kreuzungspunkt dieser Dinge.
1: Weiß man, warum gerade Salzburg so ein Hotspot wurde oder war das einfach die geografische Lage?
0: Also Salzburg hat natürlich schon eine Bedeutung in der römischen Zeit und ist ein bedeutender Ort auch dann, der eine gewisse Kontinuität bewahrt und sich damit dann auch anbietet, hier, als man hier die Christianisierung wieder steigert. Der Gründungsbischof ist ja der heilige Rupert in Salzburg, schon am Beginn des 8. Jahrhunderts, dass man diesen Ort nutzt, der eine solche lange Kontinuität hat. Also das ist, wenn man so will, ein Siedlungszentrum, das man nutzen kann, dass den Zerfall des Römischen Reiches in einer Form überstanden hat, dass man hier dann wieder aufbauen kann. Und das ist dann ein sich verstärkender Prozess, dass dann der Ort immer wichtiger wird, neue Stiftungen bekommt, neue Klöster entstehen und damit dann eben auch Salzburg letztlich dann Ende des 8. Jahrhunderts das bedeutendste Erzbistum hier wird im gesamten österreichischen Raum.
1: Woran glaubten eigentlich die Menschen vor dem Christentum, also davor? Was?
0: Also wir haben natürlich eine gewisse Kontinuität jetzt im heutigen Österreich der Christianisierung der spätrömischen Zeit. Also manche Bistümer überleben das, werden zum Beispiel verlegt. Ein Beispiel wäre Aguntum bei Lienz in Osttirol. Da flüchtet sich dann der Bischof den Berg hinauf nach Lavant, aber das Bistum besteht weiter. Also wir haben weiter christliche Inseln und christliche Gemeinschaften. Die Menschen, die da jetzt neu dazukommen, germanischer oder slawischer Sprache, bringen andere Religionen mit. Wobei die eben zum Teil schwierig zu fassen sind, weil wir hier keine Schriftquellen haben, vor allem keine Eigendarstellungen. Wir haben zum Teil archäologische Funde, wir haben dann die Beschreibungen der christlichen Missionare, die kommen, die natürlich das alles beschreiben als schlimmer Aberglaube und des Teufels. Aber das sind natürlich zum Teil polytheistische Religionen, die eben auch dann bestimmte Götter verehren in Form von bestimmten auch Naturphänomenen. Wir haben heilige Bäume beschrieben, auch Kyrill und Method treffen einen heiligen Baum, schlagen auch einen heiligen Baum um, allerdings auf der Krim, wo sie zuerst aktiv sind. Oder eben auch bestimmte Flussheiligtümer und es sind auch archäologisch einige, zum Beispiel slawische Götterstatuen, wenn man so will, erhalten. Aber es ist sehr schwer, den Glauben ist inhalts in derselben Detailliertheit zu fassen, wie wir es fürs Christentum können, weil die Schriftquellen hier fehlen. Die Frage ist halt dann, als dann die Christianisierung kommt, wie viel die Menschen jetzt bewahren oder an Kontinuitäten weiterführen, wie sie das auch wahrnehmen und mit den vorherigen Glaubensvorstellungen verbinden. Wir haben bestimmte Kontinuitäten, dass bestimmte Heiligtümer halt dann zu christlichen Wallfahrtsorten werden. Also da muss man halt dann statt dieser oder jener Gottheit die Mutter Gottes oder diesen oder jenigen Heiligen verehrt. Und wie weit dann das, wenn man so will, fließende Übergänge sind, das ist schwierig zu sagen, weil wir natürlich keine Meinungsumfragen haben. Aber wir können uns vorstellen, aus ähnlichen Prozessen, wo das später besser dokumentiert ist, etwa auch bei der Christianisierung Amerikas, dass das lange Zeit schon noch so parallel laufende Layer sind, die hier miteinander verbunden sind und bis dann die Menschen sich zum ganz, ganz eindeutigen Christentum, so wie man es in Rom sich vorstellt oder so, sich bekehren. Ja.
1: Es ist also ein sehr langer Prozess. Wie sieht er denn dann für Österreich im Speziellen für Salzburg aus in weiterem Verlauf?
0: Salzburg wird eben ein früher Stützpunkt der Missionierung, wo eben auch dann ein ganzes Netzwerk von Bistümern etabliert wird und Besitzungen, Klöster, die auch dann sehr früh Besitzungen haben, etwa ein Ort, wo alle Klöster auch versuchen, in Bayern und in Oberösterreich Besitzungen zu haben, ist die Wachau, weil das damals schon so attraktiv ist, wenn man dort Wein anbauen kann. Also es entsteht eine christliche Infrastruktur, auch entlang der Donau bis ins heutige Ungarn hinein. Und es ist eine erste Welle auch der Christianisierung. Aber diese Infrastruktur wird dann unterbrochen, als dann dieser Machtkampf, der politische Machtkampf um diese Region weiter eskaliert. Also wir haben dieses Großmährische Reich erwähnt, selbst als dann Method stirbt und auch seine Schüler vertrieben werden. Und wenn man so will, es religiös klar ist, dass auch diese Region sich der westlichen Kirche zuwendet, der politische Konflikt eskaliert weiter. Wir haben dann 892, als dann der ostfränkische Kaiser König Arnulf versucht, zum Beispiel einen Handelskrieg zu eröffnen gegen das Großmährische Reich, der versucht dann zu koordinieren, dass es ein Embargo gibt für den Salzhandel. So Salz kommt ja auch aus Salzburg entlang der Donau dorthin. Das versucht er zu unterbinden und er versucht sogar die Bulgaren in ein Bündnis einzutreten, dass die auch den Salzhandel unterbinden. Also wir haben dann einen Handelskrieg. Und dann versucht Arnulf, eine neue Gruppe aus der Steppe nördlich des Schwarzen Meeres zu mobilisieren gegen diesen Gegner. Und das sind die Magyaren, die Vorläufer der heutigen Ungarn. Und die sind dann so erfolgreich, aber dass sie jetzt nicht nur das Großmährische Reich zerschlagen, sondern diesen ganzen Raum an der mittleren Donau erobern, sich hier festsetzen und auch dann diese gesamte politische und kirchliche Infrastruktur östlich der Enns an der Donau beseitigen, weil sie dann auch Bayern und das ostfränkische Heer besiegen, 907 in der Schlacht bei Bratislava Pressburg. Das heißt, wir haben dann noch einmal eine Unterbrechung der Christianisierung, diese Infrastruktur bricht weg, bis Mitte des 10. Jahrhunderts. Dann erst gelingt es nach dem Sieg von Otto I. über die Magyaren in der Schlacht auf dem Lechfeld 955, das Gebiet des heutigen Österreich, Oberösterreich, Niederösterreich, wieder in diese Organisationsstruktur einzubinden, politisch. Das ist der Beginn dann der Markgrafschaft, die dann 996 als Osterriche bezeichnet wird. Da sind wir dann schon tatsächlich in der Geschichte Österreichs, aber auch dann kirchlich. Also es muss dann das Ganze noch einmal neu aufgebaut werden und erst dann haben wir dauerhaft eine kirchliche Infrastruktur und eine Christianisierung dieser Region. Also wir haben da einige Unterbrechungen und auch Veränderungen in dieser ganzen Zeit, bis das dann so linear in die eine Richtung geht, wie es dann später den Anschein hat.
1: Ja, das waren 4 Folgen, sehr viele Jahre spannende Geschichte anhand von 4 exotischen Münzen erzählt von Johannes Preiser Capella. Vielen herzlichen Dank, dass Sie bei uns waren. Es war sehr spannend.
0: Vielen Dank für die Einladung.
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0: 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Es geht schon wieder weiter. 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
2: 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Der Pharmazeut Fabian Malfent spricht im Arzneipflanzengarten der Universität Wien über die entzündungshemmenden Inhaltsstoffe im Mädesüß.
3: Das Interessante bei den Arzneipflanzen ist ja nicht nur, dass wir als Menschen ihn für die heilende Wirkung benutzen können oder die Inhaltsstoffe nur für bekannte Wirkungen benutzen, sondern auf der anderen Seite ist natürlich auch immer wieder interessant, wozu die Pflanzen eigentlich diese Inhaltsstoffe im Laufe der Evolution gebildet haben. Bei dieser Arzneipflanze handelt es sich um das echte Mädesüß, eine Rosazee, also ein Rosengewächs, auf Latein Filipendula ulmaria. Und zwar macht man sich bei dieser Pflanze eine entzündungshemmende Wirkung zunutze. Im ätherischen Öl der Pflanze, aber auch in den Blättern, kommen Salicylderivate vor. Salicylsäure kommt ursprünglich aus Weidengewächsen und die Acetylsalicylsäure ist besser bekannt als Aspirin. Und hier sehen wir die Pflanze, auf dessen Namen Aspirin eigentlich beruht. Weil es sich um einen Vertreter der Rosengewächse handelt, könnte man die Blätter, die handförmig fünfzählig vorliegen und Nebenblätter aufweisen, vielleicht sogar mit Vertretern von Brombeeren oder Himbeeren verwechseln, die ebenfalls zur gleichen Familie gehören. Darum auch im Mädesüß viele Gerbstoffe, die darin vorkommen. Und gerade Rosazeen sind für ihre Gerbstoffe eigentlich auch bekannt. Hier macht man sich aber vor allem die entzündungshemmenden Inhaltsstoffe, diese Salicylsäure-Derivate, zunutze. Gerade beim Trocknen, vor allem auch der Blüten, die weiß sind, entstehen dann Methylsalicylat und Salicylaldehyd, die auch einen sehr typischen, sehr charakteristischen Geruch aufweisen, der manche an den typischen Apothekergeruch erinnert. Man kann Mädesüß auch als Tee konsumieren, als Diaphoretikum zum Beispiel, also als schweißtreibendes Mittel. Bei leichten grippalen Effekten kann man einen Tee trinken. Also auch in der Apotheke sollte man echtes Mädesüßkraut bekommen. Ein moderner Ansatz, der heutzutage natürlich auch verfolgt wird, ist wiederum die Frage, sind eigentlich die Pflanzen für die Biosynthese einiger Inhaltsstoffe verantwortlich oder sind es nicht sogar Mikroorganismen, sogenannte Endophyten, die in den Pflanzen wohnen? Bei manchen Arzneipflanzen weiß man, dass auch isolierte Mikroorganismen den Arzneistoff, der auch in der Pflanze erstmals extrahiert wurde, produzieren. Sprich, bei manchen Pflanzen, wo man zum Beispiel die Wurzel oder die Rinde verwendet und das natürlich immer vom Wachstum und den Bedingungen für die Pflanze abhängt, begrenzt Material verfügbar ist, das hat man natürlich nicht dieses Problem bei Mikroorganismen, denn sobald man es schafft, diese biotechnologisch in großen Fermentern zu kultivieren, kann man theoretisch auch diese Naturstoffe dann biotechnologisch rund um die Uhr produzieren und ist nicht auf eine gewisse Jahreszeit und auf das Klima angewiesen. Wir am Department für pharmazeutische Wissenschaften, der Abteilung für Pharmakognosie, wird auch dieser moderne Ansatz erforscht, dass eben die Mikroorganismen, vor allem Streptomyces-Bakterien und andere Vertreter der Actinomyces und Actinobakterien isoliert werden, um diese zu kultivieren und anschließend zu extrahieren und in den Bakterienkulturen nach interessanten Naturstoffen, die eine Arzneistoffwirkung haben, zu suchen.
2: Der Pharmazeut Fabian Malfent ist Vorstandsmitglied der Österreichischen Gesellschaft für Phytotherapie. Er sprach diese Woche über die grüne Apotheke im Arzneipflanzengarten der Universität Wien. Gestaltung Lothar Bodingbauer. Redaktion Ilse Huber.
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5: Am Mikrofon ist Konstantin Hahn. Russland und die Ukraine werfen sich gegenseitig den Bruch der einseitig von Russland erklärten Feuerpause vor. Das russische Verteidigungsministerium teilt mit, in den frühen Morgenstunden seien mehr als 260 ukrainische Drohnen abgeschossen worden. Wegen der Angriffe haben 13 Flughäfen im Süden Russlands vorübergehend ihren Betrieb eingestellt. Der ukrainische Präsident Volodymyr Zelensky erklärt seinerseits, russische Truppen hätten in der Nacht ukrainische Stellungen attackiert. In den USA hat Präsident Donald Trump im Streit um die Zölle die nächste Niederlage vor Gericht einstecken müssen. Auch die 10% Zölle, die er im Februar auf fast alle Importe verhängt hat, sind von einem Gericht für unrechtmäßig erklärt worden. Aus den USA Markus Müller.
6: 10% Zoll auf praktisch alle Importe aus fast allen Ländern. Das war die Antwort des Weißen Hauses darauf, dass das amerikanische Höchstgericht im Februar die vorher verhängten Sonderzölle aufgehoben hat. Insgesamt 166 Milliarden Dollar dieser zu viel eingehobenen Zölle müssen jetzt an die Importunternehmen zurückgezahlt werden. Aber auch der neue 10% Zollsatz ist rechtswidrig. Das hat jetzt ein Handelsgericht entschieden. Das entsprechende Gesetz aus den 1970ern kann heute nicht mehr angewendet werden. Das Weiße Haus hat angekündigt, gegen das Urteil zu berufen. Bis zu einem endgültigen Urteil werden die Zölle vorerst weiter eingehoben. Die wirtschaftliche Unsicherheit für Unternehmen, die Güter in die USA einführen, wird dadurch aber weiter verlängert.
5: Bei den Regional- und Kommunalwahlen in Großbritannien hat die regierende Labour-Partei schwere Verluste erlitten. Die Anti-Einwanderungspartei Reform UK hat in England mehr als 200 Sitze in den Kommunalvertretungen hinzugewonnen. Labour hat in den traditionellen Hochburgen in Mittel- und Nordengland sowie in Teilen Londons massiv an Zustimmung verloren. Sollte Labour in Schottland und Wales ebenfalls schlecht abschneiden, dürften die Forderungen nach einem Rücktritt von Premier Keir Starmer lauter werden. In Salzburg steht heute ein Hausbesitzer wegen Mordes vor Gericht. Der Pensionist soll letztes Jahr im Juli einen Einbrecher erschossen haben. Peter Obermüller berichtet.
7: Dem Salzburger wird angelastet, Ende Juli vorigen Jahres auf seinem Anwesen im Stadtteil Gniegl einen 31-jährigen Einbrecher mit seiner legal gemeldeten Faustfeuerwaffe durch einen Schuss von hinten getötet zu haben. Der Hausbesitzer hat den Ungarn und seine 30-jährige Komplizin beim Einbruch überrascht und auf den Fliehenden geschossen. Der Schütze befindet sich seit Oktober 2025 in Untersuchungshaft. Zeugen und Gutachter sind geladen. Für die Verteidigung handelte der Hausbesitzer in Notwehr. Bei einer Verurteilung wegen Mordes drohendem Angeklagten 10 bis 20 Jahre Haft oder lebenslang sollten Geschworene und Gericht Notwehrüberschreitung anerkennen, beträgt die Strafdrohung maximal bis 3 Jahre Haft.
5: Seit heute darf im Umfeld des Wiener Westbahnhofs kein Alkohol mehr konsumiert werden. Das Verbot gilt auch innerhalb der Bahnhofshalle. Außerdem gibt es eine Schutzzone im Bereich der U6-Station Gumpendorfer Straße. Bei Verstößen drohen Geldstrafen von 50 bis 1.000 Euro. Im Wiederholungsfall bis zu 4.600 Euro. Einen Boom gibt es derzeit bei Büchern des Genres Dark Romance. In diesen Büchern geht es um düstere Liebesgeschichten, oft mit Macht und Gewalt. Nicht nur auf Social Media, auch im Buchhandel ist die Nachfrage groß. Mehr von Anke Mandl.
8: Ausgefallene Buchcover, Leseempfehlung ab 18 Jahren. Die ersten Seiten enthalten Triggerwarnungen unter anderem zu häuslicher Gewalt. Diese Inhalte sind meist Teil einer nicht realen Liebesgeschichte. Für Dark Romance-Autorin Dana Jay liegt genau darin die Faszination.
9: Es ist einfach dieser Nervenkitzel, dieses Ich möchte etwas Verbotenes sehen, wo ich weiß, es ist nicht real.
8: Für die einen ist es ein kontrollierter Blick auf intensive und teils belastende Themen, für andere kann genau das problematisch werden, erklärt Ursula Hammerweber, Fachärztin für Psychiatrie.
10: Das Problem sehe ich vor allem bei sehr jungen Mädchen oder auch Frauen, die schon Gewalterfahrungen haben. Da könnte es zu einer Reaktivierung von Traumaerlebnissen kommen.
8: Wichtig ist beim Lesen, auf die eigenen Gefühle zu achten. Wenn Inhalte belasten, ist es sinnvoll, Abstand zu nehmen und darüber mit anderen zu sprechen.
5: Soweit die Nachrichten und damit zum Wetter.
11: Der Sonnenschein überwiegt heute. In manchen Alpentälern hält sich vorerst aber noch Nebel oder Hochnebel. Er löst sich in den nächsten ein, zwei Stunden weitgehend auf. Nach und nach entstehen aber einige Quellwolken und im Bergland bilden sich am Nachmittag und am Abend da und dort Regenschauer und Gewitter. Der Wind frischt teilweise lebhaft auf und die Temperaturen steigen auf 18 bis 24 Grad. Morgen dann zeitweise sonnig, aber auch einige Wolken und am Nachmittag stellenweise Regenschauer und Gewitter, die meisten in der Steiermark und in Kärnten. und am Muttertag zunächst viel Sonnenschein, im Westen und Südwesten aber immer mehr Wolken und am Nachmittag mancherorts etwas Regen. Zum Teil lebhafter Südostwind. So viel zum Wetter mit Jörg Stibor.
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12: Schönen Freitag, der 8. Mai. Für viele ein guter Tag, noch schnell an ein Geschenk zu denken. Wir haben es im Wetter gehört. Der Anlass liegt im Wochenende. Am Sonntag ist Muttertag. Und die meisten sind mit der Besorgung eher spät dran. Glaubt man einer aktuellen Befragung der Wirtschaftskammer Wien, besorgen nämlich rund 80% ihre Geschenke erst in den Tagen davor. Pro Kopf liegen die geplanten Ausgaben für Muttertagsgeschenke in Wien bei durchschnittlich 64 Euro. Da lohnt sich ein Blick auf eine andere Studie des Marktforschungsinstituts IMAS. Denn nicht so teuer, aber umso wertvoller wären Ruhe. Einmal nichts tun müssen, sich um nichts kümmern und ein ehrliches Danke. Das wünschen sich nämlich fast 70% der dort befragten Mütter. Blumen und Süßwaren zählen dennoch zu den beliebtesten Dauerbrennern. Wer abseits dieser Klassiker nach Inspiration sucht, könnte in dieser Stunde bei Wolfgang Ritschl fündig werden. Literarisch und musikalisch im Kontextalbum der Woche. Im heutigen Studiogespräch mit dem CEO der Nachrichtenagentur APA geht es dann um Journalismus, Fake News und Demokratie.
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13: Journalismus, der sich der bestmöglichen Version der Wahrheit verpflichtet fühlt, muss sich seit dem letzten Jahr nicht nur gegen die auf Krawall gebürsteten Social Media behaupten, sondern auch noch gegen synthetische Inhalte, also von KI-Programmen zusammengeschusterte Postings und mitunter halluzinierte Nachrichten. Wenn es keine gesicherte Faktenbasis mehr gibt, gefährdet dies unsere Demokratie. Was der Journalismus dagegen tun könnte, dazu hat sich Clemens Pick Gedanken gemacht. Welt ohne Wahrheit lautet der Titel seines Buchs, in dem es darum geht, wie wir die Demokratie in einer neuen Welt- und Kommunikationsordnung verteidigen können. Ein Studiogespräch mit dem CEO der Nachrichtenagentur APA folgt in circa einer Viertelstunde. Danach lassen wir uns vom Biologen Dave Golson erklären, was wir mit gutem Gewissen essen können. Vorne mit dabei, so viel sei jetzt schon verraten, Wurzelgemüse aller Art. Davor folgen wir Lukas Matzinger auf einer Reise nach China, angetreten in einem alten VW-Bus. Ohne Kalaschnikow schlaf ich schlecht, so lautet nicht sein Fazit, sondern der Titel des Buchs. Jetzt gleich verfolgen wir den Hass auf eine Minderheit, der Jahrhunderte überdauern konnte und immer noch nicht überwunden ist. In ihrem Buch Roma, eine Geschichte von Identität und Widerstand, folgt Madeleine Potter den Kämpfen der Roma vom England der Tudorzeit bis ins Rumänien der Gegenwart, vom NS-Deutschland bis ins Frankreich des 21. Jahrhunderts. Madeleine Amberger hat die Literaturhistorikerin zum Gespräch getroffen.
14: Merci Madeleine Potter, merci Romney.
15: Ich heiße Madeleine Potter und bin eine Romney, sagt Madeleine Potter. Ihre Muttersprache ist Romani, das mit Hindi verwandt ist. Die Roma und Sinti sind nämlich vor mehr als 1000 Jahren aus Nordindien eingewandert. Über ihre Herkunft hält sich dennoch hartnäckig folgender Mythos.
14: The term Gypsy, it's short from Egyptian and we find it in different languages with similar etymologies and it stems from the misunderstanding that the Roma had come from Egypt.
15: Im englischen Begriff Gypsy steckt das Wort ägyptisch. Diese Bezeichnung gehe auf das Missverständnis zurück, dass die Roma aus Ägypten stammen. Jemanden Gypsy zu nennen, gilt als diskriminierend. Doch, so Madeleine Potter, das ist nicht immer der Fall. Roma in Nordamerika fühlen sich beleidigt. Jene in Großbritannien bezeichnen sich sogar selbst als Gypsies. Und darüber hinaus entwickelte sich Gypsy zu einer verächtlichen Bezeichnung für alle, die nomadisch leben. Das illustriere Chers Hit aus dem Jahr 1971 perfekt, meint die Autorin. Gypsies, Tramps and Thieves.

0: Madeleine Prottos Buch Roma ist teils die Geschichte einer über Jahrhunderte diskriminierten Minderheit, teils persönliche Identitätssuche, teils Reisereportage durch fast ein Dutzend Länder. Die Autorin, die an der Universität Edinburgh lehrt, wuchs in Rumänien auf. Jedoch nicht im traditionellen Wohnwagen. Diesen hatte ihre Familie schon vor Generationen gegen ein festes Dach über dem Kopf getauscht. Madeleine Potters Interesse an Roma Geschichte und Tradition erwachte erst, als sie nach Großbritannien zog.
1: I would speak to people and say I was Roma, and there was a lot of confusion. A lot of people didn't really know what that meant. And that was interesting to me, because in Romania people knew who the Roma were, for better or for worse, but there was this knowledge.
0: Dass die Briten mit dem Begriff Roma gar nichts anzufangen wussten, verwunderte Madeleine Potter. Denn in Rumänien war das ganz anders gewesen. Sie begann also zu recherchieren. Wo hatte es die Roma und Sinti über die Jahrhunderte hin verschlagen? Was war von der traditionellen Kultur geblieben? In jedem Kapitel steht jeweils ein Land im Zentrum. Die Autorin beginnt in ihrer Heimat Rumänien. Dort wanderten die Roma um 1370 ein und wurden schon bald versklavt. Die Sklaverei wurde erst im 19. Jahrhundert abgeschafft.
1: But it wasn't something that was widely taught or spoken about, not in schools, not in public commemorations.
2: Dieser Teil der Geschichte wurde in der Schule nicht unterrichtet. Es gab nie ein Gedenken. Jetzt ändert sich manches. Aber als ich zur Schule ging in den 1990er Jahren, hat man über dieses Kapitel leider geschwiegen.
1: Yeah, it was one of those shushed aspects of history, unfortunately.
0: Die Geschichte der Roma und Sinti ist eine lange Geschichte der systematischen Ausgrenzung. Der englische König Heinrich VIII. Erließ 1530 ein Gesetz, wonach alle Gypsies wegen Räuberei, Handleserei und Täuschung aus England auszuweisen seien. In Schweden wurde bis in die 1940er Jahre diskutiert, ob man Roma-Kindern den Schulbesuch erlauben soll. In Österreich starben 1995 vier Männer bei einem Attentat auf eine Roma-Siedlung. Die Liste von Übergriffen, Vertreibung und Diskriminierung ließe sich beliebig fortsetzen.
1: Anti-Roma-Rassismus ist eine sehr komplexe Question.
2: Anti-Roma-Rassismus ist vielschichtig. Da ist zunächst die Ablehnung von Menschen, die ursprünglich keine Europäer sind. Das betrifft grundsätzlich viele Menschen anderer Kontinente auch. Bei den Roma kommt dazu, dass sie traditionell Nomaden waren. Menschen, die nicht sesshaft sind, misstraut man. Man versteht nicht, wie sie so leben können.
0: Für die Nationalsozialisten war die sogenannte Zigeunerfrage nur durch Vernichtung zu lösen. Zwischen 200.000 und einer halben Million Roma und Sinti wurden ermordet. Doch der Holocaust an den Roma und Sinti wurde lange ignoriert.
1: Even in the immediate aftermath of the Samudaripen, i.e. the Roma genocide, testimony by Roma and Sinti was dismissed as kind of gypsies lying, or, you know, there were no Roma Sinti invited to testify at the Nuremberg trials.
0: Selbst nach dem Samudaripen, dem Genozid an den Roma im Zweiten Weltkrieg, schenkte man den Aussagen der Überlebenden keinen Glauben. Zigeuner lügen eben, hieß es. Vertreter der Roma und Sinti wurden im Rahmen der Nürnberger Prozesse nicht als Zeugen einvernommen. Am anderen Ende des Spektrums der Diskriminierung stand jedoch schon immer eine gewisse Romantisierung. Vor allem im 19. Jahrhundert entdeckten Künstler die sogenannte Zigeunerromantik. Victor Hugos Esmeralda betört den Glöckner von Notre Dame. Nicht minder verführerisch ist Georges Bizets Carmen.
1: This idea that the quote-unquote gypsy lifestyle is free and the Romani people are free-spirited and that they don't live by society's rules and it's empowering. And I think sometimes people who don't know a lot about Romani people like to romanticize and idealize that. The reality is that that couldn't be further away from the truth.
0: Zigeuner seien frei, heißt es. Die Regeln der Gesellschaft kümmern sie nicht. Sie sind ungebunden. Das können nur Menschen behaupten, die nichts über die Roma- und Sinti-Kultur wissen, so die Autorin. Denn Roma-Gesellschaften sind sehr in ihrer eigenen Tradition verhaftet. Das gilt auch für die Rollenbilder von Mann und Frau. Egal in welchem Land Madeleine Potter mit Roma zusammentraf, es gab überall ein gewisses kulturelles Grundverständnis. So wie in Alpenländern Kinder schon von klein auf etwa auf Skiern stehen, lernen die Kinder der Roma und Sinti ein Instrument, erzählt die Autorin. Oft ist es die Geige oder das Akkordeon. Das war auch bei Django Reinhardt so. Der legendäre Musiker, der einer belgischen Sinti-Familie entstammt, lernte schon früh Geige, Gitarre und Banjo zu spielen. Er war gerade 18 Jahre alt, erlitt Django Reinhardt bei einem Brand seines Wohnwagens schwere Verbrennungen. Niemand glaubte damals, dass er jemals wieder musizieren würde. Nicht nur schaffte er es, er wurde zum Star, der eine eigene Musikrichtung prägte. Eine bis heute beliebte Mischung aus traditioneller Roma-Musik und Jazz. Gypsy Jazz eben.
1: He developed this technique with kind of adapted chords, which then added to, that's not particular Romani, that's just Django. But I think the genius of Django was combining tradition with innovation in a way that just gave us this, gypsy jazz or Manouche jazz.
3: Roma, eine Geschichte von Identität und Widerstand. Dieses Buch von Madeleine Potter ist übersetzt von Wanda Jakob im Propylen Verlag erschienen. Es gibt Länder und Regionen, die man im besten Fall als unwirtlich bezeichnen möchte. Immer wieder werden Menschen jedoch von diesen Risikogebieten wie magisch angezogen. So auch der Falter-Journalist Lukas Matzinger. Gemeinsam mit seiner Freundin, der Fotografin Olivia Wimmer, fuhr er mit einem über 40 Jahre alten VW-Bus fast ein Jahr lang 34.000 Kilometer durch den Wilden Osten, von Wien bis China durch Länder wie Kirgisistan, Usbekistan, Tadschikistan, Kasachstan oder Tschetschenien. Ihre berauschenden, aber auch ernüchternden Erfahrungen haben sie in dem Reiseroman mit dem Titel »Ohne Kalaschnikow schlaf ich schlecht« festgehalten. Ivo Kaufmann hat das Buch gelesen, seinen Beitrag präsentieren Ursula Scheidle und Roman Eichinger.
4: Die Verheißung liegt im Westen. Ferien macht man im Süden, der Wohlstand lebt im Norden. Dem Osten aber gilt die Warnung. Ich weiß wenig über den Iran, nichts über Tadschikistan und nur das Schlimmste über Pakistan.
5: Lukas Matzinger beschreibt die Reise als permanentes Scheitern. Sein ehrlicher, kritischer Tonfall lässt schon auf den ersten Seiten vermuten, dass es sich hier nicht um ein herkömmliches Reisebuch handelt, das stolz ein exotisches Highlight nach dem anderen abhandelt und das, ähnlich den immer noch recht beliebten Dia-Vorführungen, vom Neid der Rezipienten zehrt. Dass der alte VW-Bus immer wieder einmal schlapp machen würde, war abzusehen. Aber wie sich 50 Grad am Persischen Golf oder später 25 Grad minus in Kirgisistan tatsächlich anfühlen, nicht. Eine Baustelle an einem Grenzübergang machte einmal einen Umweg von 2700 Kilometern notwendig. Eine Gastankstelle flog in die Luft, nur kurz nachdem das Paar sie verlassen hatte. Und der Kampf um ihren Proviant mit einer Horde Rhesusaffen war auch nicht ohne. Ein derart ausführlicher Trip bringt wahrscheinlich jeden Reisenden an seine Grenzen. Ein wesentlicher positiver Faktor des Buches ist die Offenheit, mit der der Autor die trüben Sackgassen der Expedition beschreibt.
4: Es schwindet die Ekstase des Anfangs. Wir wurden müde gegen das Neue, gleichgültig, wie die nächste Moschee von innen aussieht, wann und gegen wen sie dieses vorbauten und worin Eigenheiten hiesiger Basare liegen. Irgendwann hatten wir uns abgestaunt.
5: Als stärkste Eindrücke der kräftezehrenden Reise bleiben aber weder gefährliche Situationen, schwieriges Essen oder Angst um die Gesundheit, sondern die Begegnungen mit den Menschen unterwegs. Vor allem jene, die tatsächlich hilfreich und herzerwärmend waren. Polizisten, die sie zunächst an den Straßenrand befahlen, um ihnen danach Tee einzuschenken. Beengt lebende Familien, die in ihren Kämmerchen Festmahle für ihre exotischen Gäste auftischten. Mechaniker, die nächtelang schraubten und schmierten, während sich die entnervten VW-Busfahrer in deren Betten ausruhen durften. Genau diese Menschen in entlegenen Gebieten, vor denen die Reisenden so oft und eindringlich gewarnt wurden, stellten sich durchwegs als freundlich heraus.
4: Die Türken warnten vor den Kurden, die Kurden vor den Persern, die Perser vor den Pakistani. So führt die Warnung einmal um die Welt. Dann schlugen wir auf, im nächsten unheilvollen Territorium, und schauten aus dem Fahrerfenster in grimmige, bärtige Gesichter. Und je mehr Gefahr uns für einen Ort in Aussicht gestellt wurde, desto liebevoller empfing er uns.
5: Abgesehen vom Menschlichen hatte die Reise natürlich auch landschaftlich einiges zu bieten. Zum Beispiel die brütend heiße, aber bizarr schöne Insel Hormus, die elegante pakistanische Kleinstadt Abbottabad, in der sich über 5 Jahre lang Osama bin Laden versteckt hielt und schließlich von der US Army gefunden wurde, oder die romantischen Dünen in Belutschistan. In einem PlayStation-Café in der usbekischen Wüste konnte der Autor mit seinen Künsten im Konsolenfußballspiel brillieren. In einem ehemaligen sowjetischen Heilbad, dem berühmtesten Feriendomizil Tadschikistans, musste er seine Tanzkünste unter Beweis stellen. Der knapp 300 Seiten starke Reiseroman mit zahlreichen Schwarz-Weiß-Fotos zeigt eindrücklich, was man an diesen von Reisebüros doch eher selten beworbenen Zielen erleben kann. Am Ende der kleinen Welterfahrung und ihren Ambivalenzen weiß auch Lukas Matzinger wieder zu schätzen, was er vorher als berechenbar und langweilig empfunden hatte.
4: Ich bin beschenkt mit Dingen, die ich nie beachtet hatte. Es gibt hier Frühstückszeiten, Mittagszeiten, Staubsaugzeiten. Ich muss mich beim Trinken nicht um Bakterien sorgen und bei Mückenstichen nicht vor dem Tod fürchten. Ich verstand, was ich brauche, an dem, was ich vermisste. Winzige Dinge wie Schnittlauchbrote, wesentliche wie Frauenrechte.
3: Ohne Kalaschnikow schlaf ich schlecht. Dieser Reiseroman von Lukas Matzinger ist im Schollnai Verlag erschienen.
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3: Im Kontextstudio am ORF-Mediencampus darf ich nun Clemens Pick begrüßen.
7: Guten Tag.
3: Herr Pick, Sie haben 2012 an der Universität Innsbruck über internationale politische Kommunikation in der Digitalisierung promoviert, haben ein Startup für Medienanalysen mitbegründet und sind dann nach erfolgreichem Verkauf dieses Startups an die APA in die Geschäftsleitung der österreichischen Nachrichtengruppe gewechselt. Seit 2016 sind Sie Vorsitzender der Geschäftsführung und geschäftsführender Vorstand, also CEO der APA. Die digitale Transformation und das Innovationsmanagement im Agenturjournalismus, das sind Ihre beruflichen Schwerpunkte, und um die geht es auch in einem Buch, das Sie eben im Brandstätter Verlag veröffentlicht haben, Welt ohne Wahrheit, Demokratie verteidigen in der neuen Welt- und Kommunikationsordnung. In diesem Buch haben Sie, Herr Pick, einen Gegenentwurf zur algorithmisch gesteuerten globalen Kommunikationsordnung ausgearbeitet. Bevor wir uns dem Licht am Ende des Tunnels widmen, würde ich gerne noch mit Ihnen erörtern, wie es dazu gekommen ist, dass wir in einer Welt leben, in der die Wahrheit oft zu spät kommt, in der Krawall dominiert und nicht Analyse.

0: etablierten Medien ganz gehörig benachteiligt hat.
1: Das kann man tatsächlich so sagen, dass in dieser Zeit der Grundstein gelegt wurde, dass die mittlerweile dominanten Internetplattformen im Unterschied zu den traditionellen Medien so ziemlich ohne Haftungsrichtlinien ihr Geschäft aufbauen konnten. Wir hatten ja alle damals vor rund 30 Jahren ganz im Sinne von Jürgen Habermas eine schöne Vision an dieses neue Medium Internet, nämlich die Vision, dass uns Technologie helfen kann und einen wesentlichen Beitrag leisten kann zu mehr Teilhabe, zu mehr auch politischer Partizipation. Nun, die Geschichte ist dann, wie wir heute ja alle irgendwie selber spüren, auch im Umgang mit den sozialen Medien vor allem, eine andere geworden. Und das versuche ich eben einerseits zu analysieren, aber auch Auswege zu schaffen aus dieser Situation, in der wir uns als Medien befinden. Ich bin der Meinung, die wirtschaftliche Krise der Medien ist nicht nur eben eine Krise der Medienunternehmen, sondern auch eine Krise von uns allen, Nutzerinnen und Nutzern dieser digitalen Informationsgesellschaft und, wenn man es weiterdenkt, auch eine Krise natürlich der Demokratie.
0: Und genauso entscheidend für Sie oder mindestens so entscheidend ist für Sie das Jahr 2005, in dem die sozialen Medien entstanden sind. Mit Facebook und kurz danach mit Twitter kam es ja zu einem radikalen Wechsel von der unidirektionalen zur bidirektionalen Kommunikation. Kurz danach gab es dann noch die Einführung des iPhone 2007. Da wurde diese Kommunikation zudem noch mobil. Das heißt, seither kann man von der eigenen Hosentasche aus einen globalen Resonanzraum erreichen. Was, Herr Pick, ist denn da aus Ihrer Sicht schiefgelaufen? Denn dass Journalisten nun mit ihren Lesern, Hörerinnen und Zusehern in einen direkten Austausch treten können, wäre ja an sich etwas Gutes.
1: Wenn man die Geschichte der Medien ab dem Zweiten Weltkrieg anschaut, dann sehe ich eben drei zentrale Stationen. Die Ära der Massenmedien, die zunächst von Printmedien dominiert war, dann immer auch in der Begleitung von Radio, aber vor allem dann der Durchbruch einer TV-zentrierten Kommunikation. Dann kam die Satellitenkommunikation mit dem dualen Rundfunk, Privatmedien, dann das Internet. Aber die wirklich nächste Zäsur sehe ich eben im Jahr 2005 mit Facebook, Twitter und wieder ganz frisch im Jahr 2025 mit den sogenannten synthetischen Medien. Was ist schiefgegangen? Wenn man sich anschaut, wie soziale Medien funktionieren, dann liegen hier Algorithmen zugrunde, die vor allem zwei Dinge tun. Sie machen tatsächlich süchtig und sie belohnen Inhalte, die polarisieren, die emotionalisieren. Und oftmals ist es so, je radikaler diese Inhalte sind, desto mehr Belohnung und mehr Aufmerksamkeit bekommt man als Nutzerin oder Nutzer. Das sind die üblen und schlechten Seiten der sogenannten sozialen Medien, die eben nicht sozial und auch keine Medien sind. Die positive Seite daran ist, und das ist ja auch der Weg für mich in die Zukunft, dass die sozialen Medien die Kommunikationsmaschine unter Anführungszeichen Mensch entfesselt hat. Wir Menschen wollen kommunizieren, wir wollen teilhaben, wir wollen partizipieren und dabei sein. Es waren nur die völlig falschen Spielregeln, die wir uns ja auch nicht selber als Gesellschaft geschrieben haben, sondern die die Plattformen diktiert haben. Und ich würde aus den vergangenen rund 20 Jahren natürlich die Zeit nicht zurückdrehen und diese Kommunikation der Menschen untereinander über das Internet beenden wollen, sondern ganz im Gegenteil in einen besseren digitalen Raum überführen. Es ist also die Zeit gekommen, um wieder eine Vision zu formulieren. Und diese Vision lautet: Holen wir uns ein Stück weit dieses Internet in seiner guten Seite für uns alle wieder zurück. Da braucht es Spielregeln, Qualität und das sind die Assets,

0: die am besten Qualitätsmedien und Newsrooms immer schon bedient haben.
1: Und Sie haben gesagt, eben im Vorjahr dazugekommen neu sind die synthetischen Medien, das ist das KI-Internet, wenn man es so nennen will, also KI-Überblicke in Suchmaschinen, generell künstliche Intelligenz als Betriebssystem. Wobei Sie ja betonen, dass KI für Sie nicht per se ein Feind ist. KI kann sich im Journalismus für Sie sogar als sehr nützlich erweisen. Sie denken da etwa an ein mit Fakten trainiertes Large Language Modell, also an einen vertrauenswürdigen KI-Chatbot, der verlässliche Antworten ausgeben kann, der aber auch aus einem Satz an Fakten unterschiedliche journalistische Geschichten generieren kann, je nachdem, was die User sich wünschen.
0: Ich habe einen ausnehmend positiven Zugang zur Technologie insgesamt, zur gesamten digitalen Welt und damit auch zur neuen Generation der künstlichen Intelligenz. Ich bin nur der Meinung, wir sollten all diese Technologien einhegen und verantwortungsvoll damit umgehen. Nun ist es so, dass selbst die großen KI-Hersteller betonen, dass künstliche Intelligenz das Potenzial hat, die Menschheit und wie wir zusammenleben am massivsten zu erschüttern. Und genau bei dieser radikalen Technologie wurden die Zutrittsbarrieren für uns alle am meisten abgesenkt. Und das ist ja sehr besorgniserregend. Wir haben alle in den vergangenen 20 Jahren gelernt, mit einfachen Texteingaben in Suchmaschinen durch das Internet zu steuern. Und nun reichen diese einfachen Texteingaben als Ersatz für Programmierkenntnisse. Das Besorgniserregende ist, dass die Plattformen zunächst die Geschäftsmodelle der Medien regelrecht zerstört haben, nach dem Prinzip »The winner takes it all«, es kann also nur einen geben. Oder ein weiterer Lehrsatz der Digitalökonomie, cut the middleman. Man nimmt also jene, die kritische Fragen wie Journalistinnen und Journalisten stellen, heraus. Und jetzt bewegen wir uns in eine Art zweite Dunkelheit, wo KI die Sichtbarkeit und die Quellenangaben oftmals nicht mehr zur Verfügung stellen. Wir bekommen nur mehr Summaries als Ergebnisse ausgeworfen und wissen oftmals nicht, ist das eben ein faktenbasierter Inhalt als Grundlage für die KI. Und bei vielen Themen klappt das ja auch wunderbar. Wenn meine Waschmaschine kaputt ist, finde ich, gibt es wunderbare Anwendungsfälle, um mit dieser Technologie zu arbeiten. Bei Themen, die allerdings unser gesellschaftliches Zusammenleben betreffen, Politik betreffen, soziale Themen betreffen, muss immer die Faktenbasis stimmen. Und viele von uns, vor allem auch in der jüngeren Generation, haben KI-Chatbots mittlerweile als digitale Tagesbegleiter und Lebensberater für alle Fragen des Lebens. Und das erinnert mich schon ein wenig an so etwas wie an eine digitale Einzelzelle, in die man sich dorthin begibt und nur mehr, ohne genau zu wissen, stimmt die Quelle, gibt es noch andere Quellen dazu, sich durch den Tag und damit auch im Mediennutzungsverhalten so durchführen lässt. Und das hat das Potenzial, auch wenn man Hannah Arendt gelesen hat und verstanden hat, wie sie die Ursprünge und Elemente totalitärer Herrschaft beschrieben hat, dann beginnt es immer mit einer Art von Vereinzelung und sie nennt es politische Verlassenheit. Die macht Gesellschaften sehr manipulationsgefährdet. Und ich finde, wir sollten hier sehr auf der Hut sein und uns wieder mutig und auch in Kooperation dagegen stellen und sagen, diese Technologien sind spannend, auch wichtig für uns als Gesellschaft und als Medien, aber sie gehören in sichere Hände.
1: In Ihrem Buch, Herr Pick, entwerfen Sie ja auch ein Zukunftsmodell, in dem eine aufgeklärte Informationsgesellschaft die neue fünfte Säule der Demokratie darstellt. Die etablierten Medien sind ja die vierte Säule. Das geht nur durch eine Demokratisierung der Spielregeln und durch Zusammenarbeit, durch Kooperation, sagen Sie. Am Ende steht für Sie ein redaktionelles Social Media, europäisch gedacht, souverän gehostet, redaktionell kuratiert im Sinne von Regeln, nicht, so sagen sie, als Gegenwelt, sondern als demokratische Infrastruktur für den Rückkanal. Wie konkret darf man sich das denn vorstellen?
0: Ja, beginnen möchte ich mit einer Wahrnehmung, die viele von uns ja schon lange haben, dass irgendetwas mit diesem Internet und den Plattformen, so wie wir sie täglich benutzen, nicht mehr ganz stimmt. Wir haben die Erfahrung gemacht, dass auch im Internet nichts gratis ist. Wir bezahlen entweder mit Daten, wir bezahlen entweder damit, dass wir uns Hate Speech und anderen Dingen aussetzen müssen. Also irgendwie fühlt es sich auch für Nicht-Profis so an, dass hier etwas aus dem Lot geraten ist. Und ich bin eben wirklich der Meinung, dass es aus europäischer Sicht mit Blick auf eine neue Weltordnung, in der wir ja auch eingetreten sind, eine starke Reglementierung einerseits dieser Plattformen braucht. Und in der Reglementierungsfrage hat Europa ja eine sehr ausgeprägte Tradition. Wo Europa großen Nachholbedarf hat, ist in der Innovation. Es reicht also nicht einfach, Dinge zu verbieten oder zu reglementieren, sondern neue Angebote zu schaffen. Und an dieser Stelle setze ich an. Und nachdem die Herausforderungen derart groß sind und eine wirkliche Herkulesaufgabe sind, plädiere ich so stark für Kooperation der Player. Die wahren USPs von Medienunternehmen sind ihre Newsrooms, ihre Journalistinnen und Journalisten. Alles rundherum, Technik, Redaktionssysteme und all das, was man in einer modernen Medienproduktion benötigt, lässt sich in Gemeinschaftsunternehmen in einer eigenen Souveränität bestmöglich realisieren. Ich glaube aber eben auch, dass das auf europäischer Ebene erfolgen muss. Und was die fünfte Säule als Idee dieser neuen Informationsordnung betrifft, möchte ich eben die Nutzerinnen und Nutzer hereinholen und noch viel mehr mit Journalismus in Berührung bringen, weil eben wir seit 20 Jahren in einem Modus sind, wo wir mitreden wollen, kommentieren wollen. Und ich finde auch, der Journalismus muss sich öffnen, dahingehend, um zu erkennen, da gibt es manchmal auch Themen außerhalb der Newsrooms, die die Menschen berühren, bewegen. Ich finde, auch diese Themen gehören alle adressiert. Und so schafft man doch etwas wieder sowas wie ein gemeinsames digitales Lagerfeuer. Denn am Ende des Tages benötigen wir alle einen Kit, der uns auch als Gesellschaft zusammenhält. Auch wenn wir oft unterschiedlicher Meinung sind, das ist total in Ordnung. Und wenn gestritten wird, aber ich finde, es sollte auf eine zivilisierte Art und Weise erfolgen, wo wir auch wieder einander zuhören können und wo wir das auch in einem guten, geschützten digitalen Raum tun können. Und das ist eine Utopie, eine Vision, die ich am Ende des Buches aus der Perspektive der Ich-Erzählung formuliert habe, so wie ich es mir wünschen würde. Und die Idee dabei ist, dass das ein guter Ausgangspunkt sein kann, um jetzt über diese nächsten Schritte konkret in die Umsetzung zu gehen. Es ist ganz bestimmt eine extrem herausfordernde Aufgabe. Ich bin der Meinung, in diesen schwierigen Zeiten, in denen wir ja insgesamt leben, ist es aber durchaus auch befreiend, wenn man wieder einmal groß denken darf, Verbündete sucht für diese Idee. Es gibt viele Menschen da draußen, die an dieses Modell Demokratie glauben. Es gibt immer noch genug Institutionen, die die Kraft haben, Demokratie auch durchzusetzen. Meine Erkenntnis nach diesen ersten 5 Jahren dieser Dekade der 20er Jahre, wo mit Pandemie, Krieg, Generative AI, einem globalen Populismus so viel passiert ist, braucht es dann eben auch wieder starke Antworten darauf. Und ich versuche hier einfach aus der Praxis heraus des Medienmanagements meinen Beitrag zu leisten.
1: Welt ohne Wahrheit. 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Dieses Buch von Clemens Pick ist im Brandstätter Verlag erschienen.
2: Die Frage, was man denn kochen soll, hatte schon immer einen leicht verzweifelten Beigeschmack. Doch die Zeiten, in denen diese Frage in erster Linie einen Mangel an Inspiration ausdrückte, die sind längst vorbei. Nicht nur unterschiedliche Ernährungsweisen und Nahrungsmittelunverträglichkeiten machen das Kochen und Essen in größerer Runde heute zu einer mitunter recht komplexen Angelegenheit. Angesichts des Klimawandels und des weltweiten Artensterbens stellt sich außerdem die Frage, wie sich unser Lebensstil und unsere Art der Ernährung auf Klima und Umwelt auswirken. Die Frage, was also sollen wir essen, bereitet vielen Kopfzerbrechen. Der britische Biologe Dave Goldson beantwortet sie in Buchform. Darüber, dass dieses Buch nicht nur als Gegenwartsbefund, sondern auch als Kochbuch überaus brauchbar ist, freut sich Georg Renöckel.
3: Ihnen dürfte längst dämmern, dass es höllisch kompliziert ist, moralisch richtig einzukaufen,
4: vermutet der an der University of Sussex lehrende Biologe und Umweltschützer Dave Goldson. Wer gern gut, gesund und nachhaltig kochen und essen möchte, verstrickt sich nämlich schnell in kaum aufzulösende Widersprüche. Das zeigt etwa der Blick auf die CO2-Bilanz und den Wasserverbrauch bestimmter Lebensmittel.
3: Die Erzeugung von 100 Gramm Protein aus Rindfleisch produziert 50 Kilogramm CO2-Äquivalente, während 100 Gramm Proteine aus Erbsen oder Nüssen nur 0,44 bzw. 0,26 Kilogramm CO2 produzieren. Also weniger als ein Hundertstel davon.
4: Da Rinder auch sehr viel Platz für die Haltung und für den Anbau von Futterpflanzen benötigen, ist Massentierhaltung eindeutig eine besonders ineffiziente Art, Lebensmittel herzustellen. Stattdessen zur Proteinzufuhr einfach Nüsse zu essen, ist allerdings auch keine Lösung. Das zeigt das Beispiel des Mandelanbaus.
3: Jede einzelne Mandel verbraucht schier unglaubliche 12 Liter Wasser. Und schon mit einem einfachen Dreisatz hat man ausgerechnet, warum im kalifornischen Central Valley die Böden absinken. In Kalifornien gibt es etwa 6000 Quadratkilometer Mandelplantagen, die 80% des weltweiten Mandelbedarfs produzieren. Ganze 1,3 Millionen Tonnen oder etwa 1,2 Billionen Mandeln. Bei 12 Litern pro Mandel macht das unfassbare 14,4 Billionen Liter Wasser.
4: Doch Dave Goldson begnügt sich nicht damit, die Komplexität der Zusammenhänge aufzuzeigen, in denen Lebensmittelproduktion stattfindet und wir unsere Kaufentscheidungen treffen müssen. Er zieht auch Schlüsse daraus. Im Fall von Rindfleisch ist das ein klares Nein zum Burger aus Massentierhaltung und auch bei pflanzlichen Proteinen benennt er Alternativen, die sparsamer mit den Ressourcen unseres Planeten umgehen. Diese werden von der konventionellen Landwirtschaft durch Überdüngung der Böden, aber auch durch den Einsatz von Giften an ihre Grenzen gebracht. Stichproben zeigen, dass wir tagtäglich, etwa durch den Kauf verlockend roter Erdbeeren im Supermarkt, einen wahren Pestizidcocktail zu uns nehmen. Mit erstaunlich schlecht erforschten Folgen.
3: Wenn eine Biene zwei unterschiedlichen Pestiziden ausgesetzt ist, kann der Schaden viele tausendmal größer sein, als wenn sie nur beiden getrennt voneinander ausgesetzt ist. Allein in Europa, wo etwa 500 Pestizide im Einsatz sind, sind wir potenziell 250.000 Zweierkombinationen ausgesetzt. Ganz zu schweigen von komplexeren Mischungen, etwa den 35 verschiedenen Pestiziden auf einem Körbchen Erdbeeren. Wir haben keine Ahnung, was eine chronische Exposition gegenüber Pestizidmischungen mit uns macht.
4: Die Geschichte lehrt, dass ein Umdenken oft erst dann eintritt, wenn die gesundheitlichen Folgen nicht mehr zu übersehen sind. Zumal dann, wenn hinter riskanten Massenexperimenten die Interessen von Konzernen stehen. Diese verdienen genug Geld mit der Herstellung von Saatgut, Giften und Düngemitteln, um effizientes Lobbying zu betreiben, das strengere Regeln zumindest verzögert. Nicht anders verhält es sich bei der Lebensmittelindustrie.
3: Hochverarbeitete Lebensmittel sind essbare Produkte, die hergestellt werden, indem Substanzen wie Öle, Stärke, Zucker und Proteine aus Grundlebensmitteln extrahiert werden oder indem Tierkarkassen zermahlen und püriert werden. Diese Substanzen werden dann mit Verdickungsmitteln, Salz, Geschmacksverstärkern, Schaumverhütern, Süßstoffen, Farbstoffen, Konservierungsmitteln, Antioxidationsmitteln, Emulgatoren und Stabilisatoren zusammengemixt. Die Lebensmittelindustrie liebt solche Produkte, weil sie aus billigen Zutaten bestehen und daher mit sehr hohen Profiten verkauft werden können.
4: Nicht nur unsere Methoden der Lebensmittelerzeugung, sondern vor allem auch unsere Gewohnheiten müssen sich ändern, wenn gesunde Ernährung für eine wachsende Zahl von Menschen in Zukunft möglich bleiben soll. Dave Goulson erklärt das nicht nur gut verständlich, sondern führt auch gleich vor, wie es gehen könnte. Er präsentiert eine Reihe von Kochrezepten aus zukunftsfitten Zutaten. Die Rettung der Welt beginnt mit einer Karotte.
3: Es mag Ihnen schwerfallen, darüber in Verzückung zu geraten, aber Wurzelgemüse bringt hohe Erträge auf kleinen Flächen, braucht kaum Bewässerung und trägt nur in vernachlässigbaren Mengen zu unseren Treibhausgasemissionen bei. Kurz, die Welt wäre besser und wir wären gesünder, wenn wir dieses bescheidene Wurzelgemüse in seiner Vielfalt besser würdigen würden.
2: Was also sollen wir essen? Gute Ernährung für uns und den Planeten. Dieses Buch von Dave Goulson ist übersetzt von Elsbeth Ranke im Hansa Verlag erschienen. Folgende Bücher haben wir Ihnen in Kontext heute sonst noch vorgestellt.
5: Die Roma, eine Geschichte von Identität und Widerstand von Madeleine Potter, Propylen Verlag. Ohne Kalaschnikow schlafe ich schlecht, ein Reiseroman von Lukas Matzinger, Jolnay Verlag. Sowie Welt ohne Wahrheit, Demokratie verteidigen in der neuen Welt und Kommunikationsordnung von Clemens Pick, Brandstätter Verlag.
2: 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Nun folgt Musik.
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2: Es kommt von Tom Misch und trägt den Titel Full Circle. Es ist das 3. Album des nunmehr fast 31-jährigen in London aufgewachsenen Singer-Songwriters. 2022 spielte er auf großen Bühnen in den USA und Brasilien, doch vor einer Australien-Tournee musste er den Stecker ziehen. Diagnose: Burnout. Er ließ seine Social-Media-Kanäle brachliegen, verbannte seine Gitarre und kehrte in den Schoß seiner Familie in Südost-London zurück. Die Liebe zu seiner Familie besingt er nun auf seinem Comeback-Album, das ihn generell von seiner verletzlichen Seite zeigt. Musikalisch erinnert es an guten 70er-Jahre-Sound von Joni Mitchell, James Taylor oder J.J. Cale. Und auch ein bisschen Country hat sich als Inspiration eingeschlichen. Sisters with Me.

Sisters with Me, eine Ode an die Familie von Tom Misch. Der Londoner wuchs mit zwei älteren Geschwistern auf und veröffentlicht Musik, seit er 17 ist. Auf Full Circle wollte der Sohn einer Künstlerin und eines Psychiaters herausfinden, wer er außerhalb der Welt der Musik ist. Ein lässiger Kerl, so viel steht fest, denn die schweren Themen, die setzt er musikalisch leichtfüßig um. Auf Slow Tonight beherrscht er etwa auch den Funk mit angezogener Handbremse.

Slow Tonight von Tom Misch. Auf allen 11 Songs dieses Albums erzählt der Künstler vom Kampf um Selbstakzeptanz. Das Burnout dürfte er gut überwunden haben, denn im Herbst will er mit seinem Album auch wieder auf Tournee gehen. Ganz sicher auf der Setlist mit dabei, Echo from the Flames.

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1: Am Mikrofon ist Konstantin Hahn. Bei den Regional- und Kommunalwahlen in Großbritannien hat die regierende Labour-Partei schwere Verluste erlitten. Die Anti-Einwanderungspartei Reform UK konnte hingegen in England mehr als 200 Sitze in den Kommunalvertretungen hinzugewinnen. Sollte Labour in Schottland und Wales ebenfalls schlecht abschneiden, dürften die Forderungen nach einem Rücktritt von Premier Keir Starmer lauter werden. Aus London, Jörg Winter.
2: Die frühen Ergebnisse der Stimmauszählung bestätigen die Prognosen. Labour stürzt komplett ab, könnte 70% aller Sitze in den Gemeinderäten verlieren, die man vorher gehalten hat und die zur Wahl standen. Großer Gewinner, das sind die Rechtspopulisten von Nigel Farage, in London auch die Grünen. Später kommen noch die Ergebnisse der regionalen Parlamentswahlen von Schottland und Wales. Auch hier dürfte Labour historisch verloren haben. Der Job von Premierminister Keir Starmer, der wackelt, ob er schon jetzt hinausgedrängt wird oder ob es noch eine Zeit lang dauert, das ist unklar. Aber passieren wird es ziemlich sicher.
1: Das US-Justizministerium ermittelt laut Medienberichten eine Reihe von verdächtigen Transaktionen auf dem Erdölmarkt. Diese wurden jeweils kurz vor Ankündigungen von Präsident Donald Trump und anderen Regierungsvertretern getätigt. Dabei gehe es um mindestens 4 Geschäfte, bei denen Händler während des Irankrieges mehr als 2,6 Milliarden US-Dollar auf fallende Preise gesetzt hätten, berichten die US-Sender ABC News und NBC News. Die Wetten seien jeweils kurz vor neuen Ankündigungen Trumps oder iranischer Regierungsvertreter platziert worden, heißt es. Europa erwärmt sich schneller als jeder andere Kontinent. Und besonders spürbar ist das in dicht verbauten Innenstädten. Greenpeace hat jetzt per Satellitenbildern untersucht, wie gut begrünt Österreichs Stadtzentren sind. Mit teils überraschenden Ergebnissen, berichtet Annabella Mini.
3: Wie viel Grün es mitten in der Stadt gibt, macht vor allem im Sommer einen großen Unterschied. Wie unterschiedlich das bei uns ist, zeigen Satellitenbilder der 9 Bundesländer. Demnach hat Bregenz mit einem Grünflächenanteil von 38,3% das grünste Stadtzentrum, gefolgt von Linz und Graz. Melanie Ebner, Bodenschutzexpertin bei Greenpeace.
4: Ganz am Ende haben wir Wien, St. Pölten und Innsbruck. Das war auch für uns etwas überraschend. Wenn man da von oben drauf schaut, sieht man wirklich, wo überall Grün fehlt.
3: Vor allem stark versiegelte Flächen und unbegrünte Fußgängerzonen würden die Hitze im Sommer speichern und sogenannte Hitzeinseln verstärken. Wälder am Stadtrand seien dabei nur bedingt hilfreich.
4: Gerade für die Menschen, die sich dann in der Innenstadt aufhalten, die spüren nichts vom Wiener Wald, wenn sie durch die betonierte, asphaltierte Straße gehen.
3: Greenpeace fordert deshalb eine Begrünungsoffensive von den jeweiligen Bürgermeisterinnen und Bürgermeistern.
1: Die geplante Ansiedlung des US-Versandriesen Amazon in Reichersberg in Oberösterreich ist vorerst vom Tisch. Der Gemeinderat hat sich am Abend mehrheitlich gegen Verhandlungen mit dem Unternehmen ausgesprochen. Damit wird es im Wirtschaftspark Reichersberg kein Amazon-Logistikzentrum geben. Hauptgrund für die Ablehnung waren Befürchtungen über das zusätzliche Verkehrsaufkommen, das ein Logistikzentrum dieser Größenordnung verursachen würde. Papst Leo XIV. Besucht heute am Jahrestag seiner Wahl zum Papst Neapel und Pompeji. Am Vormittag stehen für den ersten US-amerikanischen Pontifex unter anderem Treffen mit Bürgermeistern auf dem Programm. In Pompeji leitet das Oberhaupt der katholischen Kirche auch eine Messe. Am Nachmittag geht es für den 70-jährigen Papst Leo weiter nach Neapel, wo er andere Geistliche und Politiker trifft. Und damit zum Wetter.
5: In den nächsten Stunden scheint größtenteils die Sonne. Der Hochnebel in manchen Tälern Salzburgs und der Obersteiermark löst sich jetzt immer häufiger auf. Ab Mittag kommen zum Sonnenschein aber allmählich einige Quellwolken und am Nachmittag bilden sich im Bergland mancherorts Regenschauer und Gewitter. Der Wind frischt teilweise lebhaft auf und die Temperaturen steigen auf 18 bis 24 Grad. Am Wochenende etwas wärmer, morgen dabei überwiegend sonnig, aber auch einige Wolken und am Nachmittag stellenweise Regenschauer und Gewitter, die meisten in der Steiermark und in Kärnten. Am Muttertag zunächst viel Sonne, im Westen und Südwesten aber allmählich Wolken und am Nachmittag hier auch etwas Regen. Zum Teil lebhafter Südostwind. So viel zum Wetter mit Jörg Stieboer.
1: Jetzt noch ein Blick auf die Themen des Mittagsjournals, heute mit Veronika Filitz.
6: Um einen neuen Rückschlag für US-Präsident Donald Trump geht es bei uns. Ein Handelsgericht hat seinen weltweiten 10% Zoll für unrechtmäßig erklärt, nachdem schon der oberste Gerichtshof Zölle gekippt hat. Da soll sich noch einer auskennen. Genau deswegen fragen wir in unserer Wirtschaftsredaktion nach, was denn jetzt aus der großen Zollkeule noch übrig ist. In Deutschland sollen Opfer häuslicher Gewalt ihre Peiniger mit einer Fußfessel auf Abstand halten können, wird heute so im Bundestag beschlossen. Auch in Österreich redet die Regierung schon länger über eine Fußfessel für Gefährder. Warum gibt's die noch nicht? Das schauen wir uns an. Und wie gefährlich ist dieses Hunter-Virus? Weckt ja bei einigen Pandemie-Erinnerungen. Ein Experte der ECDC wird zu Gast sein, also ein Auskenner der EU-Gesundheitsbehörde, die wir ja in der Corona-Pandemie.
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1: Und zu diesem Mittagsjournal darf ich Sie begrüßen. Ich bin Veronika Filitz. Um einen Rückschlag für Donald Trumps Zollpolitik geht es heute, um ein Virus auf einem Kreuzfahrtschiff, das beunruhigt, und um Fußfesseln bei häuslicher Gewalt. Aber von vorne. Nachdem der oberste Gerichtshof das US-Zollgesetz gekippt hat, haben die USA, also hat Donald Trump, einen weltweiten 10% Zoll eingeführt. Auch der ist unrechtmäßig, sagt jetzt ein Handelsgericht. Was gilt jetzt also eigentlich und wieso? Das schauen wir uns gleich an. Das neue Virus, um das es geht, ist das Hunter-Virus, das da an Bord eines Kreuzfahrtschiffes gelangt ist. Wie gefährlich ist das Virus, das ja bei einigen Pandemie-Erinnerungen und Pandemie-Sorgen weckt? Ein Experte der Europäischen Gesundheitsbehörde ECDC ist gleich zu Gast. Und in Deutschland können Opfer häuslicher Gewalt ihre Peiniger künftig mit einer Fußfessel auf Abstand halten, ist heute so im Bundestag beschlossen worden. Auch in Österreich redet die Regierung ja schon länger über eine Fußfessel für Gefährder. Der Zeitplan ist aber im Verzug. Auch das ist heute ein Thema. Alles nach dem Wetter und Manfred Bauer.
2: Der Sonnenschein überwiegt heute Nachmittag und die Luft erwärmt sich auf 18 bis 24 Grad. Nebelreste in den inneren Alpentälern lichten sich. Quellwolken können über den Bergen vereinzelt zu Schauer- und Gewitterwolken anwachsen. Im Flach- und Hügelland bleibt es durchwegs trocken. Am Wochenende wird es 18 bis 25, am Sonntag mit Südwind bis zu 27 Grad warm. Dazu gibt es viel Sonne, morgen am Samstag speziell in Kärnten und in der Steiermark auch einige Regenschauer und Gewitter.
1: Wir beginnen in den USA bei einem Thema, das uns schon lange beschäftigt. Das trifft ganz allgemein auf den US-Präsidenten zu, im Speziellen aber auf seine Zollpolitik. Und gerade da bei einem für Donald Trump so wichtigen Thema muss er einen neuen juristischen Rückschlag einstecken. Ein US-Handelsgericht hat seinen globalen 10% Zoll für unrechtmäßig erklärt. Seit Ende Februar gilt dieser Zoll und für 150 Tage hätte er gelten sollen. Das wurde so eingeführt, nachdem schon der US-Supreme Court, also das Höchstgericht, Trumps Zollpolitik gekippt hat. Das war die erste juristische Niederlage, die Donald Trump rund um sein Lieblingswort Zölle einstecken musste. Und wie man es von ihm gewohnt ist, kommt prompt eine neue Zolldrohung, macht aber auch da gleich wieder eine Rolle rückwärts Donald Trump, auch das kennen wir, setzt zumindest der EU eine neue Frist. Ihnen geht's vielleicht, wenn Sie das jetzt so hören, ähnlich wie uns in der Redaktion, da soll sich noch einer auskennen. Was gilt jetzt also, wie dramatisch ist das alles? Maria Kern aus unserer Wirtschaftsredaktion ist dazu bei mir im Studio. Guten Tag.
3: Hallo.
1: Maria, gelten eigentlich aktuell irgendwelche Zusatzzölle, die der US-Präsident verhängt hat?
3: Ja, da gibt es einige, etwa Zölle auf Stahl und Aluminium in der Höhe von 50%. Die werden allerdings auf einer anderen rechtlichen Basis eingehoben. Außerdem gelten auch Zölle auf Autos und gewisse Pharmaprodukte, beispielsweise in der Höhe von 15%, weil die USA ihren Teil des Abkommens im Vorjahr, das im Vorjahr mit der EU geschlossen wurde, großteils schon umgesetzt haben.
1: Theoretisch sollten in dieser Woche die Aufschläge auf Autos und Lastwagen, die von der EU in die USA importiert werden, von 15% auf 25% steigen, hat Donald Trump zumindest angedroht. Kommt so jetzt aber auch nicht, oder?
3: Ob das kommt oder nicht, weiß man bei Trump ja nie so genau, würde ich sagen. Was man jedenfalls fix sagen kann, ist, dass die Zölle auf Autos und Lastwagen bis dato nicht angehoben wurden, weil es dafür einfach keine Rechtsgrundlage gibt. Und Trump hat das ja auch nur wie so oft auf seiner Social-Media-Plattform angekündigt.
1: Was will denn, wenn wir uns das große Ganze anschauen, was will denn Donald Trump eigentlich mit dieser Zollpolitik erreichen?
3: Er verfolgt da mehrere Ziele. Einerseits will er das Handelsbilanzdefizit verringern und zusätzliche Einnahmen für das Budget erreichen. Andererseits ist Trump der Meinung, dass die USA von den weltweiten Handelspartnern in den vergangenen Jahren unfair behandelt wurden, weil die ihre Güter relativ günstig in die USA exportieren konnten. Letztlich will Trump vor allem aber auch erreichen, dass sich ausländische Konzerne in den USA ansiedeln, also dass es wieder mehr Industrie in den USA gibt.
1: Und gelingt ihm das?
3: Bisher war Trump nur mäßig erfolgreich. Da sind sich also fast alle Experten einig. Das Handelsbilanzdefizit hat sich kaum verändert. Die Zollkosten tragen überwiegend die Importeure bzw. in weiterer Folge die Konsumenten. Das Kieler Institut für Weltwirtschaft hat etwa errechnet, dass die Zölle bisher zu 96% an die US-Käuferinnen und Käufer weitergegeben wurden. Die Behauptung, dass ausländische Staaten die Zölle tragen würden, wie Trump immer gesagt hat, das ist jedenfalls ein Mythos, auch wenn die auch belastet werden, aber der Großteil der Belastung liegt in den USA. Und was die Mehreinnahmen für das US-Budget betrifft, die werden ja zum Teil wieder zunichte gemacht, wenn es Gerichtsurteile gibt, die besagen, dass die Importeure diese Kosten, diese Zollkosten wieder zurückfordern können.
4: Viele dieser Drohungen, die wir da ja immer wieder aus den USA in Sachen Zöllen hören, richten sich an die EU oder gegen die EU. Die EU reagiert da aber zusehends gelassen auf all diese Drohungen, weil an sich gibt es ja ein Handelsabkommen mit den USA, das aber auf Eis liegt. Wie schaut es da aktuell aus?
3: Es liegt nicht ganz auf Eis, weil eigentlich haben die USA ihren Teil des Abkommens großteils schon umgesetzt. Beispielsweise diese Autozölle in der Höhe von 15% sind Teil dieses Abkommens. Aber wie wir da ja gesehen haben, Trump droht immer wieder, trotz dieser festgesetzten Zölle, dann plötzlich mit höheren Zöllen. Und das verunsichert einfach die EU zusehends. Es liegt also nicht nur daran, weil auf EU-Ebene Rat, Parlament und Kommission zustimmen müssen, also der legislative Prozess einfach länger dauert, dass es quasi da noch kein fixes Abkommen oder dass noch nicht auf beiden Seiten das umgesetzt ist, sondern es liegt einfach an Trumps erratischer Zollpolitik, dass das halt einfach noch länger dauert.
4: Das sorgt, Sie haben es schon angesprochen, für Unsicherheit. Wie wirkt sich denn diese Unsicherheit wirtschaftlich bisher auf die EU aus?
3: Auch wenn man jetzt gelassener reagiert in der EU auf die Zollpolitik von Donald Trump, so ist es einfach so, dass die USA die größte Weltwirtschaft sind und einfach auch der wichtigste Handelspartner für die EU. Daher ist das alles andere als lustig auf Österreich heruntergebrochen, bedeutet die Trumpsche Zollpolitik beispielsweise, dass die Exporte in die USA im Vorjahr um 20% eingebrochen sind. Wir wissen, die USA sind der zweitwichtigste Handelspartner für Österreich. Zum Vergleich 2024, als noch Joe Biden Präsident war, sind die Exporte in die USA um 10% gestiegen. Damals gab es schon erste wirtschaftliche Schwierigkeiten, aber in die USA konnten wir noch viel exportieren. Die Unverlässlichkeit unter Trump hat auch dazu geführt, dass die EU nun immer mehr Handelsabkommen mit anderen Ländern oder Regionen schließt, Stichwort Mercosur. So gesehen könnte man auch wieder sagen, dass es jetzt zu mehr Diversifizierung kommt und am Ende vielleicht die Unberechenbarkeit des Mannes im Weißen Haus auch eine positive, die Unberechenbarkeit des Mannes, der im Weißen Haus sitzt, auch eine positive Folge hat.
4: Also schon positiv, aber so wie Sie vorhin gesagt haben, alles insgesamt nicht ganz lustig. Maria Kern war das aus unserer Wirtschaftsredaktion. Dankeschön.
3: Sehr gerne.
4: Wir schauen nach Deutschland. Deutschland will den Schutz von Opfern häuslicher Gewalt verbessern. Im Bundestag wurde heute eine elektronische Fußfessel beschlossen. Auf Anordnung eines Gerichts sollen Täter, gegen die schon ein Annäherungsverbot verhängt wurde, künftig mit so einer Fußfessel ausgestattet werden können. Das soll vor allem Frauen schützen, die ja überwiegend Opfer häuslicher Gewalt sind. Ja, auch bei uns. Dazu kommen wir gleich noch. Aber vorher schauen wir uns an, was und wieso Deutschland eine Fußfessel für Weggewiesene beschließt. Andreas Jölli.
5: Opfer häuslicher Gewalt werden bisher zu wenig geschützt. Ein mögliches Annäherungsverbot für Täter bringt zu wenig Sicherheit. Deshalb führt jetzt auch Deutschland die elektronische Fußfessel ein. Eine längst fällige Maßnahme, sagen die SPD-Abgeordnete Carmen Wegge und Günter Krings von der CDU.
6: Wir stellen uns auf die Seite der Frauen und zwar nicht aus Mitgefühl, sondern weil das unsere gesellschaftliche Pflicht ist.
7: Zu lange haben wir uns als Gesetzgeber mit Instrumenten begnügt, die gut gemeint waren, aber in der Realität eben oft nicht richtig wirkten. Wir haben Verbote ausgesprochen, aber ihre Einhaltung zu wenig abgesichert.
6: Ich habe Frauen getroffen, die alles richtig gemacht haben, die zur Polizei gegangen sind, die Anzeige erstattet haben, die zum Gericht gegangen sind und die trotzdem Angst haben mussten. Jeden Tag, jeden Abend, jede Nacht. weil der Täter trotzdem vor der Haustür stand, weil das Annäherungsverbot nur ein Stück Papier war. Das ist jetzt vorbei.
5: Künftig kann ein Gerichtstäter dazu verpflichten, Fußfesseln zu tragen, um das Annäherungsverbot durchzusetzen. Kommt der Täter zu nahe, wird das Opfer über ein Empfangsgerät gewarnt. Diese Reform des Gewaltschutzgesetzes beinhaltet noch weitere Maßnahmen. So können Täter dazu angehalten werden, an sozialen Trainingskursen teilzunehmen oder an einer Gewaltpräventionsberatung. Und die Strafen bei Verstößen gegen das Gesetz werden erhöht. Diese Verschärfungen finden auch Zustimmung von AfD und Grünen, auch wenn ihnen das Gesetz zu wenig weit geht. Lena Gumnior von den Grünen.
8: Die Fußfessel, ja, sie ist ein Anfang, aber sicherlich kein Meilenstein.
5: Justizministerin Stefanie Hubig kündigt an, dass bereits die nächsten Gesetzesverschärfungen geplant seien.
9: Den Schutz vor digitaler Gewalt wie Deepfakes, die Begleitung durch psychosoziale Fachkräfte im Strafverfahren bei häuslicher Gewalt, damit man sich sicher fühlen kann, und die Berücksichtigung von häuslicher Gewalt durch einen Partner im Sorge- und Umgangsrecht für Kinder, das sind nur einige von vielen weiteren Bausteinen, die wir umsetzen werden in dieser Legislaturperiode.
5: In Deutschland nimmt häusliche Gewalt immer mehr zu. Im Jahr 2024 wurden mehr als 265.000 Menschen Opfer häuslicher Gewalt. Die polizeiliche Kriminalstatistik weist insgesamt 328 Tötungsdelikte an Mädchen oder Frauen aus.
9: Jeder Fall ist einer zu viel und jeder Fall ist ein Einzelschicksal. Und deshalb müssen wir heute gemeinsam ein klares Signal aussenden. Wir als Gesellschaft, wir müssen Gewalt ächten und wir müssen sie sanktionieren. Wir müssen Frauen helfen, wenn ihnen Gewalt angetan worden ist. Und wir müssen Schutzräume für Frauen weiter ausbauen,
5: sagt die Justizministerin. Ab kommendem Jahr soll in Deutschland die Fußfesselregelung gelten. In Spanien gibt es diese Möglichkeit seit mehr als 17 Jahren. Frankreich und die Schweiz sind diesem Beispiel schon gefolgt.
4: Und auch in Österreich sollen Hochrisikotäter mit Fußfessel überwacht werden. So steht es im Nationalen Aktionsplan gegen Gewalt an Frauen. Dort auch zu lesen ab 2026. Also soll heuer noch kommen. Dass dieser Zeitplan wackelt, hat das Frauenministerium bereits bestätigt, denn immer noch sind viele Details offen. Wo stehen also die Verhandlungen? Annabella Mini.
10: Dass Opfer von Gewalt besser geschützt werden müssen, darüber sind sich die Ministerien einig. Doch wie genau das gelingen soll, darüber wird noch diskutiert. Für Michaela Gosch vom Dachverband Opferschutz und Täterarbeit ist jedenfalls klar, eine Fußfessel allein reicht nicht.
11: Da braucht es ein Instrumentarium für die Einschätzung des Hochrisikos. Da muss man wissen, wie wird der Täter betreut, wie wird sichergestellt, dass im Falle, wenn das ausgelöst wird, die Polizei tatsächlich so schnell vor Ort sein kann, dass man noch was verhindern kann. Für Täter reicht es nicht, einfach diese Fußfessel umgehängt zu bekommen, sondern die müssen ja auch betreut werden, wenn man nachhaltig und langfristig was verändern möchte.
10: In Deutschland wird heute über ein Modell abgestimmt, das sich an Spanien orientiert. Dort gibt es elektronische Fußfesseln für Gefährder bereits seit 2009. So einfach lässt sich das aber nicht auf Österreich übertragen, so Gosch.
11: Spanien hat eine ganz andere Tradition oder eine viel im Hinblick auf Gewalt gegen Frauen. Die haben eigene Gerichte, die haben eigene Zuständigkeiten, die haben auch ein sehr hohes gesellschaftspolitisches Bewusstsein, was diese Thematik betrifft. Ich glaube, man kann Österreich und die Lage in Österreich nicht einfach mit Spanien vergleichen.
10: Entscheidend sei deshalb ein funktionierendes Gesamtsystem aus Polizei, Justiz, Opferschutz und Täterarbeit. Auf Anfrage bestätigt das Justizministerium heute gemeinsam mit Innen- und Frauenministerium an einem digitalen Tracking-System zu arbeiten. Bisher habe man einen Rechtsvergleich mit anderen Ländern unternommen. Nächste Woche werde erstmals eine gemeinsame Arbeitsgruppe mit Opferschutzeinrichtungen tagen. Für Gosch ein wichtiger Schritt.
11: Da muss man zumindest dort sicherstellen, dass die damit betrauten Personen genügend Wissen, genügend Fachwissen haben. Da muss man sicherstellen, dass die Polizei, die auch damit betraut sein wird, das zu überwachen, beziehungsweise wahrscheinlich auch zu erkennen, wo ein Hochrisiko ist, dass es da genügend Fachwissen gibt.
10: Das Frauenministerium teilt heute schriftlich mit, dass eine solche Maßnahme nicht isoliert betrachtet werden dürfe, sondern Teil eines umfassenden Schutzkonzepts sein müsse. Außerdem solle die Fußfessel kein Ersatz, sondern eine Ergänzung bestehender Maßnahmen wie Betretungsverbote oder Untersuchungshaft darstellen. Damit ein digitales Warnsystem auch in der Praxis funktioniert, müssen auch betroffene Frauen selbst ein Gerät tragen. Dafür brauche es Zustimmung, Beratung und Betreuung, so Gosch.
11: Das bedeutet, dass ich 24 Stunden am Tag verbunden bin mit einem Gefährder, mit dem ich vielleicht gar nicht verbunden sein mag, wo vielleicht die Trennung schon passiert ist. Das muss man aushalten können, das muss man aushalten wollen und da braucht man auch Beratung im Hintergrund. Und das wissen wir wirklich aus Erfahrung, aus der Opferschutzarbeit. Ich kann eine Frau nur dann schützen, wenn sie sich schützt. Lassen möchte.
10: Und selbst dann könne eine Fußfessel nicht jeden Femizid verhindern. Viele Fälle seien zuvor nicht als Hochrisiko erkennbar gewesen. Entscheidend sei deshalb, so Gosch, ein enges Netzwerk aus Prävention, Polizei, Gerichten, Täterarbeit und Opferschutz.
4: Wir bleiben in Österreich, auch in der heimischen Politik, gehen aber weg von der Regierung und ihren Plänen, eben Stichwort Fußfessel, zur größten Oppositionspartei. Das ist bekanntlich die FPÖ, die gern und häufig von christlichen Werten spricht, gleichzeitig aber die Kirchenoberhäupter immer wieder scharf kritisiert. Erst vor wenigen Tagen hat ein FPÖ-Nationalratsabgeordneter mit Zwischenrufen bei einer Messe des Innsbrucker Bischofs Hermann Glättler für Aufsehen gesorgt. Kein Einzelfall, das Verhältnis zwischen der FPÖ und der Kirche ist angespannt, berichtet Viktoria Waldecker.
12: Der freiheitliche Parteichef Herbert Kickl verwendet gern kirchliche Begriffe und Bilder.
13: Fürchtet euch nicht, ich tue das auch nicht.
14: Volkskanzler kommt, das ist so sicher wie das Amen im Gebet. Paulus schreibt an die Korinther, was die Grundlage für ein erfülltes Leben ist. Glaube, Hoffnung und Liebe. Die Erlösung ist in Sicht, Gott sei Dank.
12: Die FPÖ geht also ganz offensiv bei Gläubigen auf Stimmenfang. Dass Kickl selbst gläubig sei, macht er immer wieder deutlich, wie etwa 2024 in einem Interview mit der Krone.
15: Ich bete sehr, sehr oft und ich sage Ihnen auch, es ist mir immer geholfen worden.
12: Das Verhältnis zwischen Kickls FPÖ und den Kirchenoberhäuptern ist aber schwierig. Der Wahlkampfslogan der Freiheitlichen, Euer Wille geschehe, hat die Bischofskonferenz erzürnt und zu einem öffentlichen Schlagabtausch geführt. Auch Reden von Kickl führen immer wieder zu Reaktionen von Kirchenvertretern. Am vergangenen Wochenende löste eine Predigt des Innsbrucker Bischofs Hermann Glättler heftige Kritik der Freiheitlichen aus. Glättler appellierte bei einer Feldmesse im Zillertal für Solidarität und warnte vor jenen, die mit Neid und Hass spielen. Der anwesende FPÖ-Abgeordnete Christoph Steiner hat sich daran gestört und dazwischen gerufen, der Bischof wäre besser Politiker geworden. Der Predigt unterstellte er später politische Gesinnung, sie sei klar auf die FPÖ gemünzt gewesen. Darauf angesprochen, verteidigt Parteichef Kickl den Vorfall.
14: Wenn Kirchenvertreter, wenn die parteipolitische Statements abgeben, ja, das noch dazu bei einer Predigt, dann machen sie sich natürlich auch zum politischen Akteur. Und wenn sich jemand zum politischen Akteur macht, dann muss er sich auch gefallen lassen, dass er dann von einem anderen politischen Akteur dafür kritisiert wird.
12: Und Kickl legt nach, die Obrigkeit in der Kirche habe sich vom Volk abgekapselt.
14: Es scheint also so zu sein, als ob der eine oder andere Bischof dann doch näher bei der Macht ist als bei seinen eigenen Chefchen und bei deren Anliegen.
12: Die Bischofskonferenz will das nicht kommentieren. Ähnliche Angriffe gäbe es immer wieder. Salzburgs Bischof Franz Lackner hatte sich schon in der Vergangenheit dagegen verwehrt, dass die FPÖ den Glauben instrumentalisiere. Ähnliche Wortgefechte zwischen der Kirche und der Politik gab es zuletzt auch auf der Weltbühne. US-Präsident Donald Trump attackiert Papst Leo immer wieder heftig. In Tirol jedenfalls ist der Vorfall im Zillertal noch nicht geklärt. Nach der heftigen Kritik ließ der FPÖ-Abgeordnete Steiner wissen.
16: Daher lade ich ein, lieber Herr Bischof, gehen wir zwar auf Kaffee und Kuchen.
12: Bischof Glättler hat einem Treffen zugestimmt, aber auch den Inhalt seiner Predigt erneut bekräftigt.
4: Die Neos machen heute im Parlament die inklusive Bildung zum Thema. Es geht da vor allem darum, dass alle Kinder mit Behinderung in einer Regelschule lernen können. Da gibt es noch immer Probleme und auch einen Rechtsanspruch auf ein 11. und 12. Schuljahr gibt es bisher auch nicht. Der Bildungsminister verspricht eine Reform ab dem Schuljahr 2027-28. Längst überfällig, sagen Behindertenorganisationen. Niklas Lercher berichtet.
17: Liebe Bildungsminister!
18: Vor dem Parlament machen Eltern, Lehrerinnen und Lehrer sowie Kinder mit Behinderung ihrem Ärger Luft. Darunter auch der 10-jährige Clemens.
17: Wir sind sauer! Findet ihr nicht auch, dass wir schon genug über Inklusion geredet haben?
18: Clemens fordert,
17: alle Kinder gemeinsam lernen dürfen.
18: Davon sei man in Österreich aber noch weit entfernt, sagt die Mutter von Clemens, Angela Weikmann. Ihr Sohn habe nicht die gleichen Rechte wie ihre Tochter ohne Behinderung.
19: Er darf nicht in dieselben Schulen gehen, er konnte nicht in den Kindergarten ums Eck gehen, weil die zwar ihn aufnehmen wollten, aber nicht genug Ressourcen hatten.
18: Es fehle schlichtweg an Geld und Personal. Karin Riebenbauer vom Verein Inklusion Österreich spricht von einem Versorgungsnotstand.
20: Das Problem im Alltag ist, dass vor allem in unserem Fall, wo unsere Kinder teilweise zum Mittag oder nach einer Stunde Unterricht schon abgeholt werden muss, weil es einfach fehlende Lehrkräfte gibt und weil einfach die Kapazitäten nicht da sind.
21: In der Praxis ist es so, dass im Moment die Sonderschulen in Österreich wieder mehr ausgebaut werden, dass es eigentlich in die falsche Richtung geht tatsächlich. Ich arbeite in der Familienberatungsstelle in Innsbruck, in Tirol. Und wir haben es einfach jeden Tag mit Eltern zu tun, die darum kämpfen, dass ihr Kind die gleichen Chancen bekommen wie alle anderen.
18: Ergänzt Roman Scamoni von Integration Tirol. Nach dem 10. Schuljahr ist für viele Kinder mit Behinderung überhaupt Schluss und sie müssen die Schule verlassen. Denn einen Rechtsanspruch auf ein 11. und 12. Jahr in der Regelschule gibt es nicht. Das sei dringend notwendig, sagt Philipp Nawal von der Lebenshilfe Österreich.
0: Viele Angehörige sagen, mein Kind braucht nur ein bisschen mehr in der Zeit in der Schule, um sich auch vorzubereiten, vielleicht auch auf einen Job am ersten Arbeitsmarkt. Dieses Recht wurde jetzt eingeklagt, aber wir brauchen ein klares Commitment, dass es auch in der Oberstufe und eben nicht nur in der Sonderschule möglich ist.
18: Genau das stellt Bildungsminister Christoph Wiederkehr von den NEOS nun in Aussicht.
2: Das soll mit dem Schuljahr 2027 kommen. Es wird gerade mit Betroffenen diskutiert. Dann muss es im Parlament diskutiert und beschlossen werden und dann mit dem Schuljahr 2027 in Kraft treten.
18: In Zeiten des Sparens ein erster Schritt, so der Minister, der vor dem Parlament der Rede des 10-jährigen Clemens zugehört hat.
17: Macht eure Hausaufgaben.
21: Das mit den Hausaufgaben, da hast du absolut recht, die sollen alle machen.
18: Und da gibt es für den Bildungsminister noch einiges zu tun. Denn ob es überhaupt mehr Geld für inklusive Bildung gibt, entscheidet sich in den laufenden Budgetverhandlungen.
4: Niklas Lercher hat berichtet und wir schauen noch einmal ins Ausland. Denn in der ausländischen Presse, in den ausländischen Nachrichtenagenturen ist von einem Blutbad für Labour zu lesen, kaum freundlicher von einer Katastrophe. Gemeint sind die bisher vorliegenden Ergebnisse der Regionalwahlen in Großbritannien. In Schottland und Wales werden die Regionalparlamente neu besetzt. In großen Teilen Englands geht es um Mandate in kommunalen Gremien und um eine Reihe von Rathäusern in Metropolregionen. Die Wahlen gelten immer als großer Stimmungstest für die britische Politik, aber heuer ganz besonders, weil sie möglicherweise das Schicksal vom Premier Keir Starmer besiegeln. Schauen wir also zu unserem Korrespondenten Jörg Winter. Guten Tag.
22: Guten Tag.
4: Jörg, fangen wir vorne an. Die ersten Ergebnisse bei diesen Kommunalwahlen in England, Großbritannien, zeigen, dass es schlecht ausschaut für die Labour-Partei von Keir Starmer. Die Rechtspopulisten rund um den Brexit-Vorkämpfer Nigel Farage können hingegen feiern.
22: Ja, die bisher ausgezählten Stimmen im Landesteil England zeigen genau den Trend wie prognostiziert. Ein Viertel der Stimmen ist jetzt ausgezählt zu Mittag. Labour verliert hunderte Sitze, die Rechtspopulisten von Reform UK gewinnen hunderte. Eine interessante Zahl, Labour könnte am Ende heute 70% der Sitze in kommunalen Vertretungen verlieren, die man bisher gehalten hat und die dieses Mal zur Wahl standen. Das ist eigentlich eine Teilauslöschung der Partei zwei Jahre nach dem großen Wahlsieg bei den Parlamentswahlen. Nigel Farage, Sie haben es gesagt, wird der große Sieger sein und in London auch die Grünen, die hier Labour massiv Stimmen abnehmen. Details stehen aber dann noch aus.
4: Bei den Wahlen zu den Regionalparlamenten in Schottland und Wales soll die Auszählung erst im Laufe des Tages beginnen, aber auch dort wird mit einem sehr schlechten Ergebnis für Labour gerechnet, oder?
22: Ja, in beiden Fällen. In Wales besonders dramatisch. Labour war dort seit mehr als 100 Jahren immer Nummer eins und dürfte dieses Mal hinter regionalen Nationalisten und den Populisten von Nigel Farage nur Nummer drei werden. Auch den walisischen Regierungschef wird Labour ziemlich sicher verlieren. In Schottland werden die dortigen Nationalisten wohl Nummer eins bleiben und Labour auf den dritten Platz verweisen. Damit würde in allen drei Regionalparlamenten Großbritanniens, in Wales, in Schottland und in Nordirland, Nationalisten Nummer eins, die alle in unterschiedlicher Dringlichkeit gerne unabhängig werden möchten, auch wenn sie das in absehbarer Zeit wohl kaum schaffen. Aber da wird es sicher Probleme für London geben.
4: Jetzt ist das alles desaströs für Labour, aber wieso eigentlich? Sie haben es ja schon gesagt, bei der Parlamentswahl vor zwei Jahren konnte Keir Starmer noch einen überwältigenden Sieg einfahren.
22: Ja, stimmt. Labour hat die Wahlen 2024 haushoch gewonnen. Allerdings nur, Betonung, in Parlamentssitzen, nicht in Stimmen, wo man nur ein Drittel gewonnen hat. Das ist dem Mehrheitswahlrecht geschuldet. Die Stimmung war alles nur nicht die konservativen Tories nach mehr als einem Jahrzehnt an der Macht. Die Unterstützung für Labour, die war von Anfang an flach. Und dann natürlich persönliche Fehler des Premierministers, dauernde politische Kehrtwenden, Fehleinschätzungen, etwa zu Peter Mandelson, den er zum Botschafter in Washington gemacht hat, wissend, dass der ein langjähriger Freund von Jeffrey Epstein, dem Serienmissbrauchstäter, war. Und das Wichtigste, glaube ich, das waren Kernversprechen, die Starmer und Labour nicht eingelöst haben und vielleicht auch gar nicht einlösen konnten. Es ist einfach kein Geld da. Die Steuern sind auf Rekordniveau, mehr geht einfach nicht mehr. Einfach noch viel mehr neue Schulden aufnehmen geht auch nicht. Die sind bereits ziemlich hoch und mehr wird von den Finanzmärkten auch sofort bestraft. Und es gibt kein Wachstum. Also damit kann man wenig weiterbringen. Das Problem gibt es natürlich überhaupt in Europa, aber es scheint in Großbritannien wirklich besonders virulent.
4: Jörg Winter in London, was glauben Sie, was wird Keir Starmer jetzt machen? Rücktrittsaufrufe, die werden ja längst schon laut.
22: Er wird es versuchen auszusitzen, hat das ja auch schon angekündigt heute Vormittag. Er will die Partei in die nächsten nationalen Wahlen in 3 Jahren führen, sagt er. Und das wird ziemlich sicher nicht

0: Da müsste ihm jemand aus der eigenen Partei Platz machen, sonst geht das nicht.
1: Nigel Farage, wiederum der Wahlsieger, wenn man das schon so sagen will, der spricht von Neuwahlen. Wird es die geben?
0: Ja, das wünscht er sich, die wird es aber sicher nicht geben. Reine Rhetorik, warum auch? Labour hat eine Zweidrittelmehrheit im Parlament an Mandaten. Neuwahlen wären ein kompletter politischer Selbstmord. Warum sollte man das tun? Labour hat es in der Hand, den Wahltermin bis weit hinein 2029 zu schieben. Das wird man auch tun, idealerweise für die Partei dann mit einem neuen Chef und Premierminister.
1: Aber ist es nicht eigentlich zynisch, dass ein Polit-Clown wie Nigel Farage, der sich nach dem Sichtbarwerden seiner unhaltbaren Brexit-Versprechungen abgeseilt hat, nun wieder zurück ist? Warum glauben die Leute dem?
0: Ich glaube, es geht nicht unbedingt darum, ob die Anhänger von Farage ihm alles glauben, sondern eher darum, dass sie den anderen nichts mehr glauben. Ein totaler Frust über Mainstream-Politik. Brexit ist kein großes Thema mehr. Die Brexit-Befürworter finden ohnehin mehrheitlich, dass es die Schuld der Regierungen war, die den Brexit nicht ordentlich umgesetzt haben. Es kommt eine neue Ära in Großbritannien. Das traditionelle Zwei-Parteien-System ist am Ende, das ist klar. Es war immer so, Labour oder die Tories an der Macht. Wenn das Wahlvolk nicht mehr will, dann wählt man die andere Partei. Und das ist vorbei. Die politische Landschaft in Großbritannien schaut zunehmend aus wie jene am Kontinent mit 4, 5, 6 Parteien, die alle zwischen 10 und 30% der Stimmen liegen. Allerdings hierzulande mit einem Mehrheitswahlrecht, das jene mit den meisten Stimmen massiv belohnt und so sehr klare Pendelausschläge herbeiführt. Und so erscheint es zumindest heute möglich, was bis vor kurzem komplett ausgeschlossen war, nämlich ein britischer Premierminister, der irgendwann doch noch Nigel Farage heißen könnte.
1: Jörg Winter war das live aus London. Vielen Dank für Ihre Analyse.
0: Sehr gerne, vielen Dank.
1: Und von den Regionalwahlen in Großbritannien schauen wir jetzt in die Schweiz, wo sich vor allem in der Landwirtschaft eine ganz andere Frage stellt. Wohin mit der ganzen Milch? Es wird zu viel Milch produziert, 10% mehr als im Vorjahr. Die Lager der Molkereien sind voll, die Preise im Keller. Und der harte Franken hemmt die Käseexporte, berichtet Bettina Prendergast.
2: Herzlich willkommen im Appenzellerland.
3: Ich dachte eigentlich, dass mein Besuch bei Werner Gitzendanner im Morgengrauen stattfindet, damit ich beim Melken zuschauen kann. Seine 40 Kühe haben aber schon am Vormittag wieder volle Euter.
2: Ich würde vorschlagen, wir schauen, dass die Kühe in den Roboter gehen, melken.
3: Bis zu 5-mal am Tag geben sie Milch. Das liegt am dichten, saftigen Gras, das im vergangenen Jahr zu einer Art Superheu geworden ist. Werner Gitzendanner hat jetzt pro Kuh 7 Kilogramm mehr Milch als im Vorjahr. Milch wird in Kilogramm gemessen, das ist präziser als Liter. Das nützt dem Landwirt im Moment aber auch nichts. Der Preis ist im Keller.
2: Ja, ich produziere jetzt sogenannte C-Milch. Wir haben eine Segmentierung in der Schweiz und diese Milch, die ich jetzt zu viel melke, produziere ich zum Weltmarktpreis und der ist sehr schlecht. Momentan bekomme ich für diese Milch so um die 28 Rappen.
3: Das sind umgerechnet rund 30 Cent und etwa die Hälfte, die er für A-Milch bekommen würde. Also die Milch, die in den Schweizer Molkereien verarbeitet wird.
2: Ich habe mir auch überlegt, was mache ich? Es lohnt sich nicht zum C-Milch produzieren. Und da habe ich Kalber behalten und diese mit Milch getränkt, verfüttert die Milch und habe so Kalbfleisch produziert, welche ich jetzt an Freunde und Kollegen verkaufe.
3: Das ist natürlich eine gute Lösung, aber sicher keine Dauerlösung.
2: Nein, es geht auch arbeitstechnisch nicht auf.
3: Die Schweiz ist ein Käseland. Warum produziert ihr nicht einfach mehr Käse?
2: Ja, wir produzieren natürlich viel Käse, wir exportieren auch viel Käse. Wir importieren aber leider auch sehr viele. Die Importzahlen, die steigen kontinuierlich. Wir hatten vor 5 Jahren in etwa das erste Mal mehr Käse importiert wie exportiert.
3: Die Schweiz kann auch nichts gegen Käse aus der EU unternehmen. Seit der vollständigen Marktliberalisierung vor rund 20 Jahren sind Zollkontingente oder Einfuhrzölle nicht mehr erlaubt. Der Handel ist quasi schrankenlos. Beim Export tut sich die Schweiz auch schwer. Der Franken ist zu hoch. Auf den Höfen wird auf jeden Fall reduziert. So manche Milchkuh landet jetzt auf dem Schlachtviehmarkt. Zum Beispiel hier in Kasis in Graubünden. Es sind deutlich mehr Tiere als vor einem Jahr.
4: Vergleichsweise zum Schlachtvieh ein Drittel mehr als vorher kommen Milchkühe auf den Markt.
3: Landwirte kaufen die Milchkühe für ihre Rinderzucht. Das Geschäft mit Rindfleisch läuft in der Schweiz gut. Es gibt zu wenig Schlachttiere. Das Gedränge am Gitter ist groß. Heute werden an die 100 Tiere versteigert.
5: Wie viele Kühe haben Sie denn heute schon gekauft?
6: Das wäre jetzt die 5. Ich hoffe, es gibt nur ein paar.

0: der Preis wird hochgesteigert und darum ist der Druck auch so hoch. Ja.
1: Der Milchpreis wird wieder steigen, sagen die Landwirte hier. Spätestens im Sommer sind viele Milchkühe auf der Alpe. Dort gibt es kein Superheu, sondern Gras. Das schmeckt zwar den Tieren auch, aber sie geben dann wieder weniger Milch.
2: Und mehr dazu hören Sie auch am Abend im Europa-Journal um 18.25 Uhr, also direkt nach dem Abendjournal. Und in diesem Mittagsjournal schauen wir noch nach Venedig. Dort entwickelt sich der Österreich-Pavillon auf der Biennale zum meistdiskutierten. Mindestens so in aller Munde dieses Hunter-Virus, das da an Bord eines Kreuzfahrtschiffes gelangt ist und bei einigen Sorge weckt vor einer neuen Pandemie. Ein Experte der Europäischen Gesundheitsbehörde wird uns gleich erklären, wie gefährlich das Virus wirklich ist. Aber vorher schauen wir noch einmal nach Deutschland, denn im deutschen Bundesland Rheinland-Pfalz gibt es derzeit eine Geiselnahme in einer Bank. Die Informationen dazu sind bisher noch sehr, sehr spärlich. Bei mir im Studio ist Stefan Gehrer aus unserer Innenpolitikredaktion. Stefan, was ist bisher bekannt?
3: Ja, Sinzig, so heißt der Ort, wo diese Geiselnahme passiert momentan gerade. Das ist ein kleiner, recht beschaulicher Ort im Südwesten Deutschlands, ungefähr 25 Kilometer von Bonn entfernt, rund 20.000 Einwohner. Und da ist nach Medieninformationen um 9 Uhr ein Geldtransporter vorgefahren vor der Volksbank. Und dann ist der Geldtransporterfahrer ausgestiegen, wurde bedroht und dann hat sich das Geschehen ins Innere der Bank verlagert. Die Polizei bestätigt, dass die Geiselnahme im Gang ist und es sollen angeblich auch mehrere Geiselnehmer sein, wie auch Geiseln, die momentan im Tresorraum dieser Bank sind. Und wie man sich leicht vorstellen kann, sind durch starke Polizeikräfte in der Zwischenzeit angerückt in diesen kleinen Ort.
2: Was sagt denn die Polizei dazu?
3: Die hält sich natürlich eher zurück. Also gibt es immer, die Informationen gehen dann natürlich auseinander. In den Medien überschlagen sich da die Meldungen. Natürlich auch in den sozialen Medien. Die Polizei bittet, da zurückhaltend zu sein. Ist aber schon an die Öffentlichkeit gegangen. Es gibt da einen Polizeisprecher, der ist Jürgen Fasching und der hat unseren Kollegen von öffentlichen Medien in Deutschland, konkret dem ARD, ein Interview gegeben und das Wesentliche zusammengefasst und das könnten wir uns jetzt anhören.
4: Ja, im Moment läuft hier in Sinzig ein größerer Polizeieinsatz. Hintergrund ist eine mutmaßliche Geisellage in einer Bank. Über die Anzahl der Beteiligten oder betroffenen Personen können wir keine Angaben machen. Das hat auch taktische Gründe. Und insofern müssen wir jetzt einfach mal abwarten, wie sich die Lage hier in den nächsten Minuten, Stunden entwickelt. Das Szenario spielt sich in einer Bank ab. Und Sie haben es vermutlich alle auch schon gesehen. Es spielt auch ein Geldtransporter eine Rolle. Aber da müssen wir uns, wie gesagt, noch ein bisschen zurückhalten mit weiteren Informationen.
3: Also sagt der Polizeisprecher Jürgen Fasching vor wenigen Minuten.
2: Wie geht es jetzt weiter? Was plant die Polizei für die nächsten Stunden?
3: Es sind natürlich starke Polizeikräfte jetzt dort und wie man sich leicht vorstellen kann, Hubschrauber kreisen da über der Stadt. Die Polizei hat jetzt die Innenstadt abgesperrt. Es gibt aktuell die Aufforderung an der Bevölkerung, an die Leute, die innerhalb der Absperrung wohnen, die Wohnungen nicht zu verlassen, weil halt die Gefährdungslage derzeit noch aktuell ist, könnte gefährlich sein dort. Außerhalb der Absperrung allerdings, sagt die Polizei, besteht keine Gefahr für die Bevölkerung. Vermutlich wird es jetzt den Versuch geben, mit den Geiselnehmern in der Bank in Kontakt zu treten und alles Weitere muss man abwarten und dann schauen, wie sich die Lage entwickelt.
2: Eine Geiselnahme in einer Volksbank-Filiale im deutschen Bundesland Rheinland-Pfalz hält jedenfalls die Polizei in Atem. Vielen Dank für diese ersten Informationen, Stefan Gehrer aus unserer Außenpolitik-Redaktion.
3: Gerne.
2: Wir machen jetzt einen Themensprung, schauen auf ein Thema, auf Fairtrade, Handel nämlich. In Zeiten hoher Teuerung könnte man meinen, der ist vielleicht mitunter ein bisschen in Vergessenheit geraten. Dabei tragen mehr als 2.500 Produkte in Österreich das runde, grün-schwarz-blaue Fairtrade-Zeichen, steht alles für kontrollierten Handel und für die Förderung von sozialen, ökonomischen und ökologischen Standards. Trotz allgemein steigender Preise im Supermarkt bleibt das aber für viele Konsumenten weiter wichtig, berichtet Volker Obermeier.
5: Die Supermarktketten sind die mit Abstand wichtigste Auslage- und Verkaufsplattform. Für das Vorjahr hat der Fairtrade-Umsatz in Österreich an die 800 Millionen Euro betragen, ein Zuwachs von fast 13%. Ein Grund dafür das Mengenplus bei Rosen sowie Bananen, ein anderer die deutlich höheren Kakao- und Kaffeepreise. Trotz wirtschaftlich angespannter Zeiten seien faire Handelsbedingungen für Verbraucher und Unternehmen zunehmend relevant, sagt Fairtrade-Österreich-Chef Hartwig Kerner.
6: Fairtrade-Produkte sind sind auf einem Rekordniveau. Was das zeigt, ist, dass die Menschen trotz einer schwierigen, unsicheren Situation gerade das Thema Nachhaltigkeit, soziale Gerechtigkeit hochhalten.
5: Gerade bei Kakao und Kaffee werden sich Konsumenten und Produzenten auf weiter unsichere Zeiten bei Mengen und damit Preisen einstellen müssen. Beispiel Kaffee mit den beiden Hauptanbauländern Brasilien sowie Vietnam.
6: Es ist wirklich schwierig vorherzusagen, wie die klimatischen Bedingungen heuer aussehen werden. Von dem hängt ab, wohin sich der Preis entwickelt.
5: Wie bei allen Herstellern hinzu kommen die steigenden Kosten wegen der angespannten Lage in der Golfregion. Transporte werden ebenso teurer wie die notwendigen Düngemittel, sagt Hartwig Kirner.
6: Als erstes sind natürlich jene Bauern betroffen, die wenig Geld haben, um diese höheren Preise zu zahlen.
5: Das belastet etwa Kleinbauern und Genossenschaften in Westafrika sowie Südamerika. Höhere Kosten könnten nur teilweise ausgeglichen werden. Bei fair gehandelten Produkten nimmt Österreich weltweit einen Spitzenplatz ein. Pro Kopf haben die Menschen pro Jahr fast 90 Euro ausgegeben. Mehr sind es nur in den Niederlanden sowie in der Schweiz.
2: Und ob es sowas wie einen fairen Blumenstrauß gibt, zum Beispiel für den Muttertag übermorgen, das ist heute Thema in Punkt 1. Gleich im Anschluss Gäste bei Xaver Forthuber sind BOKU-Professor Johannes Ballas und der Gärtner Johannes Käfer. Um das Kreuzfahrtschiff Hondius geht es jetzt bei uns und damit geht es um das Hunter-Virus. An Bord dieses Schiffes, das von Argentinien nach Kap Verde unterwegs war, sind 3 Menschen gestorben. Es gibt mehrere Verdachtsfälle. Bei 5 Infizierten wurde die Infektion bisher nachgewiesen. Aber weil die Inkubationszeit 6 Wochen dauert, werden weitere Fälle nicht ausgeschlossen. Von einer ernsten Lage sprechen die Gesundheitsbehörden, aber nicht von einer neuen Pandemie. Wieso, wird uns gleich ein Auskenner der europäischen Gesundheitsbehörde ECDC erklären. Vorher aber zurück zu diesem Kreuzfahrtschiff, das Kurs auf Teneriffa nimmt, wo es am Sonntag anlegen soll. Keine ganz unumstrittene Aktion, berichtet Josef Manola.
7: Widersprüchliche Meldungen über den Virusausbruch auf dem Kreuzfahrtschiff und die überraschende Zusage der spanischen Regierung, Passagiere und Besatzung der Hondius auf den Kanarischen Inseln aufzunehmen, haben in Spanien eine heftige innenpolitische Debatte ausgelöst. Auf Gran Canaria protestierten gestern mehrere Dutzend Menschen gegen den Entschluss der Madrider Regierung, einen Hafen auf der Insel Teneriffa für die Evakuierung bereitzustellen. Eine Frau ruft nicht hier auf den Kanareninseln.
8: Pero en Canaria, no!
7: Sonntagmittag soll das Schiff nach fast 6 Wochen auf See im Süden von Teneriffa ankommen. Der Hafen Puerto de Granadilla wurde gewählt, weil dort nur wenig Betrieb herrscht, keine Kreuzfahrtschiffe anlegen und der Flughafen Teneriffa Süd nur 10 Minuten entfernt liegt, sagt Gesundheitsministerin García. Der konservative Präsident der Kanarenregierung hatte der spanischen Linksregierung vorgeworfen, ihn übergangen und die betroffene Bevölkerung nicht ausreichend informiert zu haben. Fernando Clavijo forderte gar, die Evakuierung der Hondius auf den Kapverde-Inseln durchzuführen. Dort waren am Mittwoch 3 infizierte Passagiere an Land gebracht und umgehend ausgeflogen worden. Aber die Regierung des westafrikanischen Inselstaates hatte sich geweigert, weitere Patienten aufzunehmen. Auf Drängen der Weltgesundheitsorganisation stimmte die spanische Gesundheitsministerin einer Aufnahme auf Teneriffa zu. Die Regierung begründet ihre Entscheidung mit humanitären Gründen und den vertraglichen Verpflichtungen eines WHO-Mitglieds.
9: Jeder Kontakt zur Bevölkerung wird vermieden. Die Sicherheit des Personals ist garantiert.
7: Der Zivilschutz hat inzwischen einen detaillierten Evakuierungsplan vorgelegt. Passagiere und Besatzung werden noch an Bord von ärztlichem Personal untersucht. Erst nach Auswertung der Virustests werden die Betroffenen dann am Montagmorgen in Schutzkleidung und mit Gesichtsmasken zum Flughafen Teneriffa Süd gefahren und in ihre Heimatländer ausgeflogen. Die Auseinandersetzung trifft einen besonders sensiblen Nerv der kanarischen Öffentlichkeit. Ein Mann fühlt sich an die Covid-Zeit erinnert und wirft Madrid vor, die Entscheidung in 2500 Kilometern Entfernung zu treffen. Sie sollten sich mehr um uns kümmern. Sie könnten ja das Schiff zum Festland bringen. Besonders wird kritisiert, dass die vom Tourismus abhängige Region nicht nur das epidemiologische Risiko tragen, sondern auch den Imageschaden der negativen Schlagzeilen auf sich nehmen muss.
2: Und über das mögliche Risiko möchte ich jetzt mit Thomas Hofmann sprechen. Er ist der Leiter der Abteilung für Notfallvorsorge und Gefahrenabwehr bei der Europäischen Gesundheitsbehörde ECDC. Guten Tag, Herr Hofmann.
10: Ja, guten Tag.
2: Drei Menschen sind nach einem Hunter-Virus-Ausbruch auf diesem Kreuzfahrtschiff gestorben. Aktuell gibt es 5 bestätigte Infektionen. Was weiß man denn eigentlich? Was wissen Sie über dieses Hunter-Virus? Wie gefährlich ist das?
10: Ja, also Hunter-Virus ist schon eine sehr gefährliche Krankheit, wenn sie dann übertragen wird. Wir wissen aber andererseits auch, dass sich Hunter-Virus nicht so leicht übertragen lässt. Also normalerweise, Hunter-Virus überträgt sich nur von Tier zu Mensch. Es gibt eben diesen Andes-Strain, der jetzt hier vorliegt, wo es von zu Mensch Übertragung kommt, aber halt auch wiederum nur bei langem, intensivem näherem Kontakt zwischen Menschen. Man hat ja es auch gesehen, das Schiff war jetzt seit 1. April unterwegs. Wir haben bis heute nur diese geringe Anzahl von Fällen. Wir haben es hier nicht mit Covid oder Influenza zu tun.
2: Sie haben es gesagt, eigentlich wird das Virus von Nagetieren übertragen. Wie kommt es dann eigentlich zu so Mensch-zu-Mensch-Übertragungen? Einerseits enger Kontakt, ja eh, aber da muss ja trotzdem noch irgendwas mit diesem Virus passieren, damit sozusagen das auch von Mensch zu Mensch überspringt, oder?
10: Ja, genau. Also dieser Andes-Strain, der zeigt eben, man hat diese Fähigkeiten, doch auch von Mensch zu Mensch sich zu übertragen. Aber wie gesagt, ja, es kommt selten vor. Es ist auch bisher noch nicht auf einem Kreuzfahrtschiff passiert. Das war halt auch wirklich ein Zusammenkommen von unglücklichen Umständen.
2: Wir haben es im Beitrag gehört, dieses Kreuzfahrtschiff wird jetzt in Spanien anlegen. Es gibt Sicherheitsvorkehrungen, hat uns Josef Manola geschildert, aber keine Isolation für die Passagiere. Reicht Ihnen das so?
10: Ja, also wir arbeiten heute sehr intensiv daran, an einem Protokoll in Abstimmung auch mit der Weltgesundheitsorganisation WHO, was wir dann auch mit Spanien besprechen werden, wo eben aus unserer Seite dann genau detailliert vorgegeben wird, wie geht man mit Passagieren um, wie werden die getestet auf Symptome, mögliche Symptome, was macht man dann, wenn Leute asymptomatisch sind, was macht man mit Leuten, die symptomatisch sind, welche Schutzausrüstungen müssen lokale Arbeiter oder Personal tragen. Wir werden auch selbst nochmal Leute dorthin schicken vor Ort, die das unterstützen, diesen ganzen Ablauf. Man kann natürlich gut verstehen, dass diese lokale Bevölkerung sehr, sehr aufgeregt ist. Das ist ein großes Ereignis und man kann es oft schwer abschätzen. Aber wenn man wirklich konkret hinschaut, was da passiert, dann weiß man ja auch, jetzt ist schon ein Team an Bord des Schiffes. Also wir selbst haben ja auch vor 2 Tagen einen Experten da an Bord geschickt. Man kann bei so einer Hunter-Virus-Infektion, wenn man professionell damit umgeht, sich entsprechend schützt, auch davon ausgehen, dass das gut abläuft.
2: Sie haben da jetzt ein paar Mal von Symptomen gesprochen, nur damit wir das hier an dieser Stelle auch klären. Was sind denn Symptome dieses Hunter-Virus?
10: Ja, erstmal relativ ähnlich wie bei vielen anderen Krankheiten. Also Andes natürlich, das Spezielle daran ist, dass es halt sehr auf die Lunge gehen kann, also intensive Lungenentzündungen verursachen kann, die auch sehr schnell sich dann verschlechtern kann. Manche jetzt Erkrankten haben auch von gastrointestinalen Beschwerden gesprochen. Also es sind sehr allgemeine Beschwerden und man hat es zum Teil auch schon gemerkt bei Passagieren, die dann getestet wurden, dass es dann auch negativ war und dann wahrscheinlich halt was anderes war.
2: All das, was Sie uns beschreiben, auch Lungenprobleme, Tests, die positiv, negativ sind, das erinnert ja einige an Corona und an die Corona-Pandemie. Wir haben es ja auch im Beitrag gehört, dass da die Covid-Sorge in Spanien vorherrscht. Was sagen Sie zu diesem Vergleich mit Corona und einer Pandemie?
10: Ja, kann man auch wiederum gut verstehen. Ich glaube, Covid sitzt allen uns noch in den Gliedern, was wir da erlebt haben. Aber wir haben ja jetzt auch Mitte der Woche unsere Risikobewertung veröffentlicht, wo wir schon ganz klar auch klarstellen, also wenn wir noch mit weiteren Fällen rechnen, jetzt auch im weiteren Verlauf, wird es dann schon so sein, also jeder wird jetzt begleitet von den lokalen Gesundheitsbehörden, von der Reederei. Es wird dazu kommen, durch diese genaue Kontaktverfolgung, dass natürlich die Leute, die jetzt betroffen sind, dann auch entsprechend sich isolieren müssen. Ich meine, für die Leute wird es nach wie vor ein bisschen ähnlich werden wie während der Pandemie, aber für den Rest der Bevölkerung ist es einfach gut zu wissen, dass dieses Hunter-Virus einfach sich nicht leicht weiter überträgt. Und wiederum, also wir wissen jetzt wochenlange, Kreuzfahrt hat nicht mal dazu geführt, dass alle Leute auf dem Schiff sich angesteckt haben. Also es ist einfach praktisch ausgeschlossen, dass es da wirklich zu weiten Infektionsketten kommt.
2: Das heißt, die Sorge vor einer Pandemie können Sie uns nehmen?
10: Ja, absolut.
2: Herr Hofmann, haben Sie eigentlich das Hunter-Virus vor diesem Ausbruch eigentlich irgendwie schon am Radar gehabt als potenziell gefährliches Virus, das die Gesundheitsbehörden beschäftigen wird?
10: Ja, ich meine, es ist sehr bekannt. Es sind ja vor allem Argentinien und Chile, die damit jedes Jahr zu tun haben, die jetzt auch davon sprechen, dass es ein bisschen mehr jetzt war die letzten Jahre. Da gibt es auch Protokolle, wie man damit umgeht. Aber wie gesagt, weil es eben nur eine ganz spezielle Art von Nagetieren ist, die das überträgt, die auch zum Beispiel gar nicht in Europa präsent ist, war es einfach auch bisher keine globale Gefahr. Wird es auch momentan, nach momentanem Wissensstand nicht sein, weil es eben diese entsprechenden Übertragungswege gibt. Und deswegen natürlich auch bisher vielleicht auch insgesamt ein bisschen weniger im Fokus war, jetzt, wenn man sich darauf vorbereiten muss.
2: Also das Hunter-Virus, ein Virus, das wir jetzt kennengelernt haben, vor dem wir uns aber nicht groß sorgen müssen, zumindest was eine mögliche Pandemie angeht. Da gibt Thomas Hofmann Entwarnung. Er ist der Leiter der Abteilung für Notfallvorsorge und Gefahrenabwehr bei der Europäischen Gesundheitsbehörde ECDC. Danke, Herr Hofmann, dass Sie sich heute für uns Zeit genommen haben.
10: Gerne.
2: Noch einen Themensprung machen wir, einen Themenwechsel. Am 8. Mai 1945 wurde mit der Kapitulation der deutschen Wehrmacht Europa vom Nationalsozialismus befreit. Aus diesem Anlass gibt es heute eine ganze Reihe von Gedenkveranstaltungen. Am Heldenplatz in Wien zum Beispiel gibt es wie jedes Jahr das Fest der Freude. ORF 3 überträgt den Festakt und das Konzert ab 19:40 Uhr live. Und am Vormittag hat auch die Bundesregierung der Befreiung Österreichs und der Opfer der Nationalsozialisten gedacht. Peter Daser berichtet.
11: Das historische Gedenken an die Befreiung vom Nationalsozialismus nahmen heute fast alle Redner im Bundeskanzleramt zum Anlass, heutige Herausforderungen in den Mittelpunkt zu stellen. Bundeskanzler Christian Stocker etwa warnte in einer Videobotschaft vor einer Bedrohung der Demokratie. Die politische Debatte werde rauer, das Vertrauen in Institutionen schwinde, Fakten würden zunehmend in Frage gestellt.
12: Die wichtigste Lehre aus der Geschichte ist nicht nur, was damals geschah, sondern wie schnell sich Verhältnisse ändern, wenn zu viele wegsehen. Demokratie scheitert nicht plötzlich, sie erodiert schrittweise.
11: Auch Vizekanzler Andreas Babler warnte vor Gefahren für die Demokratie.
13: Wir müssen uns wehren, wir müssen widersprechen, wenn die Würde von Menschen in Frage gestellt wird. Wenn Hass wieder spürbar und sagbar wird. Wenn Verrohung als Stärke verkauft und wenn unsere Demokratie in Frage gestellt wird.
11: Bildungsminister Christoph Wiederkehr betonte seinerseits vor allem die Bedeutung der Schulen für den Erhalt der Demokratie. Festredner der Veranstaltung war dann der bulgarische Politikwissenschaftler Ivan Krastev, der wiederum die Notwendigkeit der militärischen Verteidigung Europas in den Mittelpunkt stellte, angesichts der Bedrohung durch Russland. Die Angst vor Krieg gehe um.
14: In many parts of Europe, people live with the growing fear of war.
11: Es sei ein Irrtum gewesen zu glauben, dass militärische Stärke in Europa keine Rolle mehr spiele. Dazu müsse man eine solche Stärke auch haben.
14: Military power does not matter only when you possess it.
11: Europa könne nicht mehr das Bewahren seiner Freiheit und Sicherheit an die Vereinigten Staaten von Amerika auslagern.
14: You can outsource many things in the modern world, but not your freedom. Europe cannot indefinitely outsource its security to the United States.
11: Die Welt und die USA hätten sich verändert. Europa müsse fähig werden, sich um sich selbst zu kümmern.
14: The world is changing. America is changing too. Europe should be capable of taking care of herself.
11: Anwesend bei der Gedenkveranstaltung im Bundeskanzleramt waren zahlreiche Regierungsmitglieder und Vertreterinnen und Vertreter aller Parlamentsparteien. In Wien gedenken heute auch die Grünen gemeinsam mit der israelitischen Kultusgemeinde am Denkmal für die Opfer der Gestapo am Morzinplatz. Und am Abend findet am Wiener Heldenplatz das Fest der Freude statt, organisiert vom Mauthausen-Komitee.
2: Und am 8. Mai vor einem Jahr wurde Robert Francis Prevost zu Papst Leo XIV. Gewählt. Er ist der erste US-Amerikaner an der Spitze der katholischen Kirche. Vielleicht auch, weil man hoffte, also vielleicht wurde er auch gewählt, weil man hoffte, er könnte der aggressiven Politik und Rhetorik von US-Präsident Trump Paroli bieten. hat er da für viele zuerst vielleicht vorsichtig oder sogar schüchtern gewirkt, so hat sich Leo tatsächlich in den letzten Wochen zu einer Art Anti-Trump entwickelt und sich als Friedenspapst etabliert, berichtet aus Rom Bernd Kuschuh.
15: Als vor einem Jahr der weiße Rauch aufsteigt und wenig später der neue Papst auf den Balkon des Petersdoms tritt, da sind seine ersten Worte:
16: La pace sia con tutti voi!
15: Der Friede sei mit euch allen. Seither wird Papst Leo, wenn auch weitgehend erfolglos, nicht müde, den Frieden zu predigen. Doch die kritischeren Interviews zum Weltgeschehen kommen zunächst vom Kardinalstaatssekretär Pietro Parolin, der Nummer 2 im Vatikan. Am heurigen Palmsonntag dann, ein Monat nach Beginn des Kriegs von USA und Israel gegen den Iran, ungewöhnlich deutliche Worte vom Papst selbst in Richtung aller Kriegsherren. Jesus lehnt Krieg ab und hört die Gebete derer nicht, die Krieg führen. Niemand dürfe Gott als Rechtfertigung für Kriege heranziehen. Genau das aber tut die US-Regierung. Und Präsident Donald Trump hat sogar Bilder von sich als Papst und als Heiland gepostet. Der Vatikan-Experte Jacopo Scaramuzzi von der Zeitung La Repubblica sagt: Ich glaube, dass dieser Papst ein bisschen anti-Trump ist. Er weiß, dass die souveränistische Rechte versucht, sich christliche Ausdrücke, Bilder und Symbole anzueignen, um einen identitären Nationalismus zu untermauern. Und dass das eine Bedrohung ist, die das Christentum auszuhöhlen und zu instrumentalisieren versucht, so Scaramuzzi. Deshalb beharre der Papst darauf, dass das Christentum etwas anderes sei.
17: Il cristianesimo è altro.
15: Papst Leo hat auch schon Trumps Politik gegenüber der Ukraine und der EU, gegenüber Venezuela und Kuba kritisch kommentiert, ebenso die Abschiebepolitik der USA und die Todesstrafe. Als er die Drohung von US-Präsident Trump, im Iran eine ganze Zivilisation zu zerstören, verurteilt, folgen Verbalattacken von Trump.
17: La presidenza Trump paradossalmente.
15: Doch paradoxerweise beflügelt Trumps Präsidentschaft so das Pontifikat von Leo, sagt Jacopo Scaramuzzi. Den Vorwurf Trumps, der Papst habe kein Problem damit, wenn der Iran Atomwaffen besitzt, weist er mit den Worten zurück: Man solle bei der Wahrheit bleiben, die Kirche sei seit Jahren gegen alle Atomwaffen. Auch auf seiner Afrika-Reise hat der Papst, man könnte sagen, mutig gesprochen. Severina Batonicek, Vatikan-Korrespondentin der Cut-Press.
18: Die Länder, die er besucht hat, allesamt von einer kleinen Machtelite beherrscht. Und die hat er wirklich kritisiert. Also Leo ist im Papstamt angekommen. Und ich glaube, diesen Weg wird er jetzt auch weiter verfolgen.
15: Und so ist wohl auch nach dem gestrigen Besuch von US-Außenminister Marco Rubio beim Papst zu erwarten, dass Leo XIV. Im Anlassfall neuerlich deutliche Worte der Kritik an der US-Regierung findet. Jedenfalls, solange kein Friede herrscht.
2: Von Rom jetzt noch nach Venedig. Dort wird morgen die Kunstbiennale offiziell eröffnet. Unter dem Motto In Minor Keys, also in Moll, soll der Schwerpunkt auf dem Kleinen und Stillen liegen. Übertönt wird diese Biennale allerdings von den Misstönern der Weltpolitik, berichtet aus Venedig Cornelia Wospanek.
19: Nach einem Pre-Opening sieht es in den Giardini gerade nicht aus. Schon jetzt drängt man sich hier. Es sind Besucher, die mit Einladung zu einem Vorevent kommen und viele davon verschlägt es nach dem Eingang gleich einmal nach rechts, zu dem Pavillon, der zuletzt mehr Schlagzeilen gemacht hat als jeder andere. Im himmelblauen Pavillon Russlands gibt es nicht mehr zu sehen als einen Lebensbaum. Während in einem Raum Live-Musik geboten wird, stellt sich die Band im Nebenraum auf, den nächsten Act vorzubereiten. Die meisten Besucher zieht es sowieso gleich nach oben, an die Bar. Auch der Direktor der Kunstmesse Wien, Walter Seidel, war neugierig. Das künstlerische Konzept scheint ihn aber nicht ganz zu überzeugen.
20: Es gibt Musik, es gibt kostümierte Personen und Drinks. Also ja, es ist ein Konzept oder Nicht-Konzept, wenn man es so nehmen will, aber ja.
19: Auch Italiens Kulturminister Alessandro Giuli will doch vorbeikommen, aber nur in Italiens Pavillon gehen, wie er betont. Im Streit mit Biennale-Präsident Pietrangelo Buttafuoco wollte er zunächst fernbleiben. Der Disput um Russland und auch Israel hat den Biennale-Ablauf jedenfalls auf den Kopf gestellt. Ohne Jury keine goldenen Löwen am Eröffnungstag, stattdessen wird es Publikumspreise geben. Wenn man sich den Andrang ansieht, dürfte Österreich da unter den rund 100 Teilnehmern nicht schlecht im Rennen liegen. Es gibt eine lange Schlange vor dem Österreich-Pavillon, wo unter dem harmlos klingenden Titel SeaWorld Venice performt wird. Die Postkarte beim Stand bringt es eher auf den Punkt. I live in your piss, also ich lebe in deiner Pisse. Die Performance-Künstlerin Florentina Holzinger steht, alternierend mit anderen, in einem transparenten Becken, dessen Wasser auch von den wiederaufbereiteten Abwässern der Pavillon-Toiletten gespeist wird. Es ist eine ökologische Anklage ebenso wie die Auseinandersetzung mit archaischen, geradezu religiösen Fragen. Was ist rein, was ist unrein? Im Pavillon herrscht striktes Foto- und Filmverbot. Holzinger selbst, die bis zu 4 Stunden am Tag performt, gibt derzeit keine Interviews. Kuratorin Nora Svantje Almes erklärt, unter anderem, dass Besucher, die hier auf die Toilette gehen, Teil der Performance sind.
0: Die Besuchenden sind ja wirklich hier impliziert im Prozess. Wir brauchen sie, um diesen Pavillon überflutet zu halten, um die Kunst am Laufen zu halten. Und es ist natürlich ein Bild, wie die ganzen Besuchenden auch zur Biennale kommen, nach Venedig kommen und auch damit natürlich ihren Beitrag leisten, sage ich mal, zur ökologischen Krise.
19: Ob sich da angesichts der Performerin im Wassertank wohl jemand zurückhält und lieber eine weniger künstlerische Toilette sucht? Keineswegs, sagt die Kuratorin, das Publikum hat bis jetzt brav mitgespielt bzw. mitgespült.
2: Cornelia Wospernik hat aus Venedig berichtet und jetzt geht's rüber ins Nachrichtenstudio zu Anselm Peer.
21: In einer Bank in Deutschland sollen mehrere Täter Geiseln genommen haben. Rund um die Volksbank-Filiale in Sinzig in Rheinland-Pfalz ist die Polizei seit knapp 4 Stunden im Großeinsatz. Eine der Geiseln soll der Fahrer eines Geldtransporters sein. Ein Polizeisprecher wollte dazu aus ermittlungstaktischen Gründen keine weiteren Details bekannt geben. Bildungsminister Christoph Wiederkehr von den NEOS verspricht Verbesserungen für Kinder mit Behinderung. Ab Herbst nächsten Jahres sollen sie ein Recht darauf haben, gleich lang in die Schule zu gehen wie ihre Altersgenossen ohne Behinderung, also einen Rechtsanspruch auf ein 11. und 12. Schuljahr bekommen. Eltern dürften nicht mehr in eine Bittstellerrolle kommen, wenn ihre Kinder mit Behinderung nach dem 10. Schuljahr freiwillig weiter eine Bildungseinrichtung besuchen wollen, sagte Wiederkehr bei einem Treffen zu dem Thema im Parlament. FPÖ-Chef Herbert Kickl verteidigt die Zwischenrufe eines FPÖ-Abgeordneten bei einer Messe in Tirol. Der Innsbrucker Bischof Hermann Klettler hatte dort zu mehr Solidarität aufgerufen und vor jenen gewarnt, die mit Neid und Hass spielen. Kickl spricht von parteipolitischen Statements in der Predigt. Der Bischof habe sich damit zu einem politischen Akteur gemacht und müsse sich deshalb auch die Kritik eines anderen politischen Akteurs gefallen lassen. Die Bischöfe wollen das nicht kommentieren. Solche Attacken der FPÖ gebe es immer wieder. Die gegenseitigen Angriffe zwischen Russland und der Ukraine gehen trotz der einseitig ausgerufenen Waffenruhen weiter. Der ukrainische Präsident Zelensky beschuldigt Russland, die Ukraine zuletzt mit mehr als 850 Drohnen beschossen zu haben. Russland hat nach eigenen Angaben mehr als 260 ukrainische Drohnen abgefangen. In der Ukraine hat eine Drohne rund um das stillgelegte Atomkraftwerk Tschernobyl einen großen Waldbrand ausgelöst. Die Tiroler Polizei meldet ihren bisher größten Kokainfund. 17 Kilogramm der Droge sind in einem Auto in Innsbruck sichergestellt worden. 4 Verdächtige sitzen in Untersuchungshaft. Die Drogen haben einen Straßenverkaufswert von 1,7 Millionen Euro.
2: Dankeschön, Anselm Peer. Manfred Bauer ist zwischenzeitlich zu mir gekommen. Es geht also noch ums Wetter. Im Großteil Österreichs hat es ja, Manfred, zuletzt endlich wieder einmal geregnet. Eine Trendumkehr ist aber ausgeblieben, was die extreme Trockenheit in diesem Frühling betrifft, oder?
22: Ja, die Trockenheit ist in nur wenigen Gebieten gelindert worden. In Teilen Niederösterreichs zum Beispiel ist ja jetzt kein einziger Regentropfen gefallen, bis zuletzt. In Zwettl zum Beispiel fehlen aktuell 80 Liter pro Quadratmeter auf die durchschnittliche Niederschlagssumme. Ein bisschen verbessert hat sich die Situation immerhin im Semmering-Wechselgebiet, im Wiener Becken zum Beispiel, auch im Burgenland, im Innviertel. Aber das kann alles nicht darüber hinwegtäuschen, dass es weiterhin in nahezu ganz Österreich sehr trocken ist.
2: Können die aktuellen Wettermodelle da Hoffnung auf ausreichend Regen machen?
22: Nun, es zeichnet sich zu Beginn der neuen Woche eine Wetterumstellung ab. Und bei der könnte es tatsächlich etwas mehr regnen. Das aktuelle Niederschlagsdefizit dürfte also am Montag und am Dienstag in einigen Regionen immerhin verringert werden.
2: Und bevor diese Umstellung kommt, wie wird das Wochenende, das Muttertagswochenende?
22: Ja, das wird so wie heute überwiegend sonnig. Am Samstagnachmittag wird es 18 bis 25 Grad warm. Am Sonntag macht föhniger Südwind 22 bis 27 Grad möglich. Ganz beständig wird es allerdings weiterhin nicht sein. So ist morgen am Samstag vor allem in Kärnten und in der Steiermark mit einigen Regenschauern und Gewittern zu rechnen. Und am Muttertag ziehen dann von Italien her Wolken auf. Von Vorarlberg bis Osttirol kann es dann am Nachmittag ein bisschen regnen.
2: Die Hoffnung auf Regen bleibt also, wird vielleicht Anfang der Woche genährt werden durch neuen Niederschlag. Dankeschön, Manfred Bauer. Und damit war es das von uns für heute. Christian Willywald, Rainer Ploberger und ich, Veronika Filitz, wir waren Ihr Journalteam. Wir danken für Ihr Interesse und wir wünschen Ihnen einen möglichst angenehmen Freitag.
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0: Willkommen bei der Mutter oder den Vätern des Gstanzlpunk Adwenger.
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0: In diesen Spielräumen die neue Platte von Atwenger. Was? Motto: Es ist immer was. Und jetzt ist wieder was.
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0: Bleib. Zweiter Cut in dieser Sendung, erster Cut des neuen Albums von Atwenger. Und wer da bei ihrem immerhin 10. ein abgeklärtes Alterswerk erwartet, wird auf bestmögliche Art enttäuscht. Wenn etwas beim Alten bleibt, dann die Suche dieses Duos nach immer neuen Klängen, neuen Themen. Atwenger bleiben in Bewegung.

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Move, geschrieben M-U-V. Was bleibt, ist Attwängers Vorliebe für Einsilber. Am besten solche im oberösterreichischen Dialekt und zugleich auf Englisch. So hießen die bisherigen neun Platten. Most oder Most, Pflug oder Flak, Luft oder Loved, Song, Sun, Dog, Flux oder Flax, Klaps, Spot oder Spot und Drum oder Drum. Jetzt eben Was. Abgesehen vom Titel, alles andere als einsilbig.

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1: Was? Das Titelstück. Ein 10. Album, noch dazu das erste seit 5 Jahren. Das lädt ja ein zu Betrachtungen, Rückblicken. Sogar dem Versuch, das einzuordnen, was sie seit 36 Jahren machen. Markus Binder, Schlagzeug und Maultrommel. Und Hans-Peter Falkner, Harmonika. Die elektrifizierte Ziehharmonika holt sich die Luft aus dem Umfeld, quetscht sie zusammen und bläst sie durch metallische Zungen, die in Schwingung geraten. So schreiben sie selbst Attwenger zum neuen Album. Die Beats des Schlagzeugs und des Sequencers als stabil unruhige Pulsschläge. Alles verwoben mit ausfransenden Worten. Die stabile Unruhe von Attwenger. Mitunter gleiten dabei die Finger seiner Hand, Hans-Peter Falkners, ähnlich wie die eines Gitarristen in eruptiver Geschwindigkeit über die Knöpfe des Diskants, derweil die andere Hand noch dazu herrlich groovige Bassläufe intoniert. Nächstes Zitat. So berichtet Dirk Wagner in der Süddeutschen über die Albumpräsentation letzten Samstag in der Miller in München. So gesehen sind Attwenger kein Duo, sondern ein klassisches Rock-Trio, dessen Gitarrist und Bassist von einem Knopfakkordeon ersetzt wurden. Gleichwohl, eine gewisse Punk-Attitüde schwingt noch immer mit. Aufgewühlt wird das Ganze zudem von einer Polka, die immer wieder wild in jenes zeitgemäße Musikbett hineinpoltert. Zitat Ende. Was immer es heißt, es ist immer was, könnte man jetzt wieder Attwenger zitieren. Aber was immer ihr musikalisches Spielmaterial, Punk, Techno, Hip-Hop, Dub, die Basis bleibt eine borstige Volksmusik. Daraus machen Binder und Falkner auch auf Voss keine Hehl.
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1: Mau, in schöner Doppeldeutigkeit, wie praktisch immer bei Attwenger. Aber damit ist es nicht genug. Attwenger lassen den armen Mann nicht in Ruhe. Feministische Gestanzen.
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1: Feministische Gstanzl. A Twenger als Sprachrohr wohl verbreiteter weiblicher Unzufriedenheit. Was oder was ist los? In der Gesellschaft gärt es. Man müsste blind und taub sein, um das nicht zu merken. Was ist los? A Twenger geht der Frage nach. Konsequent, aber nicht unversöhnlich. Der Riss, ist es wirklich einer? Die Unterschiede gehen ja quer durch.

Was ist los mit dir und mit mir? Du und die, zwei als Gesellschaft im Mikroskop. Aber soll keiner sagen, Attwenger hätten keine Vision vom großen Ganzen. Hier also Attwengers Entwurf einer entspannten, besseren Welt. Gleich an erster Stelle im Eröffnungsstück von Album Nummer 10. Sozialismus in Discos.

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1: Mehr Optimismus, sonst wird alles witzlos. Die lösungsorientierte Musiktherapie von Attwenger auf dem neuen Album Was. In den nächsten Wochen mehrmals live zu hören. Heute Abend in Linz im Posthof, morgen in Salzburg in der Arge, dann Klagenfurt, Weiher, Wels, Wien, Retz, Steyr. Alle Termine unter attwenger.at. Das waren 8 Stücke vom Attwenger-Album Nummer 10. 14 hat's, gleich kommt Stück 9. Noch andere dann morgen in Le Weekend. Schlag 13 Uhr auf Ö1. Komm vorbei.
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0: Das waren die Spielräume mit Johann Kneiss, gewidmet dem neuen Attwinger-Album Was. Was sich bei uns so tut, demnächst im Ö1-Club. Das erfahren Sie nun von Susanne Hofinger.
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0: Ich sah überall Klagen, die Tugend unterdrückt. Ich sah Greise und junge Menschen in der Knechtschaft des Lasters.
1: Mit diesen Worten beklagt der protestantische Pfarrer Stifelio in der gleichnamigen Oper von Giuseppe Verdi über die moralische Schwäche und das Leid der Welt. Er kehrt von einer Reise zurück und kurz darauf erfährt er, dass ihn seine Frau Lina mit dem Edelmann Raffaele betrogen hat. Der Wunsch nach Rache bringt den Geistlichen in einen schweren Gewissenskonflikt.
0: Giuseppe Verdis Oper Stifelio wurde 1850 uraufgeführt und kurz darauf von den Zensurbehörden weitgehend von den Spielplänen verbannt. Ein verheirateter Priester auf der Opernbühne galt damals als Skandal.
1: Ab 13. Mai steht das selten gespielte Dramma Lirico von Giuseppe Verdi im Theater an der Wien auf dem Programm. Regie führt Wassily Bachratow. Am Pult des ORF-Radiosinfonieorchesters Wien steht Jeremy Rohrer. Mit dabei sind außerdem der Arnold-Schönberg-Chor, Luciano Ganci in der Titelrolle sowie Joyce El-Khoury als Lina. Stifelio von Giuseppe Verdi. Ab 13. Mai im Theater an der Wien. Vom Musiktheater geht es nun zu einem Festival. Von 13. bis 16. Mai präsentiert die dritte Ausgabe von Art Film Vienna ein vielfältiges Programm aus Experimentalfilmen, installativen Arbeiten sowie Live- und Hybridformaten.
0: Das Festivalzentrum sind die Breitenseer Lichtspiele im 14. Wiener Gemeindebezirk, das älteste durchgehend bespielte Kino Wiens. Zusätzlich werden im Penzinger Bezirksmuseum Filme gezeigt und auch der umliegende Stadtraum wird bespielt.
1: Im Mittelpunkt steht das Bewegtbild als künstlerisches Ausdrucksmittel. Dabei versteht das Festival hybride Formate bewusst als zeitgemäße Erweiterung des klassischen Experimentalfilms.
0: Am 16. Mai etwa gestaltet die italienische Künstlerin und Architektin Francesca Paola Beltrame gemeinsam mit dem Musiker Fabio Cervi einen Workshop samt Performance zu ihrem Film Pomodoro Gratis, der sich mit der Tomate als politischem und kulturellem Symbol in Italien befasst. Zwischen aufgehängten Tischdecken entsteht ein neuer Raum, irgendwo zwischen Installation, Begegnung und gesellschaftlichem Kommentar.
1: Art Film Vienna. Das Festival für Experimente mit Bewegtbild und Transmedialität. Von 13. bis 16. Mai in den Breitenseer Lichtspielen in Wien. Und nun noch ins Rabenhoftheater. Am 17. und 18. Mai ist dort erneut Anna Marbus und Vincent Sauers Musical Ferdinand Raimund, der Ganze, zu sehen. Der musikalische Theaterabend verbindet sämtliche 8 Stücke des Wiener Dramatikers Ferdinand Raimund mit einem frischen, humorvollen und durchaus verliebten Blick auf dessen Werk.
2: Match made in heaven, alles passt perfekt zusammen.
3: Aber,
2: ja, ob Sie es glauben oder nicht, trotz dieser langen Liste an nahezu lächerlich offensichtlichen Gemeinsamkeiten sind sich diese beiden nie begegnet.
3: What?
2: Ja, das mag an einem unglücklichen Zufall liegen oder an den 206 Jahren Altersunterschied, man weiß es nicht. Aber so ist die Liebe. Manchmal kommt sie einfach nicht zustande.
1: Ein Theaterabend voller Feen, Zauberspiele, musikalischen Gstanzeln und Melancholie. Ferdinand Raimund, der Ganze. Das Musical von Anna Mabo und Vincent Sauer am 17. und 18. Mai im Rabenhoftheater Wien. Beginn ist jeweils um 20 Uhr.
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1: Mit Tipps für Ö1 Intro, speziell für alle bis 30. 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
6: Mit Helene Seelmann im Studio, guten Abend. Keine Waffenruhe zum Weltkriegsgedenken zwischen Russland und der Ukraine. Auch zwischen den USA und dem Iran hält die Waffenruhe nicht. Politisches Erdbeben in Großbritannien. Das Ergebnis der Kommunalwahlen kündigt ein Ende des Zwei-Parteien-Systems an. Die Geiselnahme in einer Bank in Südwestdeutschland ist beendet, die Täter sind entkommen. Die oberösterreichische Gemeinde Reichersberg gibt dem Versandriesen Amazon einen Korb. Die Malaria-Impfung senkt nachweislich die Kindersterblichkeit in Hochrisikogebieten und in Wien ist das Grillen auf öffentlichen Plätzen wegen der anhaltenden Trockenheit ab sofort verboten. Das Europajournal ab 18.25 Uhr beleuchtet heute unter anderem ein besonders dunkles Kapitel der Belagerung Sarajevos vor mehr als 30 Jahren. Erster Programmpunkt im Abendjournal, der Blick aufs Wetter mit Georg Brack.
7: Überwiegend sonnig geht es rund um die Alpen in den Abend. Im Bergland sind mehr Wolken und vereinzelt Schauer dabei, die meisten in der Obersteiermark und in der buckligen Welt in Niederösterreich. In der kommenden Nacht klingen die Schauer ab und die Temperaturen sinken auf 12 bis 3, nur ganz vereinzelt auch gegen 0 Grad, etwa im Freiwald. Morgen am Samstag geht es sonnig weiter, am Nachmittag entstehen allerdings Schauer und Gewitter über dem östlichen Bergland. Ihr Schwerpunkt verlagert sich am Abend in Richtung Süden. Die Höchstwerte 18 bis 25 Grad. Am Sonntag wird es bei föhnigem Südwind noch eine Spur wärmer mit bis zu 27 Grad. Gleichzeitig ziehen von Südwesten her Wolken nach Österreich und bringen einzelne Schauer.
6: Anlässlich der morgigen Militärparade in Moskau zur Feier des Sieges über Nazi-Deutschland vor 81 Jahren hat Russland ab heute einen Waffenstillstand ausgerufen. Die Ukraine hat eine Waffenruhe nur für eine Parade als zynisch bezeichnet und schon ab Mittwoch ebenfalls eine Feuerpause erklärt. Doch keiner dieser Waffenstillstände hält. Beide Kriegsparteien melden heute Angriffe der jeweils anderen Seite. Christian Lininger berichtet.
8: Es hat geklungen, als würde ein Flugzeug neben uns abstürzen, erzählt ein Einwohner der ukrainischen Stadt Pavlograd. Doch es waren russische Bomben. Sie zerstören mehr als 10 Häuser. 3 Menschen werden verletzt. Es ist dies nur einer von etlichen Angriffen in der Nacht. In der Sperrzone rund um die Atomkraftwerksruine von Tschernobyl etwa löst eine Drohne einen großen Waldbrand aus. Die Feuerwehr ist im Einsatz, die Strahlenwerte sind laut Behördenangaben nicht erhöht. Doch auch in Kiew gibt es wieder Luftalarm. Russland habe nicht einmal einen symbolischen Versuch unternommen, die selbst erklärte Waffenruhe einzuhalten, meint der ukrainische Präsident Volodymyr Zelensky. Eine seltsame, unangemessene Logik wirft er Russland vor, wolle es doch den Waffenstillstand nur, damit die morgige Moskauer Militärparade nicht gestört werde und danach fahre es fort, Ukrainer und Ukrainerinnen zu töten, so Zelensky. Doch auch die Ukraine, die ja am Mittwoch ihrerseits einen Waffenstillstand ausgerufen hat, greift an. Raffinerien in Jaroslawl und Perm werden getroffen, Brände brechen aus und in Südrussland müssen 13 Flughäfen geschlossen werden, nachdem die Ukraine eine Flugleitstation bombardiert. Das Kiewer Regime setzt seine Schläge auf die zivile Infrastruktur fort, sagt Kreml-Sprecher Dmitri Peskow. Und der russische Außenminister Sergej Lavrov droht der Ukraine und allen Ländern, die sie unterstützen. Es wird keine Gnade geben, falls sie die morgige Militärparade stören, so Lavrov. Angst vor einem Angriff auf die Parade dürfte Russland jedenfalls haben. Erstmals seit fast 20 Jahren werden bei der Feier nur Fußsoldaten marschieren. Die üblichen Panzer und Raketen fehlen hingegen.
6: Vor dem morgigen Europatag am 9. Mai hat Außenministerin Beate Meindl-Reisinger heute eine Grundsatzrede gehalten und, wie ihre Partei es nennt, eine Liebeserklärung für die Europäische Union abgegeben. Die NEOS-Chefin plädiert dabei wenig überraschend für ein starkes Europa, das zusammenstehen muss. Es gebe allerdings auch Reformbedarf. Davon betroffen sei auch das Einstimmigkeitsprinzip der 27 Mitgliedstaaten in gewissen Punkten. Teresa Kulowitsch informiert.
9: Die Odee an die Freude zum Auftakt, eine Odee an die Reform ist dann die Rede von Außenministerin Meindl-Reisinger. Europa müsse stärker, schneller und entschlossener werden. Stärker im Sinne der gemeinsamen Verteidigung.
10: Die EU investiert enorme Summen in ihre Verteidigung. Mehr als Russland, mehr als China. Aber natürlich verlieren wir einen erheblichen Teil davon, sozusagen dieses gesamten Aufwands, durch Fragmentierung und Parallelstrukturen.
9: Schneller im Entwickeln von neuen Technologien.
10: Unsere besten Forscherinnen, unsere besten Gründer, unsere besten Ideen, sie wandern in die USA.
9: Und entschlossener, wenn es um EU-interne Entscheidungen geht.
10: Der Zustand der Welt, der vielen Krisen erfordert rasches und entschlossenes gemeinsames Handeln. Ich bin davon überzeugt, das Einstimmigkeitsprinzip verhindert das.
9: Deutschland und Frankreich etwa drängen auch darauf. Qualifizierte Mehrheiten sollen Blockaden und Erpressungen durch ein EU-Mitgliedsland, wie etwa durch Ungarns Ex-Premier Orban, verhindern. Gleichzeitig plädiert sie, die EU-Erweiterung voranzutreiben.
10: Eiterung ist außerdem das wichtigste geostrategische Instrument und Werkzeug, das die Europäische Union hat.
9: EU-Beitrittskandidaten wie etwa die Ukraine oder Westbalkanstaaten möchte sie vor einem vollwertigen EU-Beitritt schon in den Binnenmarkt, den gemeinsamen europäischen Wirtschaftsraum, integrieren.
6: Die Waffenruhe zwischen den USA und dem Iran ist nach gegenseitigen Angriffen brüchig. Auch die Arabischen Emirate haben iranische Angriffe gemeldet. Zugleich laufen Vorarbeiten für Friedensverhandlungen mit ungewissem Ausgang. US-Außenminister Marco Rubio hat heute in Italien nach seinen Besuchen bei Papst Leo und Premierministerin Giorgia Meloni über den Stand der Vorverhandlungen mit dem Iran informiert. Aus Rom berichtet Bernd Koschuh.
11: Eine Absichtserklärung, die 14 Punkte umfasst und nur eine Seite lang ist, soll die Basis für echte Verhandlungen werden. Die USA haben sie dem Iran übermittelt und Außenminister Marco Rubio sagt in Rom, wir erwarten irgendwann heute eine Reaktion, vielleicht kommt sie. Ihr System ist noch gespalten und gestört, das könnte ein Hindernis sein. Gestört nach den tödlichen Angriffen auf iranische Politiker und Generäle. Ein weiteres Hindernis laut Rubio. Wir haben über Nacht Berichte gesehen, dass der Iran versucht, eine Agentur einzurichten, die den Verkehr in der Straße von Hormuz kontrollieren soll. Das wäre inakzeptabel und illegal. Da muss die Welt sich schon fragen, was sie bereit ist zu tun, wenn der Iran versucht, die Kontrolle über einen internationalen Wasserweg zu normalisieren. Die Rede ist von einer nötigen iranischen Genehmigung für die Durchfahrt von Schiffen, aber nicht mehr von einer Gebühr. Militärische Unterstützung aus Italien kommt freilich auch nach Rubios heutigen Gesprächen mit Giorgia Meloni nicht, eher wirtschaftlich-politische für den Libanon. Das ist einer der Bereiche, wo wir mit Italien zusammenarbeiten können. Sie können eine konstruktive Rolle übernehmen, indem Sie der libanesischen Regierung Ressourcen bereitstellen. Wir haben alle das gleiche Ziel, sagt Rubio, starke Beziehungen zwischen Israel und der legitimen Regierung des Libanon. Das Hindernis sei die Hezbollah, ein Verbündeter. So der US-Außenminister.
6: Die Zollpolitik der USA sorgt wieder einmal für Chaos und Unsicherheit. Denn einerseits hat Trump der EU gestern mit höheren Zöllen gedroht. Gleichzeitig hat ein Gericht in den USA weitere Zölle gekippt. Die Details von Maria Kern.
12: Für Donald Trump war das gestrige Urteil des Handelsgerichts in New York ein weiterer Rückschlag in der Zollpolitik. Jörg Krämer, Chefvolkswirt der Deutschen Commerzbank.
13: Ja klar, es ist eine Niederlage für den amerikanischen Präsidenten, aber vermutlich wird er in dieser Sache in Berufung gehen.
12: Es ist allerdings bereits die zweite Niederlage in Sachen Zölle. Schon im Februar hat der US Supreme Court Zölle für rechtswidrig erklärt, die Trump auf Basis eines Notstandsgesetzes erlassen hatte. Daraufhin hat der Präsident zeitlich begrenzte Zölle auf Basis eines Handelsgesetzes eingeführt. Die wurden eben gestern gekippt. Nahezu zeitgleich hat Trump der EU wieder einmal mit höheren Zöllen gedroht, sollte das im Vorjahr vereinbarte Zollabkommen nicht bis 4. Juli umgesetzt werden. Die EU benötigt dafür länger, weil Kommission, Rat und Parlament zustimmen müssen. Brüssel bremst aber auch, weil aus Washington eben laufend neue Zolldrohungen kommen. Mit den Zöllen will Trump nicht nur die US-Handelsbilanz verbessern und mehr Staatseinnahmen lukrieren, er will auch, dass sich mehr ausländische Konzerne in den USA ansiedeln, bisher nicht sonderlich erfolgreich.
13: Wenn ich mir die volkswirtschaftlichen Daten anschaue, den Anteil der Industrie, des verarbeitenden Gewerbes an der gesamten amerikanischen Volkswirtschaft, da sehe ich keinen Anstieg.
12: Trump habe sein Ziel also nicht erreicht, so Krämer.
6: Die Regional- und Lokalwahlen in Großbritannien haben einen politischen Erdrutsch verursacht. Premierminister Keir Starmer und die Labour Party haben massiv verloren. Große Gewinner sind der Rechtspopulist Nigel Farage und seine Reformpartei. Verloren hat auch die konservative Partei. Stimmen gewonnen haben Liberaldemokraten und Grüne. Das traditionelle britische Zwei-Parteien-System scheint am Ende. Hartmut Fiedler berichtet.
14: In vielen Gemeinden werden nach wie vor Stimmen gezählt, aber das Wahlergebnis könnte nicht klarer sein und nicht negativer für den britischen Premierminister. Die regierende Labour Party hat viele hundert Sitze verloren. Auf lokaler Ebene und in Schottland und Wales, wo die Regionalparlamente gewählt worden sind. Nigel Farage, der Chef von Reform UK, triumphiert. Labour sei in vielen ihrer Hochburgen von seiner Partei ausgelöscht worden. Und Farage sieht im Ergebnis noch mehr. eine historische politische Verschiebung in Großbritannien.
15: What's happened is a truly historic shift in British politics.
14: Weg von den zwei Parteien, Labour und Tories, die abwechselnd regieren. Auch die Konservativen haben nämlich Stimmen und Mandate verloren. Großbritannien wird den Ländern auf dem europäischen Festland politisch ähnlicher. Mehr Parteien spielen eine Rolle. Reform, Liberaldemokraten, Grüne und Regionalparteien in Schottland und Wales. Premierminister Keir Starmer, der große Verlierer, will weitermachen. Die Wähler hätten eine Botschaft geschickt. Labour werde sich den Herausforderungen stellen und er werde nicht davonlaufen.
16: The voters have sent a message about the pace of change, how they want their lives improved. I was elected to meet those challenges and I'm not going to walk away.
14: Die Rücktrittsforderungen werden aber immer lauter werden.
6: Deutschland hat heute elektronische Fußfesseln für Hochrisikogefährder bei häuslicher Gewalt beschlossen. Täter mit Annäherungsverbot können künftig per GPS überwacht werden. Die Opfer werden bei Gefahr gewarnt. Auch in Österreich ist eine ähnliche Maßnahme geplant. Sie steht im Nationalen Aktionsplan gegen Gewalt an Frauen und soll, so ist dort zu lesen, noch heuer kommen. Doch viele Fragen sind noch offen. Wo Österreich aktuell steht und woran jetzt gearbeitet wird, darüber berichtet Annabel Amini.
17: Ab kommendem Jahr also können in Deutschland Gerichte sogenannte Gefährder mit Annäherungsverbot verpflichten, eine elektronische Fußfessel zu tragen. Hier bei uns wird auch schon länger diskutiert, wie man Opfer von häuslicher Gewalt besser schützen kann. Im Nationalen Aktionsplan ist jedenfalls eine elektronische Fußfessel für Hochrisikogewalttäter nach einem Betretungs- oder Annäherungsverbot vorgesehen. Wie das in der Praxis aussehen soll, darin müssen sich die drei zuständigen Ministerien noch einigen. Entscheidend ist laut Michaela Gosch vom Verband Opferschutz und Täterarbeit ein gut vernetztes Gesamtsystem aus Polizei, Justiz, Opferschutz und Täterarbeit.
18: Wenn man diese Maßnahme umsetzt, dann muss man auch mitdenken, wie kann die Betreuung für beide Seiten so funktionieren, dass man den bestmöglichen Nutzen und tatsächlich langfristig gewaltpräventiv arbeiten kann. Und es reicht nicht, dem Gefährder die Fußfessel anzulegen, sondern es braucht auch in jedem Fall eine sozialarbeiterische Betreuung, sowohl für den Gefährder als auch für das Opfer.
17: Das Justizministerium bestätigt auf Anfrage gemeinsam mit dem Innen- und Frauenministerium derzeit an einem digitalen Tracking-System zu arbeiten. Bisher habe man andere Länder verglichen. Nächste Woche tagt erstmals eine gemeinsame Arbeitsgruppe mit Opferschutzeinrichtungen. Geprüft werden rechtliche Fragen, Zuständigkeiten und technische Möglichkeiten. Aus dem Frauenministerium heißt es heute, dass die elektronische Überwachung als ergänzende Maßnahme herangezogen werden soll und nicht als Ersatz etwa für die Untersuchungshaft. Spanien gilt als Vorreiter für die elektronische Überwachung von Gefährdern per Fußfessel. Dort gibt es die Möglichkeit seit mehr als 17 Jahren. Auch Frankreich und die Schweiz sind diesem Beispiel schon gefolgt.
6: Die Neos haben heute bei einer Enquete im Parlament die inklusive Bildung zum Thema gemacht. Es geht darum, dass alle Kinder mit Behinderung in der Regelschule lernen können sollen. Hier gibt es noch immer große Probleme. Ein Rechtsanspruch auf ein 11. und 12. Schuljahr existiert bisher nicht. Bildungsminister Christoph Wiederkehr von den Neos verspricht eine Reform ab dem Schuljahr 2027/2028. Niklas Lercher informiert.
19: Liebe Bildungsminister!
20: Vor dem Parlament machen Eltern, Lehrerinnen und Lehrer sowie Kinder mit Behinderung ihrem Ärger Luft, darunter auch der 10-jährige Clemens.
19: Wir sind sauer!
20: Ihr Sohn habe schlichtweg nicht die gleichen Rechte wie ihre Tochter ohne Behinderung, sagt die Mutter von Clemens, Angela Weikmann.
21: Er darf nicht gleich lang in die Schule gehen, weil das Recht auf gleich viele Jahre in der Schule für Kinder mit sonderpädagogischem Förderbedarf einfach immer noch nicht umgesetzt wird.
20: Denn für viele Kinder mit Behinderung ist nach dem 10. Schuljahr Schluss. Einen Rechtsanspruch auf ein 11. und 12. Schuljahr in der Regelschule gibt es nicht, kritisiert auch Philipp Nawal von der Lebenshilfe.
22: Wir brauchen das 11. 12. Schuljahr.
20: Die Neos haben die inklusive Bildung heute bei einer Enquete in den Mittelpunkt gestellt. Bildungsminister Christoph Wiederkehr hält fest.
23: Ich verstehe alle Betroffenen. In den letzten Jahren und Jahrzehnten wurde verabsäumt, mehr für inklusive Bildung zu tun.
20: Den geforderten Rechtsanspruch für Kinder mit Behinderung will Wiederkehr nun umsetzen.
23: Das soll mit dem Schuljahr 2027 kommen.
20: Vor dem Parlament hat auch der Bildungsminister der Rede des 10-jährigen Clemens zugehört.
19: Macht eure Hausaufgaben.
23: Das mit den Hausaufgaben, da hast du absolut recht, die sollen alle machen.
20: Und da gibt es für Wiederkehr noch einiges zu tun, denn ob es überhaupt mehr Geld für inklusive Bildung gibt, entscheidet sich in den laufenden Budgetverhandlungen.
6: Ein Blick auf die Uhr, es ist 18:15 Uhr. Hochprozentige alkoholische Getränke könnten bald teurer werden. Die Regierung plant, die Steuer für harten Alkohol um 30% zu erhöhen. Bei Bier und Wein sind keine Erhöhungen geplant. Das sorgt in der Getränkebranche und unter Barbetreibern für heftige Kritik. Sie rechnen mit Verlusten. Johannes Schmerger-Lunder und Vanessa Gruber berichten.
0: Die Wiener Bar Kleinod am Ring ist ein beliebter Ort, um nach der Arbeit was trinken zu gehen oder mit Freunden auf das Wochenende anzustoßen. In der Getränkekarte werden Cocktails und Spirituosen in allen Farben und Formen angeboten. Die geplante Steuererhöhung auf hochprozentigen Alkohol wie Gin, Rum oder Whisky würde die Getränke um bis zu 1 Euro verteuern, sagt Kleinod-Geschäftsführer Oliver Horvath. Er fürchtet um sein Geschäft.
1: Man gibt einem bereits am Boden liegenden den Todesstoß. Die Nachtgastronomie hat die letzten 6 Jahre wohl mehr als geblutet. Wenn man uns jetzt auch noch diese Alkoholsteuer aufbürdet, ist es dann vorbei.
0: Auch der Fachverband der Lebensmittelindustrie kritisiert die geplante Steuererhöhung. Sie wäre ein Schlag für die heimische Spirituosenbranche und ihre Beschäftigten. Höhere Steuern auf Alkohol hätten durchaus Sinn, sagt wiederum Margit Schratzenstaller, Ökonomin am Wirtschaftsforschungsinstitut WIFO. Sie können dazu führen, dass weniger Alkohol getrunken wird und die Folgekosten für Alkoholmissbrauch sinken.
2: In Österreich ist die Alkoholsteuer seit 2014 nicht mehr angehoben worden. Wenn man sie jetzt um 30% erhöht, dann holt das nicht einmal die allgemeine Inflation, die ungefähr 40% seit diesem Jahr 2014 betragen hat, auf.
0: Laut dem Finanzministerium soll die geplante Steuererhöhung in den kommenden 2 Jahren 90 Millionen Euro zusätzlich in die Staatskasse spülen. Über Details würde man derzeit noch verhandeln.
6: Nach dem Polizeieinsatz in der Kleinstadt Sinzig im Südwesten Deutschlands herrscht Rätselraten. Stundenlang hat die Polizei eine Volksbankfiliale wegen einer mutmaßlichen Geiselnahme belagert, ehe sie das Gebäude stürmte. Im Inneren fand sie 2 Personen, vermutlich Geiseln, aber keine Geiselnehmer. Stefan Gerer berichtet.
7: Hubschrauber kreisen über Sinzig. Seit 9 Uhr früh werden mehrere Geiseln und Geiselnehmer im Tresorraum der Volksbankfiliale vermutet. Um 14.25 Uhr der Zugriff, berichtet Polizeisprecher Jürgen Fachinger.
3: Ja, vor einigen Minuten haben Kräfte der Spezialeinsatzkommandos die Bank betreten und konnten in dem Anwesen 2 Personen feststellen, augenscheinlich unverletzt, die in einem Raum entsprechend eingeschlossen waren. Weitere Personen konnten in dem Objekt nicht festgestellt werden.
7: Und das ist die große Überraschung. Der oder die Täter haben die Geiseln offenbar eingesperrt und die Bank danach sofort verlassen, auf bislang nicht bekanntem Weg, sagt die Polizei. Nach den Tätern wird jetzt gefahndet.
6: Der amerikanische Versandhandelsriese Amazon wird in Reichersberg im Innviertel kein Logistikzentrum errichten. Der Gemeinderat des oberösterreichischen Orts hat sich Donnerstagabend dagegen ausgesprochen. Nun wird bei anderen Unternehmen um eine Ansiedlung im Wirtschaftspark Reichersberg geworben. Dominik Wolp berichtet.
24: Enttäuscht reagiert Amazon auf die Absage aus Reichersberg. Ein Sprecher schreibt dem ORF, dass man eigentlich ein guter Nachbar wäre und für die Gemeinde neue Arbeitsplätze gebracht hätte. Jetzt sucht man einen anderen Standort für das Logistikzentrum. Enttäuschung auch im Inkuba-Netzwerk Ried, das Betriebsflächen in Gemeinden sucht. Dass nun dem Wirtschaftspark in Reichersberg gleich die Insolvenz droht, wie in einer Zeitung heute nachzulesen war, stimme aber nicht. Gegenüber dem ORF heißt es aus dem Inkuba-Netzwerk, dass ein Heizungsspezialist aus der Steiermark sich ansiedeln möchte. Es gäbe auch schon einen Vorvertrag. Kommen die Steirer dann nach Reichersberg, würde dieses Projekt jedoch deutlich kleiner ausfallen als jenes von Amazon. Der Versandhandelriese hatte ein Logistikzentrum auf 22 Hektar mit 1500 Arbeitsplätzen geplant.
6: Nach dem gestrigen Doppelmord und Suizid in Linz-Urfahr herrscht tiefe Betroffenheit. Ein 88-jähriger Linzer hat seine 89-jährige Ehefrau und die 61-jährige Tochter erschossen. Die Staatsanwaltschaft Linz hat die Ermittlungen übernommen und heute Hintergrundinformationen zu dem Verbrechen bekannt gegeben. Christina Sonntag berichtet.
25: Die 3 Toten stammen aus Linz und sind unmittelbar vor der Tat in einem Gasthaus im Stadtteil St. Magdalena Mittagessen gewesen, sagt die Sprecherin der Staatsanwaltschaft Linz Ulrike Breitenieder.
26: Dort wurden keine Streitigkeiten wahrgenommen. Dann hat zunächst die Tochter die Gastwirtschaft verlassen und dann das ältere Ehepaar. Kurz darauf konnten Zeugen Schüsse wahrnehmen.
25: Insgesamt 5 Schüsse hat der 88-Jährige abgefeuert und damit seine Frau, seine Tochter und sich selbst getötet.
26: Bei der Waffe handelt es sich um eine Pistole P39, ein älteres Modell, und der Beschuldigte hatte keine Berechtigung für den Besitz einer solchen Waffe.
25: Laut Staatsanwaltschaft soll der Mann in einem Abschiedsbrief Bedenken geäußert haben, dass die Tochter mit dem Lebensgefährten das Erbe verprassen würde.
4: Die Malaria-Impfung senkt die Kindersterblichkeit deutlich. Das zeigt eine aktuelle Analyse zur Wirksamkeit eines groß angelegten Impfprogramms gegen Malaria in Hochrisikogebieten in Afrika. Demnach kann die Malaria-Impfung schwere Krankheitsverläufe bei Kindern verhindern. Mehr von Marlene Nowotny.
5: Bei den Erregern der Malaria handelt es sich um Parasiten. Diese Plasmodien werden von Stechmücken übertragen. Nach einer Ansteckung kommt es im Regelfall zu grippeähnlichen Symptomen und anhaltenden Fieberschüben. Um Kinder vor schweren bzw. tödlichen Krankheitsverläufen zu schützen, sollte die Malaria-Impfung im Babyalter in mehreren Dosen erfolgen. In Ghana, Kenia und Malawi konnte mit Unterstützung der Weltgesundheitsorganisation WHO eine Impfabdeckung von rund 75% erreicht werden. Eine aktuelle Studie zeigt nun, dass die Sterblichkeit bei Kleinkindern in Folge um 13% gesunken ist. Hier gäbe es weiteres Potenzial, betonen die Forschenden. Eine zusätzliche vierte Dosis könnte die Impfwirkung verbessern. Der Impfstoff ist vorhanden, doch wirtschaftlich schwächere Länder können solche umfassenden Impfprogramme für Kinder ohne internationale Unterstützung nicht finanzieren.
4: Wegen der herrschenden Trockenheit hat die Stadt Wien ein Grillverbot auf öffentlichen Plätzen verhängt. Darüber hinaus ist ab sofort auch Rauchen sowie jeglicher Umgang mit offenem Feuer im Wald und in waldnahen Bereichen untersagt. Grillen im eigenen Garten bleibt erlaubt. Mehr von Werner Trinker.
8: Die anhaltende Trockenperiode hat bereits jetzt Anfang Mai dazu geführt, dass die Böden und Wiesen völlig ausgetrocknet sind, heißt es von der Wiener Forstdirektion. Und dementsprechend groß ist die Waldbrandgefahr. Das Grill- und Feuerverbot jeglicher Art gilt ab sofort. Davon betroffen sind auch Wasserpfeifen. Sie gelten aufgrund der glühenden Kohle als offene Feuerquelle. Grillen im eigenen Garten bleibt erlaubt, allerdings nur, wenn sich dieser außerhalb der Gefahrenzone in Waldnähe befindet. Auch die Naturschutzorganisation WWF warnt, die Trockenheit sorgt für eine kritische Entwicklung im Nationalpark Donauauen. Seitenarme, die um diese Zeit Wasser führen, sind ausgetrocknet, so der WWF. Die Naturschützer fordern, dass Wasser aus der oberen Lobau gezielt in die betroffenen Gebiete geleitet wird, um das Ökosystem dort kurzfristig zu stabilisieren.
4: Die Nachrichten, Anselm Peer.
9: Die gegenseitigen Angriffe zwischen Russland und der Ukraine sind trotz der einseitig ausgerufenen Waffenruhen weitergegangen. Einen Tag vor dem Weltkriegsgedenken in Moskau melden beide Länder wieder hunderte feindliche Drohnenangriffe. Rund um das stillgelegte ukrainische Atomkraftwerk Tschernobyl haben Drohnen einen riesigen Waldbrand ausgelöst. Nach Behördenangaben haben sich die Flammen auf fast 12 Quadratkilometern ausgebreitet. Europäische Fluglinien sollen künftig auch mit US-Kerosin fliegen dürfen. Das hat die Europäische Flugsicherheitsagentur angesichts drohender Kerosinknappheit beschlossen. Bisher ist der amerikanische Flugzeugtreibstoff in Europa nicht zugelassen, weil er eine andere Zusammensetzung hat und weniger kälteresistent ist als europäisches Kerosin. Im Konflikt zwischen den USA und dem Iran zeichnet sich weiter keine Annäherung ab und damit auch kein Ende der Blockade der wichtigen Öltransportroute durch die Schifffahrtsstraße von Hormus. Burgenlands Landeshauptmann Hans-Peter Doskozil hat heute die Universitätsklinik in Leipzig verlassen. Dort war ihm der Kehlkopf entfernt und eine Prothese eingesetzt worden, mit der er wieder gut sprechen können soll. Es gehe ihm den Umständen entsprechend sehr gut und er merke jeden Tag Fortschritte, brauche jetzt aber Geduld, schreibt Doskozil in sozialen Medien. Die britische Pop- und Rock-Legende Bonnie Tyler liegt nach einer Notoperation im künstlichen Tiefschlaf. Sie musste sich in Portugal einer Darmoperation unterziehen. Der Eingriff sei gut verlaufen, sagt ihr Sprecher. Ob ihre Europatournee wie geplant in 2 Wochen starten kann, ist unklar. Die Oberflächentemperaturen der Weltmeere steuern auf einen neuen Höchststand zu. Laut dem EU-Erdbeobachtungsprogramm Copernicus ist es nur mehr eine Frage von Tagen, bis der bisherige Höchstwert aus dem Jahr 2024 erreicht wird. Der vergangene April war der drittwärmste seit Beginn der Aufzeichnungen. Das Wetter am Wochenende bringt viel Sonne und 18 bis 25 Grad. Am Sonntag mit föhnigem Südwind sogar bis zu 27 Grad.
4: Christian Willewald, Bernhard Riegler und Helene Seelmann sagen danke für Ihr Interesse. Hier geht es weiter mit Miriam Beller.
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11: Guten Guten Abend. Am Mikrofon begrüßt Sie Miriam Beller heute mit folgenden Themen. Reiche Westeuropäer sollen bei der Belagerung von Sarajevo in den 90er Jahren dafür bezahlt haben, Zivilistinnen und Zivilisten zu erschießen. Wir sprechen über die Ermittlungen, die nun 30 Jahre später durchgeführt werden. Wir sehen uns außerdem an, wie es um die Korruptionsbekämpfung in Montenegro steht. Und wir hören, wie Milchüberfluss zum Problem für die Schweizer Landwirtschaft geworden ist. Wir beginnen die Sendung aber in Deutschland. Der deutsche Bundeskanzler Friedrich Merz war lange Zeit um gute Beziehungen zu US-Präsident Donald Trump bemüht. Doch mit kritischen Äußerungen zum Iran-Krieg hat Merz den Zorn Trumps auf sich gezogen. Beim Besuch einer Schule in seiner Heimatregion Sauerland hat der deutsche Bundeskanzler beispielsweise Folgendes gesagt.
12: Wie sich jetzt immer mehr herausstellt, sind die Amerikaner ganz offensichtlich ohne jede Strategie in diesen Krieg gegangen. Die Israelis auch. Und Trump hat sich dann darüber beschwert, dass wir ihm nicht folgen.
11: Beim US-Präsidenten sind diese Worte nicht gut angekommen. Donald Trump fährt seither scharfe verbale Attacken, sowohl gegen Deutschland im Allgemeinen als auch gegen Merz persönlich. Das US-Verteidigungsministerium will tausende Soldatinnen und Soldaten aus Deutschland abziehen und auch die kürzlich angedrohten Zölle von 25% auf Autos und Lkw aus Europa hätten vor allem Deutschland als Autobaunation getroffen. Über die schwierigen Beziehungen zwischen Berlin und Washington und den Drahtseilakt, den europäische Spitzenpolitikerinnen und Politiker im Umgang mit dem US-Präsidenten vollführen müssen, habe ich mit dem Leiter des ORF-Büros in Berlin, Andreas Pfeiffer, gesprochen. Er war vor der Sendung zu Besuch im Europa-Journal-Studio und ich habe ihn zum Beginn unseres Gesprächs gefragt, ob ihn die deutlichen Worte des deutschen Bundeskanzlers zum Irankrieg überrascht haben.
13: Ehrlich gesagt nein, denn das, was der Bundeskanzler gesagt hat, lesen wir ja eigentlich täglich in der Zeitung. Es ist natürlich etwas anderes, ob der Chef eines großen NATO-Staates wie Deutschland so etwas sagt. Aber ich bin aus zweierlei Gründen nicht überrascht. Erstens, wir wissen, dass Friedrich Merz ein Kanzler ist, der gerne aus der Hüfte schießt. Also es gibt viele Fallbeispiele, auch die Innenpolitik betreffend, wo er etwas sagt, was nur halb überlegt ist. Zum Beispiel hat er immer wieder gesagt, die Deutschen arbeiten zu wenig, sie seien zu faul. Also Friedrich Merz ist jemand, der aus der Hüfte schießt, der so etwas besitzt wie Trumpschen Sofortismus. Das ist eine Formulierung, die unsere Kollegin Mariam Lau von der Zeit einmal gebraucht hat. Also dieses leicht erratische Kommunikationsverhalten ist nicht ganz neu. Und dann gibt es aber einen zweiten, aus meiner Sicht wichtigeren Grund, warum ich nicht überrascht bin. Friedrich Merz hat, wiewohl er versucht hat, eine Kommunikationsbasis zum amerikanischen Präsidenten aufzubauen, er hat damit begonnen, im Bewusstsein, dass das transatlantische Verhältnis ein Ablauf

0: der transatlantischen Absicherung eben nicht mehr so verlassen kann.
1: Wie können und sollten denn europäische Staats- und Regierungschefs mit Trump umgehen? Und gibt es da überhaupt einen diplomatischen Umgang, der gangbar wäre?
0: Ja, ich finde, es gibt ein ganzes Spektrum von Möglichkeiten, die bereits ausgetestet wurden. Auf der einen Seite sozusagen des polarisierten Spektrums steht für mich Mark Rutte, der NATO-Generalsekretär, der ein Duckmäusertum ohnegleichen entwickelt hat gegenüber dem amerikanischen Präsidenten. Zu vielen Erfolgen hat es aus meiner Sicht nicht geführt. Auf der anderen Seite ist die radikale Gegnerschaft, beispielsweise die iranische Führung, die jetzt einfach zurückschießt im aktuellen Konflikt um die Straße von Hormuz. Und dann gibt es natürlich eine ganze Reihe von Verhaltensmodifikationen, die dazwischen liegen. Und ich glaube, dass Friedrich Merz einen recht interessanten Weg geht, eigentlich eine Doppelstrategie. Er hat es zuletzt wieder gesagt, er versucht natürlich an der transatlantischen Kooperation festzuhalten. Er versucht, seine Gesprächsbasis mit Donald Trump weiter zu befördern. Also er schaltet nicht das Licht aus gewissermaßen. Aber zugleich sagt er im selben Atemzug eigentlich, wir müssen aber schon schauen, wie wir uns auf eigene Beine stellen. Politisch, natürlich auch in der Sprache gegenüber den Amerikanern, wirtschaftlich, diese Zeitenwende ist ein sehr, sehr großes Projekt. Und er vergisst dabei nicht, und das macht eigentlich den Hintersinn dieser Doppelstrategie aus, er vergisst nicht, die Abhängigkeit, die sicherheitspolitische Abhängigkeit von den Vereinigten Staaten, ganz unabhängig von dem irrlichternden Verhalten eines Donald Trump, die ist einfach gegeben, die ist noch immer sehr groß und es wird sehr lange dauern, bis man sich europäisch wirklich emanzipiert hat. Und bis dahin, das würde ich mal unterstellen, versucht Friedrich Merz, und das sollten aus meiner Sicht auch die anderen europäischen Staatenlenker versuchen, sich auf eigene Beine zu stellen in der europäischen Kooperation und gleichzeitig, solange es nötig ist, den Kontakt zu Washington mit Appellen, mit Abwarten, vielleicht auch mit gut Zureden ab und zu aufrechtzuerhalten.
1: Blicken wir vielleicht auf die deutsche Verteidigungspolitik. Eine der Folgen der Streitigkeiten zwischen Trump und Merz ist ja, dass jetzt tausende US-Soldatinnen und Soldaten aus Deutschland abgezogen werden. Wie viele das genau dann sein werden, das werden wir vielleicht noch sehen. Aber es gibt noch eine andere Folge, nämlich, dass die geplante Stationierung von Tomahawk-Marschflugkörpern zur Abwehr eines möglichen russischen Angriffs nun vorerst ausgesetzt wird. Könnte das nicht vielleicht sogar noch schwerwiegendere Folgen haben als eine Truppenreduktion in Deutschland?
0: Ganz sicher. Verkraftbar ist das Abwandern von 5.000 oder mehr Soldaten. In Deutschland sind ja derzeit 39.000 US-Soldaten stationiert. Wenn da 5.000 wegfallen, hat das große wirtschaftliche, vielleicht auch soziale Konsequenzen. Da ziehen Soldaten, die seit langem dort leben, in Ramstein oder in Grafenwöhr in Bayern. Das ist der größte Truppenübungsplatz. Die ziehen dann weg mit ihren Familien. Da gehen 10.000, 12.000 Leute weg. Das ist natürlich auch für die Gemeinden, die dort leben, ein Wirtschaftsfaktor. Aber das ist strategisch verkraftbar für die deutsche Verteidigungspolitik. Der zweite Punkt, den Sie erwähnt haben, es kommen nicht die mit Joe Biden vereinbarten Mittelstreckenwaffen. Und das ist schon viel schwerwiegender, würde ich sagen. Denn diese Mittelstreckenwaffen, die Tomahawks, sollten ein Gegengewicht bilden zu dem, was in Osteuropa, in Kaliningrad steht, an russischen Iskander-Raketen, glaube ich, die zum Teil auch nuklear bestückt sind. Also da entsteht eine Lücke im System der Abschreckung. Und das ist eine Lücke, die die Amerikaner nicht füllen wollen. Vielleicht können sie es auch nicht, weil ihre Mittelstreckenraketen jetzt andernorts gebraucht werden. Und das ist eine Lücke, die Deutschland und auch Europa aus eigener Kraft auch nicht füllen können. Und deswegen ist der Profiteur dieser Schulauseinandersetzung aus dem Sauerland mit dem Weißen Haus ist wieder mal Wladimir Putin, weil er merkt, da gibt es Uneinigkeit auf der Seite der transatlantischen Beziehungen. Und ich glaube, das muss man vielleicht auch dazu sagen, wenn man diesen erratischen Zickzackkurs dieses verhaltensauffälligen Donald Trump beobachtet. Deutschland wird wohl mal abwarten, werden die Soldaten wirklich abgezogen? Wie viele sind es? Wann wird das sein? Aber dass die Mittelstreckenwaffen so schnell nicht kommen, darauf muss man sich einstellen. Und das ist tatsächlich eine relativ große Konsequenz dessen, was da gerade passiert ist.
1: Andreas Pfeiffer, Leiter des UAF-Büros in Berlin. Vielen Dank für den Besuch im Studio.
0: Dankeschön.
1: Wir gehen

0: von Deutschland nach Bosnien und widmen uns einem dunklen Kapitel der europäischen Geschichte. Mehr als 11.000 Menschen wurden während der Einkesselung von Sarajevo zwischen 1992 und 1996 durch serbische Belagerer getötet. Alleine auf der berüchtigten Sniper Alley wurden mehr als 200 Menschen von Heckenschützen erschossen. Hunderte wurden verletzt. Drei Jahrzehnte später untersucht die Staatsanwaltschaft in Mailand, ob italienische Staatsbürger an diesen Verbrechen beteiligt gewesen sein könnten. Denn es gibt Hinweise darauf, dass reiche Ausländer viel Geld dafür bezahlt haben, um auf Zivilistinnen und Zivilisten zu schießen. Medial bekannt geworden ist dieser Sniper-Tourismus unter dem zynischen und verstörenden Namen Sarajevo-Safari. In einer grenzüberschreitenden Recherche ist Korrespondent Christian Wehrschütz den Vorwürfen nachgegangen. Auch jenen, wonach der heutige serbische Präsident Aleksandar Vučić in diese Menschenjagd verwickelt gewesen sein soll. Vučić bezeichnet die Anschuldigungen gegen ihn als Lüge.
1: Direkt neben der österreichischen Botschaft in Sarajevo steht ein unscheinbares Gebäude. Darin befindet sich ein kleines Museum, das den Kindern gewidmet ist, die während der Belagerung der Stadt von 1992 bis 1995 Opfer des serbischen Beschusses wurden. In dem Museum liegt in einer Lade ein kleines Projektil. Abgefeuert von einem Scharfschützen löschte es das Leben von Irina aus, die im Oktober 1993 gerade ihren ersten Geburtstag gefeiert hatte. Ihre Mutter, Stana Cisic, schenkte das Projektil dem Museum und erinnert sich.
2: Es war gegen 5 Uhr nachmittags. Ich blieb vor dem Eingang des Hauses unserer Nachbarin stehen und wir unterhielten uns kurz. Ich dachte, es sei dort recht sicher zwischen den Betonbauten. Plötzlich hörte ich ein dumpfes Geräusch und sah, wie mein Kind die Kraft verliert.
1: Ob Irina ein Opfer eines Schützen wurde, der an der bezahlten Menschenjagd teilnahm, die Sarajevo Safari genannt wird, ist unklar. Weitgehend geklärt ist, obwohl von den Medien in Serbien in Bausch und Bogen bestritten, dass es diese sogenannte Safari gab. Einen klaren Hinweis darauf gab etwa vor dem Haager Tribunal im Jahre 2006 der ehemalige US-Marine und Feuerwehrmann in Sarajevo, John Jordan. Bei seiner Vernehmung als Zeuge sagte er:
3: I never saw one of these.
4: Ich habe keinen dieser sogenannten Touristenschützen schießen sehen. Ich habe nur beobachtet, wie sie um bekannte Scharfschützenpositionen herumgeführt wurden. Ich habe nie gesehen, wie einer tatsächlich schoss. Aber es war klar ersichtlich, dass die Person, die von ortskundigen Männern geführt wurde, sich dort überhaupt nicht auskannte. Die Kleidung und die Waffen, die sie trugen, ließen mich vermuten, dass es sich um Touristenschützen handelte. Diesen Ausdruck habe ich zum ersten Mal in Beirut gehört, wo wir dasselbe entlang der grünen Linie beobachtet haben.
1: Bleibt die Frage offen, warum das Jugoslawien-Kriegsverbrechertribunal diese Sarajevo-Safari nicht weiter verfolgte, zumal es noch mindestens einen geschützten Zeugen, einen Serben gab, der in Den Haag ebenfalls die Existenz dieser morbiden Vorfälle bestätigte. Ein serbischer Kriegsgefangener war es auch, dessen Verhör den bosnischen Geheimdienst auf die Spur der Safari brachte. Demnach bildeten die relative Mehrheit der Schützen Italiener, die bereits im ehemaligen Jugoslawien die größte Gruppe an Jägern aus dem Ausland stellte. Mailand ist denn auch der Ort, wo die Staatsanwaltschaft gegen mögliche Schützen aus Italien ermittelt. Angestoßen hat diese Ermittlungen der Journalist Ezio Cavazzeni, der ein Buch über die Sarajevo-Safari geschrieben hat. Einvernommen wurden in Mailand bisher 5 Italiener, sagte mir Ezio Cavazzeni.
5: Questo quinto indagato è un imprenditore, Brianzolo, molto ricco.
6: Der 5. Beschuldigte ist ein sehr wohlhabender Geschäftsmann aus der Region Brianza und seine Geschichte wird in meinem Buch erzählt. Die Staatsanwaltschaft beschäftigt sich im Moment damit, die verschiedenen Verdächtigen zu verhören und die Ermittlungen laufen noch. Die Stadt Sarajevo beteiligt sich in der Person des Bürgermeisters als Nebenkläger im Strafverfahren. Sie hat meine 2 Anwälte als Verteidiger der Stadt Sarajevo eingesetzt. Das ist sehr wichtig, weil es uns erlaubt, als Ermittlungsteam aktiv an der Untersuchung teilzunehmen.
5: Di partecipare alle indagini e all'inchiesta in modo attivo.
1: Seit 30 Jahren befasst sich der kroatische Journalist Domagoj Margetić mit diesem Thema. in Sarajevo präsentierte er Ende April sein Buch mit dem Titel Plati i Pucaj, auf Deutsch Zahl und Schieß. Margetic ist der einzige aller meiner Quellen, die den amtierenden serbischen Präsidenten Aleksandar Vučić explizit beschuldigt, an der Safari teilgenommen zu haben. Bei der Präsentation des Buches antwortete Domagoj Margetic auf meine entsprechende Frage so:
7: Es gibt einen Zeugen, der ausgesagt hat, dass er Aleksandar Vučić gesehen hat. Nicht nur, dass er ausländische Schützen zu Positionen wie dem jüdischen Friedhof geführt hat, sondern dass er persönlich mit einem Scharfschützengewehr auf Zivilisten in Sarajevo geschossen hat.
1: Dieser vermeintliche Zeuge, der auch im Buch vorkommt, heißt Aleksandar Ličanin. Dieser trat mit Margetic in einer Sendung Balkan Rules auf. Auf die Frage des Moderators, ob er selbst Vučić gesehen habe, musste er verneinen, behauptete aber, ohne Namen nennen zu können, dass andere Kämpfer ihn gesehen hätten. Somit ist Ličanin kein wirklicher Zeuge. Umstritten sind auch Dokumente, die Margetic in seinem Buch präsentiert. Er behauptet, ihre Echtheit durch einen Graphologen überprüft zu haben. Ein anderer Gutachter hält sie für gefälscht. Unstrittig ist, dass Vučić Mitglied einer paramilitärischen Einheit war, die Sarajevo belagerte und von der serbisch-radikalen Partei gebildet wurde, die damals Vojislav Šešelj führte. Dies bestätigte Šešelj selbst in einer seiner Aussagen vor dem Haager Tribunal. Unklar ist die Rolle, die der damals 22- oder 23-jährige Vučić unter anderem am jüdischen Friedhof für der Stadt Sarajevo spielte. Von dort feuerten serbische Scharfschützen in die Stadt und dort treffe ich Edin Subašić, den ehemaligen Mitarbeiter des bosnischen Geheimdienstes, der 1993 zum ersten Mal von der morbiden Safari erfuhr. Zur Rolle von Vučić sagt Edin Subašić:
8: Ovo što je dosad dokumentirano,
9: was bisher dokumentiert ist, ist, dass Vučić Mitglied dieser Einheit war, dass er sich auf dem jüdischen Friedhof aufhielt und dass er dabei bewaffnet war. Es ist auch eine Aufnahme aufgetaucht, auf der er ein Gewehr auf der Schulter hat und nicht einen Regenschirm oder ein Kamerastativ, wie er sagt. Es handelt sich um keinerlei Montage, das haben wir geklärt. Wie bedeutend er war, könnten Zeugen und Dokumente offenlegen, wenn das Gericht sie nach einer Echtheitsprüfung als relevant einstuft.
1: Doch die Qualität des Videos ist schlecht und ebenso schlecht und kurz ist Vučić im Bild, sodass ich nicht wirklich klären konnte, was er über die Schulter an einem Riemann trägt. Sprechen konnte ich auch mit einem Slowenen, der im ehemaligen Jugoslawien Agent des Geheimdienstes war und während des Krieges für die USA in Sarajevo arbeitete. Sein Tarnname lautet Piškotnik. Er hält eine Beteiligung von Vučić für äußerst unwahrscheinlich. Vučić selbst war bisher zu keiner umfassenden Stellungnahme bereit. Nach der Präsentation des Buches bezeichnete er Domagoj Margetic wörtlich als Idiot. Diesen Ausdruck verwendete auch Subašić, der Margetic vorwirft, mit gefälschten Dokumenten zu operieren und durch seine Fixierung auf den serbischen Präsidenten der Aufklärung der Sarajevo-Safari zu schaden, die mehr als überfällig ist.
0: Eine Reportage von Christian Wehrschütz. Wir bleiben am Westbalkan. Montenegro gilt als aussichtsreichster Kandidat für die nächste EU-Erweiterung. Doch mehr als 30 Jahre lang regierte im Land Milo Djukanovic mit seiner sozialdemokratischen Partei. Kritiker haben Djukanovic Korruption, Klientelwirtschaft und eine Nähe zum organisierten Verbrechen vorgeworfen. Ab 2020 übernahm die Opposition die Kontrolle im montenegrinischen Parlament und versprach einen Systemwandel. Ob der tatsächlich gelungen ist, berichtet aus Montenegro Matthias Humpelstädter.
10: Landeanflug über Podgorica, der Hauptstadt Montenegros. Der Blick aus dem Flugzeug zeigt zerklüftete Gebirgslandschaften. Im Frühling liegt auf den höchsten Gipfeln noch Schnee. Seit 16 Jahren ist dieses Land offiziell Beitrittskandidat der EU. Vieles hat sich in dieser Zeit verändert. Die Perspektive auf einen EU-Beitritt hat neue Investoren nach Montenegro gelockt und vielen Menschen Hoffnung auf mehr Wohlstand gegeben. In einem Park im Stadtzentrum am Ufer des Flusses Morača genießen Besucherinnen und Besucher die Frühlingssonne. Ich frage sie, welche Meinung sie über die EU haben und bekomme überwiegend proeuropäische Antworten.
11: Ja, wir wollen beitreten. Wir glauben, unser Leben wird dadurch besser. Wir werden mehr Möglichkeiten haben, zu reisen und zu arbeiten und bessere Gehälter haben.
12: Ich denke, die EU ist etwas Fantastisches. Ich hoffe, dass wir bald beitreten können. Auch für die EU wäre das ein Gewinn. Montenegro ist eine Perle in Europa.
10: Ab und zu ist dann doch auch etwas Skepsis zu hören. Ein junger Mann etwa fürchtet, dass Montenegro nach dem Beitritt weniger Förderungen bekäme und als kleines Land innerhalb der EU an Einfluss verlieren könnte.
13: To stay as long as possible.
9: Wir sollten einfach so lange wie möglich Beitrittskandidat bleiben. Damit sind wir völlig zufrieden.
10: Die wohl größte Veränderung der vergangenen Jahre hat nicht die EU-Annäherung gebracht, sondern eine Parlamentswahl im Jahr 2020. Die langjährige Regierungspartei von Milo Djukanovic wird damals zum großen Wahlverlierer. Die feierliche Eröffnung des neuen Parlaments steht für einen Machtwechsel nach fast 30 Jahren. Eine Zeitenwende für Montenegro. Aber hat der Regierungswechsel auch einen Systemwechsel gebracht? Um das herauszufinden, fahre ich an den Stadtrand. Dort in einem Einfamilienhaus hat die Nichtregierungsorganisation MANS ihre Zentrale. Sie beschäftigt sich mit Korruption und organisiertem Verbrechen. Die Regale in den Zimmern sind vollgepackt mit Berichten über Rechtsstaatlichkeit und Politik. Im Obergeschoss treffe ich den stellvertretenden Geschäftsführer und Korruptionsexperten Dejan Milovac. Er sagt, staatliche Behörden, Politiker und das organisierte Verbrechen seien nach wie vor eng verflochten.
14: Unsere größte Sorge ist, dass sich die organisierte Kriminalität einfach angepasst und in die Dienste der neuen Regierung gestellt hat. Dafür gibt es viele Beispiele. Angefangen beim Tabakschmuggel, der nie aufgehört hat zu existieren, bis hin zur Gewährung von Vorteilen für bestimmte Bauunternehmer, die früher mit der alten und jetzt mit der neuen Regierung vernetzt sind.
10: Korruptionsexperte Milovac erzählt mir von einem spektakulären Fall, der sich vor 2 Jahren mitten in der Hauptstadt zugetragen hat. Dicht an dicht im Zentrum von Podgorica stehen Parlament, Regierungssitz und Obergericht. Gegenüber vom Gericht haben sich im Sommer 2023 mehrere Männer in eine Wohnung eingemietet und einen Tunnel gegraben. Einen Schacht, der von der Wohnung direkt in die Asservatenkammer des Gerichts geführt hat.
14: Sie haben einen Tunnel gegraben und konnten sich dadurch monatelang beim Beweismaterial bedienen, wie es ihnen gepasst hat. Aufgeflogen ist das Ganze nur, weil eine Frau, die dort sauber gemacht hat, einen Luftzug bemerkt hat. Sie hat dann einen der Schränke weggeschoben und ein großes Loch entdeckt.
10: Die Drahtzieher hinter der Aktion sind bis heute unbekannt. Fachleute vermuten Verbindungen zur Mafia und mögliche Helfer innerhalb der Justiz. In einem anderen Fall ist ein Mann wegen mutmaßlichen Drogenschmuggels angeklagt worden. Nicht irgendein Mann, er war der Sohn der Präsidentin des obersten Gerichtshofs. Am Tag seiner Urteilsverkündung ist er plötzlich verschwunden. Seitdem wird per internationalem Haftbefehl nach ihm gesucht.
14: Diese Vorfälle sind Einzelfälle, aber die Art und Weise, wie wir damit umgehen, zeigt, dass wir es nicht ernst meinen. Niemand hat für diese Fälle Verantwortung übernommen. Nichts hat sich seitdem geändert,
10: sagt Korruptionsexperte Milovac. Schuld seien nicht nur einzelne Politiker, sondern ein korruptes System, das über Jahrzehnte gewachsen und bis heute nicht beseitigt sei. Die aktuelle Regierung sieht sich für einen baldigen EU-Beitritt trotzdem mehr als gewappnet. EU-Ministerin Maida Gorcevic zeigt sich bei einem Treffen überzeugt.
15: They were imprisoned for
2: Unsere Institutionen waren mehr als 20 Jahre lang in alten Strukturen gefangen. Jetzt bauen wir das System neu auf und stärken die Justiz, damit unsere Richter ohne Angst im besten Interesse des Rechtsstaates und der Bürger arbeiten können.
10: Seit fast 16 Jahren sitzt Montenegro im EU-Wartezimmer. Jetzt sieht es so aus, als könnte es tatsächlich bald soweit sein. Am Entwurf für den Beitrittsvertrag wird bereits gearbeitet.
0: Matthias Humpelstädter hat aus Montenegro berichtet. Damit kommen wir zu einem völlig anderen Thema und gehen in die Schweiz. In unserem westlichen Nachbarland geben die Kühe so viel Milch wie noch nie. Denn durch gutes Wetter ist das Heu besonders reichhaltig. Das führt dazu, dass die Schweiz mittlerweile mit einer regelrechten Milchschwemme kämpft. Die Überproduktion drückt die Preise und bringt viele Milchbauern in wirtschaftliche Schwierigkeiten. Gleichzeitig importiert die Schokoladenindustrie weiterhin Milchpulver aus dem Ausland. Korrespondentin Bettina Prendergast hat Landwirte im Appenzell und in Graubünden besucht.
15: Hallo.
16: Hallo, Werner.
15: Bettina Prendergast.
16: So, herzlich willkommen im Appenzeller Land.
15: Ich dachte eigentlich, dass mein Besuch bei Werner Gitzendanner im Morgengrauen stattfindet, damit ich beim Melken zuschauen kann. Seine 40 Kühe haben aber schon am Vormittag wieder volle Euter.
16: Die Kühe, die wollen auf die Weide. Ich würde vorschlagen, wir schauen, dass 2-3 Kühe in den Roboter gehen, melken.
15: Ja, das wäre super.
16: Und dann lassen wir die Kühe auf die Weide.
15: Bis zu 5-mal am Tag geben sie Milch. Das liegt am dichten, saftigen Gras, das im vergangenen Jahr zu einer Art Superheu geworden ist. Nicht nur hier in Appenzell, sondern in der ganzen Schweiz. Werner Gitzendanner hat jetzt pro Kuh 7 Kilogramm mehr Milch als im Vorjahr. Milch wird in Kilogramm gemessen, das ist präziser als Liter. Das nützt dem Landwirt im Moment aber auch nichts, der Preis ist im Keller.
16: Ja, ich produziere jetzt sogenannte C-Milch. Wir haben eine Segmentierung in der Schweiz und diese Milch, die ich jetzt zu viel melke, produziere ich zum Marktpreis und der ist sehr schlecht. Momentan bekomme ich für diese Milch so um die 28 Rappen.
15: Das sind umgerechnet rund 30 Cent und etwa die Hälfte, die er für A-Milch bekommen würde. Also die Milch, die in den Schweizer Molkereien verarbeitet wird.
16: Ich habe mir auch überlegt, was mache ich? Es lohnt sich nicht zum C-Milch produzieren. Und da habe ich Kalber behalten und diese mit Milch getränkt, verfüttert die Milch und habe so super gute Qualität an Kalbfleisch produziert, welche ich jetzt an Freunde und Kollegen verkaufe.
15: Das ist natürlich eine gute Lösung, aber sicher keine Dauerlösung.
16: Nein, es geht auch arbeitstechnisch nicht auf.
15: Von außen betrachtet fragt man sich natürlich schon, die Schweiz ist ein Käseland, warum produziert ihr nicht einfach mehr Käse?
16: Ja, wir produzieren natürlich viel Käse, wir exportieren auch viel Käse, wir importieren aber leider auch sehr viele. Die Importzahlen, die steigen kontinuierlich. Wir hatten vor 5 Jahren in etwa das erste Mal mehr Käse importiert wie exportiert.
15: Das liegt am Preis.
16: Ja, aber wir haben auch hohe Strukturkosten hier in der Schweiz und wir brauchen auch diesen Preis.
15: Die Schweiz kann auch nichts gegen Käse aus der EU unternehmen. Seit der vollständigen Marktliberalisierung vor rund 20 Jahren sind Zollkontingente oder Einfuhrzölle nicht mehr erlaubt. Der Handel ist quasi schrankenlos. Beim Export tut sich die Schweiz auch schwer. Der Franken ist zu hoch.
17: Das ist ein durchschnittlicher Schweizer Betrieb.
15: Das ist kein Großbetrieb, oder?
17: Das ist kein Großbetrieb. Ja.
15: Samuel Winkler ist auch auf den Hof gekommen. Er arbeitet für die Vereinigten Milchbauern in der Zentral- und Ostschweiz. Das ist eine Interessensvertretung für die Landwirte in 11 Kantonen. Die Stimmung ist gereizt, sagt er, vor allem seit klar ist, dass der US-Konzern Mondelez, die berühmte Toblerone in der Schweiz, mit Milchpulver und Butter aus der EU herstellt. Mondelez bekommt dafür die Importe bewilligt, weil man die Toblerone für den Export herstellt, sagt Winkler.
17: Die Argumentation ist so, diese Maschinen sollen genutzt werden. Es hängen Jobs daran, die sonst allenfalls wegfallen würden. Konkret, dass Mondelez allenfalls seine Produktion ganz ins Ausland verlagert. Bereits jetzt produziert Mondelez auch in der Slowakei. Und das besteht natürlich ein gewisses Druckmittel.
15: Landwirte haben Anfang Jahr aus Protest ihre Milch vor dem Mondelez-Werk westlich von Bern in den Gulli geschüttet. Sie fordern die Bundesregierung auf, Mondelez die Importgenehmigung für diesen Veredelungsverkehr zu entziehen, solange die Schweiz in Milch schwimmt. Samuel Winkler kann den Frust verstehen.
17: Das wertvolle Naturprodukt Schweizer Milch wird weggekippt, transportiert ein Bild, das nicht schön ist und ein Bild, das wir eigentlich nicht wollen. Auf der anderen Seite zeigt es auch die Verzweiflung, die herrscht innerhalb der Schweizer Milchbranche, dass zu solchen Maßnahmen gegriffen werden muss.
15: Milchbauern in der Schweiz stellen sich schon länger die Frage, ob es sich überhaupt lohnt, weiterzumachen. In den vergangenen 25 Jahren hat sich die Zahl der Milchbauern halbiert. Je länger der Milchpreis tief bleibt, desto mehr Landwirte könnten aufhören. Auf den Höfen wird auf jeden Fall reduziert. So manche Milchkuh landet jetzt auf dem Schlachtviehmarkt. Zum Beispiel hier in Kasis in Graubünden. Es sind deutlich mehr Tiere als vor einem Jahr.
18: Vergleichsweise zum Schlachtvieh ein Drittel mehr als vorher. Kommen Milchkühe auf den Markt. Und das ist eine bedenkliche Entwicklung. Wenn die Milchkühe weniger wert sind als die Schlachtkühe.
15: Landwirte kaufen die Milchkühe für ihre Rinderzucht. Das Geschäft mit Rindfleisch läuft in der Schweiz gut. Es gibt zu wenig Schlachttiere. Das Gedränge am Gitter ist groß. Heute werden an die 100 Tiere versteigert.
19: Wie viele Kühe haben Sie denn heute schon gekauft?
20: Das wäre jetzt die fünfte. Ich hoffe, es gibt nur ein paar. Aber der Druck ist hoch. Vorne wird aufgesteigert, der Preis wird hochgesteigert. Und darum ist der Druck auch so hoch. Ja.
15: Der Milchpreis wird wieder steigen, sagen die Landwirte hier. Spätestens im Sommer sind viele Milchkühe auf der Alpe. Dort gibt es kein Superheu, sondern Gras. Das schmeckt zwar den Tieren auch, aber sie geben dann wieder weniger Milch.
21: Aus der Schweiz hat Bettina Prendergast berichtet. Das war das Europa-Journal für heute. Danke fürs Zuhören. Ich wünsche Ihnen noch einen schönen Abend.
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23: Heute vor einem Jahr ist Robert Francis Prevost zum Papst gewählt worden. An diesem Jahrestag hat Leo XIV. Neapel und Pompeji besucht und dabei zum wiederholten Mal zu Frieden aufgerufen.
24: Die Kriege, die noch immer in vielen Regionen der Welt toben, verlangen ein erneutes Engagement, nicht nur in wirtschaftlicher und politischer, sondern auch in spiritueller und religiöser Hinsicht. Frieden beginnt im Herzen.
23: Und er fügt hinzu:
24: Wir dürfen uns nicht mit den Bildern des Todes abfinden, die uns die Nachrichten jeden Tag zeigen,
23: sagt Papst Leo heute in Pompeji. Die Bilanz des Pastoraltheologen Paul Zulehner fällt an diesem ersten Jahrestag des Papstes mit US-amerikanischen Wurzeln zwiespältig aus.
25: Papst Leo ist weltpolitisch hochbrisant, er mischt sich in den Frieden ein, er ist auch in den Streit gekommen mit seinem Präsidenten, er wird eine wunderbare Sozialenzyklika zur künstlichen Intelligenz demnächst veröffentlichen. Das ist die starke Seite. Und die schwache Seite ist, dass viele ihm bescheinigen, er sei langsam, entscheidungsscheu, er macht gute Worte, beruhigt die Frauen, aber er ist einer, der den Traditionsbesorgten mehr gewährt, als das sein Vorgänger gemacht hat. Und das sind zwei Gesichter. Für mich ist der Johannes Paul II. Ähnlicher derzeit als seinem Vorgänger Papst Franziskus.
23: Kommt Leo durch seine unzähligen Friedensaufrufe und wegen seiner Kritik am Irankrieg, mit der er ja den Zorn von US-Präsident Trump auf sich gezogen hat, in eine Politikerrolle, die er so eigentlich gar nicht wollte?
25: Ich bin der Überzeugung, dass das Evangelium selber politisch ist und dass Gott politisch ist. Wenn es heißt, im Alten Testament gehört habe ich den Schrei meines Volkes in Ägypten, dann ist das ein politisches Hinhorchen auf die Unterdrückung der Menschen. Und so muss der Papst immer hinhorchen, wenn es um die Leiden der Menschen in Kriegen, in Vertreibung, in Hunger und Not geht. Und so gesehen macht er nur seinen Job,
23: sagt der Pastoraltheologe Paul Zulehner. Am kommenden Montag wird der Wiener Erzbischof Josef Grünwiedel von Papst Leo in Audienz empfangen werden. Grünwiedel hat außerdem Gespräche mit den Leitern der Dikasterien für die Bischöfe und für den Klerus geplant, sowie einen Besuch des Grabes von Papst Franziskus in der Basilika Santa Maria Maggiore. Die katholische ArbeitnehmerInnenbewegung Österreichs und die katholische Aktion unterstützen die Forderung nach einer Wiedereinführung von Erbschafts- und Schenkungssteuern. Sie haben sich an einer entsprechenden Resolution beteiligt. In Kremsmünster in Oberösterreich soll es künftig eine buddhistische Universität geben. Buddhistinnen und Buddhisten haben das Schloss Kremseck gekauft, das seit Jahren leer steht. Geplant ist ein Bildungs- und Kulturzentrum inklusive buddhistischer Privatuniversität mit Schwerpunkten in angewandten buddhistischen Studien sowie Leadership. Lisa Gangelbauer.
3: Ein 800 Jahre altes Schloss, ein Wirtschaftsgebäude sowie ein Schlossgarten im ländlichen Kremsmünster. Hier sollen in Zukunft internationale Studierende ein- und ausgehen. Buddhismusforscher Andreas Doktor, der an der Planung der Universität federführend beteiligt ist, sagt:
24: Österreich hat eine lange Tradition buddhistischer Forschung. Die Uni Wien und die Österreichische Akademie der Wissenschaften genießen internationales Ansehen. Und hier in Kremsmünster haben wir das katholische Stift Kremsmünster in unmittelbarer Nachbarschaft. Hier gibt es eine Tradition spiritueller Tiefe und wissenschaftliche Tradition.
3: Geplant sind zwei Studienrichtungen im Bachelor-Master-System: angewandte buddhistische Studien und Leadership. Die Gruppe, die das Schloss gekauft hat, ist von der österreichischen buddhistischen Religionsgesellschaft anerkannt und betreibt bereits seit 22 Jahren im oberösterreichischen Scharnstein ein buddhistisches Zentrum. Wilfried Theissen ist Obmann des Projekts.
4: Die Idee der Universität, die ist eigentlich schon von Anfang an gewesen. Die ist ja mittlerweile eben Kindergarten, Mittelschule, Universität, und dafür braucht man Platz.
3: Bereits 3 Wochen nach Schlüsselübergabe haben die Buddhistinnen und Buddhisten ein erstes mehrtägiges Seminar veranstaltet. Aktuell ist man dabei, die Finanzierung für die Universität aufzustellen. Geplant ist, dass sie in 3 Jahren ihren Lehrbetrieb aufnimmt.
23: Das war Religion aktuell, Ausgabe Freitag, 8. Mai, Redaktion Susanne Krischke.

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0: Hallo und herzlich willkommen, liebe Hörer und Hörerinnen vom Freien Radio Salzkammergut.
1: Wir sind die 4. B-Klasse aus Pinsdorf mit einem ganz besonderen Thema.
2: Wie Kinder die Welt verändern.
1: Jetzt kommen Christopher und Magdalena
0: mit einem Gedicht von Mira Lobe.
3: Ich glaube, dann bin ich ein glückliches Kind. Wenn am Montag die Welt voller Luftballons wäre, blauen und gelben und roten.
4: Und am Dienstag kämen zwei Löwen daher, die reichten mir freundlich die Pfoten.
3: Und am Mittwoch gäb's keine Fabriken mehr mit qualmenden, stinkenden Schloten.
4: Und am Donnerstag gäb's keine Tafeln mehr mit den vielen Du darfst nicht verboten.
3: Und am Freitag gäb's keine Schule mehr, keine Angst vor Prüfung und Noten.
4: Und am Samstag gäb's keine Kriege mehr mit Bomben und Trümmern und Toten.
3: Dann ja, was wäre denn dann? Ich glaube, dann bin ich ein glückliches Kind.
4: Dann werfe ich mein lustiges Lied in den Wind. Er trägt es weit fort und rund um die Welt.
3: Mein lustiges Lied, das allen gefällt.

0: Aber auch wir haben uns Gedanken über unsere Welt gemacht
1: und haben sie zu Papier gebracht. 5 Kinder aus unserer Klasse werden sie euch jetzt vorlesen.
2: Hallo, ich bin Elmar. Wenn ich etwas zu sagen hätte: Die Welt sollte nicht so verschmutzt sein. Es sollte keine armen und kranken Kinder geben. Es könnten viele Leute, statt mit dem Auto zu fahren und dabei die Luft verschmutzen, mit dem Fahrrad fahren. Es sollte keine Kriege geben.
0: Hallo, ich heiße Luca und lese den Text von Max vor. Wenn Max etwas zu sagen hätte, dann würde Max die Waldabholzung verbieten. Dann würde Max Spendenaktionen kontrollieren, die Straßen, Wiesen, Flüsse, Wälder und Meere säubern. Wenn Max etwas zu sagen hätte, dann würde Max an jedem verkaufbaren Produkt einen kleinen Peilsender anbauen, der sich erst dann abschaltet, wenn man das Produkt in die richtige Mülltonne wirft.
3: Hallo, ich bin Jonas. Wenn ich etwas zu sagen hätte, würde ich die Meere vom Müll befreien und die Unterwasserbohranlagen außer Betrieb setzen. Ich würde auch die Urwälder beschützen und sie vor dem Ausrotten bewahren.

Ich bin Elena und wenn ich etwas zu sagen hätte, dann würde ich ein Gesetz einführen, dass Menschen den Müll nicht in die Natur werfen dürfen, dass man Tiere nicht aus Gier auf Felle oder aus Lust töten darf. Ich würde die Noten in der Schule abschaffen, damit es nicht so viele Tränen gibt.

Hallo, ich heiße Leila. Wenn ich etwas zu sagen hätte, ich würde weniger Schularbeiten einführen, damit die Kinder mehr Freizeit haben können. Dann würde ich auch das Produzieren von viel Plastik oder anderes vermeiden. Und mehr Geld für die Leute, die mehr arbeiten, als sie verdienen. Die Tiere haben auch Rechte. Man sollte die Tiere nicht wegen ihrem Fell umbringen und Pelzmäntel daraus produzieren. Oder Tiere wie zum Beispiel Hühner in kleine Käfige einsperren, nur um schneller die Produkte verkaufen zu können.

0: Und ihr, liebe Hörerinnen und Hörer, was würdet denn ihr verändern?
1: So, und wir machen eine kleine Musikpause. Herbert Grönemeyer und Kinder an die Macht.

0: Hallo, ich bin die Leila. Wir haben uns auch in und rund um die Schule umgehört. Wir fangen gleich mit dem Ekin aus der ersten Klasse an. Er hat uns schon am Anfang eine lustige Antwort gegeben.
1: Wer bist du?
2: Ein Mensch.
1: Wie heißt du?
3: Ekin.
1: Wie alt bist du?
3: 7.
1: Was wäre, wenn du ein wichtiger Präsident wärst? Was würdest du tun?
3: Die Stadt retten.
4: Was wäre, wenn heute der letzte Tag wäre? Was würdest du heute noch alles machen?
3: Weinen.
5: Ekin würde weinen, aber Luca aus der ersten Klasse sieht das ein bisschen anders.
1: Wer bist du?
6: Luca.
1: Wäre heute dein letzter Tag, was würdest du heute noch alles machen?
6: Spielen gehen.
1: Okay.
6: Sonst noch was?
5: Okay. Wir haben auch unseren Direktor Hermann Kendler befragt. Er wohnt in Ebensee und ist 58 Jahre alt.
0: Er fand unsere Fragen ziemlich schwer. Trotzdem konnte er die Fragen tipptopp beantworten.
1: Was würdest du in der Welt verändern?
6: Weniger Autos, weniger Autobusse, damit die Kinder zur Schule gehen, nicht so bequem sind, weniger Fernsehen, weniger Computer. Viel mehr Bewegung für die ganze Menschheit.
5: Okay, was wäre, wenn du ein wichtiger Präsident wärst? Was würdest du tun?
6: Das sind aber schwierige Fragen. Ein wichtiger Präsident hat nicht so viele Möglichkeiten, etwas zu tun. Das wäre sehr, sehr schwierig, da etwas zu verändern als Präsident.
5: Okay, wäre heute dein letzter Tag. Was würdest du alles noch machen?
6: Ich würde mich mit meiner Familie zusammensetzen und viel mit denen reden, mit Eltern, meinem Sohn, meiner Frau, meinem Bruder.
5: Okay, danke. Michael und Florian aus der zweiten Klasse machen sich ganz andere Gedanken.
7: Ich heiße Michael.
5: Wie alt bist du?
7: 7 Jahre.
1: Was würdest du in der Welt verändern?
7: Dass es in Winsow ein Meer gibt.
5: Okay, wie stellst du dir die Zukunft für die Welt vor?
7: Dass fliegende Autos gibt.
1: Was wäre, wenn du ein wichtiger Präsident wärst? Was würdest du tun?
7: Dass in Binsdorf keine Schule gibt.
8: Florian, darf ich dir eine Frage stellen?
7: Ja, natürlich.
8: Okay, wie alt bist du, Florian?
7: 8 Jahre.
1: Was würdest du in der Welt verändern?
7: Nicht zu viele Hochhäuser und Atomkraftwerke.
8: Wie stellst du dir die Zukunft für die Welt vor?
7: Sauberer.
0: Was wäre, wenn du ein wichtiger Präsident wärst? Was würdest du tun und verändern?
7: Das weiß ich noch nicht.
8: Wäre heute dein letzter Tag, was würdest du heute alles noch machen?
7: Hinausgehen, nachdenken, wie ich die Welt noch anders verändern könnte.
8: Okay, danke, Florian.
0: Stefan geht in die 3. Klasse und ist 9 Jahre alt. Auch ihn haben wir gefragt, was er an der Welt verändern würde.
9: Dass der ganze Müll von den Meeren weg wäre, dass die Welt sauberer und umweltfreundlicher ist.
1: Was wäre, wenn du ein wichtiger Präsident wärst? Was würdest du tun?
9: Die Umwelt verändern.
1: Wäre heute dein letzter Tag, was würdest du heute alles noch machen?
9: Müll sammeln, meine Eltern besuchen.
5: Auch für Adna ist der Umweltschutz wichtig.
10: Dass ich nicht mehr so viel Plastik Sackerl mit habe und...
11: Also Plastik verringern.
10: Ja.
5: Fabian aus der 4. Klasse hatte andere Pläne, was er ändern würde.
12: Ich täte das Wildern stoppen.
1: Wie stellst du dir die Zukunft für die Welt vor?
12: Weniger Plastikmüll.
1: Was wäre, wenn du ein wichtiger Präsident wärst? Was würdest du tun bzw. verändern?
12: Ich täte nicht so viel Plastikmüll erschaffen.
1: Wäre heute dein letzter Tag, was würdest du heute alles noch machen?
12: Ich gehe das letzte Mal in die Kirche.
1: Danke für deine Antworten.
0: Bei der Kindergarteneröffnung trafen wir unseren Bürgermeister Dieter Helms. Leider war das Mikrofon zu laut eingestellt. Trotzdem wollen wir Ihnen eine Antwort nicht vorenthalten.
13: Ich würde alles bunter machen, wenn ich könnte.
5: Wäre heute dein letzter Tag, was würdest du heute noch alles machen?
13: Ich würde dieses wunderschöne Wetter genießen und zurückdenken, was ich alles erreicht habe oder auch nicht erreicht habe und mein Leben so beschließen.
5: Okay, danke.
8: Hallo, wir sind Elma und Leila und wollen euch heute das Buch Kinder, die die Welt verändern, vorstellen.
0: Der französische Fotograf Bertrand besuchte mit seiner Stiftung Good Planet Kinder auf der ganzen Welt, die wirklich mit einer Hilfsaktion versuchten, zum Beispiel Tieren zu helfen.
8: Unsere Mitschülerinnen Tamara und Sarah haben sich zwei Kinder ausgesucht, die sie euch vorstellen werden.
5: Hallo, ich bin Sarah und bin 11 Jahre alt und stelle euch Anne Collins vor. Anne ist 12 Jahre alt. Sie lebt in Kanada. Ihre Stadt unterstützt den Fairtrade-Handel. Fairtrade ist ein fairer Handel, wo die Leute fair bezahlt werden. Sie hat an einer Konferenz des Fairtrade-Handels teilgenommen. Ihr hat das sehr gefallen und fand es interessant. Anne möchte ein neues Projekt starten, um die Plastikflaschen in der Schule abzuschaffen und ihre Mitschüler zu überzeugen, sie durch Metallflaschen zu ersetzen.

Hallo, ich bin Tamara und ich bin 10 Jahre alt. Ich berichte euch heute über ein Kind namens Takaya Blaney. Im Jahr 2010 war sie 9 Jahre alt. Sie kommt aus Kanada. Takaya hat gemeinsam ein Lied mit ihrer Gesangslehrerin komponiert, Shallow Waters. In ihrem Lied geht es um eine Pipeline, die in ihrem Land und durch einen Urwald gehen soll. Sie führte ihr Lied auf einem Musikfestival auf. Mehr als 150.000 Mal wurde es bereits abgerufen. Wir wollen es euch jetzt auch vorspielen.

0: Das war die Radiosendung von der 4. B-Klasse. Wir hoffen, es hat euch gefallen und dass ihr auch ein paar Ideen gesammelt habt.
1: Wir wünschen euch

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2: Die österreichische Entwicklungstagung verfügt über eine lange Geschichte. Seit ihrer ersten Ausrichtung im Jahr 2001 findet sie heuer bereits zum zweiten Mal an der Universität Innsbruck statt. Im Zentrum steht das SDG 16, Frieden, Gerechtigkeit und starke Institutionen. Dieses Entwicklungsziel gewinnt angesichts geopolitischer Umbrüche besondere Relevanz. Denn nachhaltige Entwicklung ist nur unter diesen Bedingungen möglich. Darüber besteht breite Einigkeit unter den Teilnehmenden. Zugleich gilt, auch Demokratien im sogenannten globalen Norden benötigen eine verlässliche institutionelle Basis. Soziale und politische Errungenschaften sind keineswegs dauerhaft garantiert, weshalb das gemeinsame Nachdenken über tragfähige Lösungen für alle umso dringlicher ist. Expertinnen und Experten aus Wissenschaft und Entwicklungszusammenarbeit treten daher in den Dialog, ebenso wie interessierte Zuhörerinnen und Zuhörer. Dieser Welt im Ohr-Beitrag ist auf Englisch und Deutsch und fasst die zentralen Highlights des Diskurses zusammen. 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
3: In der Tat ist die Lage bei der Umsetzung der SDGs katastrophal. Die Vereinten Nationen haben in ihrem letzten Report vorgerechnet, dass wir gerade mal bei 18% der Zielvorgaben im Plan sind. Und um nur ein Beispiel zu nennen, Ziel 1, extreme Armut. Wir haben im Moment nach Weltbankangaben 808 Millionen Menschen, die in extremer Armut leben. Eigentlich sollten es in 5 Jahren null sein. Das ist natürlich dramatisch und diese Null werden wir nicht erreichen. Auch in anderen Bereichen geht es leider gerade in die falsche Richtung. Und auf der anderen Seite erleben wir, dass der Reichtum der Milliardäre vor allen Dingen immer weiter gestiegen ist. Allein im letzten Jahr haben die ungefähr 3.000 Milliardäre auf der Welt 2 Billionen Dollar mehr an Vermögen angehäuft. Das ist das Zehnfache der öffentlichen Entwicklungsfinanzierung in diesem Jahr. Und allein die 3 reichsten Männer der Welt, nämlich Elon Musk, Jeff Bezos und Mark Zuckerberg, haben in den letzten 5 Jahren ein Mehr an Vermögen in Höhe von 580 Milliarden gehabt. Diese drei Männer könnten 5 Jahre lang mit dem, was sie in den letzten 5 Jahren an Vermögen angehäuft haben, den österreichischen Staat finanzieren. Und das führt immer mehr dazu, dass sowohl Ungleichheit weltweit steigt, die Schere zwischen Arm und Reich auseinandergeht. Und das führt mich dann zu SDG 16, nämlich auch zu dem Gefühl, dass Demokratie nicht funktioniert, dass demokratische Institutionen nicht stark genug sind, um wirklich für Ausgleich, für Gerechtigkeit zu sorgen. Und das führt letztlich auch dazu, dass wir überall auf der Welt, von den USA bis Italien und anderen europäischen Ländern, einen dramatischen Rechtsruck erlebt haben und immer mehr, es war ja die Rede schon davon, mehr Hinwendung zu autoritären, populistischen, rechtspopulistischen Regimen. SDG 16 ist selber ja ein sehr vages Ziel und viele Länder waren dagegen, dass es so ein Ziel überhaupt gibt, Russland, aber auch andere Länder. Und der Preis dafür, dass es das Ziel gibt, war, dass es so vage formuliert wurde und dass letztlich die Zielvorgaben so formuliert wurden, dass man eigentlich Fortschritt kaum messen kann. Weniger Gewalt gibt es eigentlich wenig Indikatoren. Aber wenn man dann doch die einigen Indikatoren nimmt, die in dem Bereich erhoben werden, dann stellt man auch hier fest, dass die Entwicklung leider in die vollkommen falsche Richtung geht. Das sieht man zum Beispiel an der Zahl gewaltsamer Konflikte weltweit. Die ist inzwischen auf über 200 gestiegen. Es sind eben nicht nur die Ukraine, Gaza, Sudan, so die sichtbaren, die wir auch in den Medien wahrnehmen. Es gibt noch 200 andere auf der Welt, die wir nicht so sehr wahrnehmen, die aber weiter existieren, die auch dazu führen, dass wirklich zigtausende von Menschen sterben infolge von gewaltsamen Konflikten. Man muss auch sagen, 80% der Kinder und 70% der Frauen, die in diesen gewaltsamen Konflikten gestorben sind, sind in Gaza gestorben. Gleichzeitig muss man auch sagen, dass wir damals zumindest als zivilgesellschaftliche Organisation gesagt haben, Ziel 16 müsste eigentlich noch viel konkretere Unterziele enthalten, nämlich vor allen Dingen zu 3 Punkten. Abrüstung, Reduzierung der Militärausgaben und Reduzierung der Rüstungsexporte. Was wir in den letzten 10 Jahren erlebt haben, ist eine Aufkündigung von Abrüstungsverträgen, ist eine dramatische Erhöhung der Militärausgaben und ist eine dramatische Erhöhung der Rüstungsexporte. Also auch hier sehen wir leider, dass der Trend genau in die entgegengesetzte Richtung geht. Und das bringt mich jetzt schon leider dann zu dem dritten Bereich, nämlich wie geht's eigentlich weiter? Ich würde sagen, es wird erst mal schlechter, bevor es wieder besser wird. Wenn wir jetzt uns die Zahlen anschauen, was öffentliche Entwicklungsfinanzierung zum Beispiel angeht, dann sehen wir, dass die im letzten Jahr schon um 9% gesunken ist. Die OECD schätzt, dass sie in diesem Jahr um weitere 17% sinkt und wir gehen davon aus, dass sie auch in den nächsten Jahren weiter sinkt. Nicht nur wegen den USA, sondern auch wegen der Reduzierung in anderen Ländern, hier in Europa, in Österreich, in Deutschland, in Frankreich, in Großbritannien. Während gleichzeitig die Militärausgaben auf ein neues Höchstniveau gestiegen sind, 2,7 Billionen. Der Unterschied oder Differenz zwischen Entwicklungsausgaben, das heißt der zivilen Konfliktprävention und der militärischen Konfliktbearbeitung im Rahmen von Rüstungsausgaben, war noch nie so groß in den letzten Jahrzehnten wie in diesem Jahr. 2,7 Billionen Militärausgaben, 212 Milliarden öffentliche Entwicklungsfinanzierung. Das ist dramatisch. Aber es ist eben nicht nur die reine Zahl. Wir erleben eine Versicherheitlichung von Entwicklungspolitik. Ein Kollege aus dem Auswärtigen Amt hat gesprochen davon, dass Entwicklungspolitik in Außenpolitik integriert wird. Was wir auch erleben, ist, dass Entwicklungspolitik sicherheitspolitischen, militärpolitischen Interessen untergeordnet wird. Und das ist natürlich der völlig falsche Weg und dem müssen wir uns auch entgegenstellen. Aber das stimmt mich auch wieder ein Stück weit positiv, denn auf der einen Seite sehen wir zwar, dass hier im globalen Norden vor allen Dingen Entwicklungspolitik immer mehr dem vorgeblich kurzfristigen nationalen Interesse untergeordnet wird, wirtschaftspolitischen Interesse, sicherheitspolitischen Interesse. Wir erleben auf der anderen Seite aber auch, dass in vielen Ländern des globalen Südens und in progressiven Ländern des Nordens die Forderung nach einer stärkeren Verrechtlichung von Entwicklungszusammenarbeit immer größer wird. Unter anderem in der Hinsicht, dass jetzt bei der letzten Konferenz über Entwicklungsfinanzierung zum Beispiel gefordert wurde, dass wir eigentlich eine Konvention zur Entwicklungszusammenarbeit brauchen. Das kam aus dem Kreis der G77, dass das Recht auf Entwicklung als Konvention völkerrechtlich verankert wird, wurde im Menschenrechtsrat bereits so verabschiedet und ist jetzt in der Generalversammlung und hängt dort natürlich. Das heißt, wir sehen auf der einen Seite eben diesen Trend hin zu einer nationalstaatlichen Nutzung, auf der anderen Seite aber auch den Trend hin zu einer größeren Verrechtlichung.
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3: Ich würde gerne antworten, aber vielleicht in ein bisschen anderer Weise auf das, was Patrick gesagt hat. Ich verstehe deine Kritik auch an Südafrika und dem, was Südafrika in der G20 macht. Aber gerade jetzt wird etwas sehr Interessantes passieren, nämlich beim G20-Gipfel wird ein Bericht präsentiert werden, den Südafrika in Auftrag gegeben hat und der sich das erste Mal mit dem Thema globale Ungleichheit beschäftigt. Das ist ein Bericht, den Joe Stiglitz zusammen mit Jayati Ghosh und anderen geschrieben hat und es ist das erste Mal, dass sich G20 mit Inequality befasst und sehr kritisch darüber spricht, wie Politiken zur Ungleichheit führen. Sie sagen sehr deutlich, Ungleichheit ist menschengemacht, ist nicht naturgegeben, sondern kommt als Folge einer bestimmten Politik. Und deswegen kann man eben auch andere Politiken machen, um dem entgegenzuwirken. Und sie sagen, wir brauchen eben eine Fiskalpolitik, die stärker an den Interessen der Ärmeren ausgerichtet ist, die nicht die Reichen bevorzugt. Wir hatten in den USA in den 70er Jahren 70% Spitzensteuersatz für Unternehmen und reiche Einzelpersonen. Inzwischen sind wir bei unter 30%. In Deutschland ist es ähnlich. Wir brauchen stärkere Steuerkooperation. Wir haben gerade bis heute in Nairobi jetzt Verhandlungen. So viel zum Thema auch Institutionen, dass es eben doch manchmal unter dem Dach der Vereinten Nationen funktioniert. Verhandlungen unter dem Dach der Vereinten Nationen über eine Rahmenkonvention zur Steuerkooperation. Etwas Ähnliches wie the Framework Convention on Climate Change, Framework Convention und Tax Cooperation auf Initiative der Afrikanischen Union. Das ist etwas, wo ich denke, das ist vorwärtsweisend. Unter anderem auch deswegen, weil gesagt wurde, und das verbindet das wieder mit Ziel 16, Illicit Financial Flows, vor einigen Jahren der Report unter Vorsitz von Mbeki über Illicit Financial Flows sagte, dass aus Afrika pro Jahr geschätzte 89 Milliarden US-Dollar abfließen in die Schattenfinanzzentren dieser Welt. Und das ist mehr als an öffentlicher Entwicklungsfinanzierung nach Afrika fließt. Das heißt, es fließt mehr Kapital raus, als Kapital reinfließt. Und dem muss man etwas entgegensetzen. Und das, was jetzt gerade passiert unter dem Dach der G20, gegenüber der ich auch sehr kritisch eingestellt bin. Und ich denke, es muss dann möglichst schnell auch wieder unter das Dach der Vereinten Nationen geführt werden. Aber das ist ein Schritt in die richtige Richtung.
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0: Nach diesem Beitrag von meiner Kollegin Mayada Hadaya darf nun ich, Momo Kunishio, Sie mitnehmen, euch mitnehmen in die Welt meiner gewonnenen Eindrücke der Entwicklungstagung 2025.
1: Sehr geehrte Damen und Herren, liebe Ehrengäste, liebe Gäste, die Warenökonomie bereitet Ihr Hochamt vor, eine warme, heile, punschselige Welt. Und als merkwürdiger Kontrast finden wir uns hier, um über das Elend in der Welt zu reden, über die düsteren Seiten und Zeiten der Entwicklung. Danke, dass Sie kommen und sich diesem Paradox aussetzen und diesen Kontrasten und diesen Spannungen befassen. Mein Name ist Gerald Faschingeder und ich bin der Koordinator der Entwicklungstagung. Ich darf Sie als solcher herzlich begrüßen.

0: Grund, genauer hinzuschauen, was da passiert ist, weil unser heuriger Schwerpunkt, das Sustainable Development Goal Nummer 16, das trägt sehr zentrale Werte eigentlich unserer gesellschaftlichen Verständigung im Namen. Friede, Gerechtigkeit, starke Institutionen. Viele Dimensionen werden angesprochen von Rechtsstaatlichkeit, Inklusion, Transparenz, Rechenschaft, Teilhabe. Wir werden vieles davon diskutieren. Es ist klar, ohne Frieden wird die Grundlage der Zielerreichung in vielen anderen Dimensionen zunichte gemacht oder durch Kriege zerstört, was schon aufgebaut und erreicht wurde. Wir wollen hier auf der Entwicklungstagung einen Raum für Debatte, Reflexion und Auseinandersetzung mit diesen Herausforderungen schaffen. Es ist einerseits die Welt der Wissenschaft und dann die Welt der sogenannten Praxis. Wir wollen das auch in einen Austausch bringen. Wir wollen aber auch einen Dialog zwischen globalen Norden und globalen Süden hier fördern. In diesem Sinne wünsche ich uns allen drei anregende Tage mit offenen Gesprächen, klärende Kontroversen und ein paar mutige Gedanken. Vielen Dank für Ihre erste Aufmerksamkeit.
1: Nach der Begrüßung durch die Rektorin der Universität Innsbruck, Veronika Sechsel, und den begleitenden Worten vom leitenden Veranstalter Gerald Faschneder sprach Landesrätin Evla Pavlotter. Sie kam in Vertretung für den Landeshauptmann Anton Mattle. Eine Rede, die wir euch nicht vorenthalten möchten.
2: Teilnehmerinnen und Teilnehmer, es ist mir tatsächlich eine große Freude, Sie hier im Namen des Landes an der SOWI begrüßen zu dürfen. Wie wir jetzt schon mehrfach gehört haben, ist Innsbruck schon einmal Austragungsort dieser Entwicklungstagung gewesen, damals 2008. Und seit zwei Jahrzehnten steht ja diese Entwicklungstagung dafür, dass verschiedene Menschen aus der Politik, aus der Wissenschaft, aus der Lehre, aus der Forschung und insbesondere aus der Zivilgesellschaft zusammenkommen und sich eigentlich grundlegende Fragen stellen. Grundlegende Fragen zu Verantwortung, Gerechtigkeit und Solidarität. Ich freue mich persönlich sehr, dass ich heute hier auf der Uni sein darf. Es ist ein Ort, da habe ich immer den Eindruck, an dem man sich gegenseitig zuhört und austauscht. Ich komme jetzt aus einer zweitägigen Landtagssitzung. Da ist nicht unbedingt oder wird nicht unbedingt das gelebt, was uns Paulo Freire vorsagt sozusagen, was seine pädagogische Lehre ist, nämlich dass man voneinander lernt, dass man einander zuhört und dass man die eigenen Ansichten, Eindrücke und Werte nicht unbedingt immer auf andere überstülpen kann. Und dafür steht ja auch diese Tagung. Sie schafft einen wertvollen Raum, miteinander ins Gespräch zu kommen. Und es geht eben nicht darum, fertige Antworten zu finden oder gar hinauszuknallen, sondern es geht darum, in einen Dialog zu kommen, wie auch schon Rektorin Sechsel gesagt hat. Und gerade dieses Zuhören ist ja heute von einem unschätzbaren Wert. Weil gerade wir in Zeiten von zunehmender Polarisierung leben. Wir brauchen nur über den Atlantik schauen, und dann wissen wir, dass das, was wir selbstverständlich sehen, nämlich die Demokratie, gar nicht mehr so selbstverständlich ist. Wenn wir da einen quasi Weltherrscher haben, der einfach einmal mit einer Unterschrift ein Bildungsministerium abschafft, müssen wir uns sehr genau überlegen, was für Möglichkeiten wir haben und die auch mit aller Kraft verteidigen, dass diese Demokratie auch bestehen bleibt. Österreich steht im... Demokratieindex anbelangt, noch recht gut da. Der geht ja bis 10. Wir schaffen es gerade noch mit einer einigermaßen glatten 8,2, haben wir halt nachschauen können. Amerika ist keine vollständige Demokratie mehr, sondern eine Demokratie, eine fehlerhafte Demokratie heißt es ja, im Demokratieindex. Und deswegen ist es so wichtig, dass wir diese SDGs 16 heute im Rahmen und in den nächsten drei Tagen im Rahmen dieser Tagung gut miteinander besprechen. Friede, Gerechtigkeit und starke Institutionen. Das Goal Nummer 16 erinnert uns daran, dass nachhaltige Entwicklung nur dort möglich ist, wo eben Friede, Gerechtigkeit und Teilhabe gewährleistet und gelebt werden. Und ich glaube, wir müssen nicht unbedingt in den globalen Süden schauen, um uns immer wieder vor Augen zu halten, wie wichtig das Leben dieser Werte.

0: ist, wenn man die Zeitung heutzutage aufschlägt, dann wird einem ganz anders. Man sieht eigentlich nur noch Krisen verschiedenster Art, Klimakrise, Konflikte, man sieht wirtschaftliches Elend, man sieht alle möglichen Herausforderungen. Aber ich denke eben doch, dass sich die Arten der Krisen in den vergangenen Jahren geändert haben. Ich bin mir ziemlich sicher, dass diese Entwicklungstage, das, was dort diskutiert wurde, die Art der Debatten, sich doch dramatisch geändert haben. Gefühlt sind die Krisen viel näher zusammengetreten. Das ist neu. Sie sind nicht mehr irgendwo anders. Sie sind zum großen Teil ganz prominent vor unserer Haustür. Was auch neu ist, die Krisen sind in der Art und Weise mittlerweile verschränkt und haben durchaus eine negative Dynamik bekommen, die erschreckend ist.
1: So begann Gesandter Raimund Magis, Leiter der Abteilung Strategische Ausrichtung der österreichischen Entwicklungspolitik, ebenfalls in Vertretung von Sektionschef Peter Huber, Sektion 7 EZA im Bundesministerium für Äußeres, seine begrüßenden Worte. Und weiter?
0: Mir ist es vorgekommen, ich bin schon seit ein bisschen länger in diesem Bereich tätig, sehr untypisch fürs Außenministerium, bin seit über 25 Jahren in der Entwicklungspolitik in verschiedenen Funktionen tätig gewesen. Aber ich glaube, wir müssen auch eine Debatte über die Verortung der Entwicklungspolitik führen. Was ist sie eigentlich? In der außenpolitischen sozusagen Doktrin Österreichs sagen wir, dass Entwicklungspolitik ein Teil, ich denke, das ist eine sehr wichtige Entwicklung, eine sehr wichtige Aussage, die vor einigen Jahren in dieser Form noch nicht gefallen wäre. Die Motivation für Entwicklungspolitik ist auch ein wichtiger Faktor. Geht es hier eigentlich um Selbstinteresse oder geht es vielmehr um globale Solidarität und Verantwortung? Ich denke, dass diese beiden Motivationen nicht notwendigerweise im Konflikt zueinander stehen müssen. Was die Antworten auf diese gesamten Herausforderungen treffen, weil wir können uns lange über die Herausforderungen unterhalten, aber ich glaube, es ist wichtig auch, dass wir dann eben schlüssige Antworten liefern. Wir haben im Außenministerium versucht, also nicht im Außenministerium, sondern also Bundesregierung haben versucht, hier eine neue Art der Politikformulierung zu versuchen. Was wir hier eigentlich sehen, sind gesamtstaatliche Herausforderungen, nicht nur für Österreich, sondern für die gesamte EU, eigentlich für alle Länder dieser Welt. Hier in Österreich müssen wir dann eben auch diese neue Komplexität, auch diese neuen gesamtstaatlichen Herausforderungen, auch eben solche Antworten finden. Das heißt, gesamtstaatliche Zugänge, die nicht nur ein Politikfeld berücksichtigen, sondern verschiedene Politikfelder, die hier relevant sind, mit integrieren, mit verschiedenen Partnern reden und Entwicklungspolitik nicht nur als Teil der Außenpolitik zu betrachten, sondern als eine gesamtstaatliche oder, wenn man so will, eine gesamtgesellschaftliche Aufgabe. Weil es geht hier nämlich eigentlich um sehr, sehr viel. Es geht darum, wie wollen wir die Zukunft Europas, wie wollen wir die Zukunft der Welt gestalten. Ich sehe das als eine Aufgabe, die wir nur zusammen lösen können. Deswegen freue ich mich auch ganz besonders hier zu sein, mich mit Ihnen auch nachunterhalten zu können und vielleicht auch Diskussionen zu führen. Herzlichen Dank und ich freue mich auf die Debatte.
1: Last but not least brachte Sibylle Straubinger, Vorsitzende der AG Globale Verantwortung, dem Publikum einige Punkte, die es ihrer Ansicht nach zu bedenken gibt, mit und sagte:
2: Entwicklungspolitik ist mein Eindruck auch, was ja auf der politischen Ebene immer stärker auch gesehen wird, als Teil, als unverzichtbarer Teil auch der Außenpolitik. Auch hier gibt es sozusagen die Gefahr, es als Instrument zu nutzen, um eigene Interessen durchzusetzen, aber gleichzeitig macht es auch deutlich, dass es eben nicht nur eine Frage von Solidarität und Verantwortung ist, und das ist sozusagen natürlich der grundlegende und wichtige Punkt dabei, es ist auch eine Investition in Prävention, es ist eine Investition in Stabilität, es ist eine Investition quasi auch in Krisenvorsorge, die mit sozusagen einer außenpolitischen Haltung hier auch zum Tragen kommt. Ja, und insofern glaube ich, dass sich diese Arbeit lohnt, dass sich auch die Diskussionen lohnen, die wir jetzt auch in den nächsten Tagen zu führen werden, denn jede Diskussion sozusagen, auch mit jeder Auseinandersetzung damit, ist ein Schritt in Richtung der Verwirklichung dieses SDG 16, ein Schritt sozusagen zu mehr Gerechtigkeit, zu mehr Frieden, zu mehr Staatenorganisationen. Und im Sinne dessen, dass wir alle wissen, dass die einzige Konstante im Leben Veränderung ist, denke ich, müssen wir daran arbeiten, diese Veränderung möglichst positiv zu gestalten. Ich wünsche Ihnen ermutigende, inspirierende und zuversichtliche 3 Tage hier in Innsbruck. Vielen Dank.

0: Innsbruck, 22. November 2025. Kurz nach 9 Uhr vormittags startete das Programm der Entwicklungstagung mit Fachbeiträgen zum Überthema Demokratie, Autoritarismen und die Zukunft der Entwicklungspolitik. Mit Dora Maria Telles, Anna Maria Suez Franco und einer Keynote von Stefan Klingebiel. Moderiert von Andreas Obrecht.
1: Und werde dann Sie einladen, sich an dem Gespräch zu beteiligen.
0: Mit einer Live-Übersetzung Spanisch-Deutsch bzw. Spanisch-Englisch sowie Englisch zu Deutsch wurden allen Teilnehmerinnen barrierefrei der Zugang zur Diskussion ermöglicht. Die Relevanz der Partizipation der Zivilgesellschaft wurde dabei betont. Ebenso die potenziell steigende Gefahr durch Autoritarismen. Weiter ging es mit einer Plenardebatte zur Fragestellung, was bedeutet es, wenn Entwicklungspolitik als Instrument für Außen- bzw. Sicherheitspolitik von rechten Regierungen betrachtet wird? Was bedeutet für Österreich eine Perspektive, die die EZA als Feindbild des Neoautoritarismus betrachtet? Auf der Bühne Antonio de la Rosa, Nationalratsabgeordneter der SPÖ, Bereichssprecher für Sustainable Development Goals. Caroline Hungerländer, Abgeordnete zum Wiener Landtag, ÖVP, Sprecherin für Integration, Migration und Menschenrechte der Volkspartei Wien. David Stöckmüller, Nationalratsabgeordneter der Grünen, Sprecher für Landesverteidigung und Entwicklungszusammenarbeit sowie LGBTQI+. Und Dominik Oberhofer, Nationalratsabgeordneter der NEOS, Sprecher für Europa, Verkehr, Tourismus und Südtirol sowie Landessprecher der NEOS Tirol. Ebenfalls moderiert von Andreas Obrecht, ÖRD, Appear. Die Spannung und Aufregung im Saal ist gestiegen, denn die Diskussion wird von ORF-Journalistinnen des TV-Formats Hohes Haus begleitet.
1: Ich danke Ihnen für Ihre Beiträge. Danke Ihnen für Ihre Aufmerksamkeit.
0: Nach dieser moderierten Debatte gab es Kaffee und Kuchen und für mich die ideale Gelegenheit, mich unter das Publikum sowie die Vortragenden zu mischen.
2: Ich leite am EIDOS, dem German Institute of Development and Sustainability in Bonn, die Abteilung Inter- und Transnationale Kooperation.
0: Stefan Klingebiel, einer der Vortragenden des Tages, fasst nochmal die Kernaussagen seiner Keynote zusammen.
3: Wir haben jetzt eine Keynote von Ihnen bereits ein bisschen gehört. Für unsere Zuhörerinnen, die nicht zuhören konnten, vielleicht einfach eine Key Message, die Sie mitgeben wollen. Sie haben, glaube ich, zweimal im Talk gesagt, also das ist die Key Message, also vielleicht, dass wir die nochmal wiederholen könnten.
2: Ja, also ich glaube, eine grundlegende Veränderung, die wir jetzt in den letzten Jahren, sogar Monaten gespürt haben, ist, dass der bisherige Konsens, dass wir für globale nachhaltige Entwicklung sind, als internationale Gemeinschaft, dass der bröckelt, in Teilen auch schon weggebrochen ist. Da spielt natürlich die Rolle der US-Administration eine ganz große Rolle, die eben sagt, dass diese Agenda 2030, dass die 17 Nachhaltigkeitsziele nicht im amerikanischen Interesse sind. Dem folgen jetzt mehr oder weniger andere Länder. Das heißt, bislang hatten wir eher ein Umsetzungsproblem, dass Länder gesagt haben, wir teilen das, aber wir sind noch nicht ganz so schnell, nicht ganz so weit. Und jetzt teilen eben Akteure diese Agenda nicht, sondern finden die zum Teil eben in dem Fall anti-amerikanisch. Das ist eine Neuerung, das macht den Kontext sehr viel schwerer. Ja. Das Zweite ist, dass damit zusammenhängend eben auch Entwicklungszusammenarbeit, dass da dieser Konsens in der Gruppe der OECD-Länder, in der Gruppe der europäischen Länder, dass der auch bröckelt. Die USA sind fast komplett ausgefallen, andere Länder haben auch stark abgebaut. Da sehen wir eben auch einen gewissen Domino-Effekt. Das heißt, damit Kooperationsmöglichkeiten anzusetzen, setzen, um globale nachhaltige Entwicklung zu befördern, letztlich auch im Eigeninteresse. Das geht zurück und das sind von daher schon sehr unterschiedliche Voraussetzungen heute im Vergleich zu vor 10 Jahren, als die Nachhaltigkeitsagenda verabschiedet wurde.
3: Ich glaube, Sie haben gesagt, dass Sie 2015 schon mal hier waren, also halt bei den Entwicklungstagen. Wie würden Sie das Publikum jetzt vielleicht auch verglichen einschätzen? Sehen Sie da vielleicht einen Aufschwung, dass mehr Interesse da ist?
2: Also ich komme immer gerne nach Österreich, war auch kürzlich erst hier, weil es tatsächlich eine sehr lebhafte Entwicklungscommunity gibt, aber auch nicht nur Entwicklungscommunity, sondern auch Community, die Interesse an internationalen Themen hat. Wie das vor 10 Jahren war, kann ich im Detail nicht erinnern, aber das war tatsächlich kurz nachdem die Nachhaltigkeitsagenda verabschiedet wurde, aber auch das Pariser Klimaschutzabkommen. Ich glaube, damals haben wir gar nicht so sehr diese Euphorie gespürt, dass diese zwei wichtigen Grundsatzdokumente verabschiedet wurden, sondern eher, wie bekommt man jetzt hin, dass das alles umgesetzt wird? Also von daher gab es, glaube ich, schon sowas wie eine positive Grundausrichtung, dass die Ziele gut sind, aber wie können wir jetzt sicherstellen, dass wir mit Entwicklungszusammenarbeit, aber auch mit anderen Instrumenten das befördern?
3: Er spricht mit mir auch über die Zukunft. Und sagt?
2: Ich glaube, dass wir früh genug versuchen, Koalitionen zu bilden von Ländern, die noch für eine solche globale Nachhaltigkeitsstrategie sich einsetzen. Diese Koalitionspartner zu finden, ist gar nicht so leicht. Das sollten wir natürlich auf europäischer Ebene machen, aber gerade auch mit Ländern aus dem globalen Süden, da stärker die zusammenbringen, die noch ähnliche Werte teilen, weil diese populistischen Kräfte sind im Moment tonangebend. Die bestimmen internationale Agenden und dieses Allianzen gegen Allianzen schmieden ist tatsächlich nicht ganz so leicht. Ja, das Zweite ist, glaube ich, insgesamt, wir sehen, wie in unseren Gesellschaften Österreich, Deutschland, anderswo der gesellschaftliche Konsens insgesamt bröckelt, diese Entsolidarisierung. Darunter leidet dann auch die Entwicklungspolitik, aber letztlich ist das Problem breiter. Und ich glaube, dass das viel eben mit diesen Narrativen zu tun hat, mit Kommunikationsfragen. Wie können wir das tatsächlich erreichen, dem etwas entgegenzusetzen, was eben Populisten sehr lautstark, zum Teil auch sehr effektiv schaffen?
3: Dann vielen lieben Dank.
2: Herzlichen Dank.

0: Genau, also ich bin die Barbara Siebert, ich arbeite im Friedensbüro in Salzburg und ich studiere auch im Mastergrad Global Citizenship Education und das ist auch die Verknüpfung zu meiner Teilnahme heute da, sowohl beruflich als auch mit dem Studium verbunden und ich finde es sehr spannend, diese vielen Stimmen aus der ganzen Welt zu hören. Das ist was, was, glaube ich, diese Tagung sehr speziell macht. Gleichzeitig merke ich, dass wir überall irgendwie so an Grenzen stoßen, so dass es sozusagen on the ground sehr viele wirklich coole Initiativen gibt, die wir heute auch kennenlernen oder auch hören. Und aber dann, und das ist jetzt gerade nach diesem letzten Panel für mich, also das ist immer wieder klar, aber nochmal irgendwie so deutlich geworden ist, wir haben offenbar eine sehr zerstörerische Allianz zwischen Unternehmensmacht und autoritären Regimen. Die Unternehmen, ich glaube, denen ist der Autoritarismus vielleicht wurscht, die wollen Geld verdienen und nehmen quasi die autoritären Systeme als vielleicht kollateral nicht gut, aber nutzen das. Und Nationalstaaten, die eigentlich die größte Macht hätten zu regulieren, tun es nicht. Arbeiten so sozusagen auch Menschenrechtsverletzungen und Naturzerstörung indirekt zu. Und das ist für mich so diese große Fragestellung, wie kriegen wir das in den Griff?
1: Ja, und zusätzlich SDG 16, das ja genau das sagt, starke Institutionen.
0: Ja, genau. Also starke Institutionen würden heißen, dass dass sozusagen die Nationalstaaten sich an diese völkerrechtlichen und sonstigen Vereinbarungen auch halten und sanktionieren, wenn es Verstöße gibt. Das haben ja die Speakerin aus Nicaragua auch gesagt. Es gibt reihenweise Verstöße, es gibt Berichte, alles ist am Tisch und es passiert nichts. Das ist schon sehr ernüchternd. Gleichzeitig muss man auch festhalten, dass diese Institutionen ja auch alle chronisch unterfinanziert sind. Also, ich habe kurz überlegt, warum nicht eine Steuer einführen für alle, die global arbeiten. Die müssen in diese internationalen Institutionen überall einzahlen, dass die auch mehr Geld haben, um genug Leute zu haben, um die Dinge auch umsetzen zu können. Aber ja, an vielen Ecken kracht es gerade und das beunruhigt mich.
2: Mein Name ist Politik Susanne, bin aus Salzburg, bin eine Studienkollegin von der Barbara Siewert. Wir haben uns auch über das Studium Global Citizenship Education kennengelernt und arbeiten jetzt auch zusammen. Aber mein Schwerpunkt ist im Bildungsbereich. Also ich unterrichte seit 20 Jahren Technik und Design und Ethik und Kommunikation und bin zum ersten Mal bei so einer Tagung. Also für mich ist einfach auch das ganze Setting sehr spannend und auch die Vortragenden. Mir ist der Satz ein bisschen hängen geblieben. Wir sollen eine Bildung haben, die kritisches Denken fördert. Und die Falle ist dann immer, okay, was kann ich tun? Aber eigentlich muss sich das System stark verändern. Und Appell Bildungsministerium, das System lässt das wenig zu, weil wir einfach also wenig zeitlich Räume haben, um dieses kritische Denken auch wirklich von den Schülern hören zu können, ja. Und das ist das, was mir da, also dieser Zusammenhang zwischen den Inhalten hier und der Kontext mit der Schule ist das, was mich beschäftigt.
3: So zwei Teilnehmerinnen der Entwicklungstagung 2025. Das Nachmittagsprogramm bestand aus Interaktionen in Kleingruppen, in verschiedenen Workshops zu 18 verschiedenen Themen im Kontext SDG 16, also Frieden, starke Institutionen und globale Gerechtigkeit, konnten die Teilnehmerinnen diskutieren und Inputs von Vortragenden erhalten. Wir befinden uns im vierten Obergeschosses der SOWI Innsbruck. Dort, in einem Raum am Ende des Flurs, beginnt jeden Augenblick der Workshop 2 mit dem Titel Project Work in Conflict-Affected Countries. Appear in Practice und Kooperation Entwicklungsforschung. Hier wird unsere Sendung nun erneut im Originalton in englischer Sprache fortgeführt.
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3: For this workshop, two lectures are announced. 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
5: Good afternoon, everyone. 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

0: So, meine liebe Damen und Herren, wie wir angekündigt haben, in diesen letzten Zeiten sind wir dabei beschäftigt, über die zukünftigen Beziehungen zwischen Österreich und Afrika. Besonders in dieser Zeit, wo die Regierung in Österreich eine Veröffentlichung der österreichischen Afrika-Strategie plant und viele Veranstaltungen finden in dieser Zwischenzeit statt. Und vor kurzem gab es in der Diplomatischen Akademie hier in Wien eine Konferenz mit dem Thema Fair Partnerschaften schaffen. Ein zentraler Fokus der Strategie liegt in der konkreten Realisierung der gesetzten Ziele. Dazu zählen vor allem gezielte Initiativen zur Ausweitung des Handelsvolumens zwischen Österreich und afrikanischen Partnerschaftsländern sowie die Stärkung lokaler Wertschöpfungsketten und die Sicherstellung der Arbeit und sozialer Standards. Daneben steht im Fokus, ob die Strategie tatsächlich menschenrechtswürdig Arbeits- und Lebensbedingungen schafft, faire Außenwirtschaftsbeziehungen ermöglicht und nachhaltigen Beitrag zur Stärkung der lokalen Wirtschaft leistet. In den kommenden Minuten wollen wir zuerst ein Keynote von Stefan Stolz, der Leiter von der Abteilung Subsahara-Afrika und die Afrikanische Union im Außenministerium, bringen. Sein Keynote ist in Englisch und danach werden wir auch hören, was der Referenten aus Afrika auch dazu zu sagen hat.
1: 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Ladies and gentlemen, first of all, it's a radical new beginning. Austria's new approach to Africa, it shifts from a traditional donor-recipient model to a mutually beneficial partnership. And this strategy, it is consistent with the principles of our modernized approach to international development. And at the same time, it takes into account the fact that we are not merely donors. We are at the same time partners. We are investors. And we are reformers. So Austria's new approach to Africa is first of all shaped by African leadership and African ideas. We are being guided by the central framework, which is the Agenda 2063 of the African Union, which is the Transcontinental Development Plan. In addition, we are being informed by the strategic documents issued jointly by the African Union and the European Union, certainly the SDGs, and a variety of other strategic documents. And our goal, ladies and gentlemen, is to define Austria's presence and our engagement more clearly and to make it more effective and to align it with our partners. We focus on four areas. We prioritize peace and security, trade and investment, migration and mobility, and thirdly, our people-to-people contacts, as well as climate protection and this is very new, the mobilization of private capital. Our strategy, ladies and gentlemen, is aligned with the measures that Austrian and African states are already taking to tap into new growth opportunities and to play a pioneering role in climate protection. UNIDO is a key partner for Austria and its new Africa strategy. You might be aware that we have helped to bring about the global network of regional sustainable energy centers. It's a UNIDO-based partnership where Austria delivered the seed money. We have meanwhile 10 of centers, regional centers worldwide, five of which are in Africa, and Austria since 2010 has contributed 25 million in seed money to bring about these centers for renewable energy. And I had the great pleasure, Nonna, in 2010 to prepare the contract for the first one with West Africa, which became such a success story. So here we have very clear-cut technical functional cooperation. Very technical. It's about feed-in tariffs for renewable energies, recommendations for technologies. But this kind of cooperation, ladies and gentlemen, it can bring about and nurture political cooperation in the various five key regional economic communities. So hereby, we are also contributing to regional integration, and the concept, of course, goes way back. Just remember this coal and steel union in the 1950s and what it brought about in Europe. Another important down payment for us is the reform of the UN Security Council, which is very dear and a long-standing request by our African partners to achieve the full participation, the full emancipation in the international system. We want to overcome the deadlock that has characterized the Council and to rectify the historical injustice towards Africa. As a first step, ladies and gentlemen, we need to align the existing sectorial strategies, programs, and instruments. And we were surprised when we looked at the situation, we found more than 9 sectoral strategies in Austria existing, each of which has a different time frame and a different audience to tend to. What am I talking about? It includes the 3 years program of Austrian Development Cooperation, the security strategy for Austria, the humanitarian strategy, the industrial strategy, the foreign trade strategy, the climate protection strategy, the hydrogen strategy, the Austrian-African Research Network for University Cooperation with Africa, the Federation of Austrian Industries paper on African as a growth market, and the newest one, which is very dear to me, it's by the Austrian Constitutional Court. Also, they are preparing their own unique Africa strategy on constitutional theories. Because when we look at good governance and we look at the myriad of problems throughout the world, we also have to look at Hans Kelsen's basic norm. What is necessary in order to build a functioning government and the separation of powers? The key factor in the positive nature of our relations with Austria, with Africa, are the strong ties that we have developed with the African continent over the last decades. Ladies and gentlemen, we often complain that Austria's diplomatic setup is not sufficient. But let me give you a figure. Austria is represented in the 55 African states at 64 locations. This figure comprises various networks supported by five key pillars. These are the 11 embassies, 3 cooperation offices, 3 cultural forums, 36 honorary consulates, 6 foreign trade centers, an Austrian delegate in various capacity within the African Development Bank sent by the Ministry of Finance, and 3 military officers and a training officer at the Kofi Annan International Peacekeeping Center. So these 5 main actors, ladies and gentlemen, cover, of course, different geographical and thematic areas. They cooperate, however, closely under the guidance, under the leadership of the foreign ministry and our diplomatic umbrella that we convey to the trade offices and the cultural forums and all the rest. So Austria is thus present in Africa as a medium-sized EU member state with a considerable institutional infrastructure to safeguard its political and economic interests. And the key now is to bring and to bundle all these capacities and this presence into one coherent whole of Austria, whole of society, Africa strategy. For this, ladies and gentlemen, Foreign Minister Meindl-Reisinger conducted extensive consultations with her African counterparts. She met with over 28 African foreign ministers. She organized a working meeting with 21 resident and non-resident ambassadors. And in addition, our state secretary visited 9 countries. Our secretary general now held altogether 13 bilateral political dialogues, this all within the very short time span from the beginning of the consultative process for the Africa strategy until today. What are the key terms? I'm reading it out to you. The Africa strategy 2026 through 2029 defines a nationally coordinated, multidimensional, and cross-sectoral framework for guidelines and measures to promote long-term, respectful, and equitable partnerships. The strategy brings together existing activities in the area of foreign policy, security policy, development policy, economic policy, climate, cultural, educational, and scientific policy, and strategically aligns them and strengthens coordination between the public and the private sector. The goal is to shape sustainable development and stability and to ensure positive long-term developments on both sides. The measures for implementing the Africa strategy are to be implemented coherently to ensure a coordinated and a harmonized Austrian presence and cooperation. What is the background of the Africa strategy? You might remember the high-level EU-Africa forum that was convened in 2018. So it's quite a while back. And this meeting had two concrete results. One was the creation of an African investment facility with the Austrian Ministry of Finance and the Austrian, operated by the Austrian Development Bank, and funded with 30 million euro, specifically targeting small and medium-sized enterprises which should enable private sector development in Africa. And the second recommendation of this meeting in 2018 was the elaboration of an Africa strategy. So, ladies and gentlemen, we say in Austria, gut Ding braucht Weile, so we are now down the road, some 8 years, but the good news is we have a draft. We have a draft that has been consulted now twice in the interministerial format, all the federal ministries, which we expanded for the very first time also to include the interest groups, the Sozialpartner, the Labour of Commerce, the trade unions, the Bundeswirtschaftskammer, and the Association of Austrian Industries. 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One is the management summary. It's a 3.5 pager that really sets out what we want to achieve strategically, the aims and objectives. 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To summarize the federal government's reasoning again, ladies and gentlemen, global power dynamics are shifting, value chains are being realigned, and strategic partnerships are becoming increasingly important. And the fact that Austria's total exports to Africa, please listen, this figure is quite impressive, Austria's total exports to Africa amount to 50% of Austria's exports to Slovenia. So this shows the big gap that exists in terms of unfulfilled potentials. And why are we talking about this so intensively? It shows the necessity to de-risk market entry for Austrian enterprises. For Austrian small and medium-sized enterprises that are so well placed to play a leading role in the transformation of African states towards a green economy. We are talking about 90% of the cities that do not dispose of a solid waste disposal according to current technical standards. The same holds true to wastewater treatment and transportation. So there are huge possibilities also for a win-win situation. And whenever I visit Africa, just recently Malawi, ladies and gentlemen, I was shocked. Higher fuel prices, higher rice prices than in Austria. Fuel prices are the second highest in the world after Hong Kong. And the same holds true for many other items, for machinery, for cars. The price level in Africa that is so high because of the lack of competition and even the lack of quality. And this is exactly where we can help by opening up and by creating inclusive employment in Africa. Just 12% of African foreign trade is conducted amongst African nations itself. All the rest goes right out into the world, in many cases to China and to India, and meanwhile to other strategic competitors. So this is why we, in this formative stage of the strategy, now very much also focus on the transportation corridors. I know there's some criticism out there. Think about the Lobito corridor. Think about the Tanzania corridor that was just signed a few weeks ago between China and two states. And the favorite one of me, my favorite one is the Nankala, the Japanese one, which really takes the development programs of the three states from Malawi, Zambia to Mozambique as the basis for this transport corridor. And it's not about transportation just, but think about social development along the corridor. Think about new industrial zones, a free trade area in Luanda, an airport with 15 million passengers each year. All of this was recently presented here by the Angolan Investment Authority, where they look specifically at countries like Austria. Why? They say you are non-aligned. The new power politics in Africa have brought a realization that they do not want to enter into a new Cold War, so they're looking for reliable partners, non-aligned and neutral. And this putting together African agency with Austrian technological strengths, this is how we want to develop the strategy first on with your help. In Africa, we are conducting civil society listening sessions right now. They were developed by the Cultural Forum in Pretoria. 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I fully concur with you that our human rights engagement, of course, also has to cover the good deeds and the good work of trade unions, activists in Africa. So this is all part of these concepts that are currently under development. I'm very much looking forward now to listening and to learning from you. I have many more things that I would like to share with you during the discussion, but meanwhile, many, many thanks for your attention.
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0: You need a very huge market on the continent. 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
2: 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Africa needs collaboration, especially in skills development. we need to grow the skills. 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
0: Diaspora. Diaspora spielt eine große Rolle in den Beziehungen zwischen den Kontinenten, aber sehr weniger zwischen Österreich und Afrika. Wie sah das in Deutschland aus?
4: Mein Name ist Michelle Amoako. Ich vertrete heute unsere Diaspora-Organisation IDEA, den afrodiasporischen Startup-Pitch. Und genau als das hat es eben begonnen, als ein Startup-Pitch, bei dem wir junge GründerInnen aus der afrodiasporischen Community zusammengebracht haben und eine Bühne geschaffen haben, eine große Bühne für Netzwerk, für Kapital, für Austausch, für Wissenstransfere und diese Gründer zu bemächtigen, ihre Ideen voranzutreiben. Das Ganze ist gestartet als eine gemeinnützige Organisation in Deutschland, ansässig in Hamburg. Und auf der Basis haben wir über die letzten 5 bis 6 Jahre ein großes Netzwerk aufgebaut an verschiedensten Bereichen, in denen wir aktiv sind, von Social Entrepreneurship zu Youth-Themen, also Jugend, bis hin zu Cross-Border-Kollaborationsprojekte zwischen Deutschland bzw. Europa und Afrika. Und das Ganze besteht aus einem Team. Wir sind insgesamt bis zu 40 Freiwillige, die dort mitarbeiten, und auch einem festen Team. Und wir entwickeln eben den Bereich Diaspora Engagement weiter, um das ganze Thema zu institutionalisieren und gängigere Strukturen für die Zusammenarbeit mit Diaspora-Organisationen zu ermöglichen.
3: Es begann, als wir 500 Leute suchten und alle damit Erfahrungen begonnen haben.
4: Genau, also was unser Ziel war mit dem ersten Pitch, war zu sagen, lass uns das Ganze groß machen, lass uns eine große Bühne kreieren, lass uns 500 Leute einladen, die teilhaben können als Gäste und wirklich einen Wirbel machen sozusagen, damit das Ganze nicht einfach nur innerhalb der Community bleibt, sondern sich wirklich groß und weit erstreckt. Und damit waren wir auch schon in Österreich in unserer Pre-Week zusammen. Wir hatten verschiedene Gründer aus verschiedensten Feldern auf unserer Bühne, konnten über 60.000 Euro Preisgeld ausschütten in den vergangenen Jahren und machen dieses Jahr tatsächlich einen neuen Idea-Pitch im September.
3: Und da habt ihr Bericht, gab es Erfolg?
4: Es ist auf jeden Fall für uns so erfolgreich, dass wir dieses Jahr ein zweitägiges Event machen, weil wir so viel Programm haben, so viele Themen, die wir abdecken wollen, dass es nicht länger in einen Tag sozusagen passt, und wir das Ganze auf 2 Tage machen, eine Konferenz mit verschiedenen Themen und dann am zweiten Tag das große Pitch-Finale.
3: Woher habt ihr das Budget gehabt, um zu beginnen?
4: Wir haben unterschiedliche Finanzierungsquellen, sowohl mit der Zusammenarbeit mit dem privaten Sektor als auch mit dem öffentlichen Sektor, und versuchen, unsere Einnahmequellen zu mischen.
3: Vielen Dank.
4: Gerne.
5: Die Klimaveränderung ist eine große Chance für Afrika. Wir sind der Kontinent, der am meisten davon betroffen ist. Wir sind der Kontinent, der am jüngsten ist. Wir sind der Kontinent, der das Human Capital hat, also das Humankapital, die jüngsten Leute. Wenn wir jetzt richtig ausbilden, dann sind wir im Grunde genommen der Kontinent, der als erster davon erfasst wird in der Dimension, aber das wird in Zukunft alle Kontinente betreffen. Und wenn wir fähig sind, Lösungen zu entwickeln, die uns erlauben, mit der anstehenden Krise umzugehen, dann sind wir nichts anderes als die Vorreiter und werden Technologien, soziale Logiken, gesellschaftliche Entwicklungen, Finanzarchitekturen plötzlich erdacht haben und probiert haben, die in Folge die Welt wird als solche übernehmen. Die Zukunft Afrikas besteht in der Gegenreaktion zu sagen, wie verwalte ich den Prozess, massiv jünger zu werden und größer zu werden. Europa wird kleiner, Afrika wird größer, Europa wird älter, Afrika wird jünger. Das sind komplementäre Logiken, die im Grunde genommen einen Ausgleich finden werden. Im Bildungsbereich, im kommerziellen Austausch, aber auch eben im Gedankenaustausch von unterschiedlichen Ideen, die da sind.
6: Heute freuen wir uns, unser Programm auf ein weitreichendes und aktuelles Thema zu konzentrieren: den Umweltschutz. Wir hatten das Vergnügen, Professor Dr. Aaron Stanitzky zu begrüßen, den wir in Wiener Neustadt bei einem Symposium der Organisation SOLL mit dem Thema Afrika und Du kennenlernen durften. Professor Dr. Aaron Stanitzky unterrichtet Betriebswirtschaft und Management, Studiengangsleitung Betriebswirtschaft und Management an der Universität Wien sowie angewandte Wissenschaften an der Deutschen Hochschule. Seine Sichtweise auf die Beziehungen zwischen Europa und dem Westen und insbesondere seine Analyse der umgekehrten Abhängigkeit Europas gegenüber Afrika verdienen besondere Aufmerksamkeit.
7: Und diesbezüglich sind die Nord-Süd-Beziehungen natürlich von entscheidender Bedeutung auf der einen Seite und auf der anderen Seite die Frage der ökologischen Transformation, wie wir also eine Art von Wirtschaft hinbekommen. Und Wirtschaft ist ja nichts anderes als die ökonomischen Beziehungen zwischen den Menschen. Da arbeite ich an der Frage, wie wir ökonomische Beziehungen zwischen den Menschen hinbekommen, die uns erlauben, sie dauerhaft zu sehen.
8: Wer ist uns?
7: In diesem Fall ist uns tatsächlich so etwas wie die globale Gesellschaft.
5: In Addis Ababa hat im September ein Gipfel stattgefunden. Das war der zweite African Climate Summit. Der erste African Climate Summit liegt mittlerweile 3 Jahre zurück, wurde damals veranstaltet in Nairobi von der kenianischen Regierung und war ein Schlüsselmoment für die Ausgestaltung der zukünftigen Partnerschaften zwischen Europa und Afrika. Weil die damalige und jetzige aktuelle Präsidentin der Europäischen Kommission eine zentrale Rede hat gegeben, wo sie paradigmatisch ausgeführt hat, wie denn die Zukunft der afrikanisch-europäischen Beziehungen gestaltet werden können und welche zentrale Rolle vor allem die Umweltfrage, spezifisch auch die Klimafrage, wird haben. Da geht es um gemeinsame Projekte, die ausgestaltet werden sollen. Da geht es um gemeinsame Finanzierungslogiken, die Form annehmen sollen. Da geht es vor allem um die Prinzipien dessen, dass mit europäischer Unterstützung afrikanische Umweltprojekte sich zu besseren Konditionen auf den Finanzmärkten finanzieren können, als es geschehen würde ohne europäische Unterstützung. Also zu sagen, du nimmst die rechtliche, politische und ökonomische Sicherheit Europas und schaffst damit kooperativ Rahmenbedingungen, die den afrikanischen Akteuren in Umweltprojekten helfen sollen, bessere Zinsen auf den Finanzmärkten zu bekommen, als es ohne dem der Fall wäre. Was ist diesbezüglich wichtig? Und lass mich noch eine dritte Konferenz nennen. Die hat heuer im Juli in Sevilla stattgefunden. Und das war die United Nations Conference on Financing Sustainable Development. Hier ist die große Herausforderung. Im Jahre 2008 kam es zur großen Finanzkrise und eine der Resultate dieser Finanzkrise war nichts anderes, als dass keiner wollte investieren. Und wie reagieren Finanzkrisen auf die Tatsache dessen, dass keiner sich Geld ausborgt? Wie das oftmals der Fall ist, sie senken den Preis für etwas, in dem Fall für Kapital. Das ist sehr kompliziert formuliert, aber du kannst dir im Grunde genommen Geld ausborgen für null Zinsen. Bei 2008 wollte keiner mehr investieren im Westen, in die Ökonomie, nicht die Staaten. Also haben die westlichen Finanzgesellschaften begonnen, vor allem Entwicklungsländer anzusprechen, zu sagen, ihr werdet nie wieder so wenig Kapital bekommen für so geringe Zinsen wie aktueller Fall. Also null Zinsen. nehmt auf, nehmt Kredite auf, finanziert und finanziert vor allem die Erreichung der Sustainable Development Goals damit. Weil Kapital ist jetzt vorhanden, keiner möchte es wirklich nutzen. Wir werden euch Kapital im Grunde genommen heute für null Zinsen geben. Und dann ist über die nächsten, eben 15 Jahre Folgendes passiert. Ein großer Einschnitt war diesbezüglich der Ukraine-Krieg. Die Zinslandschaft hat sich radikal verändert. Und du hast dich flexibel finanziert. Also am Anfang hast du Kredite aufgenommen für 0% Verzinsung und jetzt zahlst du ein Vielfaches an Zinsen. Es war alleine im Jahr 2024 ein Bericht der Vereinten Nationen so, dass der globale Süden dem globalen Norden 950 Milliarden Dollar nur an Zinszahlungen

0: als es ihnen eigentlich aufgedrängt wurde, unter der Perspektive zu sagen, nehmt jetzt Kapital auf, weil es kostet euch nichts in der Refinanzierung. Und keine 15 Jahre später stehst du da unter einer komplett veränderten Zinslandschaft und musst plötzlich Zinsen abtragen, die nie Teil des Deals ursprünglich waren. Und jetzt zahlst du Billionen an Zinsen jährlich vom Süden in den Norden. Ein riesiger Kapitalabfluss. Und was sagen jetzt der globale Süden, spezifisch auch die afrikanischen Staaten? Als Norden habt ihr gegenwärtig eine Entscheidung zu treffen. Und zwar können wir entweder aufhören, unsere Entwicklung zu finanzieren, oder wir können aufhören, diese Kreditkosten zu finanzieren in der Form, wie sie uns am Anfang keiner gesagt hat, dass sie kommen werden. Also entweder ihr verzichtet auf das Kapital und auf die Rückflüsse zu diesen erhöhten Zinsen, die ihr jetzt verlangt, oder aber wir verzichten als Weltgemeinschaft im Grunde genommen auf den Fortschritt, der mit Entwicklungspolitik einhergehen würde. Der Slogan war dort, either we default on our debt or we default on our development. Also eines davon müssen wir aufhören. Entweder Entwicklung oder Zinsrückzahlung.
1: So, diese Zinsengeschichte, ja. Es gab viele Diskussionen, wie können wir diesen Umwelt- oder diese Klimachange fördern, indem wir auch mit Gewinn, mit Verzinsungen damit umgehen. Und deswegen einige Länder in Afrika finden weniger Investitionen notwendig.
0: Das ist ein sehr guter Punkt. Es war eine Diskussion zwischen dem kenianischen Präsidenten Rutte und dem französischen Präsidenten Macron dort am Podium, wo folgende Logik präsentiert wurde, zu sagen, was machen wir jetzt? Wie gehen wir jetzt mit dieser neuen Realität um, die da geschaffen wurde? Hier ist, was der französische Präsident hat vorgeschlagen. Wir beginnen im Grunde genommen, Umweltprojekte zu finanzieren. Und diese Umweltprojekte, beispielsweise du schaffst ein ökologisches Reservat oder du garantierst, dass Waldbestände nicht abgeholzt werden, die sonst abgeholzt worden wären. Und im Grunde sagen dir die westlichen Gesellschaften, wir bezahlen dich dafür in der Form, dass wir dir die Kredite gutschreiben. Man darf ja nicht vergessen, Macron war ursprünglich mal Philosoph und Banker. Kommt ja aus dem Rothschild-Haus. Ja, ja, ist ja ein sehr versierter Banker.
1: Ja.
0: Und kommt mit dieser Idee auf der Swap-Logiken. Also wir tauschen Dinge gegeneinander ein. Wir tauschen folgendermaßen gegeneinander ein. Kenia beschließt, einen Wald nicht abzuholzen, den es andernfalls abholzen würde. Und im Grunde gibt es dafür eine Gutschrift auf den ausständigen Zinszahlungen.
1: Oh.
0: Ja? So. Das Problem ist aber, was Rutte nun sagt, in der Form, wenn wir so eine Logik akzeptieren würden, dann bedeutet das, dass wir Kreditausstände akzeptieren würden, die wir eigentlich als illegitim sehen. Das Problem ist ja, dass ihr uns habt Kredite aufgenötigt oder wir haben Kredite zu Konditionen angenommen, die heute nicht mehr gelten. Und in dem Fall, wenn wir auf diesen Deal einsteigen, haben wir ein viel größeres Problem, weil wir würden die Legitimität eurer Ansprüche anerkennen, die wir ja ablehnen müssen, weil wir sagen, die Kreditkonditionen haben sich so radikal verändert, dass wir diese grundsätzlich nicht akzeptieren können.
1: Nicht nur. Wenn wir so diese Philosophie von Macron annehmen, ja, das ist eine Gutschrift, ja, für die Zinsen. Das heißt, die Länder in Afrika investieren alleine mit eigenen Kosten wieder in diesen Umweltschutz. Aber wir haben gesehen, sie verschmutzen am wenigsten die Umwelt.
0: Das ist genau, also es gibt dieses moralische Problem, es gibt das ökologische Gerechtigkeitsproblem und es gibt das grundsätzlich finanzielle Problem, wo eine sehr legitime Stimme, beispielsweise der kenianische Präsident, sagt, das ganze Zinsumfeld ist illegitim. Also ihr habt ein Zinsumfeld geschaffen, unter dem wir so und so ersticken. Und jetzt können wir nicht beginnen, Projekte aufzurechnen gegen Schulden, die wir haben nie unterschrieben. In dem Moment, wo wir selbst beginnen, Schulden zu tilgen, würden wir die Legitimität dieser Schulden akzeptieren und das ganze Bäckchen, das ihr uns gerade umhängt, eigentlich anerkennen. Ja? So, und jetzt stehst du vor dem Hintergrund dessen, die letzte dieser Konferenzen hat vor 10 Jahren, die findet im Grunde genommen alle 10 Jahre statt, zu sagen, wie kannst du tatsächlich eine internationale Finanzarchitektur bauen, die erstens anerkennt, dass sie anders funktionieren muss als 2008 vor allem den Schuldenstaaten versprochen, zweitens, die eigentlich vor dem Hintergrund dessen operiert, weil es eine der großen Konferenzen war, wo die Amerikaner und der amerikanische Finanzplatz nicht mehr hat teilgenommen, weil er sagt, das interessiert uns nicht. Diese Form von Kooperation in der Herausbildung neuer Finanzmärkte, da nehmen wir daran nicht mehr teil. Und die dritte große Debatte ist zu sagen, vor diesem Hintergrund, wie gehen wir denn jetzt wirklich damit um, in der Anerkennung der Tatsache, dass der globale Süden dem globalen Norden rund $1 Billion überweist für nichts anderes als Kapitalkosten, die so in dieser Form nie abgesprochen waren. Das sind nur Rückzahlungen auf Zinsen.

0: Da bedienst du doch keine Art von Schuld.
1: Ja, genau.
0: Da bezahlst du nur das Kapital ab.
2: Was war die Konklusion von dem?
0: Die Konklusion ist relativ offen geblieben. Wir müssen weiterreden. Ja? Aber schau, das ist die Größenordnung dieser Problematik wächst. Im Jahr 2024 waren es 60 Staaten, die im Grunde genommen für ihre Zinszahlungen mehr ausgegeben haben als für Gesundheitswesen oder Bildungswesen. Ja? Im Jahr davor waren es 54. Das bedeutet, diese Schuldenkrise, die viel zu wenig verstanden wird und deren im Grunde genommen Gefahr auch für die internationale Diplomatie zu sagen, das ist eine Fortschreibung des Kolonialismus unter neuen Bedingungen, für das Verhältnis zwischen den Ländern viel zu wenig auch in der Öffentlichkeit thematisiert wird, auch im globalen Norden. Weil natürlich geht es damit einher zu sagen, man wird auf Geldflüsse verzichten müssen. Aber was wäre der andere Preis, wenn man beharrt, dass diese Kredite einfach in der Form abzustottern werden, wie sie jetzt gerade fällig werden? Es ist ein Preis zu zahlen. Und das ist im Grunde genommen, was der globale Süden dem globalen Norden gerade sagt. Welchen Preis wollt ihr zahlen? Wollt ihr auf die Zinszahlungen verzichten? Oder wollt ihr im Grunde genommen darauf verzichten, dass die Entwicklungsperspektive für den globalen Süden flöten geht?

0: Da sind wir Klimakrise in Addis Abeba.
1: Sevilla, die Conference on Financing Sustainable Development.
0: Und dann ein paar Monate danach, dann waren wir in Brasilien. Mhm. Dieses Mal eine Weltklimakrise-Konferenz. Was waren der Unterschiede von den beiden?
1: Also, und der Unterschied von den beiden, die afrikanische Klimakonferenz, der African Climate Summit, der in diesem Fall von Abiy Ahmed veranstaltet wurde, dem äthiopischen Ministerpräsidenten, der eingeladen hat, zum zweiten Mal jetzt vor allem die afrikanische Staaten-Community, um sich intern besser zu vernetzen, um die gemeinsamen Interessen dann bei dem großen Summit der Vereinten Nationen umzusetzen. Also das eine war ein rein afrikanischer Gipfel, zu sagen, was ist eigentlich unsere Position als Kontinent? Weil die Vereinten Nationen funktionieren ja so, dass einzelne Staaten miteinander verhandeln. Mhm. Und was der afrikanische Kontinent nun versucht, sehr klug gedacht, ist, wir können wahrscheinlich unsere Interessen nicht als einzelne Länder durchsetzen, sondern unsere Verhandlungsposition in einem Weltforum ist viel, viel größer, wenn wir uns davor abstimmen und zu einer gemeinsamen afrikanischen Stimme kommen.
0: Und wozu brauchen Sie Europa dabei?
1: Sie brauchen Europa insofern, dass die Fragestellung wieder umgekehrt zu denken ist, warum braucht Europa Afrika, nicht Afrika Europa? Europa braucht Afrika, weil Europa sehr gerne in der Klimapolitik eine Art von Avantgarde-Rolle global einnehmen wird. Aber, wie oftmals der Fall, Europa alleine ist zu schwach. Es hat nicht das politische Gewicht innerhalb der Vereinten Nationen, auch nicht mehr das diplomatische Gewicht, geschweige denn das finanzielle Gewicht, alleine diese Rolle als führende Position einnehmen zu können. Also braucht es Partner. Oftmals werden dann als Partner gewählt Staaten wie beispielsweise Kanada oder Neuseeland. Aber auch das ist im Grunde genommen zu wenig Gewicht. Was du als Europa brauchst, ist zweierlei. Erstens, du brauchst eine moralische Mission, damit du mehr Glaubwürdigkeit hast auf der internationalen diplomatischen Bühne. Und was Afrika nun mal da reinwerfen kann, ist seine eigene moralische Position, zu sagen, wir sind die ersten Opfer, obwohl wir nichts dazu beigetragen haben zu dieser Krise. Zweitens, was Afrika auch mitbringt und Europa nicht hat, ist die Perspektive, langfristig so zu denken, dass es vor allem mit der jüngeren Bevölkerung zu tun hat. Drittens, da geht es auch um sehr konkrete Interessen in Nordafrika, was Solarenergie betrifft, weil logischerweise Nordafrika oftmals entdeckt wird als eine sehr interessante Region, um Solarenergie
0: zu erzeugen. Ja.
1: Und dann kommt noch eine Perspektive hinzu, dass, wie du gesagt hast, im letzten Jahr war der Klimagipfel der Vereinten Nationen in Brasilien, der auf eine gewisse Art nicht wirklich gut vorbereitet war und durchgeführt wird. Dieses Jahr wird der Gipfel der Vereinten Nationen von der westlichen Gruppe ausgerichtet. Das bedeutet, er wird stattfinden in der Türkei unter der Präsidentschaft von Australien. Und Europa hat bei diesen Westgipfeln, wie sie gemeinhin genannt werden, oftmals eine große Rolle. Und im nächsten Jahr, im Jahr 2027, wird der Gipfel stattfinden der Vereinten Nationen, der Weltklimagipfel in Addis Ababa. Also Äthiopien wird die Präsidentschaft übernehmen innerhalb der Vereinten Nationen. Der Gipfel wird ausgerichtet eben unter der äthiopischen Präsidentschaft in Addis Ababa. Und es ist eine Idee, die COPs mehr als einen Prozess, nicht als einzelne Events zu denken, sondern einen Prozess herauszufiltern. Und deswegen geht es auch um diese Idee, wie können wir jetzt die Jahre 26, 27 gemeinsam denken und gestalten, sodass wir im Grunde genommen zwei Jahre haben an Klimapolitik und nicht einen einzelnen Event.
0: Da sind wir aber in Brasilien. Die Afrikaner, sogar mit den Europäern, haben keine allgemeine Einigung getroffen. Mhm. Und aber die müssen eine Allgemeinheit vertreten in Brasilien.
1: Richtig. Und ich glaube, Brasilien hatte folgende Schwierigkeiten. Erstens mal, was tatsächlich der erste Gipfel, der stattgefunden hat, jetzt ohne die aktive Beteiligung der Vereinigten Staaten von Amerika. Und wie so vieles muss sich die Welt gerade neu finden, ohne ihre ursprüngliche Führungsmacht. Das ist auch in der Klimapolitik so. Sie muss jetzt erstmal ausverhandeln, wer sind jetzt eigentlich, wer führt, unter welchen Bedingungen, wie gestaltet sich das, wer übernimmt die Finanzierungslücken, die hier entstanden sind.
0: War China dabei?
1: China war dabei, aber China hat eine sehr disparate Rolle oftmals. Ja? Weil hier ist der Unterschied zwischen China und Europa und wir haben ja darüber diskutiert. Der Unterschied zwischen Europa und China, gerade in den Klimaverhandlungen, besteht darin, dass Europa gerne führen möchte, aber es nicht wirklich kann. China führen könnte, aber es nicht wirklich will.
0: Mhm.
1: Ja? Da so diese Disparität, und das war jetzt auf diesem Klimagipfel auch sehr, sehr eklatant. Und dann das Zweite, was hinzukam, ist nichts anderes dessen, dass vor allem die afrikanischen Staaten ja sehr darauf drängen, dass diese Gipfel einen Beschluss darüber fassen, dass in Zukunft Distanz genommen wird und nicht mehr weiter investiert wird in fossile Energieträger, in den Ausbau fossiler Energieträger, also Kohle, Erdgas, Erdöl. Und im Abschlussdokument wurde ein entsprechender Beschluss nicht aufgenommen, weil es die Saudi-Arabien unterbunden hat. Und jetzt hat Saudi-Arabien ja auch im afrikanischen Kontinent eine besondere Rolle.
0: Ja.
1: Gerade auch wenn du an den Krieg, in den Bürgerkrieg in Darfur denkst, welche Rolle da das Saudi-Arabien einnimmt. Und das ist eine schwierige Situation. Ja? Die Welt sortiert sich gerade neu. Saudi-Arabien kristallisiert sich auch immer mehr als ein Keyplayer heraus in der amerikanisch-saudi-arabischen
0: Partnerschaft. Genau, nachdem Saudi-Arabien mit Amerika zusammen ins Bett gehen, fast alles ist in der Ehe verbunden.

0: Aber jetzt gerade, Professor, du hast das gefolgt, ja? Vielleicht mit einer bestimmten Rolle oder nicht. Wo stehen wir jetzt? Wohin geht die Welt mit Klimawandel?
1: Lass mich eines da noch vorschicken. Ein sehr interessanter Gipfel hat dann stattgefunden, fast zeitgleich mit dem brasilianischen Gipfel, was ein unglücklicher Zeitpunkt war. Und zwar in Angola. In Luanda, der Gipfel zwischen der Afrikanischen Union und der Europäischen Union.
0: Genau, das war schon vor Ende des Jahres.
1: Das war auch vor Ende des Jahres, war fast zeitgleich mit dem COP in Brasilien.
0: Ja. Ja.
1: Und wenn du dir das Abschlussdokument dieses Gipfels durchliest, dann siehst du, dass sowohl die Afrikanische Union als auch die Europäische Union ihre Partnerschaft in Zukunft auf drei Grundsäulen aufbauen werden oder beabsichtigen aufzubauen. Die eine Sache ist eine politische Zusammenarbeit und eine politische Zusammenarbeit auch im Zuge von der gemeinsamen Achtung von Menschenrechten. Das ist die eine Grundlage. Also das ist ein moralisches Fundament. Die zweite Grundlage besteht in dieser European Gateway Initiative. Das bedeutet, in den Töpfen 150 Milliarden, die Europa sukzessive investieren möchte in Afrika. Wir müssen über Europa Folgendes denken. Wenn wir darüber nachdenken, wer ist als einzelner Staat der größte Handelspartner afrikanischer Staaten, dann ist es bei weitem mittlerweile China. Mhm. Größer als Frankreich, größer als Italien. Wenn wir es aber so denken, dass wir die Europäische Union als einen gemeinsamen Handelsblock annehmen würden, dann ist das Handelsvolumen zwischen Europa und Afrika viermal so groß wie das zwischen Afrika und China. Wenn wir über die Direktinvestitionen nachdenken, das bedeutet, wenn europäische Firmen in Afrika in konkrete Unternehmen investieren und Projekte investieren, dann ist Europa fünfmal so groß wie beispielsweise China. Vor diesem Hintergrund ist die zweite Grundlage natürlich darüber, wie erfolgt eine Ausgestaltung der wirtschaftlichen Beziehungen. Und das Vehikel der wirtschaftlichen Beziehungen ist aus Brüssel her gedacht, die Gateway Initiative. Diese Gateway Initiative ist vor allem jetzt eine Art von Energiepartnerschaft. Vieles davon soll in Energiefragen hineinfließen. Vieles davon soll in den Aufbau von Energiesystemen hineinfließen. Und deswegen ist es so interessant, dass das Abkommen von Luanda, also das Resultat des Gipfels in Angola zwischen der Europäischen Union und der Afrikanischen Union, eben nicht nur die Gateway Initiatives anspricht, sondern eben auch die Fragestellung von Menschenrechten. Und das Dritte, was Sie direkt ansprechen, ist die Frage von Bildung und die Frage von Ausbildung. Und Ausbildung, und was in dem Dokument fast gar nicht erwähnt wird, ist die Frage von Migration. In Österreich hast du ja oft die Perspektive auf Afrika gedacht als, wie gehen wir mit Migration um, die große Problematik und die eigentliche Dimension ist Migration. In der strategischen Partnerschaft spielt das kaum eine Rolle. Und hier ist ja etwas Interessantes. Das Mertens-Institut in Brüssel ist eine Denkfabrik, die der Europäischen Volkspartei nahesteht.
0: Ein Think Tank von Brüssel.
1: Ja, genau, ein Think Tank in Brüssel, das der Europäischen Volkspartei nahesteht, hat kürzlich eine Studie veröffentlicht, wo sie errechnet haben, dass in Europa, also in den Staaten der Europäischen Union, rund 9 Millionen Personen leben, die eigentlich aus Afrika kommen. Das ist der Größenordnung ungefähr wie die Einwohnerzahl von Österreich. Und auch diese Denkfabrik, die nochmal eigentlich den europäischen konservativen Parteien nahesteht, sagt, das eigentliche Reservoir, mit dem wir beginnen, die afrikanisch-europäischen Beziehungen zu gestalten, sind die Personen, sind die handelnden Akteure, sind die Communities und die Diaspora, die bereits existiert. Nochmal, wir haben in Europa so viele Personen aus Afrika lebend, dass sie im Grunde genommen so viele Leute zählen wie die Österreicher in Europa.
0: Genau, ich war übrigens der Präsident von Africa Europe Diaspora Development Platform in Brüssel und dem gerade haben wir kapitalisiert um 16 Millionen Einwohner aus Afrika.
1: Okay, ja. Siehst du, du kommst noch zur größeren Summe, die gehen ja von 9 Millionen aus. Ja?
0: Ja, ja.
1: Und da beginnst du jetzt darüber nachzudenken, was ist die Grundlage einfach der zukünftigen Zusammenarbeit? Offensichtlich scheint eine zentrale Frage die ökologische zu sein, vor allem die Ökologie gedacht durch die Klimafrage. Zweitens ist es weitergedacht, die ökologische und Klimafrage konkretisiert in sehr handhabbaren Projekten, die beispielsweise Energie, den Energiesektor betreffen. Und Äthiopien ist ein sehr gutes Beispiel dafür, weil da noch teils mit europäischen, aber auch mit chinesischen Know-how, die Äthiopier bauen ja diesen riesigen Damm am Blauen Nil.
0: Ja.
1: Ja, diesen riesigen Damm, der nicht unumstritten ist, vor allem von den Nachbarländern, Sudan, wo wir eh schon diesen Bürgerkrieg haben und diese entsprechende politische Instabilität. Sie nennen es the Great Ethiopian Renaissance Dam, this is what they call it, das ist, wie sie nennen, der jetzt den ersten Bauabschnitt fertig hat und ja dann die Frage stellt über, Wie wird es eigentlich mit der Wasserversorgung des Nils an und für sich bestellt sein, in den Nilanrainerstaaten, wenn Äthiopien so tief in dieses ökologische System hinein integriert? Jetzt gilt aber gleichermaßen, dass Energie gewonnen durch Wasserwerke ja eine grüne Energie darstellt, weil es ja keine CO2-Emissionen verursacht und trotzdem ja einen massiven ökologischen Einfluss hat auf das Ökosystem Nil, von dem ja unterschiedliche Landwirtschaften abhängen, aber auch klimatische Bedingungen wie in Kairo.
0: Und deswegen ergibt sich Streit dagegen.
1: Richtig.
0: Ja?
1: Also es ist ein schwieriger Konflikt oder hat Konfliktpotenzial. Und jetzt zurückzukommen auf den ursprünglichen Ausgangspunkt. Also es geht jetzt nicht.
0: Bleiben wir noch beim Energie vor kurzem.
1: Ja.
0: Warum wird über diesen Wasserenergie und statt Solarenergie und wir fragen uns, warum bis jetzt gibt es keine Förderungsprogramme um die Produktion von Energie in Afrika durch Solar?
1: Das ist ein hochinteressanter Punkt, oder? Jetzt haben wir darüber gesprochen, die europäischen Direktinvestitionen beispielsweise in Afrika im Jahr 2025 waren rund 250 Milliarden Euro. Ja? Die nächstgrößere Handelsblock, der in Afrika direkt investiert hat, war China zusammen mit Hongkong. Ich glaube, die haben 56 Milliarden investiert, oder? Und wenn du dann aber beginnst und die Summe schaust, wie bricht sich eigentlich diese Summe auf, dann sind allein 6 Milliarden in ein Energieprojekt in Angola geflossen, das nichts anderes ist von einem französischen Mineralölkonzern.
0: Exakt.
1: Ein Erdölfeld dort zu erschließen.
0: Die alle investieren mehr Millionen Geld in den Petrol und Erdöl, aber in Solarenergie nicht.
1: Und das ist doch immer diese große Schwierigkeit. Weil du die Debatte hast, ich gebe dir ein anderes Beispiel. Wir hatten eine Diskussion vor kurzem auf der Konferenz in Yale mit der World Bank. Und die World Bank ist eine Institution, die dort beginnt zu finanzieren, wo die klassischen Banken nicht finanzieren würden, aber sagen, so ein Projekt braucht es, weil es eine Art von gesellschaftlichen oder ökologischen Mehrwert hat, der es wert ist, ein Projekt trotzdem umzusetzen. Hier ist die Geschichte. Die World Bank finanziert beispielsweise eine Art von Gaskraftwerk in Nigeria, außerhalb von Lagos. Jetzt sagen die Kritik an der Weltbank, vor allem auch aus dem Leuten, die für nachhaltige Finanzmechanismen stehen, sagen, das ist ja komplett wahnsinnig, wie können Sie ein Gaskraftwerk finanzieren? Das hat ja überhaupt keinen Sinn. Die Weltbank sagt, naja, wir haben folgende Logik. Bei uns muss ein Projekt nicht ökologisch und sozial nachhaltig sein, sondern es muss ökologisch oder sozial nachhaltig sein. Und wenn wir beginnen, beispielsweise jetzt dieses Gaswerk zu finanzieren, dann was wir nachvollziehen können, ist, dass Leute in Zukunft mit Strom finanziert werden, die ohne dieses Gaskraftwerk nicht mit Strom werden versorgt, nicht finanzieren. Also, dass Leute in Zukunft mit Elektrizität werden versorgt, die ohne dieses Gaskraftwerk nicht mit Elektrizität versorgt werden würde. Und dadurch, dass du nicht beiden Ansprüchen genügen musst, also nicht ökologisch und sozial, sondern ökologisch oder sozial, ist es für uns ein nachhaltiges Projekt. Und die Kritik besteht nun mal darin zu sagen, wenn man dieselbe Summe investieren würde, beispielsweise bereits in erneuerbaren Energien, dann wäre es erstens günstiger und zweitens auch in Formen von Wissenstransfer viel, viel nachhaltiger gedacht. Und dann sagt die Weltbank, ist aber nicht unsere Finanzierungskriterien. Wir haben ein oder, kein und.
0: Also, wir haben nur Kriterienproblem. Kommen wir zurück zur Konklusion von Mekosu. Wir waren dabei zu erklären, wie die Energie ist vor Marsch gemacht
1: ja,
0: hat.
1: Richtig. Und, ja. Lass es uns mit Ali Ahmed in dem Zusammenhang sagen. Die Klimaproblematik wird oft aus guten Gründen als eine große Herausforderung gelesen und interpretiert. Und Ali Ahmed kommt gerade auf dem African Summit und versucht in diesem Geiste die Sache umzudrehen und zu sagen, was ist, wenn beispielsweise die Klimaveränderungen die große Chance ist für Afrika? Wir sind der Kontinent, der am meisten davon betroffen ist. Wir sind der Kontinent, der am jüngsten ist. Wir sind der Kontinent, der das Human Capital hat, also das Humankapital, die jüngsten Leute. Wenn wir jetzt richtig ausbilden, dann sind wir im Grunde genommen der Kontinent, der als erster davon erfasst wird in der Dimension, aber das wird in Zukunft alle Kontinente betreffen. Und wenn wir fähig sind, Lösungen zu entwickeln, die uns erlauben, mit der anstehenden Krise umzugehen, dann sind wir nichts anderes als die Vorreiter und werden Technologien, soziale Logiken, gesellschaftliche Entwicklungen, Finanzarchitekturen plötzlich erdacht haben und probiert haben, die in Folge die Welt wird als solche übernehmen. Du drehst also die Logik um. Du sagst nicht, was kann ich für das Klima machen, sondern was kann das neue Klima für mich machen? Und Afrika ist bereit, diese Logik handfest so zu denken, zu sagen, wir sind die Allerersten, wir können in diesen Klimaweg, in diese neue Zukunft, in diese neue planetarische Zukunft als Erste vorangehen und sind damit die Avantgarde der Welt. Und was wir als Problematik gegenwärtig begreifen, ist im Grunde die Veränderungschance, die wir so und so brauchen werden, um der Vorreiter dieser planetarischen Veränderung zu sein und Afrika eigentlich als das Klimalabor, das mit gelungenen Lösungen hervorkommt, die dann im Grunde genommen von Afrika ausgehen, ihren Weg in die anderen Teile der Welt finden werden. Und deswegen ist es ja so interessant, was passiert, weil viele Teile der Welt, du hast China genannt, wir haben über USA gesprochen, sich genau da heraus versuchen herauszuziehen, entweder die Mitarbeit ganz ablehnen oder sehr isoliert arbeiten, wohingegen Afrika sagt, wir werden eine ganz neue Form von Klimapolitik gestalten, wir werden sie kontinental umsetzen und global von Anfang an denken.

0: Meine liebe Damen und Herren, hier im Studio Professor Aaron mit mir. Wir analysieren immer noch diese Klimakrisen und versuchen wir, passende oder aktuelle Ansätze, die es gibt, zusammenzubringen. Und jetzt, wir haben darüber eine kurze Analyse gemacht, über was passiert da ist in Addis Abeba, anlässlich des Gipfels Afrika-Europe. Wir waren noch in Brasil, weltweit Klimakrise somit. Und aber dann kommen wir zurück, liebe Aaron, nach Wien und deine Forschung nach. Was sind die wichtigen Empfehlungen, damit die Situation besser geht?
1: Der finnische Präsident Alexander Stubb hat kürzlich ein Interview gegeben der Süddeutschen Zeitung im Zusammenhang mit der Sicherheitskonferenz in München, die vor wenigen Wochen stattgefunden hat, und hat gesagt, hier, wie wir die amerikanischen Prioritäten gegenwärtig geopolitisch interpretieren müssen. Nummer 1, der eigene amerikanische Kontinent. Nummer 2, Priorität Nummer 2, der pazifische Raum, vor allem China. Nummer 3, Nahe Osten. Nummer 4, Europa. Nummer 5, Afrika. Das bedeutet, in der Prioritätensetzung der Amerikaner stehst du gegenwärtig als Europa an vorletzter Stelle und als Afrika an letzter Stelle. Das artikuliert sich ja auch beispielsweise in der Abwicklung von USAID, also der Entwicklungshilfe der amerikanischen, die ja die größten Finanziers waren in Afrika, was Entwicklungshilfe begonnen hat, betroffen hat als ausländische Investoren. Man kann es jetzt genau umkehren und sagen, aus europäischer Perspektive müsstest du ja die Rangordnung exakt umkehren. Wenn also Amerika aufhört, Afrika und Europa überhaupt als eine strategische Priorität zu lesen, dann hast du plötzlich den Freiraum der Gestaltung exakt dieser Beziehung zwischen Nord und Süd über das Mittelmeer hinweg, der Priorität 1 einzuräumen. Du hast plötzlich Handlungsspielräume, die vorher nicht da waren. Wir haben immer wieder auch darüber gesprochen zu sagen, das 20. Jahrhundert war das Jahrhundert, wo das geopolitische Denken in Europa darin gefußt hat, entweder hast du nach Osten geschaut, was passiert in Moskau, oder du hast nach Westen geschaut, was passiert in Washington, und das war dein eigenes Schicksal, weil dort wurde darüber entschieden. Jetzt das 21. Jahrhundert wird weiterhin irgendwie in dieser Konstellation noch immer wirksam sein, aus europäischer Perspektive, nur hatte der Osten den Krieg erklärt, Moskau, und die USA schicken die auf eine sehr...
0: Er schickt auch einen anderen Krieg her, irgendwie einen latenten Krieg.
1: Und schicken dir die Scheidungspapiere. Richtig? Der Wechsel deiner eigenen Navigation und deines eigenen Kompass muss also darin bestehen, nicht mehr Ost-West zu denken, sondern Nord-Süd. Die Zukunft Europas ist in der Ausgestaltung der Nord-Süd-Beziehungen. Das ist eben dieser radikale Bruch. Und dann stellt sich immer wieder die Frage, wie kriegst du so geopolitische Konstellationen hinuntergebrochen auf tatsächliche Maßnahmen? Erstens, Klima und Energie werden eine große Rolle spielen. Zweitens, die unterschiedlichen demografischen Entwicklungen werden eine große Rolle spielen. Die Zukunft Europas besteht darin, ein alter Kontinent zu werden, zu sein und noch mehr zu werden. Die Zukunft Afrikas besteht erstmal darin, ziemlich jung zu sein. Drittens, das bedeutet, wenn du jung bist, hast du andere Bedürfnisse in der gesellschaftlichen Ausgestaltung, andere Bedürfnisse, nach welchen Waren werden konsumiert, welche Dienstleistungen werden in Anspruch genommen, als in einer alten Gesellschaft.
0: Aber das ist von uns Europa wurscht.
1: Es kann dir so lange wurscht sein, bis es akut wird. Aber wenn du eine europäische industrielle Politik machst, an wen verkaufst du deine Produkte? An wen, wo sind die Märkte, die entstehen, wenn du Mode kreierst? Wo sind die Märkte, die entstehen, wenn du Pflegeartikel kreierst? Wo sind diese Märkte? An wen adressierst du? Und auf der anderen Seite, die Zukunft Europas wird ziemlich viel darin bestehen zu sagen, wie verwaltest du als Gesellschaft den Prozess, älter zu werden mit den Bedürfnissen, auch den ökonomischen Bedürfnissen, die damit einhergehen. Die Zukunft Afrikas besteht in der Gegenreaktion zu sagen, wie verwalte ich den Prozess, massiv jünger zu werden und größer zu werden. Europa wird kleiner, Afrika wird größer, Europa wird älter, Afrika wird jünger. Das sind komplementäre Logiken, die im Grunde genommen einen Ausgleich finden werden im Bildungsbereich, im kommerziellen Austausch, aber auch eben Gedankenaustausch von unterschiedlichen Ideen, die da entstehen.
0: Aber was kann Europa machen, um diese drei Kriterien zu treffen?
1: Der erste Vorschlag besteht darin, so etwas, was mit Erasmus entstanden ist, und zwar den Austausch von Studierenden und Studenten im europäischen Rahmen auszuweiten auf den afrikanisch-europäischen Raum. Das bedeutet, du kannst für ein Semester sagen, von nun an studiere ich ein Semester auch in Kairo, oder ich gehe nach Kigali, oder ich gehe nach Johannesburg, oder ich gehe nach Dakar. Austauschprogramme auf beider Seite des Mittelmeerraums. Europa hat das für den europäischen Raum bereits gemacht. Das hat es sowohl bietet es für Lehrlinge an, das bietet es für Studierende an, das bietet es teilweise für Schüler auch an. Die erste Idee besteht darin, die Jugend miteinander sich begegnen zu lassen.
0: Und mit welchem Ziel?
1: Genau mit dem Ziel, mit dem man im Grunde genommen das Erasmus-Programm gestaltet hat, ein Bewusstsein für die Zusammengehörigkeit zu schaffen. Zu sagen, in dem Moment, wo ich anfange, in Warschau zu studieren oder in Athen zu studieren oder in Rom zu studieren und nach Wien zu kommen, sehe ich die Gemeinsamkeiten, aber auch die Unterschiede, begreife aber vor allem, dass wir eine geteilte Zukunft miteinander haben. Und Begegnungen baut auch Vorurteile ab. Und Begegnungen schafft etwas wie Freundschaften, die darüber hinausdauern werden. Und das, eine der größten Erfolgsgeschichten des europäischen Projekts ist ja exakt dieses Erasmus-Programm. Und die Idee würde darin bestehen, dieses Erasmus-Programm über den Mittelmeerraum hinaus zu erweitern. Zu sagen, ich gehe nach Dakar, ich studiere dort für ein Semester, ich lerne dieses Land zu lesen, ich lerne die entsprechenden Kulturen zu lesen, weil einfach auch diese Notwendigkeit ja genau des Wissenstransfers darin besteht, dass zukünftig Europa viel, viel mehr abhängig sein wird von afrikanischen Ideen und Praktiken und Lebensweisheiten, weil die Zukunft Europas klimatisch ja dem gegenwärtigen Afrika sehr ähnlich sein wird. Also, wenn du die Zukunft von Rom sehen möchtest, dann geh heute nach Nairobi, weil es ein sehr ähnliches Klima ist. Und insofern ist es schon wichtig, Leute auszutauschen und Begegnungen zu schaffen, damit diese Zukunft wechselseitig gestaltet werden kann, zu sagen, wie geht ihr eigentlich mit Hitze um? Wie gestaltet ihr eine Stadt, die hitzeresistent ist? Welche Art von Landwirtschaft baut ihr unter den Bedingungen von nicht mehr berechenbaren Wasserzyklen und Regenfällen? Wie macht man sowas? Afrika arbeitet an diesen Dingen, die europäische Zukunft sind.
0: Zweiter Punkt war vernünftige Zusammenarbeit.
1: Vernünftige Zusammenarbeit kann unterschiedliche Formen haben. Du kannst sie beispielsweise wissenschaftlich gestalten. Dann wären wir wieder auch bei dem Ausgangspunkt zu sagen, welche Art von wissenschaftlichen Projekten wollen wir miteinander machen, weil uns ähnliche Fragestellungen auch beschäftigen als Wissenschaftler. Zweiter Punkt ist, welche Arten von unternehmerischen Handeln möchten wir über den über das Mittelmeer hinweg teilen. Es kann nicht sein, wie das in der Vergangenheit war oder in der Gegenwart ist, dass die Zusammenarbeit, die ja Form hat, es gibt ja einen Austausch. Es gibt ja sowohl einen Austausch von Personen, wie wir gesagt haben, wenn da 9 respektive mehr Millionen Menschen in Europa leben, dann gibt es ja bereits eine Form von Wirklichkeit der Beziehungen, erstens. Und zweitens, wenn der globale Süden dem globalen Norden 1 Billion an Zinszahlungen überweist, dann gibt es ja auch ein wirtschaftliches Verhältnis miteinander bereits. Also die Frage ist, wollen wir das beibehalten mit den Folgekosten oder wollen wir hoffen, es anders zu gestalten in Zukunft? Und große Erwartungen werden diesbezüglich vor allem auf die Energiezusammenarbeit gesetzt. Die Energiezusammenarbeit deshalb, gedacht auch jetzt in Nordafrika, weil es sich anbietet, vor allem für Solarenergie, aber auch darüber hinaus, weil der afrikanische Kontinent seine eigene Elektrifizierung wird anders gestalten als der europäische, mit viel, viel dezentraleren Energiesystemen, viel, viel mehr Unabhängigkeit, viel, viel größere Formen von kleinteiligen Netzwerken, die sich Solar selber versorgen. Und das wird auch die europäische Energiezukunft sein. Das bedeutet auch daraus so wieder Afrika als Labor der europäischen Zukunft. Das ist ja was, darauf zurückzukommen, Ali Ahmed schon verstanden hat zu lesen. Irgendwie werden wir diese Energiesysteme, die hier in Afrika entwickelt werden, die Energiesysteme der Zukunft der Welt werden. Und die dritte Zusammenarbeit ist schlicht und einfach die politische. Diese Art von, welche Formen von Kooperation werden wir auch auf politischer Ebene gestalten? Zwischen der Europäischen Union und der Afrikanischen Union, womöglich zwischen den einzelnen europäischen Staaten und afrikanischen Staaten, zwischen den einzelnen.
0: Aber das braucht eine echte Transformation von diesen kolonialen Mächteverhältnissen zu deiner fair politischen Zusammenarbeit.
1: Richtig, und deswegen ist Europa immer so interessant zu denken, zu sagen, von wo aus werden die afrikanisch-europäischen Beziehungen gestaltet? Wird es weiterhin so etwas sein wie Paris? Mit seiner eigenen kolonialen Vergangenheit? Was würde das bedeuten? Oder geht es auch sowas wie dezentrale Zentren? Also geht es zum Beispiel um die Zusammenarbeit zwischen Paris und Algerien mit der entsprechenden geschichtlichen Beziehung, die damit einhergeht? Oder denken wir über so etwas nach wie die Zusammenarbeit zwischen Lettland und Benin?
0: Aber wir haben leider diese Situation, wo Frankreich entscheidet, ist derjenige, der die Politik Europas in Afrika leitet.
1: Momentan ist es so, dass Frankreich die Politik in weiten Teilen, vor allem in der Frankophonie, ja, versucht führend zu gestalten.
0: Ist dabei auch zu verlieren, sogar sowieso.
1: Richtig. Immer mehr. Du siehst ja, eine der interessantesten Entwicklungen genau in den letzten Jahren war ja, der Verlust des Einflusses Frankreich, vor allem in der Sahelzone und die strategischen Fehler, die dort gesetzt wurden. Und auch die Anerkennung der Überforderung dessen, dass Frankreich seine Interessen alleine gar nicht mehr durchsetzen kann, auch wenn sie wünschten, sie könnten es. Ein Prozess sehr ähnlich der Algerienkrise in den 60er und 50er und 60er Jahren, jetzt erweitert einfach um die Sahelzone. Das bedeutet, die Notwendigkeit, anders formuliert, ein Imperium hört dann auf, ein Imperium zu sein, wenn es selber versteht, dass es gar kein Imperium mehr sein kann. Wenn es anerkennen muss, dass ich mich hier gerade mit etwas übernehme. Dann beginnt oft Veränderung. Es ist nicht in die Einsicht dessen, dass wir moralisch andere Notwendigkeit haben, sondern dass ich es mit meinen finanziellen, organisatorischen, diplomatischen und militärischen Ressourcen gar nicht mehr schaffe, auch wenn ich wollte. Das bedeutet, es ist nicht die Veränderung des Willens, sondern die Veränderung der Kapazitäten. Und wenn ich erstmal anerkenne, dass ich gar nicht mehr die Kapazitäten habe, es alleine zu organisieren, entsprechend meinen Interessen, die Sahelzone, respektive große Teile Ostafrikas, dann beginnt ja die Idee zu sagen, was ist jetzt die Zukunft des Ganzen? Und der Veränderungsprozess ist nicht die Einsicht in die Notwendigkeit, dass wir etwas anderes wünschen würden, sondern die Einsicht in die Veränderung, dass das, was ich will, ich gar nicht mehr durchsetzen kann. Also muss ich was anderes wollen.

0: Hier in Österreich höre ich immer wieder, Österreich ist klein, ist ein kleines Land. Also wenn wir über diese globale Politik und geopolitische Situation sprechen, was sollen wir von Österreich tun?
1: Soweit ich das verstanden habe, das österreichische Außenministerium setzt ja einen starken Fokus auf Afrika. Die Frage ist immer, was bedeutet das? Ist das eine gute oder eine schlechte Sache?
0: Der hat schon eine Afrika-Strategie ab 1. Oktober 2025.
1: Richtig, und die entsprechenden Botschaften eröffnet. In anderen Regionen die Botschaften zurückgefahren, um die afrikanischen Botschaften oder die diplomatische Präsenz in Afrika auszubauen. Die Fragestellung ist nur, wofür? Was ist der Zweck? Wenn oftmals österreichische Politiker und Politikerinnen nach Afrika reisen, dann sind es folgende Logiken. Erstens, wir müssen dahin, um die Migration einzudämmen.
0: Zu dämmen?
1: Einzudämmen.
0: Anzudämmen?
1: Ja, zu stoppen. Zweitens, wir möchten dahin, weil wir mit unserer Industriedelegation dahin fahren. Na? Und drittens, wir haben so eine Art von Sicherheitsfrage in Afrika. Und wenn Afrika scheitert, dann haben wir noch mehr Migration. Was im Grunde genommen der dritte Punkt offen auf den ersten.
0: Es kommt keine Migranten aus Afrika jetzt. Letztes Jahr war fast nur.
1: Eben. So, jetzt kannst du sagen, was ist, wenn wir es aus anderen, wenn wir Politikgestaltung andere Felder, aus anderen Feldern heraus.
0: Wie zum Beispiel?
1: Kultur, Bildung, ökologische Zusammenarbeit, wissenschaftliche Kooperation. Das sind die Möglichkeiten. Und hier ist es ja interessant. Wenn ich über all das nachdenke, das Verhältnis zu den Vereinigten Staaten von Amerika, das sich gerade im Umbruch befindet, die eine tragende Säule war eine globale, eine kollektive Sicherheitsarchitektur, vor allem durch die NATO. Also wir haben gemeinsame Verteidigungsinteressen eines kollektiven Sicherheitsraums, den wir mit unserem Militär anhand einer Lastenteilung versuchen zu verteidigen im Angriffsfall. Erstens. Aber das transatlantische Verhältnis daraufhin zu beschränken, reicht ja nicht. Weil das transatlantische Verhältnis hatte immer beispielsweise eine Komponente des wissenschaftlichen Austauschs. Es hatte immer eine Komponente des kulturellen Austausches miteinander. Dass Leute den Ozean überkreuzt haben, um Theateraufführungen zu sehen, unterschiedliche Ausstellungen zu betrachten. Und es hatte einfach eine wirtschaftliche Komponente und eine digitale Komponente. In Zukunft immer mehr. Wenn wir das europäisch-afrikanische Verhältnis lesen, dann lesen wir es oft nur aus einem politisch-strategischen Interesse heraus, eben aus dem einzelnen Interesse zu sagen, Migration, zweites, Industrie. Aber das allein reicht eben nicht. Wir werden wissenschaftlich zusammenarbeiten lernen, weil wir es als Europa brauchen, gerade vor der ökologischen Frage. Wir werden es kulturell lernen. Kulturell insofern, weil wir exakt diese Kulturtechniken brauchen und benötigen, in Europa zu verstehen, wie gehe ich mit Hitze um, wie gehe ich mit Wasserzyklen um. Wir werden einen Wissenstransfer brauchen, was die Landwirtschaft betrifft. Weil die europäische Landwirtschaft und auch die Produkte, die wir hier in Zukunft konsumieren werden, sehr ähnlich sind dessen, was heute in Afrika angebaut wird, in den unterschiedlichen Regionen. Wir werden vor allem Wissenssysteme brauchen, was den Schutz von Wäldern betrifft und die Wiederausforstung von Wäldern. Es sind komplett andere Felder, die die Zukunft gestalten, als die Vergangenheit gestaltet haben. Und das ist ja die Möglichkeit, mit neuen Partnern neue Themen zu bearbeiten.

0: Aaron. Zurzeit wird immer die Nachhaltigkeit von Projekten gesprochen. Die Stimmen werden immer wieder lauter, dass wir lieber wirtschaftlich überlegen, weil Entwicklungshilfe hilft das sowieso nicht. Gibt es denkbare Initiativen, die im Klimakrise oder Klimawandelung zu initiieren sind, die gleichzeitig sozial, aber auch wirtschaftlich rentabel sind?
1: Es gibt ein größeres Projekt, das versucht Form anzunehmen, das ist eine größere Windfarm, vor allem die Spanien zusammen mit Marokko machen möchte, auch mit einer Austausch von Energie. Aber all das steht viel zu sehr noch am Anfang, da hast du vollkommen recht. Ja? Vor allem nochmal zurückgedacht auf die Dimensionen dessen, was meinen wir eigentlich mit Nachhaltigkeit? Und wenn wir über Nachhaltigkeit sprechen, dann haben wir genau diese Problematik, dass wir kein allgemeines, verbindliches Verständnis davon haben. Jetzt sagt die Weltbank, für uns ist nachhaltig, was entweder sozial oder ökologisch nachhaltig ist. Die Europäische Union in ihrer European Gateway Initiative hat so 6 unterschiedliche Prinzipien, die sie manchmal als Nachhaltigkeit auslegen würde, wovon du oftmals so 2 entsprechen musst, um nachhaltig zu sein. Zu dem Schluss zu kommen, zu sagen, wir sind in dieser Ausgestaltung dieser Beziehungen wirklich erst am Anfang. Dieser neuartigen Beziehungen. Immer wieder sprechen wir davon, zu sagen, wir möchten diese transkontinentalen Beziehungen zwischen Europa und Afrika unter postkolonialen Bedingungen zu schaffen. Weil bisher war das Verhältnismäßigkeit der neueren Geschichte zwischen Europa und Afrika basierend auf den kolonialen Ausbeutungen gedacht. Wie könnte aber eine postkoloniale Beziehung miteinander aussehen, die nun mal anders sein muss als bisher der Fall? Und Indikatoren dafür findest du in Anfangspunkten. Die Dynamiken gehen aber davon viel, viel öfters, finde ich, von Afrika aus als von Europa. Weil dort viel, viel mehr über den Umbruch der Welt bereits nachgedacht wird, weil er dort viel erfahrbarer ist anhand dieser Dynamiken. Junge Gesellschaft, andere Energiesysteme, andere Finanzierungslogiken, neue Formen von Geldtausch auf Basis von digitalen Währungen. Die Veränderungsdynamiken eigentlich finden ja mehr in den afrikanischen Gesellschaften als in den europäischen statt.
0: Wir sind fast am Ende von unserem Austausch und wie ich damals gesagt habe, wir werden nie fertig sein. Du würdest immer wieder zu uns kommen und über die Neuigkeiten zu diskutieren. Aber jetzt wird dir die letzten Minuten geben, damit du mir sagst, wenn du zum Beispiel eine Initiative machen würdest, ja, nicht groß, denk mal, ja, die Frage ist da angerichtet an alle Leute, die uns zuhören, die keine großen institutionellen Finanzierungsmittel haben, aber durchschnittlich, sagen wir bis zu 1 Million Euro Investition. Welches Projekt würdest du als Visionär initiieren? Es muss nicht in Ökologie. Es kann aber diese Art, die Beziehungen, Modelle zwischen Europa und Afrika irgendwie zu motivieren oder zu zeigen.
1: Wenn wir über die europäisch-afrikanischen Beziehungen reden, dann blicken wir als Europäer oftmals in der Fragestellung, was braucht Afrika? Was ich immer sehr interessant finde, ist, den Blick Richtung zu ändern, zu sagen, warum soll sich Afrika eigentlich mit Europa beschäftigen? Es hat ja viel, viel mehr Möglichkeiten. Es könnte seine Partnerschaft mit China intensivieren, es könnte in den lateinamerikanischen Raum vorstoßen, es könnte nach Südostasien gehen, abseits von China. Es hat ja einen Bündel an unterschiedlichen Möglichkeiten. Wenn ich an Ostafrika denke, wäre ja zum Beispiel eine sehr intensive Kooperation mit Indien. Vor allem hinsichtlich der Fragestellung, wie überwinde ich Armut und wie verwalte ich große junge Gesellschaften. Fast eine natürlich sich anbietende Partnerschaft, viel intensiver und viel zukunftsträchtiger als die mit Europa.
0: Aber es ist immer noch philosophisch als Professor.
1: Ja,
0: jetzt kommen
1: richtig.
0: Wir zu konkreten Veränderungen.
1: Jetzt kommst du zu den konkreten Veränderungen. Warum könnte das aus der afrikanischen Beziehung interessant sein, mit Europa zusammenzuarbeiten? Hier ist ein Projekt, über das ich nachdenke. Auf dem Gipfel der auf dem African Climate Summit hat die Rockefeller Stiftung ein Projekt vorgestellt, wo sie anhand von E-Learning Delegierte bei den Vereinten Nationen aus afrikanischen Staaten, die an den Klimaverhandlungen teilnehmen, darüber schulen, warum die Gesundheitsfrage in Zukunft ein immanenter Bestandteil der Klimafrage sein wird. Warum also Hitze, veränderte Regenzyklen, die Aussätzigkeit gegenüber diesen Wetterkapriolen vor allem eine Gesundheitsfrage darstellt. Oftmals mit der Intensität von Kreislaufkollaps, der erhöhten Herzinfarktrate, beispielsweise den größeren Wasserverlust. Warum also die Gesundheitsfrage im Grunde genommen das menschliche Antlitz ist der Klimafrage, so haben sie es damals genannt, die Rockefeller Stiftung. Und warum das nun aufs Tablett muss bei den Klimaverhandlungen und warum die afrikanischen Staaten da vorgehen sollten, damit das überhaupt aufs Tablett kommt. Und das wäre eine interessante Frage. Wenn du mir 1 Million gibst, würde ich an dieser Fragestellung zu arbeiten beginnen, zu sagen, wie geht eigentlich eine afrikanisch, oftmals rurale, also im ländlichen Gebiet seienden Community, damit um, als Community, als Gemeinschaft, als Gesellschaft, Sorge zu tragen gegenüber ihren Ältesten im Dorf, vor allem in Hitzezeiten. Was machen die? Wie gehen die damit um? Wer sorgt sich um die?
0: Das ist ein Forschungsprojekt.
1: Ist ein Forschungsprojekt, weil wir das als Europäer werden brauchen, zu verstehen. Dort ist es ja bereits Alltag. Wie sorgt sich eine Community um Menschen? Und wir wissen, dass die am enormsten der Hitze ausgesetzt sind, sind Kleinkinder und älteren Personen. Es sind diejenigen, die nun mal die Zuwendung der Community brauchen. Wie machen das eigentlich afrikanische Gesellschaften, vor allem jetzt nicht in den urbanen Gebieten wie Lagos oder Nairobi oder Accra, sondern in abseitigen, nicht urbanen, ruralen, ländlichen Gebieten? Wie schafft das eine Community, dafür Sorge zu tragen, dass exakt diese vulnerablen Gruppen, Kinder, aber vor allem alte Personen, von der Gesellschaft und der Community gestützt werden, wenn es diese enorme Ausgeliefertsein gegenüber der Hitze gibt.
0: Ist das zuliebe zu Afrikaner, Afrikanerinnen oder zu Europäern, damit sie wissen, wie sie damit umgehen werden, wenn Europa noch heißer wird?
1: Ja, genau.
0: Und was bringt Afrikaner?
1: Was es den Afrikanern bringt, ist im Grunde genommen eine Art von Perspektive. Erstmal bin ich selber Europäer. Das bedeutet, die Fragestellung ist... Die Fragestellung besteht darin zu sagen, was bedeutet das den Afrikanern? Was könnte es für Afrika sein? Die großen Märkte in Zukunft sind im Grunde genommen Wissensmärkte, das wissen wir. Ja. Das bedeutet, wenn du heute Wissen hast, das in Zukunft eine Art von Wissen als Produkt ist, dann kannst du deine ganze Ökonomie auf komplett neue Grundlagen aufstellen. Wir wissen heute, dass die Wissensmärkte die eigentlichen Märkte der Zukunft sein
0: werden. Aber ja, genau, das ist ja wichtig für Österreicher, für Europäer, um ihre Strategie anzupassen.
1: Aber es wird auch so sein für Afrikaner zu sagen, was ist das Produkt, das Afrika seiner Welt anbieten wird, und das ist sein Wissen.
0: Das ist Nummer 1. Hast du eine andere Idee? Du hast nur 1 Minute jetzt.
1: Eine andere Idee ist die von dir auch angedachte Idee, wie können wir jetzt tatsächlich Energiepartnerschaften andenken? Wie können wir uns entkoppeln beispielsweise von der Logik dessen, dass die größten Projekte nicht mehr darin bestehen, dass französische Mineralölkonzerne auf Basis von französischen Banken nach Angola gehen, um dort die Erdölreservate aufzukaufen und zu erschließen, Milliarden dort zu investieren. Wie kommen wir da in neue Energiesysteme hinein? Und wie können wir das im Grunde genommen denken und tatsächlich handhabbar machen?

0: Meine liebe Damen und Herren, das war Professor Aaron im Studio und das ganze Interview wieder auf unserer Website überall auch veröffentlicht, damit wir Kontakte mit dem Professor bleiben. Und aber außerdem Umwelt will auch ein Schwerpunkt von unserem Programm in diesem Jahr bleiben. Und deswegen, wenn ihr Frage habt oder Idee habt, bitte melden Sie bei uns. Für dich, Professor, hast du ein letztes Wort, Abschiedskuss?
1: Ja, ich sage ein letztes Wort, einen letzten Abschiedskurs, und der besteht darin, dass wir vor kurzem auf einer Konferenz waren für der Vereinten Nationen bezüglich der Biodiversitätskrise. Biodiversität ist die Reichhaltigkeit an Pflanzen und tierischen Leben auf diesem Planeten, die ja massiv zurückgeht. Mindestens so groß wie die Klimakrise, vom Ausmaß der Problematik her, das uns da begegnet. Und diesbezüglich wird von den Vereinten Nationen in 2 Jahren ein Bericht veröffentlicht, ein Sachstandsbericht, der uns darlegen wird, wie groß die Problematik eigentlich ist, mit der wir hier umgehen. Und es war vor allem die afrikanischen Teilnehmer in dieser Debatte, die in Manchester hat stattgefunden vor wenigen Wochen, die immer wieder darauf gedrängt haben, dass das Ausmaß tatsächlich ungeschönt dargestellt wird. Es war vor allem die Demokratische Republik Kongo, die sich dort innerhalb der internationalen Community als das Sprachrohr dessen hat herausgestaltet, dass die Weltöffentlichkeit über die Größenordnung dieser Krise, dieser ökologisch manifesten Krise informiert werden muss. Und was ich insofern sehe, ist exakt dieses Leadership aus Afrika kommend in den neuen Themen, die uns die Zukunft unseres gemeinsames gestalteten Planeten werden betreffen.
0: Vielen Dank und bis zum nächsten Mal.
1: Danke sehr.

Sie hören das Reisemagazin von Radio Afrika International und dazu begrüßt Sie wie immer Michael Smirz. Heute möchte ich Sie auf eine Insel im Indischen Ozean entführen, allerdings nicht auf die ganz große Madagaskar, ihr werden wir uns in einer der nächsten Sendungen widmen, sondern eine noch nicht ganz so bekannte, aber eine, die als Reiseziel bei uns Europäern immer beliebter wird. Begleiten Sie mich wieder auf einen Kurzbesuch eines afrikanischen Landes und seien Sie heute mit mir zu Gast in Mauritius.

Mauritius gilt neben den Seychellen als das Touristenparadies unter den afrikanischen Inseln, das alle Klischees von tropisch verklärten Bilderbuchstränden mit in sanft warmen Brisen wiegenden Palmen vor dem Azur des Indischen Ozeans bestätigt. Doch das Bild stimmt nur begrenzt. Die Mauritius-Orkane während der Regenzeit können recht ungemütlich werden und richten auf der Insel immer wieder erhebliche Zerstörungen an. Die Strände säumen oftmals nur Aufforstungen der wenig exotisch wirkenden Casuarina-Bäume und die Monotonie endloser Zuckerrohrplantagen mit den ärmlichen Hütten der Mitarbeiter sowie die Provisorien langgestreckter Straßendörfer trüben den tropischen Traum. Zu Unrecht, denn die Insel hat viele verborgene Reize und was den Touristen stören mag, sind nur die heute noch nicht geheilten Narben kolonialer Ausbeutung.

Mauritius liegt im Indischen Ozean, östlich von Madagaskar und ca. 3000 Kilometer südöstlich des afrikanischen Kontinents. Von der Küste steigen weite, fruchtbare Ebenen auf denen Zuckerrohr, Bananen und Tee angebaut werden. 500 Kilometer östlich liegt die Insel Rodrigues und im Nordosten befinden sich die Cardagos-Carayos-Bänke und 900 Kilometer nördlich die Insel Agalega. Mit einer Fläche von knapp 1900 Quadratkilometern ist es ein recht kleines Eiland, das mit dem Mont Piton als höchstem Punkt auch nur 828 Meter aus dem Meer ragt. Die Insel ist vulkanischen Ursprungs. Entlang der buchtenreichen Küste findet man zahlreiche Korallenriffe, die zum Tauchen und Schnorcheln einladen. Das subtropische Klima der Insel hat keine Jahreszeiten im eigentlichen Sinn, sondern nur einen Wechsel von Regen- und Trockenzeit. Die Regenzeit dauert von November bis April und zwischen September und Mai kommt es häufig zu tropischen Wirbelstürmen, den sogenannten Mauritius-Orkanen.

Der dichte Wald, der Mauritius einst bedeckte, ist weitgehend abgeholzt, wobei auch der Tierbestand drastisch zurückgegangen ist. Zu ihm gehören einige endemische, also nur hier vorkommende Arten, wie zum Beispiel der Borstenigel und eine Fruchtfledermausart. Auf Mauritius war auch der Dodo beheimatet, eine heute ausgestorbene Art eines Riesenvogels. Den haben aber schon die ersten portugiesischen Siedler auf dem Gewissen. Die Bevölkerung, auf Mauritius leben heute ca. 1,2 Millionen Einwohner, ist aufgrund ethnischer, sprachlicher und religiöser Verschiedenheiten sehr heterogen zusammengesetzt. Sie besteht zu rund 2/3 aus Indern, ferner Europäern, Mulatten, Schwarzafrikanern und Chinesen. Etwa die Hälfte der Bevölkerung sind Hindus, ein Viertel Katholiken, der Rest hauptsächlich Muslime. Die offizielle Amtssprache ist Englisch, aber aufgrund der vielen verschiedenen Kulturen spricht man auch Mauritianisch, das ist eine Art Französisch-Kreolisch, indische Sprachen, Chinesisch sowie Französisch als Bildungssprache.

Auf 70% der landwirtschaftlich nutzbaren Fläche wird Zucker angebaut. Weitere landwirtschaftliche Exportgüter sind Tabak und Tee. In den letzten Jahren gewinnt jedoch auch der Tourismus immer mehr an Bedeutung und ist bereits jetzt schon ein wichtiger weiterer Devisenbringer. Die ehemals britische Kolonie ist seit 1968 unabhängig und hat heute ein demokratisches Parlament, dem 70 Abgeordnete angehören, mit einem Präsidenten als Staatsoberhaupt und einem Regierungschef.

Die bis dahin unbewohnte Insel wurde 1510 von Portugiesen entdeckt und obwohl deren erste Siedler nie wirklich Fuß fassten, haben sie doch beträchtlichen Schaden an der einst üppigen Flora und Fauna der Insel hinterlassen. Die Ebenholzwälder wurden geplündert und die mitgebrachten und später freigelassenen Haustiere haben den ursprünglichen Tierbestand weitgehend verdrängt. Und einige, wie der berühmte Dodo, sind, wie erwähnt, sogar gänzlich ausgestorben. Nur wenige Überreste zeitgenössischer Abbildungen und Schilderungen geben eine Ahnung von der Gestalt dieses rätselhaften Vogels, der gerade seines ungewöhnlichen Aussehens wegen stets fasziniert und Interesse erweckt hat, sodass über ihn viel fantasiert und geschrieben wurde. Dass der Dodo nie ganz vergessen ging, verdankt er dem auflagenstärksten Kinderbuch aller Zeiten, Alice im Wunderland, erschienen 1865 in London. Der Autor Lewis Carroll und sein Illustrator John Tenniel verschafften dem Dodo einen Platz in der Weltliteratur. Der Erfolg des Buches verhalf dem Dodo vor allem in der angelsächsischen Welt zu uneingeschränkter Popularität, die bis heute anhält. Maler, Musiker und Poeten wenden sich dem Dodo und seinem Schicksal zu, er erscheint auf Bildschirm und Leinwand und wird in jeder Form vermarktet. Der seltsame Vogel von Mauritius liegt voll im Trend und läuft den Dinosauriern mitunter sogar den Rang ab. Mauritius war dann später zuerst niederländische, dann französische und ab 1814 britische Kronkolonie. Daraufhin setzte im 19. Jahrhundert eine Einwanderungswelle aus Indien ein. 1958 begann England Mauritius auf die Unabhängigkeit vorzubereiten, die, wie bereits erwähnt, am 12.03.1968 schließlich gewährt wurde.

Und nun ein paar Worte zu den Sehenswürdigkeiten auf Mauritius. In der Hauptstadt Port Louis sind besonders die unterschiedlichen Baustile der verschiedenen Stadtviertel interessant. Sehenswert sind unter anderem verschiedene schöne französische Kolonialgebäude wie das Stadttheater aus dem 18. Jahrhundert sowie die Schumann-Moschee und die chinesische Pagode. Den besten Blick über die Stadt und den Hafen bietet die Zitadelle Fort Adelaide. Curbipe ist die größte Stadt im Inneren der Insel mit guten Geschäften und Restaurants. Oberhalb der Stadt erhebt sich ein erloschener Krater, der 85 Meter tief und über 180 Meter breit ist und von dessen Rand aus man einen herrlichen Rundblick über die Insel hat. Pamplemousse, ein botanischer Garten im Norden der Insel, ist bekannt für seine weitläufigen Anlagen und die Vielfalt exotischer Pflanzen. Über 100 Jahre alte Schildkröten sind hier ebenfalls zu Hause. Bei Rochester Falls gibt es einen erfrischenden Wasserfall. In der Nähe von Sulac tost das Wasser über eindrucksvolle Felsformationen, die durch rasch abgekühlte Lava gebildet wurden. Die Straße zum Wasserfall führt durch eine Zuckerrohrplantage, die man ebenfalls besichtigen kann. Plain Champagne, der höchste Punkt des Zentralplateaus, etwa auf einer Höhe von 740 Metern, eröffnet eine ausgezeichnete Aussicht auf die Riviera Noire Berge und das Meer. Vogelfreunde können hier einheimische Vogelarten beobachten. Eine gewundene Straße führt vom Dorf Casnoyal aus nach Charamel, bunte Erde, einem Hügel mit unterschiedlich gefärbten Erdschichten. Aus den Sümpfen des Urwaldes entsteht dort ein Fluss, der sich in einen atemberaubenden Wasserfall verwandelt. Der ca. 50 Hektar große Casella-Vogelpark liegt im Gebiet des Riviera Noire. Hier leben mindestens 140 verschiedene Vogelarten aus allen 5 Erdteilen. In der Nähe von Riviera de Orgil liegt der Lavanil-Krokodilpark, wo aus Madagaskar eingeführte Nilkrokodile gezüchtet werden. Der große Naturpark bietet Gelegenheit für schöne Spaziergänge durch einen Wald mit vielen Süßwasserquellen. Es gibt hier auch einen kleinen Tiergarten mit einheimischen Wildtieren.

Natürlich gibt es auf Mauritius auch jede Menge wunderschöner Badestrände. Dafür ist diese Insel ja schließlich auch bekannt. Sie hier alle im Einzelnen aufzuzählen, dazu fehlt uns leider die Zeit. Jeder von ihnen hat seinen eigenen typischen Reiz und bietet unterschiedlichste Möglichkeiten, vom Wellenreiten und Tennisspielen bis Tauchen und einfach nur Sonnenbaden. Gehen Sie selbst auf Entdeckungsreise oder lassen Sie sich vor Ort von Inselkundigen beraten und Sie werden Ihren ganz persönlichen Traumstrand finden.

Sie hören das Reisemagazin von Radio Afrika International und dazu begrüßt Sie wie immer Michael Smurz. Heute möchte ich Sie auf eine Insel im Indischen Ozean entführen, allerdings nicht auf die ganz große Madagaskar, ihr werden wir uns in einer der nächsten Sendungen widmen, sondern eine noch nicht ganz so bekannte, aber eine, die

Mauritius gilt neben den Seychellen als das Touristenparadies unter den afrikanischen Inseln, das alle Klischees von tropisch verklärten Bilderbuchstränden mit in sanft warmen, Brisen wiegenden Palmen vor dem Azur des Indischen Ozeans bestätigt. Doch das Bild stimmt nur begrenzt. Die Mauritius-Orkane während der Regenzeit können recht ungemütlich werden und richten auf der Insel immer wieder erhebliche Zerstörungen an. Die Strände säumen oftmals nur Aufforstungen der wenig exotisch wirkenden Casuarina-Bäume und die Monotonie endloser Zuckerrohrplantagen mit den ärmlichen Hütten der Mitarbeiter sowie die Provisorien langgestreckter Straßendörfer trüben den tropischen Traum. Zu Unrecht, denn die Insel hat viele verborgene Reize und was den Touristen stören mag, sind nur die heute noch nicht geheilten Narben kolonialer Ausbeutung.

Mauritius liegt im Indischen Ozean, östlich von Madagaskar und ca. 3000 Kilometer südöstlich des afrikanischen Kontinents. Von der Küste steigen weite, fruchtbare Ebenen auf denen Zuckerrohr, Bananen und Tee angebaut werden. 500 Kilometer östlich liegt die Insel Rodrigues und im Nordosten befinden sich die Cardagos-Carayos-Bänke und 900 Kilometer nördlich die Insel Agalega. Mit einer Fläche von knapp 1900 Quadratkilometern ist es ein recht kleines Eiland, das mit dem Mont Piton als höchstem Punkt auch nur 828 Meter aus dem Meer ragt. Die Insel ist vulkanischen Ursprungs. Entlang der buchtenreichen Küste findet man zahlreiche Korallenriffe, die zum Tauchen und Schnorcheln einladen. Das subtropische Klima der Insel hat keine Jahreszeiten im eigentlichen Sinn, sondern nur einen Wechsel von Regen- und Trockenzeit. Die Regenzeit dauert von November bis April und zwischen September und Mai kommt es häufig zu tropischen Wirbelstürmen, den sogenannten Mauritius-Orkanen.

Der dichte Wald, der Mauritius einst bedeckte, ist weitgehend abgeholzt, wobei auch der Tierbestand drastisch zurückgegangen ist. Zu ihm gehören einige endemische, also nur hier vorkommende Arten, wie zum Beispiel der Borstenigel und eine Fruchtfledermausart. Auf Mauritius war auch der Dodo beheimatet, eine heute ausgestorbene Art eines Riesenvogels. Den haben aber schon die ersten portugiesischen Siedler auf dem Gewissen. Die Bevölkerung, auf Mauritius leben heute ca. 1,2 Millionen Einwohner, ist aufgrund ethnischer, sprachlicher und religiöser Verschiedenheiten sehr heterogen zusammengesetzt. Sie besteht zu rund 2/3 aus Indern, ferner Europäern, Mulatten, Schwarzafrikanern und Chinesen. Etwa die Hälfte der Bevölkerung sind Hindus, ein Viertel Katholiken, der Rest hauptsächlich Muslime. Die offizielle Amtssprache ist Englisch, aber aufgrund der vielen verschiedenen Kulturen spricht man auch Mauritianisch, das ist eine Art Französisch-Kreolisch, indische Sprachen, Chinesisch sowie Französisch als Bildungssprache.

Auf 70% der landwirtschaftlich nutzbaren Fläche wird Zucker angebaut. Weitere landwirtschaftliche Exportgüter sind Tabak und Tee. In den letzten Jahren gewinnt jedoch auch der Tourismus immer mehr an Bedeutung und ist bereits jetzt schon ein wichtiger weiterer Devisenbringer. Die ehemals britische Kolonie ist seit 1968 unabhängig und hat heute ein demokratisches Parlament, dem 70 Abgeordnete angehören, mit einem Präsidenten als Staatsoberhaupt und einem Regierungschef.

Die bis dahin unbewohnte Insel wurde 1510 von Portugiesen entdeckt und obwohl deren erste Siedler nie wirklich Fuß fassten, haben sie doch beträchtlichen Schaden an der einst üppigen Flora und Fauna der Insel hinterlassen. Die Ebenholzwälder wurden geplündert und die mitgebrachten und später freigelassenen Haustiere haben den ursprünglichen Tierbestand weitgehend verdrängt. Und einige, wie der berühmte Dodo, sind, wie erwähnt, sogar gänzlich ausgestorben. Nur wenige Überreste zeitgenössischer Abbildungen und Schilderungen geben eine Ahnung von der Gestalt dieses rätselhaften Vogels, der gerade seines ungewöhnlichen Aussehens wegen stets fasziniert und Interesse erweckt hat, so dass über ihn viel fantasiert und geschrieben wurde. Dass der Dodo nie ganz vergessen ging, verdankt er dem auflagenstärksten Kinderbuch aller Zeiten, Alice im Wunderland, erschienen 1865 in London. Der Autor Lewis Carroll und sein Illustrator John Tenniel verschafften dem Dodo einen Platz in der Weltliteratur. Der Erfolg des Buches verhalf dem Dodo vor allem in der angelsächsischen Welt zu uneingeschränkter Popularität, die bis heute anhält. Maler, Musiker und Poeten wenden sich dem Dodo und seinem Schicksal zu, er erscheint auf Bildschirm und Leinwand und wird in jeder Form vermarktet. Der seltsame Vogel von Mauritius liegt voll im Trend und läuft den Dinosauriern mitunter sogar den Rang ab. Mauritius war dann später zuerst niederländische, dann französische und ab 1814 britische Kronkolonie. Daraufhin setzte im 19. Jahrhundert eine Einwanderungswelle aus Indien ein. 1958 begann England Mauritius auf die Unabhängigkeit vorzubereiten, die, wie bereits erwähnt, am 12.03.1968 schließlich gewährt wurde.

Und nun ein paar Worte zu den Sehenswürdigkeiten auf Mauritius. In der Hauptstadt Port Louis sind besonders die unterschiedlichen Baustile der verschiedenen Stadtviertel interessant. Sehenswert sind unter anderem verschiedene schöne französische Kolonialgebäude wie das Stadttheater aus dem 18. Jahrhundert sowie die Jumaa-Moschee und die chinesische Pagode. Den besten Blick über die Stadt und den Hafen bietet die Zitadelle Fort Adelaide. Curbibe ist die größte Stadt im Inneren der Insel mit guten Geschäften und Restaurants. Oberhalb der Stadt erhebt sich ein erloschener Krater, der 85 Meter tief und über 180 Meter breit ist und von dessen Rand aus man einen herrlichen Rundblick über die Insel hat. Pamplemousse, ein botanischer Garten im Norden der Insel, ist bekannt für seine weitläufigen Anlagen und die Vielfalt exotischer Pflanzen. Über 100 Jahre alte Schildkröten sind hier ebenfalls zu Hause. Bei Rochester Falls gibt es einen erfrischenden Wasserfall. In der Nähe von Sulac tost das Wasser über eindrucksvolle Felsformationen, die durch rasch abgekühlte Lava gebildet wurden. Die Straße zum Wasserfall führt durch eine Zuckerrohrplantage, die man ebenfalls besichtigen kann. Plain Champagne, der höchste Punkt des Zentralplateaus, etwa auf einer Höhe von 740 Metern, eröffnet eine ausgezeichnete Aussicht auf die Riviera Noir Berge und das Meer. Vogelfreunde können hier einheimische Vogelarten beobachten. Eine gewundene Straße führt vom Dorf Casnoyal aus nach Charamel, bunte Erde, einem Hügel mit unterschiedlich gefärbten Erdschichten. Aus den Sümpfen des Urwaldes entsteht dort ein Fluss, der sich in einen atemberaubenden Wasserfall verwandelt. Der ca. 50 Hektar große Casella-Vogelpark liegt im Gebiet des Riviera Noir. Hier leben mindestens 140 verschiedene Vogelarten aus allen 5 Erdteilen. In der Nähe von Riviera des Orgilles liegt der Lavanil-Krokodilpark, wo aus Madagaskar eingeführte Nilkrokodile gezüchtet werden. Der große Naturpark bietet Gelegenheit für schöne Spaziergänge durch einen Wald mit vielen Süßwasserquellen. Es gibt hier auch einen kleinen Tiergarten mit einheimischen Wildtieren.

Natürlich gibt es auf Mauritius auch jede Menge wunderschöner Badestrände. Dafür ist diese Insel ja schließlich auch bekannt. Sie hier alle im Einzelnen aufzuzählen, dazu fehlt uns leider die Zeit. Jeder von ihnen hat seinen eigenen typischen Reiz und bietet unterschiedlichste Möglichkeiten, vom Wellenreiten und Tennisspielen bis Tauchen und einfach nur Sonnenbaden. Gehen Sie selbst auf Entdeckungsreise oder lassen Sie sich vor Ort von Inselkundigen beraten und Sie werden Ihren ganz persönlichen Traumstrand finden.

Mauritius besitzt ein dichtes, überwiegend asphaltiertes Straßennetz, das im Allgemeinen in einem recht guten Zustand ist. Es gibt zahlreiche Autovermieter auf der Insel, ein Preisvergleich lohnt sich daher allemal. Und Vorsicht, es herrscht Linksverkehr. Der internationale Flughafen liegt im Südosten der Insel. Angehörige aus Staaten der Europäischen Union benötigen für die Einreise nach Mauritius einen Reisepass, der für mindestens weitere 6 Monate gültig sein muss. Das nötige Visum für eine Dauer von bis zu 3 Monaten Gültigkeit bekommt man bei der Einreise im Flughafen. Einzige Voraussetzung dafür, man hat ein gültiges Rückflugticket vorzuweisen. Die Insel hat eine große Auswahl an Hotels, Pensionen und Strandbungalows. Die Versorgungslage ist generell gut. Für die Zeit von Juni bis September und während der Weihnachtszeit ist Vorausbuchung allerdings empfohlen. Von November bis April können Wirbelstürme auftreten. Falls Sie planen sollten, während dieser Monate ein Ferienhaus zu mieten, sollten Sie vorsichtshalber darauf achten, dass ausreichend Mineralwasser in Flaschen, Kerzen, Batterien, Radio, Fackeln, Gasflaschen und ausreichend Lebensmittelkonserven vorhanden sind. Die medizinische Versorgungslage auf Mauritius ist generell gut und auch das Malaria-Risiko ist gering. Vorsicht, sprich Prophylaxe, ist aber nie verkehrt. Das gilt natürlich wie immer auch, was Durchfallerkrankungen betrifft.

Am Schluss der heutigen Sendung möchte ich noch der Bitte eines Zuhörers nachkommen. Ein Michael aus Wien bittet mich um die Verlesung folgenden Grußes. Liebe Sabine, wo auch immer du gerade durch die Weltgeschichte düst, ich hoffe, dass du schaffst, was du dir vorgenommen hast.

In nur 15 Minuten ein Land von geradezu atemberaubender Schönheit und Vielfalt angemessen vorstellen zu wollen, ist an sich schon ein fast vermessenes Unternehmen. Wenn es dann so wie unser heutiges Ziel von der Fläche der Frankreichs entspricht, gilt das umso mehr. Wir werden ja also sicher auch in einer der nächsten Sendungen einen weiteren Besuch abstatten, der viertgrößten Insel der Welt, Madagaskar. Zu einer weiteren Ausgabe unseres Reisemagazins begrüßt Sie Michael.

Madagaskar liegt im Indischen Ozean und ist durch die Straße von Mosambik vom afrikanischen Festland getrennt. Einige kleinere Inseln gehören ebenfalls zum Staatsgebiet. Die zentrale Bergkette bedeckt über die Hälfte der Hauptinsel und bedingt die ausgeprägten ethnischen, klimatischen und landschaftlichen Unterschiede von West- und Ostküste. Die Westküste war früher mit trockenem Laubwald bedeckt und besteht heute fast nur noch aus Savanne. Die Halbwüste an der südlichen Inselspitze ist mit großen Wäldern kaktusähnlicher Pflanzen bewachsen. Der tropische Regenwald, der früher große Teile der Insel einnahm, ist heute auf 15% geschrumpft und nur noch im Osten und Nordwesten zu finden. Auf dem Hochland breitet sich eine lockere Baumsavanne aus, die in südwestlicher Richtung zur Dornsavanne wird, in westlicher Richtung zur Trockensavanne. An der Küste hingegen wachsen an vielen Stellen Mangroven. Insgesamt findet man mehr als 10.000 Pflanzenarten auf Madagaskar, alleine 1.000 verschiedene Arten von Orchideen, die man besonders in den feuchten Wäldern der madagassischen Ostküste findet. Genauso eigentümlich und einzigartig ist die Tierwelt auf Madagaskar. Viele Arten sind hier und nur hier heimisch. Die wohl bekanntesten sind die Lemuren, Halbaffen, von denen alleine es hier 10 verschiedene Arten gibt.

Madagaskar hat unterschiedliche Klimazonen. An der Küste ist das Klima meist heiß und feucht, während es im Hochland gemäßigter und trockener ist. Man unterscheidet zwei ausgeprägte Jahreszeiten, die Regenzeit zwischen Jänner und März und die Trockenzeit von April bis Oktober. Der Süden ist sehr trocken, Regen fällt hier nur sehr selten. Das dort herrschende Klima ist angenehm und kann vielleicht mit dem an der Côte d'Azur verglichen werden. Das Hochland mit einer durchschnittlichen Höhenlage von 1400 Metern hat ebenfalls ein recht angenehmes Klima mit durchschnittlichen Temperaturen von 20 Grad Celsius. Im Sommer, von Oktober bis April, steigen die Temperaturen kaum über 30 Grad mit nur gelegentlichen Regenfällen. Der Winter ist trocken und kühl, da können dann die Temperaturen doch bis auf 5 Grad Celsius fallen.

Die ersten Siedler auf Madagaskar waren Indonesier. Ab dem 9. Jahrhundert kamen dann auch Araber und Schwarzafrikaner auf die Insel. Der erste Europäer auf Madagaskar war der Portugiese Diego Dias im Jahre 1500. Und in der Folge versuchten sowohl die Portugiesen als auch die Holländer, Engländer und Franzosen, die Insel für sich zu erobern. Doch sie scheiterten am massiven Widerstand der Bewohner Madagaskars. Zwischen dem 16. und 18. Jahrhundert gründeten diese mehrere Königreiche in verschiedenen Teilen der Insel und Ende des 18. Jahrhunderts gelang es den Mariner, alle Gruppen unter ihrem König zu vereinen. Zunächst öffnete man sich 1810 bis 1830 doch europäischen Einflüssen, später vertrieben die Madagassen viele Europäer, die sich inzwischen auf der Insel angesiedelt hatten, aber wieder. Madagaskar wurde erst 1885 ein französisches Protektorat und 1896 französische Kolonie. 1958 dann eine autonome Republik innerhalb der französischen Gemeinschaft und 1960 doch endgültig unabhängig. Seit 1975 heißt die Insel Demokratische Republik Madagaskar. Heute leben etwa 14 Millionen Menschen auf Madagaskar. Es ist nach wie vor die Landwirtschaft, die am meisten zum Lebensunterhalt der Bevölkerung beiträgt. Mit dem Export von Kaffee, Vanille, Pfeffer, Gewürznelken und Fischprodukten werden etwa 4/5 des Exports bestritten. Doch der Boden ist auch reich an Rohstoffen und es gibt ebenso Anlass zur Hoffnung für eine positive Entwicklung wie der sich zaghaft entwickelnde Tourismus. Es wird hauptsächlich Madagassisch in unterschiedlichen Dialekten gesprochen, sowie Französisch. Englisch hingegen wird kaum verstanden. Die Madagassen haben eine dem Christentum recht ähnliche Religion, ihr Schöpfergott jedoch heißt Zahani. In dieser Hinsicht interessant ist auch der Ahnenkult, der hier betrieben wird. Wie sehr die Einwohner Madagaskars ihre Ahnen verehren, kann man auf zahlreichen Friedhöfen erkennen. Für ein angemessenes Grabmal wird oft das letzte Geld ausgegeben. Es gibt auf der Insel viele hervorragende Schnitzkünstler, die sich fast ausschließlich damit beschäftigen, Grabmale zu verzieren und mit Figuren auszuschmücken. So kann man auf manchen Grabstätten, wie etwa den Mahafali-Gräbern in der Nähe von Toliari im Südwesten der Insel, geschnitzte Pfähle als Grabzeichen finden. Zum Totenkult gehört auch, dass die Bestatteten an einem von Astrologen festgelegten Datum exhumiert werden, um dann, nachdem man sie zeremoniell gewaschen hat, nochmals bestattet zu werden.

Und nun einige Worte zu den einzelnen Landesteilen. Im zentralen Hochland liegt nicht nur die heutige Hauptstadt des Landes, sondern auch Ambohimanga, die als Geburtsort des Staates Madagaskars gilt und etwa 20 Kilometer von Antananarivo entfernt liegt. Die Stadt ist von Wäldern umgeben und auch als blaue oder verbotene Stadt bekannt. Auch hier gibt es einen königlichen Palast. Die Zitadelle war einmal eine bedeutende Marinierfestung. Teile des Gebäudes sind so weit erhalten geblieben, dass sie bis heute für Zeremonien benutzt werden. Das Haupttor beispielsweise besteht aus einer Steinscheibe, die nur von 40 Männern bewegt werden kann. Sonntags finden hier rituelle Ahnenverehrungen statt. Am Pefi, 90 Kilometer von der Hauptstadt entfernt, ist ein vulkanisches Gebiet mit Wasserfällen, einem Vulkansee und Geysiren. Perene, auch Antasibe, liegt 140 Kilometer von Antananarivo entfernt, ist ein Naturschutzgebiet und die Heimat des Indri, dem größten und übrigens schwanzlosen aller Lemuren, sowie vieler Orchideenarten.

Im kargen Süden fallen vor allem die vielen seltsamen affenbrotbaumartigen Pflanzen auf. Die Provinzhauptstadt Fiana Rantosa ist ein guter Ausgangspunkt, um das südliche Hochland zu erforschen. Der sehenswerte Isalo-Nationalpark liegt auf einer Sandsteinbergkette und ist per Fahrzeug mit Allradantrieb oder zu Fuß mit einem Führer erreichbar. Taolanaro, vormals Fort-Dauphin, liegt an der Südostspitze der Insel und war die erste französische Siedlung auf Madagaskar. Teile der Festung aus dem 17. Jahrhundert sind noch zu sehen. Der Westen Madagaskars war einst mit üppigem Laubwald bewachsen, besteht aber heute überwiegend aus Savanne. Dieser Landesteil ist nur spärlich bevölkert. Toliara ist die Provinzhauptstadt der Südwestküste mit herrlichen Stränden, die glänzende Gelegenheit zum Tauchen, Fischen, Segeln und auch anderen Wassersportarten.

Der üppig grüne Norden des Landes wird von zwei großen Bergen überragt. Mit 2880 Metern, der höchste Berg der Insel, ist der Zarantanana wegen seiner Riesenfahne und Flechten, besonders im höher gelegenen Regenwald, einen Besuch wert. Mahajanga ist die Provinzhauptstadt an der Mündung des größten Flusses von Madagaskar, dem Betsiboka. Die Straße zur Stadt ist nur zwischen Juli und Oktober befahrbar. Von hier kann man mit Booten nach Nosy Be und anderen Inseln fahren. Die interessantesten Höhlen der Insel liegen in der Nähe von Anchohibe, 90 Kilometer im Landesinneren, und bei Ankara Fantika befindet sich ein Naturschutzgebiet.

Der kosmopolitische Küstenhafen Antsiranana, früher Diego Suárez, an der nördlichsten Inselspitze, liegt an einem schönen Golf. Oberhalb der Stadt entfaltet sich eine herrliche Landschaft mit Seen, Wasserfällen, Höhlen und einem Regenwald. Boote fahren auch von hier zur Insel Nosy Be. Die Provinzhauptstadt Tuamasina liegt an der Ostküste und hat den größten Hafen des Landes. Sie liegt 8 Autostunden von Antananarivo entfernt. 11 Kilometer nördlich der Stadt liegen die Ivolina Gartenanlagen mit zahlreichen Pflanzen und Tierarten. Die vorgelagerte Insel Nosy Be ist Madagaskars wichtigstes Urlaubsgebiet. Sie wird von einer Zahl kleineren Inseln umgeben, liegt vor der Westküste und ist von der Hauptstadt aus bequem in einer Flugstunde zu erreichen. Ihre größte Stadt ist Andoani, Hellville. Ganz in der Nähe findet man die Ruinen eines indischen Dorfes aus dem 17. Jahrhundert.

Wegen der großen klimatischen Unterschiede in den einzelnen Regionen ist es schwer, eine ideale Reisezeit anzugeben. Doch grob lässt sich Folgendes empfehlen. Für das Hochland Frühjahr und Herbst, für die Ostküste Juli bis November, die Westküste Juli bis September. Der Süden ist das ganze Jahr über angenehm zu bereisen. Egal wann Sie nach Madagaskar kommen, man sollte immer leichte, atmungsaktive Sommerkleidung mitnehmen. Für die kühlere Zeit und für den Aufenthalt im Hochland sind außerdem noch leichtere Wollsachen und Übergangskleidung angeraten. Das gleiche gilt für Regenschutz und gute Sonnenbrillen mit UV-Filter sind absolut empfohlen. Auch sollte eine leichte Kopfbedeckung aus Sonnenschutz nicht fehlen. Bei Einreise direkt aus Europa gibt es zurzeit keine vorgeschriebenen Impfungen, nur wenn Sie gerade aus Infektionsgebieten kommen, dann die für Gelbfieber. Eine vorsorgliche Hepatitis A und eine Typhusimpfung werden jedoch empfohlen. Malaria-Risiko besteht unterhalb von 1200 Metern ganzjährig im gesamten Land. In Gebieten oberhalb 1200 Metern, zum Beispiel der Hauptstadt Antananarivo, besteht ein Übertragungsrisiko hauptsächlich in den Monaten November bis April. Erhöhtes Übertragungsrisiko ist in küstennahen Gebieten im Osten und Nordosten der Insel gegeben. Geringeres Risiko besteht in den Stadtgebieten.

Der Großteil Madagaskars ist per Flugzeug erreichbar. Ausnahme sind einige Städte des mittleren Hochlandes. Air Madagaskar fliegt 51 Städte und Regionen auf der Insel an und bietet den sogenannten Air Tourist Pass an, der beliebig viele Coupons innerhalb eines begrenzten Zeitraumes bietet. Das Bahnnetz ist noch nicht sehr dicht. Es gibt Passagierzüge auf zwei Hauptrouten von der Ostküste über die Hauptstadt Antananarivo an die Westküste. Es ist geplant, die nördliche Strecke auszubauen. Während die Südstrecke bereits heute für Eisenbahnfans vielleicht deshalb interessant ist, weil sie auf teilweise abenteuerlichen Wegen durch dichten Regenwald führt. Auf allen Strecken verkehren täglich höchstens ein oder zwei Züge. Nur etwa 3500 Kilometer des Straßennetzes sind geteert und viele dieser Straßen sind in schlechtem Zustand. Die Mehrzahl allerdings besteht aus unbefestigten Wegen, von denen viele während der Regenzeit von November bis April auch

Und damit sind wir leider auch heute beinahe wieder am Ende der Sendung angelangt. Sie wissen, falls Sie Fragen oder Anregungen zu dieser oder einer unserer anderen Sendungen haben, Sie können uns ganz leicht im Internet unter www.radioafrika.net kontaktieren. Unter derselben Adresse können Sie unsere Sendungen auch aus dem Internet direkt empfangen. Nächste Woche lade ich Sie ein zu einem Kurzbesuch in ein anderes sehr interessantes Land, das aber aufgrund seiner momentanen politischen Lage alles andere als ein Tourismusland ist: Angola. Bis dahin eine schöne Zeit und ich freue mich schon auf ein Wiederhören in genau einer Woche zur selben Zeit, dann wenn es wieder heißt

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1: Von Cornelia Krebs. US-Präsident Donald Trump hat nach eigenen Angaben Russland und die Ukraine von einer ab heute geltenden dreitägigen Waffenruhe überzeugt. Diese werde die Aussetzung aller Kampfhandlungen sowie den Austausch von 1000 Gefangenen jeder Seite umfassen. Sowohl Kiew als auch Moskau haben die Vereinbarung bestätigt. Historischer Machtwechsel in Ungarn. Im Budapester Parlament findet heute ab 10 Uhr die konstituierende Sitzung statt, bei der Peter Madja, Vorsitzender der Mitte-Rechtspartei TISA, zum neuen Ministerpräsidenten gewählt werden soll. Damit endet die Epoche des scheidenden Premiers Viktor Orban, der 16 Jahre lang die meiste Zeit mit einer Zweidrittelmehrheit regiert hat. Nach wochenlangen Verhandlungen hat Dänemarks Ministerpräsidentin Mette Frederiksen vorerst das Mandat für die Bildung einer neuen Regierung verloren. Stattdessen darf nun der rechtsliberale Troels Lund Poulsen die Chance für seine Wunschkoalition ausloten. König Frederik X. Habe Poulsen gebeten, die Verhandlungen über die Bildung einer Regierung zu führen, teilte das dänische Königshaus mit. In Österreich steigt der Umsatz mit Produkten, die das Fairtrade-Siegel tragen. Für das Vorjahr zeigt die Bilanz an die 800 Millionen Euro, ein Plus von annähernd 13%. Österreich rangiert bei den Fairtrade-Produkten weltweit unter den Top 3. Volker Obermeier.
2: Pro Kopf haben die Menschen pro Jahr fast 90 Euro für fair gehandelte Produkte ausgegeben. Mehr sind es nur in den Niederlanden sowie in der Schweiz. Besonders gefragt waren Bananen und Rosen. Umsatztreiber waren auch die höheren Preise für Kakao sowie Kaffee. Fairtrade Österreich-Chef Hartwig Kirner zeigt sich mit der Entwicklung zufrieden, trotz allgemein steigender Lebensmittelpreise.
3: Was das zeigt, ist, dass die Menschen trotz einer schwierigen, unsicheren Situation gerade das Thema Nachhaltigkeit, soziale Gerechtigkeit hochhalten.
2: Wer das Siegel auf seiner Verpackung hat, verpflichtet sich etwa in Afrika oder Südamerika, höhere Standards einzuhalten, zum Beispiel bei Löhnen. Als große Herausforderung für Produzenten und Endpreise gelten derzeit die Folgen von Ernteausfällen sowie die steigenden Kosten für Dünger und Transport.
1: In der Song Contest-Woche ab morgen steht die Polizei im Großeinsatz, um für Sicherheit zu sorgen. Für medizinische Notfälle stehen die Berufsrettung, Samariterbund und andere Rettungsorganisationen parat. Hauptaugenmerk liegt auch hier auf Stadthalle, Rathausplatz und Prater. Daniel Ammerhauser berichtet.
4: In der Stadthalle und im Rathauspark stehen unter anderem jeweils bis zu 70 Sanitäterinnen und Sanitäter im Schichtbetrieb bereit, um helfen zu können. Hinzu kommen 2 bis 3 Notärztinnen und Notärzte sowie mehrere Krankentransport- und Rettungsautos. Betreut werden auch die Aftershow-Partys im Praterdom, aber natürlich auch medizinische Notfälle an anderer Stelle im Stadtgebiet. Auch die Berufsfeuerwehr ist an allen Veranstaltungstagen im Einsatz und auch in der Stadthalle, um im Ernstfall möglichst schnell eingreifen zu können. Überwacht und geleitet wird das Geschehen via Einsatzzentralen. Hinzu kommt etwa am Rathausplatz eine Videoüberwachung.
1: Die Langflossen-Grindwale in der Straße von Gibraltar leben in einer der verkehrsreichsten Wasserstraßen der Welt. Und das wirkt sich auf das Sozialverhalten der sehr geselligen Tiere aus, wie nun eine neue Studie zeigt. Die Wale müssen sozusagen schreien, um bei all dem Schiffslärm trotzdem noch mit ihren Artgenossen kommunizieren zu können. Mehr von Raphael Krapscher.
5: Mit ihren Rufen können Grindwale auch nach stundenlangen Tauchgängen ihre Gruppe wiederfinden. In der Straße von Gibraltar ist das aber nicht einfach. Rund 60.000 Schiffe durchqueren dort jedes Jahr die Meerenge. Die Grindwale müssen also selbst lauter werden. Bei bestimmten Ruftypen sind sie aber bereits am Limit, erklärt der dänische Meeresbiologe Franz Jensen.
6: Gerade die sehr tiefen Rufe, mit denen sich die Tiere vermutlich über große Distanzen verständigen, sind ohnehin schon ziemlich laut. Die Wale haben da einfach keine Luft mehr nach oben.
5: Wichtig wäre daher laut dem Forscher, die Routen der Schiffe zu ändern oder sie zumindest langsamer zu machen, um den Lärm nachhaltig zu reduzieren.
1: Das waren die Nachrichten mit Cornelia Krebs. Zum Wetter.
7: Vor uns steht ein frühsommerliches Wochenende. Der heutige Samstag bringt 18 bis 25 Grad, dazu überwiegt im Großteil Österreichs der Sonnenschein. Allmählich kommen aber größere Quellwolken dazu und es entstehen Regenschauer und Gewitter, speziell im östlichen Bergland. Einige Sonnenstunden gibt es auch am Sonntag. Von Italien her ziehen allerdings Wolken auf und die bringen vor allem von Vorarlberg bis Osttirol allmählich etwas Regen. Bei teils föhnigem Südwind wird es aber noch eine Spur wärmer als am Samstag. So viel zum Wetter von Georg Brack.
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0: Willkommen zurück zu diesem Zeitton Extended über das Kaleidophon 2026. Im Jazz-Atelier Ulrichsberg wurde die 40. Ausgabe des Festivals für Jazz und improvisierte Musik gefeiert. Ö1 war wieder vor Ort und im Zeitton präsentieren wir die Konzerte vom Samstag, dem 25. April. Mein Name ist Heinrich Deisel. Wir hören den Premierenauftritt eines Quartetts mit Emily Schkrielje, Tom Malmondier, Webb Crawford und Michael Foster. Davor und im Hintergrund bereits zu hören, Antti Virtaranta mit einem Soloset für Kontrabass und Elektronik. Der finnisch-schwedische Musiker lebt seit 2011 in Berlin, wo er auch Mitbetreiber einer Musikbar ist. Eines seiner Hauptprojekte ist das Duo VO mit der Pianistin Rieko Okuda. 2016 spielte Virtaranta mit der Schlagzeugerin Katharina Ernst in einem Projekt des Innsbrucker Schlagzeugers Andi Stecher auf dem Grazer Festival ORF Musikprotokoll. Vor kurzem ist auf dem Berliner Label Trouble in the East Records sein Debütalbum als Solomusiker herausgekommen. Den Titel ließ er sich von einer KI-Anwendung generieren, nämlich J7 Prozentzeichen Q Hashtag W3 Stern Prozent 9. Über die Verwendung von Elektronik sagt Virtaranta:
1: Ich hatte klare Vorstellungen davon, wie ich Elektronik verwenden wollte. Für mich war es zu Beginn problematisch, da ich sie kontrollieren kann. Mittlerweile benutze ich einen programmierbaren Synthesizer, der mit Fußpedaleffekten verbunden ist. Es gibt 5 oder 6 Optionen, die der Synthesizer ausführen kann. Die Elektronik wird live bearbeitet. Es gibt Teile, in denen Frequenzen analysiert werden und sie bestimmte Obertöne auswählen. Oder es gibt zufällig auftretende Sinuswellen. Dann gibt es Abschnitte, die geloopt und in unterschiedlichen Geschwindigkeiten vor- oder rückwärts gespielt werden. In diesem Setting habe ich keine Kontrolle mehr darüber, wie, was und wann etwas passiert. Das Einzige, was ich machen kann, ist, den Effekt einzuschalten und ihn über eine bestimmte Dauer laufen zu lassen. Ich nutze die zufällige Elektronik dafür, darauf zu reagieren und meine Spielweisen in andere Richtungen zu bringen.
2: Use it more to provoke me in a different direction maybe or something that I have no control over, so I have to react on it.
0: Inwiefern unterscheidet sich das Album von dem Konzert im Jazz-Atelier?
2: It's in the same direction, but of course it's evolving because of there's 2 years since.
1: Die Musik geht in die gleiche Richtung, aber natürlich entwickelt sie sich weiter. Seit der Aufnahme des Albums sind immerhin 2 Jahre vergangen. Im Jahr 2024 war ich sehr darauf fixiert, repetitive Drones zu spielen, die ein reiches Spektrum an Obertönen erzeugen. Mittlerweile hat sich das Konzept etwas verschoben. Das Konzert, das wir heute Abend gehört haben, war rhythmusorientiert und basierte auf Wiederholungen dieser Rhythmen. Eine Veränderung ist also festzustellen, aber das zugrunde liegende Konzept ist für mich ziemlich ähnlich.
2: Repetition of rhythms, so then for me I think maybe it's shifting more in this direction, but the underlying concept is quite similar.
0: Virtaranta präsentierte sein Soloalbum in Clubs in Berlin und Helsinki und ist seitdem immer wieder für Konzerte unterwegs. So war er nach dem Kaleidophon-Auftritt in Wien, wo er mit der Flötistin Sarah Slana-Bietnik auf einer Monday Improviser Session im Celeste spielte.
1: Mein erstes Soloalbum ist auch eine Lernerfahrung, wie ich mich promoten, Auftritte buchen und mit Menschen interagieren kann. In der nächsten Zeit möchte ich möglichst viel mit dem Album unterwegs sein und neue Orte entdecken. In den letzten 2 Jahren, als ich mich auf die Produktion dieses Albums konzentriert hatte, bin ich kaum über Berlin hinausgekommen. Jetzt bin ich motiviert, herumzureisen, an Orten aufzutreten, an denen ich noch nie war, und zu sehen, was die Zukunft bringt.
2: I'm motivated to kind of travel around and go to places where I've never been to play and then, yeah, see what happens.
0: Antti Virtaranta, live am Kaleidophon 2026.

Das war Antti Virtaranta mit einem Solokonzert für Kontrabass und Elektronik. Sie hören einen Zeitton Extended über die 40. Ausgabe des Festivals Kleidophon im oberösterreichischen Ulrichsberg. Nach Antti Virtaranta gab es im Jazzatelier als Abschluss des Abends das erste reguläre Konzert von Emily Schkrielli, Tom Malmondier, Webb Crawford und Michael Foster.

0: Die französische Turntable-Spielerin Émilie Schlielier und der belgische Schlagzeuger Tom Malmondier spielen seit mehr als 15 Jahren miteinander. Sie betreiben auch das Label ÖSEM, für das Schlielier als Grafikkünstlerin für die Covergestaltung zuständig ist. Die beiden sind bereits des Öfteren in Österreich aufgetreten, darunter bei Wien Modern und den Jazzfestivals Unlimited und Konfrontationen. Im Februar waren sie auf einer Europatour mit dem japanischen Improvisationsmusiker und Turntable-Spieler Otomo Yoshihide. Das Konzert am Kaleidophon war der Auftakt einer Tour mit diesem neuen Quartett, mit der Gitarristin Webb Crawford und dem Saxophonisten Michael Foster. Émilie Schlielier erzählt:
1: Last year we went to New York with Tom Malmondier to visit the city.
2: Letztes Jahr waren wir in New York, um uns die Stadt anzusehen.

0: dieser Session veröffentlicht haben, sondern auch auf Tour gehen. Tatsächlich wird das unser erstes Konzert mit diesem Quartett. Eine Premiere.
1: Actually, it will be our first concert with the quartet. It will be a premiere.
2: Tom Malmandier ergänzt.
3: Wir wollten ja auch mit Musikschaffenden vor Ort spielen. Und ich kenne Michael schon seit einigen Jahren. Ich bin ein großer Fan von ihm. Ich schrieb ihm eine E-Mail und er war begeistert von der Idee, sich zu treffen und zusammen zu spielen. Wir spielten zuerst in einem Trio und dann mit einem Quartett mit ihm und dem Trompeter Nate Woolley. Dann beschlossen wir, uns in einer anderen Viererkonstellation zu treffen. So kam Webb Crawford dazu. Michael und sie arbeiten oft miteinander. Und schließlich organisierten wir diese Session in einem Aufnahmestudio.
4: Because they play a lot together, we play a lot together, so we found it could be interesting to meet. And then we organized this studio session together.
2: Webb Crawford und Michael Foster spielen seit längerer Zeit regelmäßig miteinander. Crawford ist aktuell an der Wesleyan University in der Nähe von New York, wo sie Komposition studiert und historische Saiteninstrumente nachbaut. Der Musiker und Kurator Michael Foster ist eine zentrale Figur der jungen Improvisationsszene New Yorks. Er war Mitbegründer der Veranstaltungsreihe Queer Trash und arbeitete mit Leila Baudreux und Mette Rasmussen. Zusammen haben Crawford und Foster zwei Alben veröffentlicht. Über die Aufnahmen in dieser Viererkonstellation sagt Schrieli.
1: During the record session, I feel really like that it sounds like a quartet. I didn't feel the.
0: Während der Aufnahmen hatte ich den Eindruck, dass wir wie ein Quartett klingen. Ich hatte gar nicht das Gefühl eines doppelten Duos. Aber klar, Tom und ich spielen seit langer Zeit miteinander und wir sind sehr gut aufeinander eingestimmt. Wir sind stärker als Duo. Das habe ich auch wieder gemerkt, als wir im Frühling mit Otomo Yoshihide auf Tour waren. Auch wenn Otomo mit extremen Noise-Elementen arbeitet, glaube ich, dass unsere Musik da gut eingeflossen ist. Mit Michael und Webb war es ebenfalls sehr inspirierend. Tom und ich machen auch deshalb Musik, um neue oder bekannte Menschen zu treffen.
2: Dieser Tage ist Fauxpas herausgekommen. Das Debütalbum dieses Quartetts mit der Aufnahme der Session in Brooklyn ist auf ÖSEM erschienen.

0: Emilie Schrielli erzählt.
1: I love turntable. So for me it's really an instrument.
2: Ich liebe Turntables. Für mich sind sie ein Instrument. Außerdem sind sie sehr visuell. Mit zum Beispiel einem Laptop kann man verrückte elektronische Musik machen. Aber es ist sehr abstrakt, einer Person am Laptop zuzusehen. Da bewegt sich nichts. Das finde ich langweilig. Tut mir leid, das zu sagen, aber mein Zugang zu Kunst und Musik ist ein ganz anderer. Ich mag es, wenn Körper und Objekte sich bewegen. Ein Turntable ist zwar auch in gewisser Weise Elektronik, aber die Spieler nutzen konkrete Objekte, Vinylplatten und alle möglichen Modifikationen für ihr Instrument. Deswegen gefallen mir Turntable-Performances sehr gut.
0: Wie ist es für den Schlagzeuger Tom Malmondier, mit einer Turntable-Spielerin zu musizieren?
3: So much fun. Because
4: das macht total Spaß. Mit Emily dreht sich von Anfang an alles um den Turntable. Ein Duo aus Schlagzeug und Plattenspieler war vor mehr als 15 Jahren unser erstes gemeinsames Projekt. Für Emily ist er ein Perkussionsinstrument, das sie mit den Händen bearbeitet oder mit dem sie bestimmte Vinylplatten spielt. Für mich als Schlagzeuger ist es spannend, in einem Perkussionsduett zu musizieren. Man findet immer wieder überraschende und schöne Kombinationen. Als wir mit Otomo Yoshihide getourt sind, also einem Trio mit zwei Turntables, gab es viele Samples, perkussive Klänge und massive Schichtungen von Lärmgeräuschen. Das macht für mich einen großen Spielraum auf, in dem ich mich quasi frei bewegen kann.
3: For me there's a lot of room to basically play what I want, and so it's really fun, a lot of fun.
0: Für die Reise nach New York hatten sich die beiden speziell vorbereitet.
1: I have a really little turntable that I can put in my luggage. It's a portative turntable.
2: Ich habe einen tragbaren Plattenspieler, der so klein ist, dass ich ihn in meinem Gepäck unterbringe. Tom brachte

0: brachte nach New York eine kleine Snare Drum mit. Wir haben unsere Instrumente bewusst so gewählt, dass wir sie in unserem Reisegepäck verstauen konnten. Das war unser Setup für die Einreise in die USA. Und das war auch das Setup für die Einspielung des Albums. Wir haben uns schlussendlich dazu entschlossen, dieses sehr reduzierte Equipment beizubehalten, weil mir auch gefällt, dass man sich nicht den Kopf darüber zerbrechen muss, welche Instrumente ich mitbringen soll. Ich finde, das hat sehr gut funktioniert.
1: Okay, we decide like this, it works in a way like this, so let's do like this, I like it.
2: Dieses Quartett hatte, wie gesagt, in dieser Konstellation bisher nur eine Session gespielt. Kurz vor dem Auftritt im Jazz-Atelier sagt Malmondier:
3: It's all improvised, so we know each other, we know the sound of each other.
4: Es ist alles improvisiert. Wir wissen genau, wie der andere klingt. Und wir wissen in etwa, wie die beiden anderen klingen. Wir haben also eine gute Ausgangsbasis. Stimmt schon, das Line-up mit Gitarre, Saxophon und Schlagzeug schaut zuerst einmal nach einer ganz normalen Jazzband aus. Aber dann kommt ein Turntable dazu. Das verändert die Besetzung grundlegend. Und ich bin sicher, dass keines der Instrumente auf konventionelle Weise gespielt wird. Ich weiß also nicht genau, was mich und uns erwartet. Ich denke, wir werden gut Spaß haben.
2: Live am Kaleidophon, Webb Crawford Gitarre, Michael Foster Saxophon, Emily Schrielli Turntables und Tom Balmandier Schlagzeug.

0: Thank you.
1: Das waren Webb Crawford, Michael Foster, Emily Schkrielli und Tom Malmandier. Stattgefunden hatte dieses Konzert im Jazz-Atelier Ulrichsberg bei der 40. Ausgabe des Festivals Kaleidophon. Es war der Auftakt einer Tour, die das Quartett unter anderem in das Maison de la Culture im französischen Metz brachte. Das war ein Zeitton Extended über das Kaleidophon 2026. Zuständig für diese Konzertaufnahmen waren Tontechnik, Jazzatelier, Alfred Reiter-Wuschko. Für die Ö1-Produktion Aufnahmeleitung Erich Hofmann. Tonmischung Gerhard Wald. Die Interviewübersetzungen haben Esther Holoschi und Roman Eichinger gesprochen. Weiterführende Informationen zur Sendung finden Sie, werte Hörerinnen und Hörer, auf der Ö1-Webseite unter oe1.orf.at. Noch ein Hinweis. Den ersten Teil über die diesjährige Jubiläumsausgabe des Kaleidophon können Sie bis Anfang Juni nachhören. Das Vienna Reed Quintet spielte in der Ulrichsberger Pfarrkirche. Im Zeitton am Sonntag Tristan Murray bei den Wiener Tagen für zeitgenössische Klaviermusik und die Blockflötistin Dora Donata Sammer beim Klagenfurter Festival New Edits. Noch eine angenehme Nacht mit dem Programm von Österreich 1 wünscht Heinrich Deisel.
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4: Am Mikrofon Martina Großfurtner, es ist 1 Uhr. Österreich will den Biogasanteil ausbauen, um die Energieunabhängigkeit zu fördern. Offen ist noch, in welchem Ausmaß und wer den Ausbau finanzieren soll. Derzeit werden nur 0,2% des Gasverbrauchs aus tierischen Abfällen oder Lebensmittelresten erzeugt. Martin Rauter berichtet.
5: Die Bundesregierung will 10% des Gasverbrauchs mit Biomasse decken und das in den nächsten 4 Jahren. Doch dieses Ziel, fixiert im Koalitionsprogramm, dürfte so nicht halten, obwohl der Ausbau positive Folgeeffekte hätte, sagt Lorenz Strimitzer von der Energieagentur.
6: Biomethan ist da eine super Sache, einfach weil wir inländische Wertschöpfung und Beschäftigung schaffen, gleichzeitig den Kaufkraftabfluss ins Ausland vermeiden und nebenbei auch noch das Klima schützen.
5: Dem Vernehmen nach dürfte sich die Regierung nun von ihrem Ausbauziel verabschieden. Statt jährlich 6,5 Terawattstunden ist in einem koalitionsinternen Papier lediglich von einer Terawattstunde die Rede. Die zuständige Staatssekretärin Elisabeth Zehetner, ÖVP, will das nicht bestätigen und verweist auf laufende Verhandlungen.
4: Russland feiert heute den Sieg der Sowjetunion über Nazi-Deutschland. Es ist der wichtigste Feiertag im Land. Heuer ist die Stimmung im Vorfeld angespannt wegen der Angst vor ukrainischen Drohnenangriffen. Carola Schneider.
7: Das Zentrum von Moskau gleicht einer Hochsicherheitszone. Um den Roten Platz patrouillieren Sicherheitskräfte und es sind Drohnenabwehreinheiten stationiert. Die Angst ist groß, dass ukrainische Drohnen die traditionelle Militärparade stören könnten. Der Kreml-Sprecher spricht von der Gefahr ukrainischen Terrors und daher werde die Parade heuer verkleinert. Es werden also weniger Panzer- und Raketensysteme über den Roten Platz rollen als in vergangenen Jahren. In der Bevölkerung werden frustrierte Stimmen laut. Was ist das für ein Siegestag, fragt dieser Mann. Russland erleidet Niederlagen an allen Fronten. Präsident Putin hat den Tag des Weltkriegsgedenkens seit Jahren zu einer militärischen Machtdemonstration gemacht. Davon wird heute wenig zu spüren sein.
4: Historischer Machtwechsel in Ungarn. Im Budapester Parlament beginnt um 10 Uhr die konstituierende Sitzung, bei der Peter Madja zum neuen Ministerpräsidenten gewählt werden soll. In der Sitzung werden auch die Abgeordneten ihren Eid ablegen, Fraktionen und Ausschüsse gebildet und das Parlamentspräsidium gewählt. Damit geht die Ära von Viktor Orbán nach 16 Jahren zu Ende. Die meiste Zeit hat er mit einer Zweidrittelmehrheit regiert. Jetzt zum Wetter und zu Thomas Wostal.
0: Frühsommerlich warm wird dieser Samstag. Die Temperaturen steigen heute auf 18 bis 25 Grad. Und im Großteil Österreichs bringt uns dieser Samstag auch einiges an Sonnenschein. Ähnlich wie gestern entstehen allerdings am Nachmittag in einigen Regionen wieder Regenschauer und Gewitter, speziell im Bergland. Und am Abend können die Gewitter dann auch in die südliche Steiermark und ins Südburgenland ziehen und durchaus kräftig sein. Auch am Sonntag frühsommerlich warm und im Großteil Österreichs recht sonnig. Im Westen und Süden im Laufe des Tages immer mehr Wolken und stellenweise Regenschauer.

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1: Musik inspiriert von literarischen Werken steht heute auf dem Programm der Ö1 Nachtmusik. Am Mikrofon begrüßt sie Michael Blees. Wir beginnen mit der Tondichtung Opus 4 von Arnold Schönberg, Verklärte Nacht. Die programmatische Vorlage dieses Werkes aus dem Jahr 1899 bildet das gleichnamige Gedicht des deutschen Dichters Richard Dehmel, das 3 Jahre zuvor in der Sammlung Weib und Welt erschienen war. Die Berliner Philharmoniker werden von Herbert von Karajan dirigiert.

Verklärte Nacht, Opus 4 von Arnold Schönberg, ursprünglich als Streichsextett konzipiert, später vom Komponisten für Streichorchester bearbeitet. Dieses auf einem Gedicht des Dichters Richard Dehmel basierende Werk war hier in einer Aufnahme mit den Berliner Philharmonikern unter der Leitung von Herbert von Karajan zu hören. Mehr als 10 Jahre früher ist die Manfred-Symphonie, Opus 58, von Pjotr Iljitsch Tschaikowski entstanden. Das Werk in 4 Bildern bzw. Sätzen basiert auf der dramatischen Dichtung Manfred des romantischen britischen Dichters George Gordon Byron, besser bekannt als Lord Byron. Tschaikowski hatte ab 1885 an dieser Programmsymphonie gearbeitet. Im Jahr darauf ist sie erstmals in Moskau erklungen. Die Manfred-Symphonie in H-Moll ist hier zu hören mit den Wiener Philharmonikern unter der musikalischen Leitung von Lorin Mazel.